Sich aus dem ersten Akt die Einleitung. Also hier mit André Previn und dem London Symphony Orchestra und dann kommt das Eugène Cicero Trio.

Das war die klassische Version der Einleitung zum ersten Akt von Peter Tschaikowskis Schwanensee, Opus 20. Ja, und jetzt gehen wir rüber in die Jazz-Version des Eugene Cicero mit seinem Trio am Bass Peter Witte und am Schlagzeug Charlie Antolini.

Ja, das war die Jazz-Fassung aus der Einleitung Schwanensee aus dem ersten Akt, Opus 20. Jetzt kommt der berühmte Tanz oder die berühmten Tänze der Schwäne aus dem zweiten Akt, auch aus Schwanensee, Opus 20, mit dem London Symphony Orchestra unter André Previn.

Ja, das war Schwanensee und zwar die Tänze der Schwäne aus dem zweiten Akt Nummer 13 und jetzt kommt das letzte Stück aus Schwanensee, einmal in der Originalfassung, in diesem Falle mit dem Dirigenten Ernest Ansermé und dem Orchestre de la Suisse Romande, eine wunderschöne Einspielung aus dem zweiten Akt, die 10. Szene.

Ja, das war die 10. Szene aus dem 2. Akt. Eigentlich mein Lieblingsstück aus Schwanensee. Und jetzt kommt die Version von Eugène Cicero am Klavier mit seinem Trio.

Ja, das war die Serie aus Schwanensee mit Eugene Cicero und seinem Trio im Vergleich mit den Originaleinspielungen des Werkes. Und jetzt kommen wir zum Nussknacker. Das ist Opus 71 von Peter Tschaikowski. Und wir beginnen mit der Miniatur-Ouvertüre im Original, hier von den Berliner Philharmonikern interpretiert unter der Leitung von Sir Simon Rattle.

Ja, das war der Simon Rattle mit den Berlinern, mit den Berliner Philharmonikern, und sie hörten Tschaikowski Nussknacker, die Ouvertüre. Und jetzt werden wir mal die Version für Jazz-Trio uns anhören, interpretiert von Eugene Cicero und seinem Trio.

Ja, Sie hören das Jazzcafé auf RFM, unserem Bürgerradio im Werra-Meißner Kreis. Mein Name ist René Wilhelm Enk und heute habe ich für Sie Platten herausgesucht vom großartigen Eugene Cicero. Das ist der Papa vom Roger Cicero. Beide leider schon gestorben. Aber das macht nichts, die Musik ist unsterblich und wir werden heute die Platten des MPS-Labels hören. Das war ein legendäres Jazz-Label aus dem Schwarzwald hier in Deutschland. Und vielleicht sagt Ihnen noch die Firma Saba etwas. Daher kommt nämlich dieses Studio. Der Chef von Saba, der hat eben diese Aufnahmen selbst betreut und dann auch veröffentlicht. Ja, wir hatten ja im ersten Teil unseres Jazz-Cafés die Aufnahmen Swan Lake, Nussknacker. Und jetzt gehen wir in ein Klavierstück und zwar Opus 36 und da ist es die Nummer 16 aus dem Album für die Jugend und das Ganze, das heißt Altfranzösisches Lied. Und wir hören zuerst das Original von der Clara Würz interpretiert und dann Eugene Cicero mit seinem Trio.

Das war das altfranzösische Lied von Tschaikowski und in der Interpretation, in der klassischen Interpretation mit der wunderbaren Clara Würz. Und jetzt hören wir die Trio-Fassung mit dem Eugen Cicero Trio.

Das war das altfranzösische Lied mit Jane Cicero und seinem Trio. Und aus dem Album von Peter Tschaikowski, Opus 36, Album für die Jugend. Ja, wir haben jetzt noch zwei weitere Werke von Tschaikowski, die von Cicero verjazzt wurden. Und zwar einmal das neapolitanische Tanzlied, das hier einmal gespielt wird mit dem Orchester Zagreb, Danse Napolitaine. Und danach kommt dann Eugène.

Ja, Peter Tschaikowski, das Orchester Zagreb mit dem Danse Napolitaine. Und jetzt Eugene Cicero mit seinem Trio mit dem neapolitanischen Tanzlied.

Ja, immer wieder klasse, dieser Cicero mit seinem Trio, und wir hörten gerade das neapolitanische Tanzlied von Tchaikovsky. Das war auch das letzte Stück auf seiner Platte Swinging Tchaikovsky. So, jetzt gegen Ende der Sendung habe ich noch eine Scheibe rausgesucht von diesem Trio, und zwar Ciceros Chopin. Und da hören wir Prélude A-Dur, Opus 28, Nummer 7, zuerst interpretiert vom grandiosen Maurizio Pollini. Und dann wird es Cicero sehr schwer haben, das zu toppen. Und hier kommt Maurizio Pollini.

Wir hören heute im Jazzcafé hier auf RFM, dem Bürgerradio im Werra-Meißner-Kreis, da hören wir Aufnahmen mit dem Eugene Cicero Trio. Wenn Sie es noch nicht wussten, das ist der Papa von diesem berühmten Jazz-Crooner Roger Cicero, der dann 1970 geboren wurde. Da hatte ich ja schon ein spezielles Jazzcafé für Sie vorbereitet. Vielleicht wiederholen wir es nochmal. Aber heute das Original, der Papa am Klavier. Und der war natürlich ein Klassiker, ein wirklicher Klassiker, aber auch ein Jazzfan. Und er hat zum ersten Mal das so konsequent zusammengebracht. Wir hatten ja jetzt gerade die Prelude gehört und jetzt kommt vielleicht das Allergrößte. Matthäus Passion, Bachwerkverzeichnis 244 und da aus dem zweiten Teil die Aria Erbarme dich. Zuerst hören wir Philipp Herrewege mit dem Collegium Vocale Gent und dann die Version von Eugene Cicero mit seinem Trio.

Ja, das war das Erbarme dich aus der Matthäus-Passion, aus dem zweiten Teil. Bachwerkverzeichnis 244 mit Philipp Herwege. Und jetzt gleich hören wir die Jazz-Version von Eugen Cicero mit seinem Trio.

Ja, das Erbarme dich aus der Matthäus-Passion, interpretiert vom Eugen Cicero Trio. Ja, meine lieben Damen und Herren, jetzt ist das Jazzcafé schon fast zu Ende, aber ich habe hier noch etwas ganz Besonderes für Sie auf dem Plattenteller. Das sind sogenannte Lullabies, Schlaflieder, Schlafkindchen, schlaf gut ein. Das wünsche ich Ihnen auch, falls Sie jetzt die Abendausgabe gehört haben. Und wenn es tagsüber läuft, dann wünsche ich Ihnen jetzt einen angenehmen Tag und vielleicht ein kleines Mittagsschläfchen. Ja, vielen Dank, dass Sie zugehört haben beim heutigen Jazzcafé hier auf RFM, unserem Bürgerradio im Werra-Meißner-Kreis. Ich verabschiede mich jetzt und sage Tschüss, Ihr René Wilhelm Enk.

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wunderschönen guten Abend da draußen gewünscht. Es geht weiter, Subfrequenz für das Jahr 2026. Ich war ein bisschen verhindert, hatte erfreuliche neue Zuwachs in meiner Familie und deswegen lief alles ein bisschen holprig. Aber jetzt bin ich mit neuer Energie da und ja, feiere so ein bisschen mein Wieder-Back-Sein, wieder back to the roots, wieder back im Proberaum und natürlich wieder im Einklang mit Radio FM und für euch schöne Musik für dieses Jahr zu präsentieren. Das war eben Dialogue.one featuring Benji, Respect, das ist vom Dialogue.records, das ist aus Helsinki, Finnland, vor kurzem erschienen und ja, wir feiern heute wieder ein bisschen auch Subfrequenzstart, frischen neuen Start und natürlich auch den internationalen Befreiungstag. Wohlgemerkt und. Die Sonne kommt wieder immer wärmer an, am Himmel hervor. Ach, es ist so viel. Es ist schön. Und genau, heutige Programm ist, ich habe heute einen DJ-Mix zugeschickt bekommen. Und zwar ist es der DJ MC Klaus aus Kaufung. Vielen lieben Dank nochmal für dein Mix, das du mir zukommen lassen hast. Der Gute ist von der Outlet Crew aus Kassel. Dort findet man auch unter anderem auch 1, 2, 3, 4, ich habe es jetzt nicht gezählt, aber ein paar Scheiben hat er auch schon rausgebracht, der Gute. Und ja, ich kenne ihn von früher noch aus alten Zeiten, Kaufungen und ein doper Typ. Duftes Label, schaut einfach mal vorbei, Outlet Kassel Bandcamp. Und bevor wir starten mit dem Guest-Mix, würde ich gerne auch noch was vorstellen. Ist auch neu erschienen jetzt im Mai. Es geht so ein bisschen, ihr habt es schon gehört am Anfang, ein bisschen heute widmen wir uns dem Genre Dub-Techno, wo ich auch immer sehr gerne unterwegs bin. Und genau, ich fange an mit 4 Tracks, die habe ich euch mitgebracht, und zwar von dem Label Insektorama aus Leipzig, ein freshes Dub-Techno-Label, und dort habe ich euch die Neuerscheinung von Echo Dust mitgebracht, Momentary States. Nach der Reihenfolge werde ich euch jetzt die 4 Tracks spielen und danach werde ich nochmal kurz die Durchsage machen und den heutigen DJ-Mix von DJ MC Klaus abspielen für euch. Und zwar kommen wir jetzt zu Echo Dust. Und zwar sind die Tracks Cloud Shaker, Fix It, Mirror und Ocean Drive. Sorry. Und ja, ich würde sagen, wir starten damit einfach mal. Und ihr habt viel Spaß. Kommt gut in den Abend. Willkommen auch. Schön, dass ihr eingeschaltet habt. Subfrequenz hier auf Radio FM.

Das war Echo Dust, Momentary States, erschienen im Mai dieses Jahr auf dem Label Insektorama Leipzig. Das waren 4 Tracks, die ich euch vorgestellt habe. Die genauen Tracks hießen Cloud Shaker, Fixed, Mirror und Ocean Drive. Der letzte ist jetzt Ocean Drive. Packe ich euch unter die Show, die Playlist. Und wir starten jetzt mit meinem Gastmix. DJ MC Klaus aus Kaufungen, Outlet Crew Kassel. Ich wünsche euch viel Spaß. Ihr hört Superfrequenz, Radio FM. Schönen Freitagabend euch. Wir hören uns zum Schluss nochmal und yes, viel Spaß.

Strictly Vinyl. DJ MC Klaus. Yes, Dub Techno Abend heute hier, Subfrequenz.

0: ich hoffe, wir haben euch ein bisschen in Feierlaune geschickt. Auf jeden Fall, jetzt Dubtechno-Abend heute hier, Subfrequenz für den Mai. Big up, DJ MC Klaus, Outlet Crew, Killer-Mucke meinerseits. Vielen Dank nochmal für das ausgezeichnete DJ-Mix, den du uns zukommen lassen hast oder mir zukommen lassen hast. In 4 Wochen wieder live und genau, bleibt gesund, sauber, genießt doch den Abend, geht raus, habt Spaß und ich sag tschüss, mein Name ist Haya und schön, dass ihr eingeschaltet habt. Wir hören uns, bis dann, ciao.
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0: Ihr Lieben, ich bin's, Marietta Haltmeier-Stückrath vom Seelenhausverein in Eschwege. Ihr kennt mich ja schon. Ich habe euch mal wieder einen super Veranstaltungstipp mitgebracht. Das Kinderfest von Verrakano in Eschwege. Und vor mir sitzt der
1: Peter Jus.
0: Hallo lieber Peter, was ist denn das für eine Veranstaltung? Wann findet die denn so statt?
1: Also das Kinderfest ist am 5. Juli und beginnt um 11 Uhr bis 17 Uhr, vielleicht auch ein bisschen Verlängerung bis 18 Uhr.
0: Und wo soll das stattfinden?
1: Das ist an der Torwiese 4 auf der Höhe vom Pump Track.
0: Also bei euch auf dem Gelände von Verrakano in Eschwege. Und wer kann da hinkommen?
1: Von klein bis ganz groß sind alle herzlich eingeladen.
0: Super. Und wie kamt ihr dazu, dass ihr sowas überhaupt macht?
1: Ja, da war vor 4 Jahren immer ein Kindergarten vorbeigelaufen. Unser Tor stand offen und die kleinen Kinder haben immer auf die Kanus geguckt und hatten so freudige blickende Augen. Und dann kam mir nachts der Gedanke, die sollen auch mal Spaß mit solchen Kanus haben oder Schlauchboot. Und haben gesagt, wir machen einfach ein Kinderfest.
0: Cool. Und wer macht da mit?
1: Es macht mit der Angelsportverein, der Verein Seelenhaus, Verein für Kunst und Kultur. Die DRG macht mit, der Kanu-Club macht mit, damit die sich mal vorstellen, was auch Kinder im Verein so tätig werden können. Und für die musikalische Unterhaltung bei Kaffee und Kuchen sind auch die Musikschule aus Eschwege, die Steel Drummers.
0: Und können die Kinder auch Kanu fahren?
1: Die kleinen Kinder, die dürfen auf Schlauchboot, da besteht keine Kentergefahr. Die fahren dann hoch bis zum Felsenkeller und wieder zurück. Die größeren Kinder, wer mag, darf sogar Stand-Up-Paddling machen.
0: Wow! Das klingt ja nach einem tollen Programm. Und du hast gesagt, die DLRG ist auch dabei. Gibt es da auch eine Aktion?
1: Die DLRG macht ca. 14 Uhr eine Boots- und Personenbergung. Wir lassen einen Kanu kentern, damit die Kinder mal sehen, wie der Ablauf dann ist, um diese Person zu retten.
0: Das klingt super. Sehr spannend. Also um 14 Uhr geht es dann richtig zur Sache. Mit Sicherheit und allem, was dazugehört. Aber sicherlich gibt es bei euch noch viel Spannendes zu entdecken. Was habt ihr denn noch so zu bieten?
1: Wir haben viele Spiele, 2 Hüpfburgen, eine große Hüpfburg, eine kleine Hüpfburg für die ganz kleinen Kinder, Seifenblasen, Kinderschminken und Actionpainting.
0: Wow, das verspricht ja sehr bunt und fröhlich zu werden. Kostet das denn Eintritt?
1: Nein, das ist für alle. Der Eintritt ist frei. Es gibt keinen Eintritt. Aus dem Erlös von Waffeln, Bratwürstchen, Kaffee und Getränken, das wird gesammelt und der Erlös wird dann am Nikolaustag jedes Mal ein Kindergarten gespendet.
0: Wer ist dann die Glücksfee?
1: Die Glücksfee ist unser Bürgermeister. Er darf dann das Ehrenamt übernehmen, das Los zu ziehen.
0: Wow, das wird ja dann nochmal ein tolles Nikolausgeschenk sein für den Kindergarten, der dann rausgezogen wird.
1: Wir haben schon 3 Kindergärten gehabt, die das losbekommen haben. Also die Freude war sehr groß, ja.
0: Das glaube ich wohl. Super, danke lieber Peter. Also, das Kinderfest bei
1: Verrakano
0: in Eschwege am
1: 5. Juli
0: von 11 bis 17 Uhr. Wo?
1: Bei Verrakano auf dem Gelände auf der Höhe vom Pumptrack.
0: Super, ich freue mich drauf und wir sind sehr gerne dabei vom Seelenhaus. Und ich danke dir, dass du hergekommen bist und deine tolle Veranstaltung vorgestellt hast.

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0: Jo, servus hier aus dem Sendestudio in Eschwege für euch am Start bei Tobi und Benny on Tour, der
1: Benny
0: und der Tobi. Und wir haben euch einiges mitgebracht, ein BMW-Treffen, das Silobrand-Festival, dann natürlich den Kindertag, wo wir die Kinder von der GU Obermehler besucht haben, in Kooperation mit dem Landratsamt und Struth-Hainich-Kreis, unseren Arbeitgeber. Und hier jetzt natürlich ganz viel Musik. Und als erstes Like a Prayer im Player hier bei Radio RFM mit Tobi und Benny on Tour.

0: Ja, ihr Lieben, und wir waren mit natürlich Dobi und Benny on Tour in der GU Obermehla. Das ist die Gemeinschaftsunterkunft in Obermehla. Das ist direkt neben dem Flugplatz. Und da war am 1.6. diesen Jahres wieder mal der Kindertag. Und den haben wir natürlich mit den Kollegen vom Landratsamt und Struth-Hainich wunderbar gestaltet. Mit der Kerstin, mit der Franziska, mit den ganzen Kollegen vom Ordnungsamt und Ordnungsdienst von der GU, mit der Chefin, der Frau Blumroth. Natürlich war auch mein Kollege, der Benny, mein super lieber Dienstpartner dabei, ne Benny?
1: Ja.
0: Und Benny hat ein bisschen die Kinder unterhalten und du hast mit denen jede Menge Tänze vorgeführt oder Musik gespielt für die Tänze, richtig?
1: Ja.
0: Und Benny, was war das? Laurentia, glaube? Der Stuhltanz hatten wir.
1: Ja, genau.
0: Und wir hatten zum Schluss dann einige Gewinner, auch einige Verlierer. Aber es war ein wunderschöner Tag und wir sagen dem Landratsamt und Struth-Hainich natürlich ein ganz großes Dankeschön von
1: Benny
0: und Tobi. Und wir freuen uns natürlich beim nächsten Mal wieder beim Landratsamt und Struth-Hainich dabei zu sein. Und hier jetzt noch ein nächstes Lied vom Kindertag, die englische Version, die haben wir selbst aufgenommen und selbst gesungen vom Kindertag 2026 vom 1.6.

Jo, ihr Lieben, und jetzt, wie angekündigt, die Vorankündigung für das BMW E30 Mint-Treffen in Witzenhausen vom 26.06. bis 28.06.2026. Der liebe Sebe war so lieb und hat uns das zukommen lassen. Und wir werden natürlich als Tobi und Benny on Tour auch für euch dabei sein mit komplett coolem Team. Und hier ist jetzt die Ankündigung BMW E30 Mint-Treffen in Witzenhausen 2026 aufgepasst. Alle Oldtimer-Fans, Schrauber, BMW-Liebhaber und Freunde klassischer Fahrkultur vom 26. bis 28. Juni 2026 verwandelt sich Witzenhausen wieder in einen Treffpunkt für echte Automobilleidenschaft. Das legendäre BMW E30 Mint-Treffen geht in die nächste Runde. 3 Tage lang dreht sich alles um den Kult BMW der 80er und 90er Jahre, den legendären E30. Freut euch auf liebevolle restaurierte Fahrzeuge, seltene Umbauten, Benzingespräche, Community-Feeling und jede Menge nostalgischen Fahrspaß. Ob Touring, Cabrio, Coupé oder Limousine, hier kommen Fans der klassischen 3 R's voll auf ihre Kosten. Besucher dürfen sich auf eine entspannte Atmosphäre, Gleichgesinnte aus ganz Deutschland und natürlich zahlreiche Highlights rund um den BMW E30 freuen. Also Termin vormerken: 26. bis 28. Juni 2026 BMW E30 Mint-Treffen in Witzenhausen. Vorbeikommen, staunen und Teil einer ganz besonderen BMW-Community werden. Mehr Infos gibt's direkt beim Veranstalter oder auf den Social-Media-Kanälen des Treffens. Wir wünschen allen gute Fahrt und viel, und vielleicht sehen wir uns ja in Witzenhausen. Und hier ist jetzt das BMW-Lied für euch am Start.

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0: Und wir haben ja noch ein, Benny, wir haben ja noch ein BMW-Lied, ne? Auf Lager. Ein bisschen Rap. Hier für euch. Aus dem Sendestudio in Eschwege. Tobi und
1: Benny.
0: Und Tour hier bei euch. Aus dem Eschweger E-Werk. Die Bärtchen.

0: Ja, und natürlich gibt es noch einen Veranstaltungshinweis oder was ganz Wichtiges, nämlich das
1: Silobrand
0: Festival in Altmorschen bei den Jungs vom Silobrand Festival. Und da sind auch ein paar super coole Sänger und Stars vor Ort, nämlich Mandel, Kokain, Schnaps. Und hier ist jetzt der Beitrag vom Silobrand Festival nach diesem Lied für euch vorbereitet mit
1: Benny
0: und Tobi.

0: Werte Hörerinnen und Hörer, wir sind hier auf dem Silobrand-Festival in Wichte, was vom 23. bis 25. Juli 2026 ist, und sprechen jetzt hier mit Julian und Florian vom Festival. Das ist das Orga-Team. Und ich gehe jetzt erstmal zu Florian. Florian, ihr habt jetzt dieses Jahr wieder das Festival aufgebaut und es ist jetzt schon das 6. Festival, richtig?
1: Richtig, ja. Wir haben wieder 2 Bühnen, eine unten auf einer Festivalwiese und eine oben im Wald, im Elektrowald. Die werden dann schön bespielt, unten von den Bands und oben dann von DJs, die Elektromusik, Techno und sowas in der Art, Dance Music quasi machen. Genau.
0: Wir konnten es uns ja überzeugen, es ist halt etwas langläufig, aber es ist gut zu erreichen und man kann bei euch auch campen und kann bei euch auch schlafen.
1: Genau, wir haben den Campingplatz direkt neben dem Festivalgelände, da kann dann Autos stehen, Wohnmobile, Wohnwagen, Zelte, wie die Leute halt gerne campen möchten, da gibt es ja mittlerweile auch ganz unterschiedliche Arten. Und wir haben auch Toiletten, selbstgebaute Duschen mit kühlem, erfrischendem Wasser für diejenigen, die sich dann auch mal erfrischen wollen im Sommer, wenn sie schweißgebadet vom Festivalgelände wieder zurückkommen. Da haben wir genug Platz für alle, die hier campen möchten.
0: Und könnt ihr schon ein bisschen was über die Zeiten sagen, wann über das Line-up und ein bisschen was, welche Bands oder welche Gruppen kommen?
1: Ja, wir haben ganz unterschiedliche Musikrichtungen dabei. Es kommen zum Beispiel bekannte Größen wie Alex im Westerland, die Covermusik von den Toten Hosen und den Ärzten spielen. Wir haben Hagefugt dabei mit mittelalterlichem Folkrock und ja, zahlreiche lokale DJs und weitere kleinere Bands, die hier spielen bei uns. Wir haben Mandel-Kokain-Schnaps zum Beispiel, die auch ziemlich rising sind aktuell mit so Punkmusik und sehr extrovertierter Bühnenkleidung. Von daher, wir sind sehr gespannt, wie das bei uns an Leuten hier ankommt, weil der bunte Musikmix ist ja schon auch was die Leute herbringt, weil für alle ist etwas dabei.
0: Zu Mandel-Kokain-Schnaps kann ich sogar was sagen. Da durfte ich letztes Jahr mit in den Tourbus und konnte mit im Tourbus dann beim Hollerock das Interview mit den drei Leuten machen. Das war echt cool, war echt spannend und war echt wahnsinnig. Also Mandel-Kokain-Schnaps ist wirklich klasse und Hagefug ist auch sehr bekannt. Sie sind auch bekannt, wenn sie jetzt das Open Flair bei uns kennen in Eschwege. Sie sind auch schon oft auf dem Open Flair gewesen. Mandel-Kokain-Schnaps waren auch auf dem Open Flair. Also es ganz bekannte Bands. Dann noch was ganz Wichtiges, der Julian, du bist das Urgestein hier in dem ganzen Verein.
2: Ja, kann man nicht nur auf den Verein, ich komme ja auch aus Wichte, bin hier schon immer, also bin geboren, aufgewachsen in Wichte, und da lag es mir am Herzen, dass man quasi auch was für jedermann auf die Bühne stellt sozusagen, und damit ist das Silobrand dann 2019 ins Leben gerufen worden, und damit ist auch wichtig, dass es für Familien ein guter Anlaufpunkt ist für alle Altersklassen und ein entspanntes Wochenende zu verbringen ist.
0: Und wie kommen die Wichter mit dem Festival zurecht? Gibt das da viel Hilfe oder weniger Hilfe?
2: Eigentlich sind alle beteiligt. Der größte Teil hilft. Es gibt auch einige, die nur gerne Besucher sind. Da sind wir auch dankbar drum. Wer nicht will, der weiß früh genug Bescheid, der kennt das Datum, darf in Urlaub fahren. Das sind aber definitiv die wenigsten. genau, und nicht nur aus Wichte kriegen wir Hilfe. Eigentlich kann man sagen, im Umkreis von 15 Kilometer kriegt man doch einige Unterstützung. Und da sind wir dankbar, sodass wir eigentlich immer so um die 80 Helfer haben, die das Ganze ehrenamtlich unterstützen.
0: Und wie teuer wird da die Eintrittskarte bei euch sein, dass die Leute das wissen, und es ist wirklich gerechtfertigt, sage ich.
2: Ja, also die Kartenpreise sind ja im Internet, unter silobrand.de sieht man sie ja, und im Vorverkauf lohnt sich, da sind die Preise aktuell für den Ewald bei 12 Euro, also nur für den Donnerstag, dann die Tagespreise, da ist egal, ob man sich das Ticket für Freitag oder Samstag kauft, liegt aktuell bei 38 Euro und das Wochenende bei 55. Fürs Campen kommt noch 15 Euro drauf. Jetzt war ich falsch. 65. und das Camping für jeweils 15 Euro fürs ganze Wochenende oder einen Tag, je nachdem wie. Und gegenüber den Abendkassenpreisen lohnt es sich schon, jetzt den Vorverkauf zu sichern, denn dann wird es 15 Euro am Ewald sein, 45 die Tageskarte, Freitag oder Samstag und 80 fürs Wochenende. Genau.
0: Also es sind erschwingbare Preise. Und für euch unterwegs beim Silobrand-Festival der Tobi und der Benny. 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

0: Jo, ihr Lieben, natürlich. Merkt euch diese ganzen Termine. Wir haben euch verdammt viele Termine jetzt genannt. Der 26.06. bis 28.06. das E30 meint BMW-Treffen Witzenhausen. Dann noch ein Termin, der ganz wichtig ist. Das
1: Selobrand
0: Festival ist vom 23. bis 25.07.2026. Markert euch diese Termine in den Kalender. Es sind coole Veranstaltungen. Und wir werden für euch von dort natürlich berichten. Wir werden für euch da live mit vor Ort sein. Euer Tourteam, der
1: Benny,
0: der Tobi mit Benny und Tobi on Tour.

0: Jo, wir denken natürlich auch an den Philipp, den Bruder von Benny und Werder Bremen. Und das ist jetzt ein Gruß an den Philipp und an den Sven, aber ganz besonders an den Philipp, der liebe Bruder, der jetzt gerade in der Schule sitzt und wir hier im Büro.
1: Wonderwall und alle grün samt Titel auf Europas Bühne.
0: Und ein ganz, ganz, ganz, ganz, ganz besonderer Gruß geht natürlich an den Tino, der immer hilfsbereit ist und der liebste Mensch ist, den man kennen kann, die Nadine. Also die ganze Familie von uns, an die ganze, ganze große Familie, einen ganz großen Gruß von Tobi und von Benny raus.

0: Jo, ihr Lieben, und es ist ja jetzt bald soweit. Noch genau 10 Tage, dann beginnt nämlich die
1: WM
0: 2026. Und wir werden hier von Deutschland natürlich bei den Public Viewings für euch dabei sein mit Tobi und Benny on Tour und werden davon berichten. Hier ist jetzt ein normales Lied, danach kommt ein Fußballlied und zwar das Deutschland-Aufbaulied für die WM 2026. Und das wird ganz besonders mein allerliebster, cooler Partner, der
1: Benny
0: moderieren, weil er ist unser Fußball-Hauptexperte hier. Ich bin da nicht so ein kleines Licht noch, also ich gucke ja ein bisschen mit zu und höre mir rein. Also jetzt noch 2 schöne Lieder kurz vor Feierabend und dann noch ein bisschen was vom der WM, ein Lied

0: Jetzt kommt das
1: Deutschlandlied. Da, da, da.
0: Von Kilian und den Nagelmännern. Hier bei uns, bei Radio RFM, Tobi und
1: Benny.
0: Und Tour.
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0: Jo, und wir sind am Ende angekommen mit Tobi und
1: Benny
0: und Tour. Wir sagen Tschüss und auf Wiedersehen hier aus dem Sendestudio. Und wir sind natürlich weiter für euch auf der Welle bei Radio RFM. Kommt mit uns gut durch den Tag, mit uns gut durch die Nacht, wenn ihr das jetzt abends hört oder wann ihr das hört. Viel Spaß und gute Laune wünscht euch euer Radioteam. Und wir sagen Tschüss und auf Wiedersehen. Bis zum nächsten Mal. Euer
1: Benny
0: und euer Tobi. Ciao.

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2: Noch ist es ruhig auf dem Gelände in Eschwege. Keine laute Musik, keine Menschenmengen vor den Bühnen, keine leuchtenden Festivallichter in der Nacht. Aber genau hier wird in wenigen Wochen wieder eines der bekanntesten Festivals Deutschlands stattfinden. Vom 5.8. bis 10.8. ist es wieder soweit. Das Open Flair Festival geht wieder los. Und schon jetzt laufen die Vorbereitungen auf Hochtouren. Technik wird geplant, Bühnen vorbereitet, Zeitpläne organisiert und hinter den Kulissen arbeiten viele Menschen daran, dass im August alles perfekt funktioniert. Hallo und herzlich willkommen zu meiner Radioreportage rund um das Open Flair Festival in Eschwege. Hier ist wieder eure Jada und ich stelle euch heute vor, was hinter den Kulissen beim Open Flair passiert. Außerdem spreche ich heute mit Jonas und der arbeitet hier schon sehr, sehr lange. Und mit Alia, die beim Open Flair FSJ macht. Noch hat das Festival nicht begonnen, aber die Vorfreude ist jetzt schon riesig. Tausende Besucher warten auf Live-Musik, bekannte Künstler, Festivalstimmung und unvergessliche Sommerabende. Doch bevor überhaupt der erste Song gespielt wird, steckt hinter dem Festival unglaublich viel Arbeit. Und genau darauf schauen wir heute. Wie lange dauert der Aufbau an einer Bühne?
3: Meinst du die Bühne selber oder die Band, die auf der Bühne so
2: die sich Bühne aufbaut? Selber.
3: Die Bühne selber. Das kommt natürlich ein bisschen auf die Größe der Bühne an. Also es gibt so mittlerweile so Bühnen, die kann man einfach hinfahren. Das ist einfach nur so ein Anhänger, ein großer, den man aufklappt sozusagen. Aber so eine richtig große Festivalbühne, die so normal gebaut wird, das dauert ungefähr eine Woche, würde ich sagen. Mit allem. Ja, ungefähr eine Woche. Also da kommen ja auch Kräne, ne, und da müssen ganz viele Leute ganz viel schweren Stahl verbauen. Ja, ungefähr eine Woche.
2: Wie viele Leute arbeiten insgesamt hinter den Kulissen?
3: Also beim Open Flair arbeiten hinter den Kulissen, würde ich sagen, über 2000 Personen. Das liegt so ein bisschen daran, dass ja dazu gehört ja alles so, ne? Der Campingplatz gehört dazu, dann müssen ja auch irgendwelche Leute Zaun aufbauen und die ganzen Areale festlegen, wo Camper stehen dürfen. Das muss ja alles so markiert werden. Und dann müsste ja ganz viel Infrastruktur aufgebaut werden. Das ist wie eine kleine Stadt im Prinzip, ne? Die brauchen auch Toiletten, die brauchen auch eine Küche, wo man Essen kriegen kann. Die brauchen irgendwie auch Strom. Die brauchen irgendwie auch Licht, dass irgendwie da nicht nachts im Dunkeln alle über die Zelte stolpern. Und von daher, da brauchen wir ganz viele Leute, ne? Und beim Festivalgelände ja sowieso, da klar, bei den Bühnen, da muss man ganz viel aufbauen, Container und so.
2: Was passiert Backstage kurz vor einem Auftritt?
3: Also kurz vor einem Auftritt, ich würde jetzt mal so die letzte halbe Stunde vielleicht beschreiben vor einem Auftritt. Genau, also natürlich ist es irgendwie so, dass die Techniker, wenn das eine größere Band ist, dann muss die Band nicht mehr selber auf die Bühne gehen und ihre Instrumente aufbauen und so weiter, sondern es gibt dann Technikerinnen und Techniker, die das machen. Und die bereiten, sage ich mal, das schon alles vor. Und das heißt, die Künstlerin oder der Künstler, die können sich wirklich darauf konzentrieren, sage ich mal, ready zu sein für ihren Auftritt. Und dann wird aber alles auf der Bühne aufgebaut und hingeschoben und nochmal kurz gecheckt, dass auch wirklich alles funktioniert. Also die testen nochmal jedes Mikrofon kurz an oder so oder jede Gitarre, dass es auch wirklich funktioniert. Und genau, und dann warten die im Prinzip darauf, dass der jeweilige Stage Manager oder die Stage Managerin auf der Bühne sozusagen sagt, jetzt dürft ihr anfangen, jetzt geht's los. Und dann die letzten 5 Minuten stehen die natürlich schon an der Seite auf der Bühne oder hinterm Vorhang und warten darauf, dass es ein Go sozusagen gibt.
2: Wie wird entschieden, wann welcher Künstler auftritt?
3: Das entscheidet im Prinzip unsere Booking-Abteilung so ein bisschen. Also wir haben ein Team aus Menschen, die sich um das Booking kümmert. Also Booking bedeutet, Bands zu buchen, Künstler zu buchen für das Festival. Und die überlegen sich das so ein bisschen. Also das hängt damit zusammen, wie groß und wie bekannt die natürlich schon sind. Und da muss man sich mit dem jeweiligen Management oder der Agentur von dem Act auch einigen. Weil die natürlich alle am liebsten zur besten Zeit um 22 Uhr spielen wollen oder um 21 Uhr oder so. Aber manche Bands müssen auch um 14 Uhr spielen. Das ist einfach so. Genau, aber da hat man natürlich als Band die besten Karten, wenn man schon groß und erfolgreich ist, eher später zu spielen. Genau.
2: Was ist die größte Herausforderung beim Open Flair?
3: Ich würde sagen, Die größte Herausforderung ist, dass das Festival ist ja ehrenamtlich organisiert. Also die meisten arbeiten ja nicht für das Festival als ihren Job, sondern die machen das in ihrer Freizeit, nehmen sich extra dafür Urlaub. Und die Herausforderung ist eigentlich, das alles zu koordinieren, ne? Dass alles überhaupt funktioniert. Das ist irgendwie, da am Ende 70, 80 verschiedene Teams. Und die, dass die alle für sich funktionieren und die auch miteinander zusammenarbeiten, dass dieses ganze große Chaos, sage ich mal, trotzdem zu so einem guten und schönen Festival wird, das ist schon die größte Herausforderung.
2: Wer steuert Ton und Licht während der Konzerte?
3: Das ist unterschiedlich. Also wenn man jetzt, sage ich mal, zum Beispiel an die Hofbühne gehen, bei einer kleineren Bühne, wo auch kleinere Acts spielen, da ist es oft so, dass die Techniker und Technikerinnen hier vor Ort machen, die wir gebucht haben. Na, also dann gibt es immer für jede Bühne einen Techniker und eine Technikerin von uns für Ton und für Licht und vielleicht auf der Bühne noch eine. Die kümmern sich da erstmal drum. Außer der Act bringt eigene mit. Das ist auch manchmal so. Und dann haben die halt eine eigene Person dafür dabei. Manchmal sogar mehrere. Also die ganz großen Bands, die jetzt beim Open Flair ganz am Ende spielen, ne, auf der ganz großen Bühne, die bringen teilweise 20 bis 30 Personen nur Crew mit. Nur Menschen, die da arbeiten noch zusätzlich. Das heißt, manchmal ist es so, manchmal ist es so. Aber der Trend geht so ein bisschen dahin, dass immer mehr Leute ihre eigenen Personen mitbringen für die Technik. Weil es natürlich auch einfacher ist, ne? Weil die kennen sich gut. Die haben vorher alles abgesprochen. Und das ist dann für die Band, die auftritt, viel weniger Stress. Man muss sich ja jedes Mal mit jemandem Neuen erklären, wie sie das unbedingt haben wollen. Und so haben sie die Person, die das genau weiß. Und dann ist es für die auch entspannter.
2: Was passiert mit der Technik, wenn es anfängt zu regnen?
3: Sehr viel der Technik ist zum Glück überdacht unter der Bühne. Und dann gibt es ja auch Scheinwerfer, die irgendwie an den Seiten irgendwie hängen, die dann doch mal nass werden können. Oder auch so eine LED-Wall, die draußen hängt, die nicht überdacht ist an den Seiten. So eine Videowand. Und die sind dann wetterfest. Also das sind wirklich Geräte, die sind dafür ausgelegt, dass die auch mal Regen abbekommen dürfen. Die kann man jetzt nicht untertauchen, in den Pool schmeißen, das überleben sie nicht. Aber so gegen normales Regenwasser sind die geschützt. Genau. Muss man trotzdem danach auch mal sauber machen und so weiter. Aber die halten schon mal 2-3 Regen oder eine Woche Festival halten die aus.
2: Was passiert, wenn mitten im Konzert die Technik ausfällt?
3: Dann gibt es auf jeden Fall ganz, ganz viel Stress und es gibt ganz viel, also mehrere Leute, die plötzlich anfangen, ganz wild hin und her zu rennen und irgendwie das Problem natürlich zu lösen. Das passiert zum Glück sehr selten, weil wir da natürlich auch Profis am Start haben, die das vorher alles kontrollieren. Aber wenn das tatsächlich passiert, dann würden die Techniker und Technikerinnen von uns, die wir gebucht haben, die bei uns halt vom Festival aus da sind, zusammen mit denen, wenn die Band welche dabei hat, zusammen mit denen natürlich ganz schnell versuchen, das Problem zu lösen. Und dann fängt man immer erstmal an, halt Probleme auszuschließen. Liegt es jetzt gerade am Kabel oder liegt es am Mikrofon oder liegt es am Mischpult? Und dann muss man ein bisschen versuchen, an was liegt es. Und dann versucht man Stück für Stück auszuschließen, was auf jeden Fall nicht das Problem ist, was noch funktioniert. Dann kann man zum Beispiel einfach mal zwischen das Mikrofon und das Mischpult ein anderes Kabel stecken. Wenn es dann wieder geht, dann war es das Kabel. Und wenn es dann nicht geht, dann ist es vielleicht das Mikrofon. Und so versucht man Stück für Stück das Problem zu lösen. Passiert aber wirklich super selten. Und meistens ist das tatsächlich innerhalb von 1-2 Minuten gelöst. Also, oder es gibt zum Beispiel ein Ersatzmikrofon, auch ganz oft. Ne? Geht ein Mikrofon, geht nicht mehr, rennt direkt eine Technik auf die Bühne, gibt der Person ein neues Mikrofon, zack, geht's weiter.
2: Wie lange dauert der Soundcheck einer Band?
3: Das ist unterschiedlich, wie groß die Band ist. Ne? Wenn die Band so 30 Personen auf der Bühne hat und ganz viel Bläser noch und so weiter, dann muss man natürlich jedes Instrument ausprobieren und checken. Wenn das nur eine Band aus 3 Personen ist, also nur ein Schlagzeug und eine E-Gitarre und ein Bass zum Beispiel und noch 2 Mikrofone, dann geht es auf jeden Fall schneller, tendenziell. Ist aber tatsächlich sogar so, dass ganz viele Bands vom Open Flair gar keinen Soundcheck machen dürfen. Weil da müssen wir ja mitten in der Nacht schon anfangen, Soundcheck zu machen, wenn die alle eine Stunde Zeit kriegen für Soundcheck. Das heißt, Soundcheck darf meistens so der Headliner machen, also die Band, die ganz am Ende spielt, die größte, bekannteste Band, und die anderen Bands, die dürfen gar keinen Soundcheck machen. Das heißt, die müssen damit klarkommen, dass sie einfach nur mal kurz checken, dass überhaupt ein Signal ankommt, aber die müssen im Prinzip schon vorher mal zu Hause bei denen im Proberaum oder die haben in einer Location so einen Test gemacht, da haben die alles schon mal so grob eingestellt und dann können die das, die waren ja meistens auf dem Festival davor schon und so weiter und dann bringen die Einstellung, die die da gemacht haben am Mischpult, bringen die einfach mit. Also und dann muss halt der Techniker sehr schnell beim ersten Song noch ein paar Sachen anpassen. Aber das, weil es würde sonst gar nicht gehen. Ne? Sonst, wir können ja, wenn wir hier am Wärtchen spielen, ja immer zwei Bühnen neben, also gegenüber. Und wenn die eine Bühne nicht spielt, spielt die andere Bühne gerade. Und dann kann ja die andere nicht Soundcheck machen. Dann stört das halt die Leute. Ne? Deswegen dürfen das ganz viele tatsächlich nicht machen und müssen so klarkommen. Es funktioniert aber auch. Die sind das gewöhnt von anderen Festivals.
2: Wie laut darf ein Konzert maximal sein?
3: Also bei uns ist das 99 dBA, heißt das. Genau, dB hat man schon mal gehört. Das ist ein bisschen, diese Skala ist ein bisschen verwirrend, weil die ist logarithmisch. Also 90 dB klingt ja jetzt nicht so viel leiser im Vergleich zu 99, das ist aber sehr, sehr viel leiser. Also je höher die Zahl wird, desto größer ist der Unterschied. Also der Unterschied zwischen 90 und 99 ist sehr groß. Genau, bei 99 dBA und das rechnet über einen längeren Zeitraum. Also man guckt sich da immer die letzten 30 Minuten an und der Durchschnitt, der muss unter 99 dBA liegen. Das heißt, ein Konzert kann auch mal ein bisschen lauter sein, aber dann ist ja auch wieder eine Pause, wo die Band vielleicht eine Ansage macht, dann ist es wieder leiser. Und der Durchschnitt davon, das ist die maximale Lautstärke. Ist jetzt ein bisschen technischer, aber genau.
2: Gibt es Bereiche, die Besucher nicht sehen dürfen?
3: Ja, auf jeden Fall. Jetzt nicht... Da ist nichts wahnsinnig Geheimnisvolles, aber man möchte natürlich keine Besucherinnen und Besucher in einem Backstage-Bereich haben, weil das ist irgendwie das Wohnzimmer natürlich, ne, für die Künstlerinnen und Künstler. Die sind ja unterwegs auf Tour. Das ist für die dann für den Tag deren Zuhause. Genauso will man die vielleicht nicht irgendwie bei uns im Lager haben, wo wir irgendwie ganz viel Getränke und ganz viel Technik und Equipment lagern. Und man möchte sie natürlich auch nicht irgendwie da haben, wo die ganzen Busse und die ganzen LKWs von den Künstlerinnen und Künstlern stehen, sondern ja, der ist schon der normale Besucherbereich, wir nennen das immer Infield, das ist der richtige Ort für die und die sind bestimmt, also klar, sind viele neugierig, aber das geht halt nicht. Also man kann beim Open Flyer mitarbeiten, dann kann man da auch Einblicke bekommen, aber als normaler Besucher leider nicht.
2: Wie stressig ist die Arbeit Backstage?
3: Teilweise schon sehr stressig. Das kommt auch ein bisschen drauf an. Manchmal ist es halt für eine halbe Stunde sehr stressig, weil gleichzeitig eine Band auf der Bühne gerade aufgehört hat zu spielen. Dann muss man all deren Sachen abbauen. Die nächste Band ist schon ganz aufgeregt, sage ich mal. Die wollen schnell aufbauen, weil es geht ja gleich los. Und dann irgendwie parallel gibt es noch eine Band, die hat vor ein paar Stunden gespielt, die will gerade ihren LKW beladen. Und das muss alles gleichzeitig passieren. Und von daher ist es manchmal schon sehr stressig. Und manchmal ist es aber auch ein bisschen entspannt und es passiert gerade gar nichts mal für eine Stunde. Ja, das ist sehr unterschiedlich. Kommt so ein bisschen auf die Tageszeit drauf an. Tendenziell ist es aber morgens sehr stressig, weil morgens sehr viel passiert. Da kommen ganz viele Bands an und es ist abends sehr stressig und dazwischen ist es meistens ein bisschen entspannter.
2: Wo wir gerade dabei sind, wie schnell muss die Bühne für den nächsten Act umgebaut werden?
3: Zum Beispiel hier am Wärtchen bei der Freie und der Radio-Bob-Bühne. Das ist immer so lang, wie die andere Bühne spielt. Also wenn jetzt die Freibühne, da spielt eine Band für eine Stunde, dann hat die Radio-Bob-Bühne eine Stunde Zeit, da wieder umzubauen, dass genau am Ende von dem Slot von der Freibühne die Radio-Bob-Bühne wieder fertig ist und direkt wieder anfangen kann. Und dann geht der Slot, sag ich mal, von der Radio-Bob-Bühne nur eine halbe Stunde, dann hat die Freibühne auch nur eine halbe Stunde Zeit. In der halben Stunde die Band schnell runter, die andere Band schnell aufbauen und dann geht es eine halbe Stunde später schon wieder weiter. An anderen Bühnen, zum Beispiel der Seebühne, da gibt es nur eine Bühne auf dem Gelände, da gibt es sozusagen keine Bühne, wo die ganzen Leute in der Zeit hingehen können. Das heißt, die sitzen alle vor der Bühne und warten, sage ich mal, darauf. Da ist, glaube ich, immer ungefähr 45 Minuten und dann geht die nächste Band los.
2: Welche Aufgabe im Backstage wird von den Besuchern am meisten unterschätzt?
3: Schwierig. Ich würde, glaube ich, sagen Artist Hospitality, also um sich um die ganzen Künstlerinnen und Künstler zu kümmern, was die alles brauchen. Da wird aber dann meine Kollegin Alia gleich noch mehr zu erzählen.
2: Was passiert direkt nach dem letzten Song eines Auftritts?

0: machen die erstmal alle lose und dann können wir einfach das Schlagzeug nehmen und wegschieben. Das ist ganz praktisch. Und das heißt, das machen wir zuerst. Machen erstmal die Rollen alle los und dann können wir das nach hinten schieben. Und dann ist als allernächstes auch noch dran, den Backdrop aufzuwickeln. Also ganz oft haben wir Bands so im Hintergrund was hängen, ne? Also entweder in einer speziellen Farbe oder ihren Namen ganz groß oder so. Das heißt Backdrop. Und das wickeln wir dann auch auf, ne? Weil wir können ja sonst gar nicht, die Band hat ja dahinter aufgebaut, wir können ja gar nicht die Sachen von denen raus, weil da ist der Backdrop im Weg. Das heißt, der wird aufgewickelt und dann kann man tauschen. Einmal das Schlagzeug von denen nach hinten, das neue Schlagzeug von der neuen Band, die schon aufgebaut hat, wenn sie denn ein Schlagzeug haben, nach vorne. Und dann wird der neue Backdrop wieder aufgehangen und dann verkabelt man noch ein bisschen und dann kann es wieder weitergehen. Genau, aber das sind so die ersten Dinge, die man direkt danach macht. Das geht auch relativ schnell. Also man versucht eher, so schnell es geht, direkt fertig zu werden, dass man dann, sage ich mal, noch 20 Minuten Zeit hat, dass in Ruhe alles steht oder so. Also jetzt nicht so, dass man drumtrödelt und Punkt, wenn es dann losgeht, fertig wird, sondern man versucht schon so schnell wie möglich fertig zu werden, dass es dann für eine 20 Minuten noch ein bisschen ruhiger werden kann und man eventuell noch irgendwelche Probleme lösen könnte, dass da noch, ja, noch irgendwas passiert.
1: Und was macht dir an der Arbeit vom Open Flair am meisten Spaß?
0: Ich glaube, am Ende das große Ganze, also das Festival so mitzubekommen. Also ich habe auch war auch als Besucher auf dem Open Flair und ja, weiß, wie toll das als Besucher ist und irgendwie dann am Ende vom Festival ein Feedback zu bekommen und zu sagen, hey, das war so ein tolles Festival oder so ein YouTube-Video zu sehen von jemand, der einen Vlog gefilmt hat vom Open Flair, der am Ende sagt, das war so ein tolles Festival, das ist schon ein cooles Gefühl, da halt natürlich dabei zu sein und da ganz viel mit zu organisieren und ja, das ist schon irgendwie das Highlight, würde ich sagen. Und das, was einem am Ende die Motivation gibt, es auch zu machen.
1: Welcher Moment bleibt dir jedes Jahr im Kopf?
0: Ich glaube, der Moment, das erste Mal, weil also man verbringt ja mehrere Wochen hier und baut alles auf und so weiter. Und dann der erste Moment, wenn das erste Mal der Platz geöffnet wird und die ganzen Besucherinnen und Besucher rein dürfen und das erste Mal den Platz bevölkern sozusagen und alles voll ist und so weiter. Und wenn ich dann das erste Mal von der Bühne mal runtergehe und mal durchs Publikum durchlaufe, weil ich irgendwo anders hin muss und so weiter, das Gefühl, das erste Mal zu merken, oh ja, jetzt geht's wieder los, jetzt ist wieder auf dem Flair. Das, der Moment ist immer besonders, finde ich.
1: Wie bist du überhaupt in die Festivaltechnik gekommen?
0: Ich habe als ehrenamtlicher Helfer angefangen und beim Open Flair einfach geholfen. Also es gibt ja, wie gesagt, so 70, 80 Crews ungefähr. Und habe dann irgendwann da auch eine Crewleitung übernommen. Also bin sozusagen hier beim Open Flair in dem Orga-Team auch gewesen, wo die ganzen ehrenamtlichen Häuptlinge, die ganzen Crewleitungen drin sind. Und ich habe während Corona ein FSJ gemacht beim Open Flair und anschließend eine Ausbildung als Fachkraft für Veranstaltungstechnik. Und ja, darüber bin ich natürlich irgendwie in die Technik reingekommen und habe da ganz viel gelernt. Und genau, so bin ich dahin gekommen, wo ich jetzt gerade bin.
1: Ja. Was ist dein Lieblingsplatz auf dem Open Flair?
0: Ich finde die Freibühne schon sehr schön. habe ich wahrscheinlich auch eine parteiische Meinung. Ansonsten, ja, bei der Baumkreis ist schon ein Highlight. Also da irgendwie auch auf der Wiese mal zu sitzen oder so, das ist schon sehr schön. Schaffe ich nicht mehr so viel, aber ja.
1: Wie viel kriegst du selbst überhaupt vom Festival mit?
0: Also ich habe während dem Festival keine Zeit, mir großartig irgendwie was anzugucken. Also ich bin da ich kümmere mich um die Freibühne beim Festival und ich bin da an der Freibühne ein bisschen gefangen, ein Stück weit. Also ich komme da nicht so richtig weg. Ich kann bestimmt mal irgendwo für 20 Minuten mal kurz weghuschen oder so. Aber während dem Festival habe ich keine Zeit, zur Seebühne zu gehen und mir 2 Stunden da was anzugucken. Von daher mache ich das meistens irgendwie am Mittwoch oder am Donnerstagabend mal kurz. Wenn ich irgendwie nochmal eine Stunde Zeit habe, gehe ich nochmal eine Stunde rüber zur Seebühne. Aber ansonsten habe ich leider keine Zeit, ins E-Werk zu gehen, zur Hofbühne zu gehen, zum Gottesdienst zu gehen, mal im Kleinkunstzelt vorbeizuschauen. Leider gar nicht. Das gehört dazu. Das ist auch ein bisschen hart, aber man gewöhnt sich daran und man muss einfach das ein bisschen mit anderen Festivals und anderen Konzerten, die man unter dem Jahr besucht, ausgleichen, dass man beim Festival selber sich nichts mehr angucken kann.
1: Es gibt ja Künstler, die mit Masken auftreten. Seht ihr die Backstage auch ohne?
0: ja, grundsätzlich schon. Ich weiß tatsächlich jetzt gar nicht, ob ich schon mal jemanden hatte, richtig mit Maske bei mir.
1: Crow.
0: Ja, der war an der Seebühne. Ich habe ihn nicht gesehen, aber ich weiß, dass er da auch ohne Maske rumgelaufen ist, ja.

Da kann Alia vielleicht gleich noch was zu sagen. Das ist aber halt so, dass das ist auf jeden Fall völlig klar, dass da niemand trotzdem ein Foto macht. Und das ist, ne, das ist so, wie ich gesagt habe, das Wohnzimmer von denen, da würde nie, also niemals jemand irgendwie, der seinen Job da auch ernst nimmt und da irgendwie jetzt keine Scheiße baut, da den irgendwie stören und sagen, oh, komm, lass mal ein Foto machen oder ein heimlichen Foto macht oder sowas. Da können die sich eigentlich relativ sicher fühlen, wenn es ein professionelles Festival ist. Sollte das eigentlich nicht passieren.

0: jetzt warte mal, die gibt's wirklich. Ey, wieso sollte ich die erfinden? Ja, ich weiß, die Geschichte war erfunden, aber die ist wirklich echt, Mann. Ja, aber wenn die mal einfach meinen Wecker verstellt, Mann. Ich kann schon nichts dafür, wenn die meinen Wecker einfach umstellt von 9 auf 10 oder auf 11.
1: Jonas Krug arbeitet beim Open Flair und hilft bei der Technik und ist einer der drei hauptamtlichen Mitarbeiter. Ein Festival entsteht nicht einfach über Nacht. Monate bevor die ersten Besucher kommen, wird organisiert, geplant und aufgebaut. Welche Künstler treten auf? Wie wird die Bühne aussehen? Wo schlafen die Gäste? Wie funktioniert die Versorgung Backstage? All diese Fragen müssen geklärt werden, lange bevor das Festival überhaupt startet. Besonders gespannt sind viele natürlich auf die Musiker und Bands. Und sind wir mal ganz ehrlich, ich bin auch schon richtig gespannt darauf. Denn genau sie sorgen später für die Stimmung vor den Bühnen. Manche Acts reisen quer durch Deutschland oder sogar aus anderen Ländern an. Viele Fans freuen sich schon seit Monaten auf bestimmte Auftritte. Und gerade Festivals wie das Open Flair sind für Künstler etwas Besonderes, weil sie dort direkt mit dem Publikum in Kontakt kommen. Viele Menschen hinter der Bühne spielen eine wichtige Rolle. Zum Beispiel die Teams, die später Essen, Getränke und alles Organisatorische für die Musiker

0: Was gehört alles zur Künstlerbetreuung?
1: Also zur Künstlerbetreuung gehört so einiges, weil wie Jonas ja eben schon erwähnt hat, ist das ja quasi deren Wohnzimmer, wo die sich aufhalten. Deswegen sorgen wir dafür, dass wenn die mal was brauchen, also die irgendwas an Essen oder Snacks, was die so jeden Tag auch zu Hause essen würden, dass wir die Sachen besorgen und auch bereit haben, damit sie sich jederzeit holen können. Oder auch eben andere simple Sachen, die man auch gerne mal vergisst, sowas wie Sonnencreme, was ja einfach während dem Festival dort wichtig ist, dass wir so Sachen alle bereithalten. Wir haben super viel einfach in geheimen Ecken versteckt bei uns, dass man eigentlich sagen könnte, das ist so ein magischer Ort für alles, was sie brauchen.
0: Ja. Wie sieht ein typischer Tag in deinem Team aus?
1: Ja, also bei uns ist es so, wir stehen recht früh auf, sind dann meistens so um 5 Uhr sind die ersten bei uns eigentlich schon vor Ort im Backstage, weil dann die ersten, also meistens ist es der Headliner, der als erstes kommt mit seinem Nightliner und den LKWs und all dem, was dazugehört. Und damit wir die in Empfang nehmen können, sind wir halt so früh schon da. Genau, dann haben wir die Empfang und die sind relativ früh schon da und ab da, wir haben alles vorher an Essen besorgt, haben das extra so zurechtgestellt, dass wir das zuordnen können, wer so grob was wollte, denn wir kriegen immer, bevor die Künstler kommen, einen Rider und da steht drin, was sie an Essen, Trinken, T-Shirts, was weiß ich, alles haben wollen. Und das haben wir dann extra bereit gepackt und dann stellen wir das meistens schon in deren Räumlichkeiten, dass sie das da auch schon haben, wenn sie ankommen. Und so läuft es dann auch den ganzen Tag. Wir betreuen die, gucken, dass sie alles haben, was sie wollen. Sie wissen, dass sie auf uns, also die kommen auf uns zu, wenn die Sachen wollen, die gerade fehlen bei denen, damit wir die denen geben können, genau.
0: Ab wann betreut ihr die Künstler? Betreut ihr sie vielleicht schon vor der Anreise?
1: Ja, also das ist eigentlich, sobald die auf die Nähe vom Gelände kommen. Die werden am Eingang, dadurch, dass ja alles abgesperrt ist, damit die Leute auf dem Festival, die jetzt einfach Besucher sind, einfach auf den Straßen rumlaufen können, sind ja diese Straßenabsperrungen da. Und wenn aber ein Künstler kommt, beziehungsweise also der Nightliner, die LKWs, da müssen die an einem Punkt abgeholt werden und dann werden die mit einem kleinen Golfcar quasi begleitet zu dem Bereich, wo die dann parken können, wo sie dann auch problemlos in den Backstage von dort aus können, ohne jetzt durch riesen Menschenmengen zu müssen. Aber ja, wir fangen die quasi ab und so geht es dann auch später nach dem Auftritt wieder weiter, dass wir sie wieder runterbringen sicher, sodass keine Besucher irgendwie gefährdet werden, weil da jetzt plötzlich ein LKW lang fährt, wo man es eigentlich nicht erwartet. Genau.
0: Was wünschen sich Künstler meistens direkt nach ihrer Ankunft?
1: Die Sachen, die sie sich wünschen, stehen ja schon fest durch die Rider. Also es gibt manchmal auch noch andere Wünsche wie, ja, habt ihr noch Sonnencreme? Habt ihr noch mehr Flaschen Wasser? Unsere sind leer gegangen. So Sachen, auf die man einfach alles vorbereitet sein muss. Aber ja, da ist halt wirklich alles dabei. Manche wollen ihre Proteinshakes, manche wollen ihr Wasser, manche wollen tatsächlich weiße und schwarze T-Shirts haben. Die können da wirklich alles auf die Liste draufschreiben, was sie wollen. Und wir versuchen das dann zu bekommen.
0: Gibt es bestimmte Regeln für den Umgang mit Künstlern?
1: Ja, also Regeln gibt es auf jeden Fall, damit nicht jeder einfach in den Backstage rumläuft und tut und macht, was er will. Weil wir sind ja, also jeder von uns hört Musik, jeder von uns ist auch Fan von irgendwem. Und damit das auch nicht hinten im Backstage eskaliert, dass wenn man mal wen toll findet, gibt es da auch Regeln. Also wenn jetzt zum Beispiel ein Crow ohne Maske im Backstage rumlaufen würde, ist es klar, dass wir keine Fotos mit dem machen. Das gilt aber auch für jeden anderen, der so oder so keine Maske trägt oder wir machen einfach mit niemandem Fotos im Backstage und es wird auch, also es ist eher so, dass die Leute auf dich zukommen sollen. Du gehst jetzt nicht hin und sagst, ey Crow, was geht? Wollen wir mal zusammen hier chillen? Und hier, ich kann dir die Sonnencreme bringen. Also es ist einfach so gelöst, dass sie selber auf einen zukommen. Wir stellen, wie gesagt, schon alles so gut wie es geht bereit, damit es relativ entspannt für die ist. Aber ja, es ist einfach deren Privatsphäre, die wir da auch wenig stören wollen.
0: Wie sorgt ihr dafür, dass sich die Künstler wohlfühlen?
1: Also wir nehmen uns vorher sehr viel Zeit und überlegen uns, wir haben in dem Backstage so Container, in denen sie sich zurückziehen können. Und wir haben ja super viele Sachen, mit denen wir die einfach verschönern können. Da sind immer Tische, Stühle drin, an denen sie sich setzen können und was essen können. Sofas, aber auch Lichterketten oder Postkarten vom Flair, damit sie auch einfach, wenn dir mal langweilig ist, eine Postkarte verschicken können. Letztes Jahr hatten wir so eine Tape-Aktion an einem Container. Da konnten sich Künstler auch einfach Tape in jeglichen Farben nehmen. Und dann, keine Ahnung, da waren dann Kakteen oder Herzchen oder was weiß ich nicht alles, dass sie sich auch so ein bisschen austoben konnten. Und ja, ansonsten ist hinten auch ein Bildschirm, mit dem die gucken können, was so auf der Bühne passiert. Es gibt hinten viele Sitzmöglichkeiten im Schatten und in der Sonne. Und wir geben uns immer Mühe, dass das alles auch sehr schön gestaltet ist, dass sie sich natürlich auch wohl fühlen in der Zeit.
0: Gibt es Künstler, die besonders entspannt oder besonders anspruchsvoll sind?
1: Ja, also es gibt beide Seiten natürlich. Es kommt immer so ein bisschen auf das gesamte Team an. Also wie die Stimmung da schon vorher ist, vielleicht auch von anderen Festivals, wie gut werden jetzt Sachen irgendwie nicht bekommen, die wir nicht bekommen haben vom Rider oder so, und das dann Kleinigkeiten sind, die dann schon stören, oder andere Kleinigkeiten, die halt nicht passen, dann sind die natürlich mal entspannter oder mal auch weniger entspannter. Das ist einfach so, wie ein Tag halt ist. Man ist mal besser gelaunt und mal schlechter gelaunt. Das hängt jetzt aber nicht davon ab, ob jemand einen Headliner ist und super viele Hörer hat oder ob es jemand erster Auftritt ist da oder auf dem Festival. Das ist total unterschiedlich. Einfach tagesformabhängig, würde ich sagen.
0: Wer plant die Zeitabläufe der Künstler?
1: Also dafür sind wir nicht zuständig. Das macht das Booking. Das Booking, was die Künstler auch bucht und alles mit denen bespricht, das sagt dann auch, der Künstler XY soll jetzt zur Bühne, zur Seebühne, zur Radio Bob Bühne, wo auch immer, und spielt dann um 17.15 Uhr bis, keine Ahnung, genau. Da haben wir wenig mitzubestimmen, also gar nichts eigentlich. Das machen alles die.
0: Was passiert, wenn ein Künstler zu spät kommt?
1: Meinst du jetzt zu spät, also dass er seine Auftrittszeit verpasst?
0: Ja, das.
1: Dann versuchen wir, einen Ersatz zu schaffen. Also durch die Kontakte, die wir haben, dass es vielleicht jemand anderes auftreten kann, jemand einspringen kann. Ja, oder genau, oder Timeslots zu tauschen. Das heißt, jemand, der zum Beispiel danach aufgetreten wäre, wenn er der vorher gespielt hätte, danach auftreten kann und der andere vorher spielen könnte, dann kann man das auch versuchen umzusetzen, und das wäre auch eine Lösung.
0: Arbeitet ihr eng mit der Security und Technik zusammen?
1: Ja, auf jeden Fall. Also wir gucken da ja auch immer, dass einfach alles läuft, dass für die Künstler, also ich glaube, ich kann dazu jetzt nicht so viel sagen bisher, weil ich auch erst noch nicht so lang dabei bin. Genau, aber wir arbeiten auf jeden Fall sehr eng mit denen zusammen, weil es ja auch einfach um Umsetzung und Sicherheit von den Künstlern geht.
0: Wie ist die Stimmung Backstage normalerweise?
1: Ja, also es kommt so ein bisschen auf die Tageszeit an. Es ist eigentlich ähnlich so, wie Jonas es auch gesagt hat vorhin. Es ist morgens und abends so stressig und mittendrin, ja, also man kann es wieder so sagen, je nachdem, wie die Tagesform der jeweiligen Person ist, so stressig ist es manchmal auch. Wenn Sachen halt nicht funktionieren, dann wird es stressiger. Und wenn aber alles nahtlos funktioniert, wenn man alles bekommen hat, wenn der Künstler wunschlos glücklich ist und alles funktioniert von Technik, in der Crew, alles, dann macht das natürlich immer ein bisschen leichter.
0: Dürfen Künstler sich gegenseitig Backstage besuchen?
1: Ja, die dürfen sich auf jeden Fall besuchen. Egal, ob es jetzt nur bei uns auf der Bühne ist oder auch, dass wir jemanden von der Radio Bob zur Seebühne bringen, damit er da jemanden treffen kann. Oder vielleicht sogar noch einen Special-Auftritt mit bei einem anderen Auftritt macht. Das ist alles möglich. Dafür haben wir Shuttles, um die Künstler auch dorthin zu bringen. Solange die zeitlich ihre Auftritte einhalten, können die besuchen, wen sie wollen. Die Künstler dürfen auch, wenn sie es wollen, frei auf dem Festival rumlaufen. Wir sind da jetzt nicht, ja. Verbieten wir keinem. Wenn die da Lust drauf haben, andere Künstler zu besuchen, dürfen die das.
0: Gibt es Bereiche nur für Künstler?
1: Ja, also der Backstage ist schon der Bereich, wo wirklich eigentlich nur Künstler hinkommen, hin dürfen. Beziehungsweise halt der engste Kreis. Und alles, das gibt's eigentlich die genaue Ausstattung, so mit Toiletten und deren eigenen Kabinen, wo auch wirklich nur deren Crews und so, also Crewmember und so drinne sind. Die sind dann auch meistens unterteilt. Also manchmal kommt ein Headliner und der kriegt dann drei Räume. Und da ist dann zum Beispiel Produktion drin, dann ist ein Raum für ihn selber und dann gibt es noch einen Raum, der für die restliche Crew ist. Das ist alles so unterteilt und damit auch wirklich jeder sich zurückziehen kann und auch ja, seine Arbeit erledigen kann. Denn zum Beispiel auch die brauchen ja ihre Zeit, um jetzt, keine Ahnung, wenn es jetzt ein Fotograf ist oder was, dann muss er ja auch Content für den Künstler erstellen und muss sich da auch richtig zurückziehen können.
0: Was passiert direkt vor einem Auftritt in der Künstlerbetreuung?
1: Ja, also wir stellen Wasserflaschen bereit, dass sie genügend zu trinken haben. Wir stellen Handtücher bereit, denn damit sie Handtücher haben, weil die schwitzen da ordentlich. Und ja, dann gucken wir, dass für die immer noch alles passt für den Auftritt. Das, manchmal wollen die ja auch andere Sachen noch auf der Bühne haben. Also irgendwie muss was aufgepustet werden oder was. Also so ein, weiß ich nicht, was wir da mal hatten. So eine aufpustbare Palme hatten wir mal. Die mussten wir aufpusten und Wasser reinfüllen, damit sie nicht umfällt. Und das haben wir dann vorher gemacht. Und ja, je nachdem, was wir da machen sollen, genau, machen wir dann.
0: Wie erlebt ihr Künstler direkt nach ihrem Auftritt?
1: Die ziehen sich relativ schnell wieder in ihre Kabinen zurück. Das ist meine Erfahrung damit. Es gibt auch manche, die sich dann raussetzen und natürlich ein Bier trinken oder einfach sich entspannen mit den anderen. Es ist aber auch relativ schnell wieder so, wenn die am nächsten Tag auf einem anderen Festival wieder spielen, dann wird recht schnell wieder zusammengepackt und losgefahren. Also es ist total abhängig davon, wie der nächste Tag eigentlich bei den Künstlern aussieht. Genau, und weil ansonsten wird es einfach schnell alles zusammengepackt und dann sind die innerhalb von kürzester Zeit eigentlich schon wieder weg und werden gerade dann begleitet, um wieder auf die normalen Straßen zu kommen.
0: Hattet ihr einen lustigen Moment mit den Künstlern und welcher war das?
1: Lustiger Moment mit den Künstlern würde ich jetzt bisher noch nicht sagen. Aber es gab auf jeden Fall fand ich schon einen lustigen Moment in einem Rider, wo jemand 300 Flaschen Wasser haben wollte, weil das einfach auch super viele Leute waren. Und wie es dann halt so ist, klappt es dann einen Tag vorher doch nicht mit den 300 Flaschen Wasser und dann muss man wirklich von Ort zu Ort fahren, um irgendwie 300 Flaschen Wasser zusammenzukriegen. Das ist auf jeden Fall ein Abenteuer, wenn man hier wirklich von Laden zu Laden springt und die ganzen Sortimente eigentlich leer kauft von dem Wasser, was man unbedingt braucht, weil nur das tolle Wasser ist.
0: Gibt es Begegnungen, die euch immer in Erinnerung bleiben werden?
1: Ich glaube, da habe ich tatsächlich bisher noch keine. Dadurch, dass ich wirklich erst seit kurzem dabei bin, vielleicht kommt das noch, aber bisher war da eher nichts.
0: Vielleicht mit Zartmann dann.
1: Vielleicht.
0: Und was gefällt dir an der Arbeit mit Künstlern am meisten?
1: Ja, also die direkte Arbeit mit Künstlern ist es ja, dadurch, dass man die ja einfach deren Privatsphäre versucht zu erhalten, würde ich es nicht unbedingt die Arbeit mit Künstlern nennen. Also man verpflegt sie, man tut alles dafür, dass sie alles haben, was sie wollen. Manchmal klappt es nicht. Manchmal wollen sie spontan dann doch 200 Flaschen mehr haben, was jetzt nicht der Fall war. Aber du weißt es einfach eben nie. Aber es ist schon spannend, es ist schon schön. Also ich mag das Einkaufen davor, wenn wir das erste Mal sehen, was die alle haben wollen, das ist schon ein sehr lustiges Erlebnis, sich das durchzulesen. Und dann, wenn wir alles davon haben, im besten Fall, und das dann alles in Tüten zusammenpacken und wirklich den ganzen Tag da stehen und das alles zum richtigen Künstler zuordnen, den Tag vom Festival, bevor es dann losgeht, damit alles richtig geordnet ist, man nochmal wirklich guckt, ob wirklich alles da ist. Ja, das ist irgendwie so lustig. Und wenn du dann merkst, es fehlt doch noch was, ja.
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Alia Luft. Sie macht gerade FSJ beim Open Flair. Sie ist während des Festivals in der Crew Künstlerbetreuung. Für viele Menschen ist das Open Flair mehr als nur Musik. Es ist ein Treffpunkt, ein Ort, an dem Freunde gemeinsam Zeit verbringen, neue Bands entdecken und einfach den Sommer genießen. Genau deshalb fiebern viele dem August schon jetzt entgegen. Und ich tue es auch, Leute. Ich bin richtig gespannt, wie es wird und freue mich sehr drauf. Aber noch sind die Bühnen leer, noch hört man keine Gitarren, keinen Applaus und keine Festivalrufe. Aber in wenigen Wochen wird genau hier wieder gefeiert, getanzt und gesungen. Und vielleicht entstehen dabei wieder genau die Momente, die man noch Jahre später nicht vergisst.

0: mit meiner kleinen Vorschau auf das Open Flair Festival in Eschwege. Noch läuft der Countdown, doch die Vorbereitungen zeigen jetzt schon, wie viel Arbeit, Planung und Leidenschaft hinter so einem Festival steckt. Im August wird aus der ruhigen Festivalfläche dann wieder ein Ort voller Musik, Menschen und Emotionen. Und genau darauf freuen sich bereits jetzt schon tausende Besucher. Und wer gerne auch beim Festival mitarbeiten möchte, der kann online gucken bei crewtool.de und kann sich bewerben. Viel Spaß! Tschüss! Das war eure Jada.
1: Ich mag das Open Flair, weil dort immer super Stimmung herrscht. Du lernst immer neue Mitmenschen kennen und neue Musiker oder Bands. Du hast da eine super Zeit mit deinen Freunden und immer viel Spaß mit deinen Freunden. Ich freue mich das ganze Jahr auf dieses Festival, weil es immer etwas Besonderes ist.
2: Für mich ist das Open Flair auf jeden Fall das Highlight des Sommers. Am meisten liebe ich die Stimmung dort. Es fühlt sich einfach jedes Jahr an wie ein großes Familientreffen. Alle sind total entspannt und offen. Man merkt auch sehr, mit wie viel Herz das Ganze organisiert wird. Die freiwilligen Helfer stecken dort so viel Energie rein und das macht genau diesen Unterschied. Für mich ist das Open Flair mehr als nur ein Festival. Wer noch nie dort war,

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1: Ich begrüße Sie zu einer neuen Ausgabe von Radio Wind. Am 8. Juli hat das Technikmuseum in Kassel ein Sommerfest veranstaltet, um besonders viele Menschen in die Ausstellung zu locken. Wir, das sind Clemens Lorenz und ich, haben uns auch locken lassen. Und es hat wirklich Spaß gemacht. Ich habe auch wirklich etwas gelernt. Begleiten Sie uns bei unserem Rundgang und lauschen Sie unseren Gesprächen. Mein Name ist Matthias Opper. Gleich zu Beginn traf ich einen alten Bekannten, der seinen alten Elektrogolf präsentierte. Das Auto ist natürlich im besten Zustand und er weiß, wovon er spricht. Er war einer der Entwickler der Technik. In Kassel auf der Ausstellung des Technikmuseums heute am 8. Juli gibt es eine ganze Menge altes Zeug zu sehen. Und von diesem alten Zeug sind auch die ganz aktuellen Elektrofahrzeuge betroffen. Das ging nämlich irgendwann mal los mit der Entwicklung. Und hier vor mir steht ein doch recht betagter Golf 3, weit entfernt von dem, was heute üblich ist. Mir gegenüber steht derjenige, der sich mit der Entwicklung intensiv beschäftigt hat. Wir sagen du, weil wir beide das gleiche Hobby haben, nebenbei noch, nämlich den Amateurfunk. Das zeigt auch wieder, Funkamateure sind vielseitig technisch interessiert. Frag doch mal deinen Namen, deinen vollständigen. Das ist nämlich für Rundfunk recht wichtig.
2: Okay, also mein Name ist Roland Gaber aus Körle.
1: Roland, ja, erzähl doch mal die Geschichte von diesem Auto oder der Entwicklung, wie es damals, wann eigentlich war.
2: Also 1990 hat die Siemens AG angefangen, elektrische Antriebe für Kraftfahrzeuge zu entwickeln. Ich war der zweite Mann in der ganzen Abteilung und war zuständig für den Prototypenbau der Fahrzeuge. Das heißt also Konversionslösung. Wir haben die Stromrichter und die elektrische Maschine und Ladegerät entwickelt und haben praktisch dafür auch Kunden gesucht. Und außer Kunden in Europa und Amerika war natürlich ein Kunde in Deutschland, das war VW. Mhm. 1993 kam VW auf uns zu, ich war seinerzeit bei Siemens und hat angefragt, ob wir denn sowas hätten. Da haben wir gesagt, ja, wir haben sowas und so weiter, können wir machen. Und dann haben wir in Kassel den Golf 2 umgebaut auf Drehstromtechnik. Die Ergebnisse der Tests bei VW waren so gut, dass VW gesagt hat, okay, unsere nächste Flotte, die wir bauen werden, Golf 3, wird elektrisch mit Siemens-Technik. Und das war 1994, kamen dann die ersten Fahrzeuge in Verkehr, allerdings erst im Werk. Und 1995 hat sich dann VW entschlossen, 120 Fahrzeuge an Kommunen, Gemeinden und Energieversorger zu übergeben, damit dort gefahren werden kann. Das heißt also, das Fahrzeug war im Handling so einfach, dass man es fahren konnte wie ein Verbrennungsfahrzeug. Mit Schaltgetriebe, allerdings nur 20 kW, reicht aber aus, um halt Geschwindigkeiten so bis 100, 110, 120 km/h zu erreichen.
1: Ja, wenn man sich das so anhört, 1995 und so, wir haben jetzt 2018. Warum hat das denn so lange gedauert, bis die Entwicklung da ankam, wo sie denn heute ist?
2: Also der Flaschenhals beim E-Fahrzeug war seinerzeit, wie scheinbar auch heute, war halt immer die Batterie. Seinerzeit waren die Reichweiten mit der normalen Bleigeltechnik so um die 70, 80 Kilometer je nach Fahrweise, auch bei diesem Fahrzeug. Reichte aber praktisch im Grunde genommen auch wie die heutigen Fahrzeuge vollkommen aus, um halt im täglichen Verkehr ganz normal seine Wegstrecken zu erledigen. Die Politik war auch nicht daran interessiert oder die Industrie, elektrische Fahrzeuge auf den Markt zu bringen, weil die Reichweite war zu kurz und man hatte natürlich dann auch Bedenken, dass aufgrund der neuen Technologie, der Elektromotoren und so weiter und so fort, dass die Arbeitsplätze halt, sagen wir mal, wegrationalisiert werden.
1: Ja, das ist ja das Problem ganz allgemein. Die Sorge besteht ja auch heute. Das Werk Baunatal hier bei Kassel produziert Getriebe. Ne? Und Getriebe braucht man beim Elektroauto ja eigentlich überhaupt nicht mehr.
2: Naja, also das ist teilweise richtig. Also man muss schon ein Getriebe haben, aber es gibt ja zwei Technologien und das Werk Baunatal hat sich halt da seinerzeit durch einen Vorkämpfer, durch den Professor Becker seinerzeit stark gemacht für die E-Mobilität. Wir haben uns auch in frühen Jahren kennengelernt, 1996, 97 schon, und er hat halt es verstanden, neue Technologien zum Durchbruch zu verhelfen. Auch das Werk in Kassel profitiert davon. Bei dem elektrischen Antrieb ist es ja so, man hat einmal den rein elektrischen Antrieb oder den Hybridantrieb. Beim Hybridantrieb braucht man natürlich schon das Getriebe. Das wird ja eigentlich noch noch ein bisschen verfeinert. Das Direktschaltgetriebe durch die Kombination mit der E-Maschine. Das heißt also, die zukünftigen Generationen von Fahrzeugen werden halt Hybridfahrzeuge sein, wo man das DSG-Getriebe braucht. Das wird noch ein bisschen von der Technologie, ich sage vergoldet, sage ich jetzt mal. Und beim rein elektrischen Fahrantrieb ist es natürlich so, man braucht nur ein Einstufengetriebe. Das sind das Direktschaltgetriebe sind es gleich 2.000 oder 3.000 Bauteile. Ich bin mir jetzt nicht ganz sicher. Aber man hat beim normalen Fahrzeug, was nur rein mit einem Einstufengetriebe fährt, vielleicht ein Zehntel der Teile.
3: Ja, wie ist denn aber das bei einem reinen Elektrofahrzeug? Da soll ja eigentlich die Reise hingehen. Wir wollen ja die Abgase nach Möglichkeit vollständig eliminieren, die direkt am Ort im Auto entstehen.
2: Ja, das kommt immer darauf an, das Nutzungsprofil. Es wird also so sein, dass die nächsten Fahrzeuge, weil die Batteriekapazitäten ja steigen, wird man sagen können, na gut, ich brauche gar kein Hybridfahrzeug mehr, sondern ich nehme das rein elektrische Fahrzeug. Da hat man natürlich schon nur den Fokus auf das normale Getriebe, was wirklich gar keine Intelligenz mehr benötigt. Ist so. Und beim Hybridfahrzeug, das wird auch nur eine Zwischenlösung sein. Aber jetzt, ich gehe mal jetzt in die Zukunft hinein. Man hat natürlich noch das Thema Brennstoffzelle und Wasserstoffantrieb. Also in 20, 30, 40 Jahren, sage ich mal, wird man die Technologie so weiter vorangetrieben haben, dass man diesen Verbrennungsmotor, der heute noch klassisch existiert, dass man diesen modifiziert auf die Anwendung für Wasserstoff, was ja BMW schon vor 30 Jahren gemacht hat und was funktioniert. Das heißt also, der Vorteil ist bei dieser Technologie, der Wasserstofftechnologie, der Wasserstoff steht uns unbegrenzt zur Verfügung. Wir können ihn auch mit Wind, Wasser, Sonne, mit regenerativen Energien herstellen, ganz einfach. Oder grauer Wasserstoff, der als Abfallprodukt der Industrie entsteht. Und der Automobilhersteller hat den Vorteil, er kann bei seinem Verbrennungsmotor bleiben, also bei seinem Hubkolbenmotor, und kann diesen mit Wasserstoff betreiben. Das heißt also, die alte Technik wird wieder die neue Technik werden, mit Wasserstoffantrieb.
3: Das heißt, die Vorteile des Elektromotors können wir dann aber eigentlich nicht nutzen. Der Elektromotor hat ja sehr wenig Teile. Man könnte Radnabenmotoren bauen, wo man die gesamte Kraftverteilungstechnik sparen könnte. Und so, dann sind wir da also dann doch nicht angekommen. Oder machen wir mit Brennstoffzelle, können wir natürlich aus Wasserstoff wieder Strom machen. Aber das hat auch Probleme. Wie lange lebt denn so eine Brennstoffzelle?
2: Also Brennstoffzelle heute, wie sie in Fahrzeugen eingebaut wird, kann man durchaus sagen 150.000 Kilometer. Meter circa. Danach ist die Brennstoffzelle, ich will es mal sagen, vergiftet, weil die muss ja auch praktisch vom Plattenmaterial und von der Reinheit des Wasserstoffs muss es ja so gelagert sein, dass keine Verschmutzung in den Membranplatten passieren. Aber im Laufe der Betriebsdauer geht das halt so. Wird das Plattenmaterial verschmutzt, wird unrein und die Brennstoffzellenleistung sinkt, wo man sagen kann, so jetzt muss eine neue Brennstoffzelle eingebaut werden. Die kann natürlich auch 200.000 Kilometer halten. Es kommt immer darauf an, wie man das Fahrzeug nutzt.
3: Was kostet so ein Ding dann im Austausch vermutlich?
2: Weiß ich nicht. Kann ich nicht sagen.
3: Aha, also auf jeden Fall, es ist so wie heute die Batterie das teuerste Bauteil im Auto.
2: Ja, wird so sein, aber wenn man die Ersatzteile nimmt auf und zurückrechnet, Lebensdauer und Fahrzyklen und Kilometer und so weiter und so fort, dann wird sich das genauso teuer sein, wahrscheinlich wie beim Benzinfahrzeug. Wir wollen ja, es geht ja darum, dass wir keine fossilen Brennstoffe mehr verbrennen letzten Endes. Und beim Wasserstoff haben wir eigentlich einen Brennstoff, der, wenn er praktisch aus dem Auspuff als Wasserdampf rauskommt, wieder kondensiert, kann man ihn wieder als Wasserstoff oder als Wasser beziehungsweise wieder in Wasserstoff umwandeln. Ne?
3: Genau, das ist eigentlich die Technik der Zukunft wahrscheinlich, sodass wir sagen können, das, was auch hier mit dem alten City-Stromer entwickelt wurde, ist eine Übergangstechnologie.
2: Also die Batterietechnik wird eine Übergangstechnik werden, weil auch die Rohstoffe für die Batterien, also die ganzen Edelmetalle, Kobalt und so weiter, das wird auch endlich sein. Und ich denke mir, 30, 40 Jahren wird die Wasserstofftechnik so weit entwickelt sein und die Fahrzeuge auch mit dem normalen Verbrennungsmotor, den ich mit Wasserstoff betreibe, das ist eigentlich, vielleicht, ich schätze mal 50-60% des Verkehrs mit Wasserstoff fahren wird. Und wir haben heute ganz aktuell auch die Möglichkeit, an 100 Wasserstofftankstellen schon mit Brennstoffzellenfahrzeugen das Fahrzeug aufzutanken. Aktuell bald in Kassel am Lufeldner Rössel. Das heißt, dort kann man schon tanken, wird aber dann die Tankstelle am 9.8. eröffnet werden.
3: Zumindest offiziell. Ganz tolle Sache. Also die Zukunft ist dann so, wie wir es in den 70er Jahren eigentlich schon gesehen haben. Ich ging noch zur Schule, war schon klar, irgendwann kommt der Wasserstoffkreislauf. Und mit zig Umwegen wird es dann auch was. Und die Automobilindustrie müsste ja eigentlich daran interessiert sein, denn sie kann endlich ihren Verbrennungsmotor wieder einbauen und teure Getriebe und sowas alles. Und Baunatal würde nicht arbeitslos.
2: Ich denke mir, so wird das auch kommen letzten Endes. Ne? Das wird auch so sein. Wobei das eigentlich auch, ich sag mal, das ist eine Einschätzung meinerseits. Ne? Aber um Arbeitsplätze zu sichern, muss man halt auch, entweder man baut was Neues in den Hybridfahrzeugen ein, wo man wirklich auch mehr Aufwand hat. Aber es wird so kommen, wie ich vermute, dass der Wasserstoffmotor als solches wieder eine Renaissance bekommen wird. Also der reine Verbrennungsmotor, aber mit Wasserstoff betrieben.
3: Tja, schauen wir mal. Interessante Zeit, in der wir gerade leben und mehrfach von Wandlungen in der Technik begleitet. Ich bedanke mich für das Gespräch bei dir. Ich wünsche noch viel Spaß bei der Präsentation deines, was ist das, 1995er Golf?
2: Das ist Baujahr 1995. Der hat aktuell 115.000 Kilometer runter. Ich muss dazu sagen, ich habe 6 von diesen Fahrzeugen, die alle noch fahren und die auch betrieben werden. Auch von meinen beiden Kindern und der Nachbar hat auch ein Fahrzeug und die laufen ganz unkompliziert, ganz einfach.
3: Genau, du fährst, meldest dich jeden Tag per Funk aus einem Audi 100 aus dieser Zeit.
2: Ja, der Audi 100, der wurde von 1994 umgebaut von mir, seinerzeit für den Fuhrpark in Erlangen bei Siemens. Dort wurden die Gäste mit so einem Fahrzeug gefahren. Das war natürlich das Highlight, weil es gibt nur 3 Audi 100 von diesen Fahrzeugen. Einer fährt in Ingolstadt. Der ist im Museum Audi Ingolstadt eingetütet, sage ich mal. Der zweite steht in der Toskana, ist im Privatbesitz. Und der dritte, der fährt bei mir.
3: Na, ganz toll. Dann wünsche ich dir weiterhin viel Spaß. Wir alle werden wahrscheinlich eine interessante Zeit vor uns haben, die wir mit Sicherheit auch mit viel Spaß beobachten. In diesem Sinne, schönen Tag noch.
2: Hallo.

0: Entsprechend dem Sinn eines Museums gab es natürlich auch viele Relikte aus alten Zeiten. In Sachen Automobil auch einen Urvater meines alten Traumautos, dem VW-Bus. Mit einem alten Samba-Bus konnte man eine kleine Stadtrundfahrt durch Kassel buchen. Das ließ ich mir nicht zweimal sagen und fuhr mit. Das Auto ist 3 Jahre älter als ich. Thomas Fritz erklärt es.
1: Ich muss sagen, ich bin in Kassel geboren, die Strecke kannte ich auch nicht.
2: Ist denn das Gerät gebaut worden?
1: Der Bus ist gebaut worden 1957. Erstzulassung im November. Ist dann in die Schweiz ausgeliefert worden. Und ist in 1986 wieder zurückgekommen. Nach Deutschland wurde dann restauriert und ich habe ihn seit 1997 in meinem Besitz. Der ist schon einmal general überholt worden, ja.
3: Tja, wovon reden wir hier eigentlich? Wir reden von einem uralten VW-Bus. Ich bin begeistert von diesen alten Autos, so einem Samba-Bus. Und jetzt fahren wir hier los anlässlich des Ausstellungstages hier im Technikmuseum in Kassel. Eine ganz tolle Sache. Ja, wie ist denn das eigentlich, dieses alte Auto? Ist das sehr schwierig zu warten?
1: Also VW oder der Käfer an sich ist ja überwiegend Käfertechnik, ist eigentlich relativ leicht zu warten. Wir haben im Prinzip einen luftgekühlten Motor, der kein Kühlwasser und sonstiges hat. Also insofern ist das von der Technik relativ einfach und wie man beim Käfer auch weiß, er läuft und läuft und läuft.
3: Aha, was verbraucht denn so ein Motor? Der hat ja glaube ich noch so um die 20 oder 30 PS, ne?
1: Also der Motor hat 30 PS, hat einen Verbrauch von ungefähr 10 bis 12 Litern pro 100 Kilometer und hat eine Höchstgeschwindigkeit von ungefähr 100 bis 110 km/h.
3: Das ist ja so wie mein erstes Auto, das war nämlich auch ein VW-Bus, wenn auch deutlich jünger. Der hatte 50 PS, luftgekühlten Motor, Vierzylinder aus dem Käfer mit 1600 Kubik und der war auch mit 110 Höchstgeschwindigkeit an seinem Ende angekommen. Ja, von so einem Auto habe ich immer geträumt. Wie werden die denn gehandelt heute? Die sind ja nun wirklich richtig alt.
1: Also ein Bus, wie wir es jetzt hier haben, das nennt sich also Sondermodell oder Samba, die werden teilweise schon sechsstellig gehandelt.
3: Ist ja irre. Und wenn man sagt, okay, er muss nicht restauriert sein, sondern so irgendwie, kommt man da auch so vielleicht für 20 oder so dran und muss dann halt monatelang restaurieren?
1: Also es ist

0: Zurück in die Zukunft ist das Motto eines DeLorean, den sich ein Kassler fast wie im Film zurechtgemacht hat. Er selbst stand im passenden Outfit daneben.
1: Ja, hier beim Tag der offenen Tür beim Technikmuseum in Kassel steht auch ein echter DeLorean. Und Doc Braun steht an Ihrer Uniform. Wie heißen Sie denn richtig?
2: Adolf Teufi Stuparek.
1: Das ist ja ein richtig schwieriger Name. Sie haben jedenfalls so eine Imitation, so
2: ein
1: eines
2: Originaler.
1: Ein Originaler?
2: Originaler, keine Replika.
1: Also das Originalauto ist echt?
2: Das ist echt, ja, ja.
1: Der wurde in Amerika gebaut?
2: Nein, der wurde in Nordirland gebaut, bei Dublin.
1: In Nordirland bei... Sehen Sie mal, ich habe keine Ahnung. Habe ich wieder was gelernt?
2: Ja, nicht so schlimm. Die können dazulernen.
1: Genau, und Sie erklären es mir jetzt. Was kann denn das Auto so?
2: Baujahr 82, hat so ungefähr 150 PS und V6. Ja, und dann wesentlich ist dabei, der ist aus Edelstahl, die Karosse ist Edelstahl gefertigt und ist natürlich ganz selten sowas. Ne?
1: Aha, tolle Sache. So, und jetzt haben Sie
2: Aluminium, Edelstahl.
1: Ja, jetzt haben Sie natürlich so ein paar Einbauten nachgebaut. Ja. Die haben Sie sich wahrscheinlich die Bilder aus dem Film geholt, oder?
2: Ja, richtig. Ich habe ja die Unterlagen da hinten und den Fluxkompensator habe ich nachgebaut, ja. Und das habe ich auch hinterher nachgebaut. Aber etwas verändert, also.
1: Ah ja, Fluxkompensator, da fällt mir mal ein, mein

0: Hobby ist Amateurfunk und wir hängen natürlich an dem solaren Flux. Das ist die Sonnenstrahlung, die die Ionosphäre auflädt, damit wir um die Erde funken können auf Kurzwelle. Ja, also aber sie kompensieren den Flux halt und riesige Rohre da hinten dran gebastelt.
1: Ja, richtig. Das wirkt so ein bisschen und das war ja original hier angebracht und ich habe die ja hinten drauf gesetzt, ja.
0: Aha, also es ist nicht so ganz echt wie im Fernsehen oder im Kino.
1: Nein, aber es ist gelungen, würde ich sagen.
0: Genau, würde ich auch sagen. Es sieht doch außergewöhnlich aus mit Flügeltüren und so und im Stil der 80er Jahre. Ich bedanke mich bei Ihnen. Schönen Tag noch.
1: Vielen Dank. Wünsche ich Ihnen auch. Ja, danke.

0: Sehr zukunftsweisend war einmal die Magnetschwebebahn, die auch in Kassel entwickelt wurde. In Deutschland kam sie bekanntlich nie wirklich zum Einsatz. Heute fährt sie in China als Touristenattraktion auf einer 30 Kilometer langen Strecke Millionen Fahrgäste. Mehr zur Geschichte jetzt.
1: Ja, eben haben wir mit einem Menschen gesprochen, der hat den DeLorean oder wie er heißt nachgebaut mit dem Fluxkompensator als optisches Gerät. Jetzt sitze ich auch in so einem futuristischen Apparat. Wir kennen sie als Magnetschwebebahn. Mir gegenüber sitzt Günter Burggraf. Sie erklären den Leuten hier im Technikmuseum so ein bisschen, was dahinter steckt. Ja, dieses Modell ist ja nun nicht das neueste. Wie war denn eigentlich die Geschichte im groben Abriss der Entwicklung der Magnetschwebebahn in Deutschland?
2: Ja, gehen wir mal zurück auf das Jahr 1934. Da hat ein Ingenieur, ein Herr Kemper, Patente erhalten für eine Magnetschwebetechnik. Das Faszinierende daran war, er wollte berührungslos, sprich ohne dass Material verschleißt, auf einem Magnetkissen Fahrzeuge nahezu mit Überschallgeschwindigkeit fahren, schweben lassen. So die Wunschvorstellung war gewesen, so in Röhren, ähnlich wie in Rohrpost, in luftleeren, luftarmen Gebilden unter der Erde mit nahezu Schallgeschwindigkeit durchzurasen, quer durch das Deutsche Reich.
1: Das war die Science Fiction. Und damals für das NS-Regime bestimmte eine tolle Vision. Was ist denn daraus geworden?
2: Ja, so ganz so toll war das nicht. Man weiß ja heute noch nicht, ob er auch ein Pazifist war. Nach seinen grundlegenden Erkenntnissen, die er gesammelt hat, hat er auch eine Magnetkanone entwickelt. Und das wäre für die damalige Machthaber wahrscheinlich eine andere Option gewesen, das weiter zu verfolgen. Aber so sind die Patente halt irgendwo in den Schränken verschwunden und das war es für viele Jahrzehnte.
1: Aha, wie ging es dann hier weiter, ganz in der Praxis?
2: Ja, dann schreiben wir so das Jahr 1965, da hat das Wissenschaftsministerium an deutsche Lokbaufirmen einen Wettbewerb ausgelobt. Man möchte da mal untersuchen, inwieweit die damals nur konstruktiv erdachte Magnetschwebebahn auch technisch realisierbar ist. Und da wurden mehrere Firmen aufgefordert, entsprechende Vorschläge zu machen, unter anderem Siemens, Messerschmitt, Belko Blom und die Firma Henschel, die hieß auch da schon nicht mehr Henschel, sondern Rheinmetall Henschel. Und die hat das sogenannte Lenkstatorverfahren entwickelt. Vereinfacht darf man sich das so vorstellen, die Firma AEG, ich schweife mal ab, 1902 hat die Heißluftdusche erfunden. Unter Heißluftdusche wird man heutzutage verständnislos angeschaut, aber heute sagen wir Föhn dafür, ist genau das Gleiche. Und da drin ist ein kleiner Elektromotor, der dreht sich. Jetzt nehme ich den Motor raus, schneide den auf, lege das sich drehende Teil in das Fahrzeug rein. Das nicht drehende Teil lege ich in die Fahrbahn rein, dann gebe ich Strom da drauf und je nach Auslegung der Wicklung kann das Ganze berührungslos bis zu 600 Stundenkilometer fahren. Das war der Grundgedanke.
1: Tolle Idee. So, und daraus geworden ist ja dann eine zumindest Entwicklung in Deutschland. Heute fahren wir in China mit dem Ding wirklich rum, aber wie ist es denn dann weitergegangen?
2: Ja, im Jahr 1969, also da wurden die ersten Prototypen entwickelt, dann hat die Firma Henschel, Thyssen Henschel, den Entwicklungsauftrag gekriegt, wo wir jetzt drin sitzen, in diesem Gebilde für die internationale Verkehrsausstellung in Hamburg mit Messerschmitt, Belko Blom und den anderen Treibern ein Versuchsmodell zu bauen. Und dann hat man das nach Hamburg gebracht und wir sitzen jetzt dort drin in diesem Fahrzeug. Das ist also weltweit die erste Magnetschwebebahn, mit der im Jahre 1979 Personen gefahren sind. Nämlich innerhalb von 3 Wochen im 12-Stunden-Betrieb über 50.000 Personen in Hamburg vom Bahnhof Dammtor in das Messegelände. Und damit hatte dieses System unter Praxisbedingungen bewiesen, dass es machbar ist.
1: Machbar. So weit sind wir also schon mal. Es geht. So, und dann gab es ja 2 Teststrecken, auf denen dann verschiedene Weiterentwicklungen praktisch gefahren sind. Oder wie war das?
2: Teststrecken, es gab vorher, man sieht ja, wenn man mal in Kassel bei der Firma Bombardier, ich sag mal so einen Namen, Google Earth kann man mal schauen, da sieht man so eine kleine Kreisbahn. Da drehten sich so die ersten nicht mit Personen, sondern nur mit Messgerät bestückte Prototypen ihre Runden. Die hat man weiter verfeinert und dann hat man im Emsland bei Laaten auf 30 Kilometer eine große 8 gebaut und da gingen denn die Nachfolgetypen Transrapid 06, 07, 08 und auch später der 09 drehte dort seine Runden im Versuch. Dort erreichte man Geschwindigkeiten von knapp an die 500 Kilometer.
1: Das ist doch mal was. Ja, warum ist denn aus Ihrer Sicht das in Deutschland nie umgesetzt worden?
2: Ah ja, da gibt es vielerlei Gründe. Wir müssen auf der einen Seite mal sehen, dieses System, so faszinierend das ist, was damals entwickelt wurde, ist ein reines Personenbeförderungssystem. Die Traglast eines solchen Sektion, in der wir drin sitzen, liegt aktuell vielleicht bei 19 Tonnen. Da kann ich keine Güter drauf befördern. Zur gleichen Zeit, als hier die Testfahrten im Emsland liefen, liefen bei der Bundesbahn die ICE-Versuchsschnellzüge mit Geschwindigkeiten im Test von 411 Kilometer Radschiene. Und dieses System kann sowohl Personen als auch Güter auf der gleichen Strecke befördern. Dann kommt noch dazu, wer soll ein solches System betreiben und finanzieren? Anteilseigner der Teststrecke in Emsland waren Bundesbahn, Lufthansa und die Transrapid-Gesellschaft. Man muss jetzt im Nachhinein fragen, hätte die Lufthansa ernsthaft Interesse gehabt, es galt ja das Schlagwort Fliegen auf Höhe Null, in die Ballungsgebiete, wenn es sowas gab, den innerdeutschen Flugverkehr einzustellen? Oder hätte die Bundesbahn Interesse gehabt, ihren Schnellzugverkehr zu Lasten einer Magnetschwebebahn zu reduzieren? Also da gab es vielerlei Interessen. Alle, die liefen sich ein bisschen zuwider und dann so irgendwann ist die Sache so nach und nach ausgelaufen. Ich muss dazu sagen, Sie erwähnten das vorhin, in China fahren zwei. Für sehr viel Geld, 1,2 Milliarden D-Mark nach den Vorverträgen, haben die Chinesen hier bei den Transrapidwerken, die waren hier in Kassel angesiedelt, in dem Henschel-Gelände Mittelfeld, sämtliche Komponenten, die zu dem Betrieb dieser Bahn gehören, erworben und teuer bezahlt. Und der fährt heute noch auf noch circa 30 Kilometer lang ist die Strecke. Da fahren sie noch, aber sehr zukunftsträchtig ist das dort auch nicht. Ist ein Touristenmagnet, wird gern angenommen von den Besuchern. Und in dieser Form, wie jetzt das System ist, wird es momentan als Verkehrssystem wahrscheinlich nicht weiterentwickelt.
1: Aha, ein weiteres Problem, wie ich hörte vorhin in einem Vortrag hier, ist auch der immense Stromverbrauch. Rein energetisch ist es wohl unwirtschaftlich.
2: Man muss alles in seiner Zeit sehen. Als dieses System konzipiert wurde, lag pro Beförderungskilometer Entfernung der Energieverbrauch auf der gleichen Level wie bei den E-Lokomotiven bei der Bundesbahn. Inzwischen, wenn man diese Steuerelemente anschaut, von denen in dem Transrapid 09 12 Stück drin sind, einer davon wiegt um die 80 Kilo. Die Rechenleistung von diesen 12 Blöcken insgesamt liegt unter dem eines heutigen High-End-Handys, Smartphones von unseren Weltmarktführern, die wir haben, wo sie so 1100 Euro für ausgeben. Da sieht man, wenn man weiterentwickelt, was machbar ist. Aber die Technologie als solche ist nicht tot. Die Firma ThyssenKrupp hat heutzutage die Rechte. Die hat in Rottweil einen Turm errichtet von 230 Meter Höhe und dort erprobt man diese Technologie für seillose Antriebssysteme. Wir müssen uns damit vertraut machen, dass weltweit Hochhäuser entstehen, die über einen Kilometer hoch sind und die Seillasten, die die Fahrstühle rauf und runter ziehen, sind so hoch, dass sie bloß eine bestimmte Anzahl von Stockwerken fahren können. Da muss man umsteigen und bei diesem Antriebssystem kann man von unten bis oben hinfahren. Und das testet man im Moment in Rottweil seit einigen Jahren. Und dieser Turm ist auch für Besucher geöffnet. Vor ein paar Tagen war in unserer Regionalpresse Hessische Allgemeine, die wir hier haben, HNA nennt man sie bei uns, die haben geschrieben, dass das der Besuchermagnet absolut in Rottweil ist. Über 100.000 Besucher haben in den letzten Monaten den Turm besucht und das System genossen und vor allem den Ausblick dort von.
1: Dankeschön. Gut, dann bedanke ich mich bei Ihnen fürs Gespräch. Waren interessante Informationen und wir werden das sicherlich mal weiter beobachten. Sie müssen Führung machen. In diesem Sinne, viel Spaß dabei.
2: Jo, danke.

0: Kassel hat aber schon vor über 170 Jahren begonnen, Eisenbahngeschichte zu schreiben. In den Hänschel-Werken wurden tausende Lokomotiven gebaut. Clemens Lorenz hat mehr darüber erfahren.
1: Ja, liebe Hörerinnen und Hörer, wir haben den Herrn Ulrich Marschall. Der Herr Ulrich Marschall erzählt uns jetzt was über alte Lokomotiven und wir stehen jetzt vor einem Nachbau des Drachens, der mich persönlich sehr stark an eine alte Lokomotive erinnert, die ich in England zum ersten Mal in Diss gesehen habe, im dortigen Steam Museum. Diese hier ist aber in Kassel gebaut worden.
2: Ja, richtig. Und zwar in dem Jahr 1848 von der Firma Hänschel als erste Dampflok, die den ersten Zug in Hessen, in Nordhessen, sogar von Kassel über Immenhausen, Grebenstein, Hofgeismar, Hümme und dann von Hümme aus auf der damals sogenannten Karlsbahn über Trendelburg und dem Wasserschloss Wilmersen zu dem Endbahnhof Karlshafen fuhr.
1: War das dann jetzt sozusagen die Geburtsstunde des Lokomotivbaus hier in Kassel?
2: Ja, das war eindeutig die Geburtsstunde des Lokomotivbaus, des Dampflokomotivbaus, aber die Dampftechnik, die wurde von Herrn Dennis Papin, heißt er, der hat einen Dampfkessel, einen Dampfkochtopf erfunden und hat die Grundlagen für Dampfmaschinen gebildet, 100 Jahre vorher, 1690, 1710 rum.
1: Das heißt, die Hänschels sind durch die Welt gefahren, haben sich verschiedene Möglichkeiten der damaligen Technik angeguckt und haben daraus sozusagen ihre eigene konstruiert.
2: Ja, genau so war das. Man ist für 2 Jahre lang nach England gegangen, in die damals erste und größte Dampflokfabrik von dem Robert Stephenson, hat sich angeguckt, wie Dampfloks generell gebaut werden, hat das aber auch verglichen mit der weiterentwickelten Dampflokomotivtechnik in Amerika von der Firma Norris in Pennsylvania, hat beide guten Ideen zusammengemixt mit eigenen Ingenieurleistungen und hat dann diesen Drachen als damals stärkste Dampflok mit 250 PS Zugleistung gebaut.
1: Und von dieser Lokomotive sind dann auch noch mehrere nachgebaut worden?
2: Ja, da sind noch 3 oder 4 Stück nachgebaut worden, die dann zur vollen Zufriedenheit den Verkehr zwischen Kassel und Bad Karlshafen, heute genannt, aufrechterhalten haben für Güter und für Personenzüge.
1: Dann hat ja Hänschel eigentlich bis in den Zweiten Weltkrieg hinein weiter Dampflokomotiven entwickelt und gebaut.
2: Insgesamt 25.000 Dampflokomotiven und ist damit der weltgrößte Dampflokomotivhersteller. Und heute sind es 34.500 Lokomotiven hier in Kassel bei den Nachfolgefirmen von Hänschel. Das war dann Thyssen-Hänschel, das war Atrans mit Mercedes als Hintergrundfirma und aktuell die kanadische Firma Bombardier.
1: Das heißt also, dass die ganze Entwicklung ist ja jetzt hier nicht zu sehen, aber daneben steht noch eine etwas größere Dampflokomotive. Das ist dann aber schon ein sehr großer Zeitsprung.
2: Ja, die ist 1942 gebaut worden, war zuletzt im Einsatz in Gelsenkirchen-Bismarck und ist eine der Standard-Güterzuglokomotiven mit ungefähr 200 Tonnen Gewicht und 1800 PS Leistung. Hat sie 2000 bis 4000 Tonnen schwere Züge zwischen den einzelnen Häfen, Emden oder Bremen, Hafen, dann ins Ruhrgebiet gezogen, zum Beispiel mit Erz. Das waren die letzten Einsatzgebiete dieser hier ausgestellten Dampflok.
1: Und das war dann sozusagen auch das Ende der Dampfzeit?
2: Noch nicht. Das Ende der Dampfzeit war bei Hänschel 1956 die Entwicklung einer nach neuesten Anforderungen und Kriterien konstruierten Personenzuglok, die dann bis 1966 im Einsatz leider nur war, weil dann generell Diesel- und Elektrolokomotiven die Dampftechnik abgelöst haben.
1: Aber damit hat ja Hänschel auch nicht aufgehört. Also man hat ja dann auch umgestellt und nach wie vor hat man ja bis relativ kurz Lokomotiven gebaut, dann aber natürlich elektrische.
2: Richtig. Und zwar angefangen hat man mit dieser auch vor uns stehenden grünen kleinen E-Lok im Jahr 1904. Das war der erste Exportauftrag von Hessen nach Sachsen zur königlich-sächsischen Eisenbahn in Dresden. Und davon steht hier ein Original und das andere, die Schwesterlok, steht immer noch in Dresden. Und vor dem Krieg war in Mitteldeutschland und in Schlesien und in Bayern war das elektrische Fahrnetz schon sehr groß ausgebaut und die ersten Einheitsloks, die nach einheitlichen Kriterien gebaut wurden, die sind bei Henschel in Kassel entwickelt worden und gebaut worden. Das ist die E44 mit ungefähr 140 Einheiten, die auch hier ausschließlich in Kassel gebaut worden sind, von den 250 gebauten.
1: Dann haben wir hier auf der anderen Seite haben wir noch ganz andere Wagen stehen. Also ich würde sagen Straßenbahnwagen. Habt ihr die hier auch in Kassel gebaut?
2: Ja, diese Straßenbahnen sind auch hier in Kassel gebaut worden. Gleich zu Beginn dieser langen Reihe sehen wir eine rote Lok. Die war eigentlich für einen Exportauftrag für die Türkei vorgesehen, konnte aber damals aus irgendwelchen politischen Gründen nicht ausgeliefert werden. Und dieser rote Türke, wurde die Lok dann in Kassel genannt, das war eine dampfbetriebene Tram. Die zog dann diese gelben Wagen hinter sich her, die dann 20 Jahre später elektrifiziert wurden. Und Kassel war nach Amsterdam und Kopenhagen die dritte Stadt in Europa mit einer eigenen autarken Straßenbahn, die nicht von Pferden gezogen wurde.
1: Ja, die ersten Straßenbahnen waren ja wohl pferdegezogene Vehikel.
2: Richtig, das waren diese eisernen Wagen, die von einem Pferd prima gezogen werden konnten, weil der Reibungswiderstand zwischen Rad und Schiene sehr gering war, war es nicht so anstrengend für das Pferd, beziehungsweise die Steigungen waren minimal, sodass ein Pferd alleine diesen Wagen hinter sich herziehen konnte. War natürlich langweilig für so ein Pferd und hat sich wahrscheinlich gefreut, dann auf einer Weide sein Gnadenbrot zu knabbern und das der Dampflok zu überlassen.
1: Bis wann wurden dann Straßenbahnen hier in Kassel gebaut?
2: Bei der Firma Crede, das ist das heutige Einkaufszentrum Deetz, wurden die bis in die Mitte der 60er Jahre gebaut. Das war eine große Waggonfabrik in Kassel, wo unter anderem der Rheingold, diese Luxuszüge von 1928 gebaut wurden, aber auch die Nachfolge-Rheingold-Züge vom Jahr 1962. Und Crede war der Waggonhersteller seit 1800 und irgendwas in den 90ern. Also eine sehr lange Tradition, die aber dann aufgelöst wurde.
1: Nun haben wir hier mal einen kurzen Blick reingeworfen. So, eigentlich muss man sich sehr viel Zeit dafür nehmen, weil es so viele Wagen und Lokomotiven gibt. Wann haben Sie denn hier geöffnet? Denn heute ist Tag der offenen Tür, aber wann ist denn so für das allgemeine Publikum geöffnet?
2: Ja, wir haben in der Woche von Mittwoch bis Freitag von 14 Uhr bis 17 Uhr geöffnet und am Wochenende, also Samstag und Sonntag, haben wir von 11 Uhr bis 17 Uhr geöffnet.
1: Jeden Tag?
2: Ja, bis auf Montag, das ist unser Arbeitstag, und Dienstag, das ist unser freier Tag. Also im Prinzip dann all die anderen Tage.
1: Ja, dann bedanke ich mich ganz herzlich. Wer Sie hier mal kennenlernen will, der muss dann halt eben selber mal vorbeikommen. Lohnt sich. Zeit mitnehmen und Kinder dürfen auch mit.
2: Ja, auf alle Fälle. Wir freuen uns über Großeltern mit Enkeln, über Eltern mit Kindern. Und wir arbeiten deswegen auch so gerne hier im Museum. Die meisten sind Rentner oder Pensionäre, weil wir eben das Leuchten der Augen nicht nur der Kinder, sondern auch der Großeltern sehen. Und die sich genauso wie wir darüber freuen, die alten Dinge so wie sie waren, mal wiederzusehen.
1: Ja, als ich Kind war und in die Schule ging, wollten ja alle Jungs entweder Feuerwehrmann oder Lokomotivführer werden. Heute ist das, glaube ich, eher Computerspieler. Oder wie erfahren Sie das mit den Kindern heute?
2: Ja, das stimmt tatsächlich, dass man entweder Astronaut oder Lokführer werden wollte, je nachdem, in welchem Jahrzehnt man aufgewachsen ist. Und wir stellen fest, dass die kleinen Kinder unheimlich gerne mit unserer Modelleisenbahn fahren wollen und gar nicht von den Eltern oder Großeltern wegzubringen sind, weil das so ungeheuer Spaß macht zu sehen, wie die großen Originale damals wohl gefahren sind. Und das ist unser Anliegen, das einmal darzustellen, wie viel Arbeit das damals gemacht hat, mit wie viel menschlichem Aufwand eine super funktionierende Verkehrsinfrastruktur am Leben erhalten blieb.
1: Ja, dann bedanken wir uns recht herzlich. Vorbeikommen, es lohnt sich.
0: Das war unser Rundgang im Technikmuseum Kassel. Es gibt natürlich noch einiges mehr zu entdecken. Und wenn wir das Mikrofon ausgeschaltet hatten, kamen von unseren Gesprächspartnern oft noch Details heraus. Dies sollten Sie sich selbst erzählen lassen. Viel Spaß bei einem Besuch. Am Mikrofon waren Clemens Lorenz und ich bin Matthias Opper für Rundfunk Meißner.

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6: Sie hören Radio RFM. Schön, dass Sie eingeschaltet haben. Wir sind die FD Radio Crew der Werraland Lebenswelten und des Familiendienstes. Ich bin Gerd und mit mir im Studio sind Nanette, Josie, Lena und Conny. An der Technik ist wie immer Thorsten und Manuel. Vergangene Woche ist ein großer Wunsch in Erfüllung gegangen. Wir durften das Eschwege Tierheim besuchen. Wir haben uns alle angeschaut und natürlich wieder viele tolle Gespräche für Sie geführt.

0: Katastrophe. So ein Tierheim ist natürlich gut gesichert, damit die Tiere nicht raus können, aber auch, damit niemand Fremdes hereinkommt, der das nicht darf. Und so haben wir eine kleine Weile vor dem Tierheim gewartet, bis wir mit Bekleidung rein durften. Es gibt Tiere, die vielleicht ein bisschen ängstlich sind und auch Tiere, die sich schnell bedrängt fühlen. Deshalb sollte man sich immer gut an die Anweisungen der Mitarbeitenden halten. Uns hat Sandra Kral rumgeführt. Sie ist die erste Vorsitzende des Tierschutzvereins für Eschwege und Umgegend. Wir hören mal rein, was sie uns erzählt hat.
1: Also wir sind hier einmal im Katzenhaus.
2: Ja.
1: Wir haben bei uns im Katzenhaus verschiedene Zimmer, wo die Katzen in Gruppen zusammenwohnen. Wir haben eine Quarantäne, wo die Katzen hinkommen, wenn sie zu uns kommen. Da müssen sie erstmal untersucht werden. Und wenn sie gesund sind und alles okay ist, dann dürfen sie in die Zimmer und vermittelt werden. Wir haben jetzt hier vorne drei Zimmer, wo mehrere Katzen sind. Zurzeit haben wir tatsächlich gar nicht so viele Katzen, was auch mal schön ist, weil ganz oft haben wir sehr viele Katzen, was auch immer sehr viel Arbeit bedeutet. Aber im Moment hält sie es in Grenzen.
2: Das ist eine schöne.
1: Genau, hier sind mehrere Zimmer, hier sind die Katzen drin. Die haben alle einen Auslauf nach draußen. Also wir haben alle eine Terrasse sozusagen an ihrem Zimmer dran, mit den Kratzkörben drin. Die haben ihr Futter drin, ihre Katzentoiletten, also alles, was man als Katze braucht.
2: Ich hab's hier.
1: Ja, wir versuchen es den Tieren so schön wie möglich zu machen. Und ganz hinten ist auch die Krankenstation. Das ist auch nochmal ein extra Zimmer, damit die Tiere, die krank sind, von den anderen Tieren getrennt sind dann auch. Und die müssen jetzt noch behandelt werden. Die haben Darmparasiten und die müssen erst behandelt werden, weil wenn wir die jetzt in ein Zimmer stecken würden zu den anderen Katzen, haben alle Katzen die Darmparasiten. Genau. Und deswegen müssen die jetzt ein paar Tage oder Wochen, je nachdem wie lange es dauert, auf der Krankenstation sitzen, in den Boxen. Da ist zwar ein bisschen enger, aber
2: ich guck das
1: die paar
2: immer.
1: Tage schaffen sie.
2: Ich guck das immer. Hier ist ja nur meine Oma, die guckt das so gern. Und da habe ich gesagt, meine Oma guckt das auch so gern. Ja, ja, genau. Genau, die sind auch sehr kuschelig, die wollen sehr gerne kuscheln, die beiden.
3: Warum heißt das denn Zimmer?
1: Ja, wie würden wir es denn sonst nennen, das Zimmer? Es sind ja Zimmer.
3: Ja.
1: Sind ja, es ist ja wie in einem Wohnhaus mit einzelnen Zimmern, dann hat ja jeder auch sein eigenes Zimmer. Es gibt ja auch Gemeinschaftszimmer oder so in manchen Wohnhäusern. Und ja, deswegen nennen wir das Zimmer, wo die Katzen wohnen.
2: Genau. Macht Ihnen die Arbeit Spaß?
1: Ja, auf jeden Fall, weil ich mache das ja auch nicht, das ist ja nicht meine Hauptarbeit, also ich mache das ja neben meiner Arbeit, nach meiner Arbeit sozusagen ehrenamtlich komme ich hierher und mache das mit den Tieren. Gut, dann würde ich sagen, wir gehen einmal weiter, dann sind wir im Katzenhaus, haben wir schon einmal alles gesehen. Dann würden wir einmal weitergehen, dann zeige ich euch mal die Ausläufe. Da könnte es jetzt gleich ein bisschen laut werden, wenn die Hunde alle anfangen zu bellen. Das sind unsere Hundeausläufe. Ein Teil der Hundeausläufe. Genau, das hier ist unser Hinterhof. Hier haben wir ein paar Hundeausläufe. Ich denke, wir bleiben am besten hier vorne stehen, sonst versteht mich keiner mehr. Genau. Die Hunde machen jetzt natürlich Krach, weil ihr alle fremd seid. Ja, die kennen euch alle nicht und deswegen machen sie jetzt ein bisschen Krach hier. Aber hier haben wir einmal vier Hundeausläufe, wo unsere Hunde, während wir hier sind, dann auch sein können. Manche sitzen alleine, manche sitzen auch zusammen. Je nach Verträglichkeit. Genau. Das wäre hier der hintere Auslaufbereich. Dann können wir einmal schon weitergehen, wieder die Tour.
2: Und die Frage jetzt gleich.
0: Weil ist das alles so eine ehrenamtliche Arbeit jetzt? Alles ehrenamtlich oder beruflich? Wird das beruflich gemacht alles?
1: Also wir haben 7 festangestellte Mitarbeiter, die vormittags immer hier sind, nachmittags sind auch 1 bis 2 da und der Rest ist ehrenamtlich abgedeckt. Also alle Gassigänger sind ehrenamtlich, auch viele hier im Katzenhaus, die ältere Dame, die ist ehrenamtlich da. Also ja, die meisten ehrenamtlich dann nachmittags, vormittags. Wenn man arbeiten muss, kann man ja vormittags hier wenig ehrenamtlich machen. Dann haben wir festangestellte Mitarbeiter. Genau.
3: Wie viele Tiere werden denn jährlich vermittelt?
1: Oh je, das ist eine gute Frage. Im letzten Jahr haben wir über 300 Tiere vermittelt. Ja,
4: Also das waren an die 70 Hunde und 130 Katzen und dann noch Kleintiere. Also ja, insgesamt dann knapp 500 Tiere aufgenommen im letzten Jahr im Tierheim. Ja.
3: Ja.
4: Genau. Ein Teil ist vermittelt, ein Teil ist leider verstorben, wie das auch immer ist. Ja. Und ein Teil wieder zurückgegangen als Freigänger, gerade bei den Katzen. Und auch wieder zurück an die Besitzer, wenn es irgendwelche Fundhunde oder Fundkatzen waren. Ja, und ein kleiner Teil ist noch hier. Aber sehr kleiner zurzeit, ja, zum Glück. Genau.
3: Ja. Ja.
4: Gut, dann gehen wir einmal weiter, würde ich sagen.
5: Ja.
6: Nicht vermittelt werden konnten, die bleiben ja, also bis sie alt, dann sterben.
4: Genau, die bleiben so lange bei uns, bis sie entweder vermittelt werden oder sterben. Genau, hier haben wir einmal unsere Futterküche. Da haben wir einmal ganz viele Futtertonnen, wo unterschiedliches Futter drin ist.
3: Oh, da habt ihr aber viel.
4: So allgemeines Futter oder auch für Tiere, für manche Hunde, die halt besonderes Futter benötigen, wegen Allergien oder so, was wir ja schon hatten. Genau, das ist hier und dann gibt es morgens und abends jeweils Futter.
3: Gibt es noch Tiere, die schwer vermittelbar sind?
4: Ja, auf jeden Fall. Also gerade im Hundebereich haben wir das auf jeden Fall. Wenn jetzt Hunde vielleicht schon mal gebissen haben oder so, dann sind sie schwerer zu vermitteln. Oder wenn man ältere Tiere hat und die krank sind, dann sind die auch schwerer zu vermitteln als junge Hunde, die gesund sind und lieb sind mit den Menschen. Genau. Und bei Katzen haben wir das auch. Gerade so Katzen, die sich so gar nicht zeigen, weil sie Angst vor Menschen haben, die werden halt auch ganz schwierig vermittelt. Ne? Katzen, die ankommen und gleich kuscheln, haben natürlich bessere Chancen.
6: Ne?
4: Ja, das ist jeden Tag viel Arbeit. Deswegen brauchen wir auch so viele Helferinnen und Helfer. So, dann können wir noch einmal weitergehen. Dann gucken wir jetzt mal bei den Hundehäusern. Das ist da, wo unsere Hunde wohnen, wenn sie nachts alleine hier sind oder auch über Mittag, wenn hier keiner ist. Davon haben wir insgesamt 3 Hundehäuser. Ein Hundehaus davon ist auch eine Quarantäne, wo auch wieder die Hunde hinkommen, die zu uns neu kommen und wieder tierärztlich untersucht werden, geimpft werden und so weiter. Und dann kommen sie in eins der anderen Hundehäuser. Hier hat jeder Hund seinen eigenen Zwinger. Einige mit einer Klappe zu einem Auslauf nach draußen. Manchmal haben auch Hunde einfach nur einen Maulkorb auf, weil sie draußen alles Mögliche fressen. Und dann einfach zum Selbstschutz der Hunde, dass die Hunde nichts draußen fressen, keine Giftköder oder sowas, haben auch viele Hunde einen Maulkorb auf. Also Maulkorb heißt nicht immer was Schlimmes, was von dem Hund ausgeht.
3: Später
4: Ja, ich weiß recht. Das meinst du auch, ne? Genau.
6: Der Baby ist der Hund erregt, ne? Der Hund ist erregt
4: damit. Ja. Er schimpft jetzt halt auch wieder, das ist hier sein Zimmer und wir stehen alle davor. Ja. Und die meisten kennt er gar nicht. Da schimpft er mal ein bisschen.
3: Er heißt, der möchte seine Ruhe jetzt haben.
4: Ja, genau. So ungefähr.
3: Weil er jetzt.
6: Wir sind in sein Revier eingedrungen praktisch.
4: Ja, das genau, wir sind in sein Revier eingedrungen.
6: Seine Bereich und das deswegen ärgert er sich jetzt mal. Ärgert sich ein bisschen.
4: Ja, genau. Gut, dann gehen wir nochmal weiter. Dann haben wir hier noch unser Kleintierzimmer, wo momentan keine Kleintiere sind, weil wir gerade keine haben im Tierheim. Da haben wir dann, hier gehen wir auch gleich nachher nochmal rein. Hier haben wir dann so eine Trennwand, die können wir dann zumachen und dann kann man da die kleinen Tiere hinsetzen, dass die Kaninchen oder Meerschweinchen oder so dann auf dem Boden laufen können. Genau.
3: Ja.
4: Aber zurzeit haben wir keine.
3: Nee.
4: Genau.
6: Ja. Wie das ganze Spielzeug für die Hunde, für die Katzen.
4: Genau, hier auch so ein bisschen Umkleide und
5: Lager.
4: Genau.
3: Da habt ihr aber viel zu tun, ne?
4: Ja. Genau, hier vorne ist dann noch die Hunde-Quarantäne, wo dann auch wie bei den Katzen in der Quarantäne erstmal die Hunde hinkommen, die
3: nicht hören?
4: Nee, die neu hier reinkommen, die erst untersucht werden, wieder tierärztlich, bevor die zu den anderen Hunden kommen. Alles leer zurzeit.
7: Jetzt habe ich eine Frage. Welche Rasse haben eure Hunde?
4: Oh, das ist ganz unterschiedlich. Wir haben Schäferhunde bei uns, wir haben einen Dogo Argentino bei uns, das ist unser Aslan, der ist ganz groß, großer Weißer. Aber ich glaube, der ist gerade spazieren. Genau. Und ansonsten haben wir Mischlinge bei uns, ein paar Pinscher. Also es ist immer ganz, ganz unterschiedlich.
3: Bei den Katzen ist es auch unterschiedlich, oder?
4: Bei den Katzen ist es auch unterschiedlich. Meistens sind es Hauskatzen, die halt so überall bei uns rumlaufen. Manchmal haben wir aber auch Rassekatzen. Bengalen hatten wir schon, britisch Kurzer. Also auch da gibt es manchmal dann auch Rassekatzen. Genau. Ja.
0: Ich habe auch mal eine Frage nochmal. Haben Sie auch hier diese japanischen Hunde, Shiba Inu oder sowas? Diese?
4: Shiba Inu hatten wir tatsächlich auch mal, ja. Mhm. Aber jetzt zurzeit nicht.
0: Ja.
4: Genau. Also ich glaube, wir hatten schon einiges an Rassen hier bei uns auch. Oder halt Mischlinge der Rassen, das ist ja dann immer... Mhm. Meistens sind es Mischlinge, die wir hier haben. Reinrassige sind eher selten, tatsächlich.
7: Hallo. Mir fällt nur gerade was ein. Wie oft werden eure Tiere versorgt?
4: Die Tiere werden jeden Morgen versorgt und jeden Abend. Das heißt, morgens ab 7 ist jemand hier. Und dann kriegen die Futter, werden rausgelassen, gehen Gassi. Über Mittag sind sie dann von 12 bis 16 Uhr sind sie dann alleine hier. Und dann kommt wieder jemand und dann werden sie wieder gefüttert, gehen Gassi. Ja. Ja. Gut, dann gehen wir einmal nach vorne raus.
5: Ja.
4: Gut, hier vorne haben wir jetzt noch mal ein paar Ausläufe für die Hunde. Da hinten 3 und hier noch 2. Ja, ansonsten haben wir hier vorne noch unsere Polizeibox. Das ist vielleicht noch mal ganz interessant. Wenn die Polizei Fundtiere hat, die außerhalb unserer Öffnungszeiten gefunden werden, dann hat sie einen Schlüssel und kann in die Polizeibox und dann können die Tiere dort unterbringen. Da ist ein Zwinger für einen Hund. Und da sind auch 2 Boxen für Katzen. Und ja, dann hat die Polizei den Schlüssel, bringt die da rein und hinterlässt uns dann eine Nachricht. Und bei uns ist es so, der erste Gang morgens und der erste Gang nachmittags immer gucken, ist in der Polizeibox irgendwas. Hier vorne, genau. Ach, da, wo Notfälle draufsteht, genau.
5: Ah, okay.
4: Da ist sie. Genau, die können seitlich rein, die Polizei, und dann können die Tiere dann da unterbringen, wenn wir halt nicht da sind, weil nachts ist hier keiner und über Mittag halt auch nicht. Genau.
3: Und die Tiere werden hier auch alle geschippt, praktisch?
4: Ja, also hier bei uns, wenn die Tiere kastriert werden, werden sie auch gechippt. Und wenn wir Tiere vermitteln, haben wir auch in unseren Verträgen drin stehen, dass wir als Service sozusagen die Tiere auch registrieren, weil nicht nur chippen ist wichtig, sondern auch registrieren, weil dann ist nämlich das Tier auf den Namen des Besitzers registriert und wenn es verloren geht, kann jedes Tierheim und jeder Tierarzt mit einem Lesegerät die Chips auslesen und dann kommen die Tiere ganz schnell wieder zu ihren Besitzern. Aber es ist wichtig, dass man sich registriert. Ist auch alles kostenlos. Genau. Ja, das war es an sich jetzt so führungsmäßig. An sich haben wir jetzt alles gesehen im Tierheim.
3: Ja.

Wir sind die FD-Radio-Crew und wir waren für Sie im Tier im Eschwege. Jeder, der ein Tier zu Hause hat, weiß, wie es aufwendig die Pflege und die Fütterung sind und welche Verantwortung das bedeutet. Nach der Führung mit Frau Kral durch das Tierheim haben wir deshalb mit Melanie gesprochen. Sie ist hauptamtlich Tierpflegerin im Katzenhaus.

0: Ja, genau.
1: Was ist das Besondere an dem Beruf? Was muss man können als Tierpfleger?
0: Also ich würde sagen, man muss halt sehr tierlieb sein. Also man sollte schon gut mit den Tieren umgehen können. Das Besondere ist, ja, es gibt einem halt sehr viel, ne? Also die Tiere geben einem viel zurück und man lernt ja auch viele unterschiedliche Tiere kennen, ist sehr abwechslungsreich. Genau.
2: Gibt es einen Tier, den Sie lieber mögen als andere Tiere?
0: Also ich würde schon sagen, dass ich so ein Katzenmensch bin, eher als Hunde. Also ich mag eigentlich alle Tiere, aber wenn ich mich jetzt entscheiden muss, dann eher die Katzen.
3: Haben die Tiere unterschiedliche Charaktere?
0: Also ich würde sagen, das ist wie bei Menschen. Also jedes Tier hat einen anderen Charakter. Es gibt die, die ruhiger sind, es gibt die, die aufgeschlossener sind. Ne? Manche sind halt sehr scheu, andere spielen total gern. Also das ist total unterschiedlich, wie bei Menschen auch.
4: Wie finden Sie die Namen für die Tiere?
0: Also eigentlich geben wir die Namen auf jeden Fall meistens. Ist es dann so, dass wir halt, also ich habe persönlich eine Liste auf dem Handy, wo so ein paar Namen draufstehen. Ja, wir googeln dann halt auch einfach, ne, kommt dann auch immer so ein bisschen aufs Aussehen an, was passt da gut. Ja, also wir haben sehr, sehr vielfältig hier, was die Namen angeht. Wir hatten schon viel Lustiges. Ja.
5: Was ist für Erinnerungen, die Namen? Lustige Tiere?
0: Wir hatten tatsächlich mal einen Kater hier, der hieß Tigerflöckchen. Das fand ich ganz lustig. Also das war ein kleines Mädchen, das ihn so benannt hat und der Name ist dann auch so geblieben. Das war ganz witzig eigentlich. Ja.
1: Was fressen die Tiere so?
0: Also bei den Katzen ist es so, dass sie halt immer Trockenfutter zur Verfügung haben. Das steht immer da. Da kommt es halt immer drauf an. Also wir haben jetzt nicht eine feste Sorte, die wir verfüttern. Das ist ja immer, was gespendet wird. Das kriegen sie dann auch. Genau, und dann kriegen sie dann morgens und abends auch noch mal Nassfutter. Das ist aber auch, also je nachdem, was halt da ist.
2: Was ist schwierig an Ihrer Arbeit?
0: Also ich würde sagen, wenn man sich so ein bisschen an die Tiere gewöhnt hat und sie dann nach Hause gehen, ist das schon manchmal echt hart. Oder halt natürlich, wenn sie dann krank werden oder versterben im schlimmsten Fall, sage ich jetzt so, das ist dann natürlich immer eine Sache, die schon weh tut. Ja.
2: Was macht dir besonders viel Spaß?
0: Natürlich die Katzen zu streicheln, mit denen zu kuscheln, zu spielen oder was halt auch immer sehr, sehr schönes ist, wenn wir halt Babys haben. Ne? Das ist natürlich dann auch immer so ein bisschen ein Highlight, würde ich sagen.
3: Wie lange bleiben die Tiere im Durchschnitt im Tierheim?
0: Es ist immer relativ abhängig davon, wie zugänglich die Tiere sind, sage ich mal. Also wenn wir jetzt Katzen haben, die halt sehr lieb sind, dann sind die natürlich auch schnell weg. Aber wir haben auch manchmal, wenn sie halt sehr scheu sind, sind sie auch manchmal schon ein paar Jahre hier. Das gibt's schon auch.
4: Wer kümmert sich um die Tiere, wenn sie krank sind?
0: Also zum Glück mache ich das ja hier nicht ganz alleine. Wir haben immer jemanden, der dann halt da ist. Also wir haben genug Mitarbeiter hier oder auch Ehrenamtliche, die dann halt da sind und die Tiere versorgen können.
4: Was machen die dann, wenn Tiere ankommen, die traumatisiert sind, eine seelische Erkrankung haben oder schwer misshandelt worden? Was machen Sie mit den Tieren dann als erstes dann?
0: Ja, also wir versuchen ja schon auf jedes Tier bestmöglich einzugehen, zu gucken, was das Tier halt braucht. Medizinisch werden die ja sowieso immer dann erstmal abgecheckt vom Tierarzt und dann ja einfach gucken, dass man dem Tier halt das so ein bisschen gibt, was es halt in dem Moment am besten braucht. Wenn es Ruhe ist, dann ja.
2: Wie gehen Sie mit Tieren um, die vermittelt wurden und leider wieder zurückgegeben wurden?
0: Dann schaut man natürlich erstmal nach den Gründen, warum kam das Tier jetzt zurück. Gibt ja zum Beispiel auch oft Katzen, die sich vielleicht dann mit der Zweitkatze einfach dann im neuen Zuhause vielleicht nicht vertragen haben. Da schaut man dann, dass sie dann eher vermittelt wird in einen Haushalt, wo halt noch kein Tier ist. Genau, halt einfach die Ursachen so ein bisschen beachten und dann es nochmal neu versuchen, ne?
1: Was sind Ihre schönsten Erinnerungen oder schönsten Erlebnisse?
0: Das ist eine ziemlich schwierige Frage, aber ich würde sagen, wenn man

0: Wenn man jetzt so eine schwangere Mutti hat zum Beispiel und hat die halt schon die ganze Zeit betreut in der Schwangerschaft und dann die Babys kommen und alle sind wohlauf, das ist schon immer sehr schön, würde ich das so nennen.
1: Können Sie auch Tiere mit nach Hause nehmen oder haben Sie eine Partnerschaft für ein Tier?
0: Also bei den Katzen ist das jetzt nicht so üblich, dass wir da welche mit nach Hause nehmen, außer es ist halt wirklich jetzt ein kleines Baby, was mit Flasche gefüttert werden muss oder so. Bei den Hunden, so die Stammleute, die halt immer mit den Hunden Gassi gehen, da geht dann auch schon mal ein Hund mit nach Hause, so für einen Tagesausflug oder so, aber bei den Katzen jetzt nicht. Genau.
1: Werden die kleineren und jüngere Tiere mehr zuerst vermittelt als die älteren?
0: Ich denke schon, dass man das auf jeden Fall so sagen kann. Also die kleinen Katzen sind immer sehr schnell vermittelt, das ist schon so, ja.
2: Gibt es Tiere, die schwerer zu vermitteln sind?
0: Ja, auf jeden Fall die sehr scheuen Tiere, das kann man sagen. Dann, ja, schwarze Katzen ist schon auch manchmal ein Problem. Und halt Tiere, die vielleicht halt auch schon älter sind, Vorerkrankungen haben, Medikamente dann vielleicht brauchen, das ist dann halt auch schon manchmal schwierig, ja.
3: Wie bist du Tierpflegerin geworden?
0: Also ich wollte das eigentlich schon immer was mit Tieren machen, schon seit ich ein Kind war. Und dann bin ich tatsächlich eigentlich relativ zufällig über die Volkshochschule hierher gekommen. Und seitdem bin ich dann hier geblieben.
2: Gibt es in den Zellen zum Beispiel, unter den Tieren zum Beispiel Machtkämpfe oder Revierkämpfe zum Beispiel? Oder zum Beispiel bei Hunden zum Beispiel?
0: Für die Hunde kann ich das jetzt nicht so genau beantworten, aber die haben ja eigentlich so eher ihre einzelnen Zwinger hier. Bei den Katzen ist es schon so, wenn eine neue Katze in ein Zimmer kommt, dann müssen die das natürlich dann schon erstmal so für sich neu ausmachen. Aber meistens läuft das relativ problemlos, weil wir das ja auch so ein bisschen sortieren, wie die sich verstehen können.
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0: Lustiges Lied.
1: Das Eschwege Tierheim wird von einem Verein getragen. Es arbeiten festgestellte Mitarbeiter dort auch Ehrenamtliche und solche, so ich einen ehrenamtlichen Helfer lernen wir jetzt kennen. Annabelle ist Gassigängerin. Sie kommt regelmäßig nach der Arbeit ins Tierheim und geht damit einen oder mehrere Hunde spazieren. Eine wichtige Aufgabe, die angestellte Mitarbeiter gar nicht so leisten können.
2: Wie heißen Sie?
3: Also ich heiße Annabelle.
1: Welche Arbeit sind Sie tätig in Tierheim Eschwege?
3: Also ich bin ehrenamtliche Gassigängerin und wenn ich dann nach der Arbeit hierher komme, dann gucke ich, welcher Hund noch da ist, mit dem ich Gassi gehen kann und ziehe mir den an und gehe mit dem raus. Genau, und wenn ich von der Gassirunde zurückkomme, wird er wieder ausgezogen, also Geschirr und Halsband aus und Maulkorb zum Beispiel und gefüttert.
4: Warum braucht es Gassigänger?
3: Gassigänger braucht es, damit die Hunde ihren täglichen Auslauf bekommen, weil auch ein Privathund zu Hause zum Beispiel hat ja seine täglichen Gassirunden und die Hunde hier möchten auch gerne Gassi gehen und weil die Mitarbeiter das alleine gar nicht stemmen können, ist es immer wichtig, dass man Ehrenamtliche hat, die das mitmachen.
2: Mit welchen Tieren gehen Sie raus?
3: Genau, also ich habe immer so, sag ich mal, schon einen bestimmten Hund, mit dem ich immer rausgehe. Wenn der aber schon unterwegs ist, dann nehme ich auch einen anderen. Also ich bin da flexibel.
2: Wie oft machen die das?
3: Also ich komme so 5 bis 6 Mal die Woche hierher und mache das.
2: Gehen Sie alleine oder auch mal in der Gruppe?
3: Das kommt immer ein bisschen drauf an. Also wenn wir mehrere sind und die Hunde verträglich miteinander, dann gehen wir gerne in der Gruppe, weil das den Hunden auch immer hilft, sich aneinander zu gewöhnen und gut in der Gruppe laufen zu können. Wenn aber kein anderer da ist, gehe ich auch alleine.
2: Wie läuft so ein Spaziergang ab? Lernen die Tiere daraus was?
3: Das ist auch immer ein bisschen unterschiedlich. Also es gibt ja Hunde, die schon vieles können, auch gut an der Leine laufen. Da müssen wir dann oft nicht so viel machen. Aber wenn ein Hund zum Beispiel noch sehr zieht, versuchen wir schon, das so ein bisschen in den Griff zu bekommen und dem anzugewöhnen, dass man besser ja, nah bei einem läuft, damit es für einen selbst nicht so anstrengend wird. Wir üben auch mal Sitz oder Platz mit denen oder Pfötchen, je nachdem, wie die Zeit es zulässt. Wir gehen auch mal mit ihnen an den See nach hinten, damit sie mal ins Wasser können im Sommer. Genau, immer unterschiedlich, je nach Hund.
5: Was gefällt Ihnen dem Gassigehen?
3: Mir gefällt am Gassigehen erstmal der Kontakt mit den Hunden, weil ich Hunde sehr gern habe, mir aber zu Hause keinen eigenen halten kann. Mir gefällt aber auch die frische Luft, dass die Bewegung nach der Arbeit einfach mal rauszukommen.
2: Was ist manchmal schwierig?
3: Genau, also schwierig ist manchmal, wenn man Hundebegegnungen hat, also wenn nicht jeder Hund ist mit jedem verträglich und dann kann es schon mal schwer werden, den Hund halten zu können und so und dann ist es immer so ein bisschen, ja, immer eine spezielle Situation, genau.
2: Wie würden Sie andere dafür überzeugen, Gassigängerin zu werden?
3: Ich würde Ihnen erstmal erzählen, wie toll das hier ist. Also mit den Hunden, die Arbeit, die Hunde im Allgemeinen, aber auch die Menschen hier. Es ist immer schon immer ein sehr freundlicher Umgangston. Und genau, also einfach, dass es Spaß macht, rauszukommen und mit den Hunden was zu unternehmen.
1: Wenn eure Tiere so andere Familie kommen, sind die dann auch traurig?
3: Das kommt immer so ein bisschen drauf an, welche Bindung man zu dem Hund hat. Also wenn man viel Zeit mit ihm verbracht hat und oft sucht sich ja der Hund so ein bisschen den Menschen aus und sich der Hund einen ausgesucht hat, dann fällt es schon mal schwer. aber man freut sich natürlich überwiegend darüber, dass er ein neues Zuhause bekommt und hoffentlich sein für immer Zuhause. Genau, und wenn man nicht so viel mit dem Hund zu tun hat, dann freut man sich einfach nur.
4: Gehorchen die Hunde auch beim Gassigehen?
3: Also auch da kommt es immer auf den Hund drauf an. Gerade bei Hundebegegnungen ist es natürlich ein bisschen schwierig, aber an sich haben wir ja viel mit den Hunden zu tun, wer jetzt regelmäßig hier ist. Und dann funktioniert das immer sehr gut, dass die gehorchen, ja.
5: Wir haben hier vorhin einen Schäferhund namens Rex getroffen, der hat sich an der Pfote verletzt. Wobei hat er sich denn diese Verletzung zugezogen?
3: Der Rex hatte einen Tumor an seiner Pfote, also zwischen den Zehen, und der musste ihm entfernt werden. Und da deswegen hat er, sag ich mal, noch die Verletzung, weil das noch verheilen muss.
1: Wie lange arbeiten Sie hier in Tierheim Eschwege?
3: Dieses Jahr bin ich schon seit 8 Jahren hier mit dabei. Am Anfang eher so nur 1-2 Mal die Woche und inzwischen, wie gesagt, so 5-6 Mal die Woche seit so 3-4 Jahren. Genau.

0: hör mir nochmal Sandra Ra. Die ist die erste Vorsitzende fürs Tierheim. Eschwege. Umgebung. Wir erfahren, was es da für Tiere gibt. Wie man ein Tier adoptieren kann. Wie wir den Tieren alle helfen können.
1: Wie heißen Sie?
2: Ich bin Sandra.
1: Was ist Ihr Job hier?
2: Ich bin die erste Vorsitzende vom Tierschutzverein.
1: Wie ist das Tierheim organisiert?
2: Also wir sind ein Tierschutzverein, der Tierschutzverein Eschwege und Umgegend e.V. Und wir haben ein angeschlossenes Tierheim. Das heißt, der Tierschutzverein betreibt das Tierheim. Der Verein hat einen Vorstand, da sind 8 Vorstandsmitglieder drin und die regeln das Geschäftliche. Und dann haben wir eine Tierheimleitung, die regelt den Alltag hier vor Ort.
1: Was genau sind Ihre Aufgaben?
2: Also ich kümmere mich viel um geschäftliche Aufgaben, also so viel um Schriftliches und so, was wir satzungsmäßig machen müssen. Und ansonsten, wenn ich hier vor Ort bin, gehe ich ans Telefon, wenn das klingelt, und beantworte Anfragen telefonisch oder E-Mails. Ansonsten, wenn es mal Zeit bleibt, gehe ich auch mal mit dem Hund Gassi. Oder wir treten halt ein, wenn jemand krank ist oder verhindert, dass wir dann für die Pfleger einmal eintreten und die Tiere versorgen. Sowohl im Katzenhaus als auch im Hundehaus. Also von allen ein bisschen.
3: Wie lange machen Sie das schon?
2: Also ehrenamtlich tätig bin ich seit 2013 hier im Tierheim und die erste Vorsitzende bin ich seit letztem Jahr.
4: Warum haben Sie sich fürs Arbeiten mit Tieren entschieden?
2: Weil ich schon von klein auf immer Tiere hatte auch und sehr tierlieb bin. Und angefangen hat das Ganze, dass wir uns hier eine Katze adoptiert haben aus dem Tierheim und dann haben wir uns überlegt, okay, man könnte ja noch mehr machen und mal Gassi gehen. Ja, und dann hat sich das so weiterentwickelt und es ist ja dann auch ehrenamtlich, das heißt neben meinem anderen Job, und es ist eine sehr schöne Abwechslung zum Büroalltag. Man hat einfach mit den Tieren zu tun und Tiere sind die besseren Menschen und das ist immer noch mal, man kommt runter abends.
5: Es ist günstig, einen Zähnehund in der Wohnung zu halten oder besser im Zwinger.
2: Also Zwingerhaltung ist auch nicht mehr erlaubt vom Tierschutzgesetz her. Also es ist immer schöner, das Tier mit im Haus zu halten. Ein Schäferhund in der Wohnung ist vielleicht ein bisschen eng, je nachdem wie groß die Wohnung ist. Wenn man eine große Wohnung hat, geht es auch. Ein Haus wäre schöner, aber er sollte schon Familienanschluss haben, so einen Hund, und auch mit dabei sein und nicht irgendwo draußen im Zwinger.
1: Wie finanziert das Tierheim?
2: Also wir bekommen von den Gemeinden aus dem Werra-Meißner-Kreis, mit denen haben wir Fundtierverträge, so nennt sich das. Und dort bekommen wir jährlich 50 Cent pro Einwohner als Fundtierkostenpauschale. Aber zum größten Teil, weil das kann man sich ja ausrechnen, bei den Einwohnern, die wir im Werra-Meißner-Kreis haben, ist das nicht sehr viel Geld, was da zusammenkommt. Und zum größten Teil finanzieren wir uns tatsächlich über Spenden. Also ob das Futterspenden sind oder Sachspenden oder Geldspenden, also das ist ganz wichtig. Ein Teil sind auch unsere Mitgliedsbeiträge, aber das ist auch ein sehr geringer Teil dann noch.
0: Wie kann man ihm das Futter zukommen lassen?
2: Also man kann ganz klassisch einfach zu unseren Öffnungszeiten vorbeikommen. Schön ist es, wenn man sich tatsächlich vorher einmal informiert, was wir benötigen, weil ganz oft fehlt es vielleicht mal an Nassfutter und nicht an Trockenfutter, und dann kann man immer vorher nochmal sagen, was wir tatsächlich benötigen. Und man kann auch einfach mal spontan, wir haben in so einigen Supermärkten, zum Beispiel bei Tegut, bei Kaufland und bei Herkules, Spendenboxen stehen, wo man dann auch einfach mal spontan beim Einkaufen was mitkaufen kann und dort einfach hinterlegen kann, und die werden dann von uns regelmäßig geleert.
5: Wie viele Tiere können hier leben?
2: Also maximal würde ich sagen 30 Hunde und bei den Katzen so 80 maximal. Also dann ist es schon sehr eng.
1: Welche Tiere können hier leben?
2: Also bei uns können sogenannte Haustiere leben. Das heißt Hunde und Katzen, Kleintiere, wozu Kaninchen gehören, Meerschweinchen, Hamster, Mäuse, Ratten und auch allerlei Vögel. Also wir können alles bei uns aufnehmen, wobei manche nur zeitweise. Also gerade bei Vögeln haben wir jetzt nicht so die Unterbringungsmöglichkeiten hier bei uns im Tierheim. Da haben wir aber sehr schöne Pflegestellen, die auch dann so Fundvögel für uns dann einfach aufnehmen, weil meistens tatsächlich kein Besitzer gefunden wird bei Vögeln. Und auch Ratten und Mäuse ist auch temporär, also eher nur zeitlich begrenzt, dass wir die aufnehmen können tatsächlich.
1: Wo kommen die Tiere?
2: Das ist ganz unterschiedlich. Wir haben hier bei uns relativ viele Fundtiere, die gefunden werden draußen irgendwo und dann hier bei uns abgegeben werden. Wir haben aber auch Abgabetiere, wo sich bei den Besitzern von den Tieren die Lebensumstände ändern, die vielleicht älter werden oder krank werden, ins Pflegeheim ziehen müssen und ihre Tiere nicht mitnehmen können oder so. Oder manche auch umziehen und ihre Tiere nicht mitnehmen können. Ja, so das sind so die Orte, wo die Tiere herkommen. Also aus den Familien oder halt gefunden.
0: Wie viel Futter wird hier am Tag so verbraucht?
2: Das ist ganz unterschiedlich, wie viele Tiere wir zurzeit da haben. So für einen Hund, der so mittelgroß ist, würde ich schätzen, dass man so 2 Becher Futter, Trockenfutter am Tag verbraucht und eine halbe Dose Nassfutter. Und bei Katzen würde ich auch pro Katze so eine halbe Dose Nassfutter und so kleine Schälchen Trockenfutter sagen. Und dann so in Kilo kann ich es nicht sagen.
4: Warum ist es so wichtig, dass es Tierheime gibt?
2: Ja, das ist eine sehr gute Frage. Warum ist es wichtig, dass es Tierheime gibt? Wir sind ja sozusagen eine Auffangstation für die Tiere, die nicht gewollt sind oder die nie vielleicht jemanden hatten, der sie wollte oder wo sie gelebt haben und die dann hier umsorgt werden und vielleicht doch noch die Chance haben auf ein schönes Zuhause. Und ich denke, wenn es keine Tierheime gäbe, gäbe es ziemlich viele Tiere, die nicht gut gehalten werden, die dann vielleicht auch misshandelt werden oder schlecht gefüttert, vielleicht nur in einem dunklen Raum sitzen oder nur draußen irgendwo sitzen. Und ja, oder auch ziemlich viele herrenlose Tiere, die draußen rumlaufen. Irgendwelche streunende Hunde und Katzen. Und ja, also es wäre dann auf jeden Fall draußen nicht so harmonisch, denke ich.
1: Arbeiten Sie mit Tierauslandsorganisationen zusammen?
2: Da haben wir tatsächlich, da gibt es, an sich ist es keine Tierauslandsorganisation, es ist ein deutsches Tierheim, das ein deutscher Tierschutzverein, das ein Tierheim in Rumänien betreibt, die Smoira, das größte Tierheim in Rumänien. Der Tierschutzverein sitzt in Dettenhausen und die haben ursprünglich in Rumänien die Hunde, die freilaufend waren, eingefangen, kastriert und wieder ausgesetzt. In Rumänien gab es dann vor ein paar Jahren ein neues Gesetz, dass Hunde, die eingefangen werden und in sogenannte Tötungsstationen gebracht werden, wenn die nach 14 Tagen nicht abgeholt werden, dass sie dann getötet werden. Und damit machen ziemlich viele Menschen ziemlich viel Geld, weil es dann für jedes Tier eine Prämie gibt. Und jetzt kann dieser Tierschutzverein die Hunde, die sie aufnehmen und kastrieren, nicht mehr wieder raussetzen, weil dann der Nächste das Tier wegfängt und es dann wieder irgendwo landet. Und wenn wir hier tatsächlich Platz haben bei uns und auch sagen können, okay, es ist jetzt kein anderer Hund, der hier vor Ort irgendwie Hilfe braucht von uns, dann nehmen wir auch mal Hunde aus der Smoira auf über den Deutschen Tierschutzverein und vermitteln die dann hier bei
0: Ihnen helfen. Wie können unsere Hörer ihm helfen?
2: Also Hilfe brauchen wir immer. Ehrenamtliche Hilfe, darüber freuen wir uns auf jeden Fall immer. Sei es Gassi gehen oder auch mal einfach Katzen streicheln oder irgendwas. Natürlich Geld spenden, Futter spenden. Gerne auch Mitglied werden bei uns als tierfreundlicher Mensch. Und ja, das ist so das, womit uns jeder mit kleinem Aufwand helfen kann.
5: Wann sind die Öffnungszeiten? Wann darf man die Tiere besuchen?
2: Also wir sind täglich von 8 bis 12 und von 16 bis 18 Uhr hier. Unsere Tiere besuchen kann man, wenn man an einem Tier interessiert ist, über einen Termin, weil wir uns gerne Zeit nehmen möchten für die Interessenten der Tiere. Zum Gassi gehen kann man kommen vormittags ab 10 und nachmittags ab 16 Uhr. Da muss man sich auch nicht vorher anmelden. Beim ersten Mal muss man einen kleinen Fragebogen ausfüllen, wo man so ein paar Daten von sich angeben muss und bekommt einen Infozettel mit den Sachen, die man beim Spaziergang machen darf und die man nicht machen sollte. Und dann kann man mit den Hunden Gassi gehen.
4: Wie werden die Tiere denn ausgesucht für die Gassigänger?
2: Also unsere Pfleger kennen die Hunde ziemlich gut und wissen, wie sie sich so verhalten draußen auch. Und wenn die Gassigänger kommen und sagen, sie haben noch keine Hundeerfahrung, dann gibt es die netten, leicht händelbaren Hunde. Und die ganzen schweren Kaliber, die sind tatsächlich auch nur für unsere Stammehrenamtlichen zum Rausgehen. Also da wird dann schon einfach geguckt, je nachdem, was die Gassigänger so mitbringen an Erfahrung. Da wird dann der Hund danach ausgesucht, tatsächlich.
6: Wie läuft das ab, wer jemanden ein Tier adoptieren möchte?
2: Also als erstes, was wir eben schon hatten, am besten einen Termin machen, damit jemand Zeit hat für die Interessenten, um zu schauen, welches Tier am besten passt. Bei den Katzen kann man dann in die jeweiligen Zimmer reingehen und die Katzen einmal kennenlernen und kann gucken, ob jemand kommt oder nicht kommt. Und bei den Hunden kommt einmal jemand mit, der so ein bisschen was über die Hunde erzählt. Die meisten Interessenten bringen ja schon Ansichten mit, wie das Tier sein soll. Und manche haben auch schon online gesehen, welche Tiere für sie interessant wären. Bei den Katzen ist es dann so, das ist relativ problemlos. Dann kann man meistens, wenn man die Katze sich ausgesucht hat, auch schon am gleichen Tag mitnehmen, wenn man das möchte. Bei den Hunden ist es ein bisschen anders, weil Hunde sich ja auch erstmal ein bisschen an die Menschen gewöhnen müssen. Und deswegen muss man da erst so 2-3 Mal Gassi gehen mit dem Hund, den Hund ein bisschen kennenlernen. Dann kann man auch mal einen Probetag machen bei den Hunden. Also kann den Hund morgens bei uns abholen, mit nach Hause nehmen und gucken, wie verhält er sich zu Hause. Bringt ihn abends wieder zurück und ja, kann ihn dann auch irgendwann adoptieren, wenn dann alles passt.
3: Was kostet das Ganze?
2: Also wir haben für jedes Tier eine Schutzgebühr bei uns. Das ist ganz unterschiedlich. Bei den Katzen kommt es darauf an, wie alt sie sind, ob sie kastriert sind, ob sie schon geimpft sind. Da gibt es dann so eine kleine Staffel von 30 Euro bis 120 Euro, je nachdem, weil Kastration und Impfung dann immer, ist halt mehr Schutzgebühr. Und bei den Hunden ist es auch unterschiedlich. Unkastrierte Hunde, da sind wir bei einer Schutzgebühr von 300 Euro. Bei einem kastrierten Rüden haben wir 350 und bei einem kastrierten Weibchen 400 Euro. Also sie sind dann aber komplett fertig. Also die sind dann kastriert, geimpft, gechippt. Also einmal das Rundum-Paket.
0: Wo ist Ihr Lieblingsplatz im Tierheim?
2: Also ich bin tatsächlich am liebsten irgendwo mittendrin, wenn wir eine Hundegruppe haben, gerne mittendrin im Auslauf, weil es einfach schön ist, Hunde beim Kommunizieren zu beobachten. Und auch in den Katzenhäusern, wenn da einfach mehrere Katzen sind, die miteinander interagieren und sowas, das ist einfach immer am schönsten. Und ganz besonders schön finde ich es tatsächlich, wenn man so nach einem turbulenten Nachmittag, wenn alle gegangen sind und man noch als letztes im Tierheim ist und es ist im Tierheim ganz ruhig. Das ist dann nochmal eine ganz andere Erfahrung und auch immer sehr schön.
1: Gibt es Tierpsychologen oder Tiertherapeuten, wenn die Tiere irgendwas haben?
2: Das haben wir tatsächlich nicht. Also Tierpsychologen oder Therapeuten hatten wir jetzt bei uns noch nicht. Wir hatten jetzt tatsächlich mal 2 Hunde, mit denen wir zu einem Tierphysiologen gefahren sind, weil die ein paar Probleme mit den Gelenken haben. Die wurden da mal untersucht. Für verhaltensauffällige Hunde haben wir tatsächlich eine Trainerin, die auch eine Hundeschule hat hier im Werra-Meißner-Kreis, die sich auch sehr viel mit verhaltensauffälligen Tieren beschäftigt. Die kommt einmal die Woche ehrenamtlich zu uns und kümmert sich um die schwierigeren Hunde oder setzt auch mal Hunde zusammen bei uns, also macht dann Gruppen mit den Hunden. Das ist so, was wir an, also von ihr haben wir die Unterstützung dann auf jeden Fall, genau.
6: Der Tierschutz Tierheim Eschwegewild 70. Was ist da alles geplant?
2: Also wir haben einen Tag der offenen Tür geplant. Der ist am 27. Juni von 12 bis 16 Uhr. Einen genauen Ablaufplan gibt es noch nicht, aber es gibt auf jeden Fall Führungen durchs Tierheim, Infostände, was zu essen, was zu trinken, was für die Kinder. Ja, also das ist so der Plan bis jetzt.
1: Was wünschen Sie sich für das Tierheim?
2: Also ich wünsche mir, dass wir weiterhin so viele zugewandte Menschen haben, die uns mit Spenden, ehrenamtlicher Mitarbeit und auch nur mit Werbung für uns oder durch die Adoption eines Tieres weiterhin unterstützen und das Tierheim somit auch fortbestehen kann, so wie es jetzt ist.
4: Vielen Dank für das Interview und für die schöne Führung.
2: Sehr gerne.
5: Das war schon unsere Sendung zum Tierheim Eschwege. Wir bedanken uns bei all unseren Gesprächspartnern und natürlich bei den Tieren, die uns einen Nachmittag in ihr Heim auf Zeit ließen. Sie erreichen das Tierheim über die Nummer 05651 1733 täglich, auch am Wochenende von 9 bis 12 Uhr und von 16 bis 18 Uhr. Gassigänger können zwischen 9 und 12 Uhr und von 16 bis 18 Uhr einfach vorbeikommen und bekommen dann einen Hund zugeteilt. Und nun verabschiedet sich die FD Radio Crew für heute von Ihnen. Ich bin Manuel Hauswald und mit mir am Mikrofon waren Lena, Gerd, Nanette, Zosi, Lena und Torben. An der Technik wie immer Torben. Tschüss.
7: Tschüss.
8: Tschüss.
9: Tschüss.
10: Tschüss.
11: Tschüss.
10: Tschüss.
11: Noch mal.
10: Eins, zwei, drei.
11: Tschüss.
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8: Das, meine Freunde der Sonne, war ein Prompt von ChatGPT. Und zwar, wir haben uns gefragt, wie würde ChatGPT ein Intro für unsere Radiosendung heute machen? Und das ist dabei rausgekommen. Und an dieser Stelle, Hallihallöchen, meine Freunde der Sonne, was geht? Wir heißen euch herzlich willkommen zu unserer heutigen Radiosendung zum Thema KI. Mit mir im Studio sind tatsächlich Elias und Sophia und diesmal machen wir kein Praktikum beim Rundfunk Meißner. Wollt ihr irgendwas dazu sagen?
12: Ich bin Bruno, ich bin der Kameramann.
14: Ja, wir machen kein Praktikum. Wir sind jetzt fully flashed Radiomenschen.
12: Die kein Geld bekommen. Bitte, wo ist mein Geld?
14: Wir brauchen kein Geld. Wir brauchen auch kein Geld. Das hat Elias aus Spaß gesagt mit seiner lustigen Witzstimme. Nicht, Elias?
12: Ich brauche Geld.
14: Braucht er nicht.
0: Was zur Hölle?
14: Wir machen das alles freiwillig aus Liebe zum Werk.
12: Ja, das stimmt so.
14: Danke.
8: Okay, meine Freunde der Sonne. Ich weiß nicht, was wir hier gerade labern, aber wir kommen jetzt mal langsam zurück zum Thema. Und zwar, wie gerade angekündigt, unser heutiges Thema ist künstliche Intelligenz. KI. Zwei kleine Buchstaben, ein riesiges Thema. Manche feiern sie, manche fürchten sie und viele fragen sich, was bedeutet das eigentlich für uns und für unsere Gesellschaft? Deshalb werden wir euch heute ein bisschen über KI aufklären und euch ein bisschen mitnehmen. Wir haben uns ein paar spannende Themen rausgesucht, also bleibt dran und ja, wir hören uns gleich nach einer kleinen musikalischen Unterbrechung.

0: Willkommen zurück, meine Freunde der Sonne. Das war gerade Dreams von den Cranberries. Ein Song, der 1992 zum ersten Mal rausgekommen ist. Finde ich persönlich, ist auch ein Banger. Ich weiß nicht, was meine Kollegen dazu sagen, aber ich finde, er ist einfach toll.
1: Ist ein Banger. Ist approved.
0: Danke, danke. Sophia, deine Meinung?
2: Ich kenne den Song nicht.
0: Du hast ihn dir gerade angehört, live im Radio.
2: Er war nicht schlecht, er war nicht schlecht. Ich stimme dir zu. Nicht nur, weil ich dir zustimme, um die Freundschaft beizubehalten, aber ich stimme zu aus meiner Meinung hinaus, weil ich den Song gut finde.
0: Okay, du lässt mich gerade an unserer Freundschaft zweifeln, aber okay. Okay, ich stehe hier auch überhaupt nicht mit einer Knarre und halte die dir an den Kopf oder so. Auf jeden Fall Thema KI. Wir kommen jetzt mal wieder weg von Mucke, beziehungsweise erstmal weg von Mucke rüber zu künstlicher Intelligenz. Und zwar werden wir jetzt nochmal im Genaueren auf KI im künstlerischen Bereich eingehen. Und das übernimmt meine wunderschöne Partnerin Sophia.
2: Yes.
0: Ich mach grad so zum Affen.
1: Ich find's auch so gut, dass immer, weißt du, so, dass sie macht das Mikrofon aus, so, das heißt, man sieht, wenn's rot wird, irgendwas kommt gleich, so, die Expectation von da und dann kommt.
3: Yes.
2: Yes. Um ehrlich zu sein, ich persönlich finde, dass das Schlimmste an KI der Verlust an kritischem Denken ist, besonders wenn man anfängt, übermäßig KI zu vertrauen in allen Dingen, dann ist es so einfach sein Handy zu zücken und ChatGPT zu fragen, so, ey, erklär mir das und das, und man hinterfragt halt gar nichts. Und ja, jetzt werden ja Quellen angegeben, hast du ja erzählt, Elias, aber vorher war es ja nicht so. Und man muss ja auch mit einbeziehen, dass KI auch Fehler machen kann und tatsächlich sich auch Dinge frei erfinden kann. Man nennt das dann auch Halluzinieren. Und es passiert sogar noch bei hochentwickelten Systemen. Ich meine ja nur.
0: An dieser Stelle, finde ich, kann man auch ganz gut einige Studien anführen. Zum Beispiel die Studie von der Europäischen Rundfunkunion, die gezeigt hat, dass im Durchschnitt 45% der getesteten Antworten von Chatbots, wie zum Beispiel ChatGPT, Copilot, Gemini oder Perplexity, einen sehr hohen Anteil an Fehlern enthalten. Durchschnittlich waren das um die 45%, und die kamen zum Beispiel im Allgemeinen auch bei Fakten oder auch bei Quellenangaben vor. Es wurde auch häufig Probleme festgestellt bei der Unterscheidung zwischen Meinung und Tatsache. Andere Institutionen bestätigen tatsächlich auch diese Problematik. Zum Beispiel das Tau Center for Digital Journalism weist darauf hin, dass KI-Suchmaschinen in ungefähr 60% der Fälle ungenau oder falsche Quellen nennen, was die Glaubwürdigkeit der gelieferten Informationen häufig untergräbt. Insbesondere bei der Offenlegung von Trainingsdaten oder Modellarchitektur bestehen zudem auch gravierende Lücken. Und ja, Forschende hier in der Universität Zürich zum Beispiel waren zusätzlich vor systematischen Verzerrungen, die durch KI entstehen können und langfristig zu einer Erosion der Informationsqualität führen können. Diese Fehler haben häufig weitreichende Folgen. Zum Beispiel berufen sich Chatbots teilweise fälschlich auf renommierte Medien, was Vertrauen in seriösen Journalismus schwächt. Gleichzeitig bleibt für Nutzende oft intransparent, wie Antworten zustande kommen, was die Überprüfung zum Beispiel erschwert und Informationsblasen verstärkt. Um dem entgegenzuwirken, fordern Expertinnen und Experten klare Transparenzpflichten, technische Warnmechanismen und vor allem eine Stärkung der Medienkompetenz, damit Menschen KI-generierte Inhalte kritisch prüfen, einordnen und hinterfragen können.
1: Ja, ich denke, Medienkompetenz im Allgemeinen wäre sehr viel wichtiger für die neuere Entwicklung des Internets, da mittlerweile die KIs aufeinander trainieren. Das heißt, die erste KI so gesehen macht einen Fehler, und die KIs, die dann drauf trainiert werden, haben diesen Fehler auch in ihren Systemen, und so bildet sich ein ganz starker Schneeballeffekt an Missinformationen, weil die KIs die Missinformationen der anderen KIs nehmen und diese immer weiter verbreiten und die KIs auch immer weiter neue Fehler machen und man so sehr schnell wegkommt von seriösen Quellen und seriösen Informationen.
2: Ja, es ist natürlich ein großes Ding, besonders wie KI auch für so Informationsbereitschaffung genutzt wird. Aber Es gibt ja auch noch diesen anderen Bereich, der auch häufig diskutiert wird, besonders in dieser Artist-Community, und zwar halt KI und Kunst und beziehungsweise Kreativität. Denn man geht ja eigentlich davon aus, dass Maschinen nicht denken können, also geschweige denn einen freien Willen haben, wie es zum Beispiel Menschen den haben. Doch eigentlich ist es das Elementarste für einen Künstler, dass er halt wirklich selbstständig denken kann. Und man muss ja halt auch noch hinzufügen, dass KI-Bots lediglich nur auf Datenbanken zurückgreifen von Werken von anderen Künstlern, von Menschen. Und sie führen halt diese Fragmente dann zu einem sozusagen Kunstwerk zusammen. Aber das kann man eigentlich nicht gleichwertig betrachten, weil ja dieser freie Wille nun mal fehlt. Es wird ja auch gut erklärt in diesem Beispiel vom chinesischen Zimmer, falls es euch bekannt ist. Es ist ein Gedankenexperiment von John Searle und es beweist, dass sozusagen die kognitive Verarbeitung eigentlich nur simuliert wird von KI, also dass ein Computer kein Bewusstsein hat. Ich habe das von einem Psychologie-Lexikon ein bisschen gekürzt hier vorliegen und ich erkläre euch das mal hier schnell, ganz kurz. Das chinesische Zimmer ist ein Raum, in dem sich ein Mensch befindet, der kein Chinesisch kann. Von außen werden ihm auf Zetteln Geschichten auf Chinesisch hingeschoben und anschließend auf Zetteln chinesisch formulierte Fragen zum Text überbracht. Dem Menschen steht im chinesischen Zimmer ein Wörterbuch auf rein syntaktischer Basis zur Verfügung, das ihm ermöglicht, chinesische Zeichen passend und in Bezug auf die Geschichte zu kombinieren, ohne sich des Sinns der Zeichen bewusst sein zu müssen. Trotz dieses Regelsets wäre er in der Lage, Antworten zu generieren, die einem Chinesen sinnvoll erschienen. Dann wäre es von außen nicht erkennbar, ob der Mensch innerhalb des Zimmers die chinesische Sprache versteht oder ob er einfach nur Regeln anwendet, die lediglich ein gewisses Sprachverständnis nachahmen bzw. simulieren. Und das hat Ziel auf Computer übertragen. Also ja, der Computer kann vielleicht irgendeine Meinung geben angeblich, aber sie ist eigentlich nur simuliert. Also die KI ist nicht selbstständig drauf gekommen, weil sie wie im chinesischen Zimmer, wie dieser Mann, nur etwas übersetzt und weiter überbringt. Also jetzt mit dem Hintergrund, dass KI eigentlich nicht wirklich ein Bewusstsein haben kann, sollte man wirklich so etwas wie KI-Kunst stark hinterfragen. Denn ich weiß nicht, wie es bei euch ist, doch das ist halt super wichtig für einen Künstler, auch denken zu können. Also es ist nicht nur Technik, diese Ästhetik, die man in ein Bild reinbringen muss, sondern auch dieses Innere. Und Computer können das halt nicht.
1: Okay, zu dem Thema, dass KI erstens keine menschliche Kunst erschaffen kann, kommt auch noch dazu, dass KI einfach nur Diebstahl im großen Sinne betreibt. Es klaut von Millionen von Künstlern und verkauft es als ihr eigenes. So. Und da muss man auch sich fragen, wie funktioniert das Copyright-mäßig? Weil würde eine echte Person eins zu eins Dinge so animieren oder zeichnen wie eine andere Person, wäre das rechtlich ein Problem. Aber da die KI das ohne die Künstler überhaupt gefragt werden, einfach geklaut hat und übernimmt, scheint es bisher noch keine rechtlichen Konsequenzen zu geben, obwohl das in der Zukunft wahrscheinlich nicht ausgeschlossen ist, dass man da irgendwas gegen machen wird.
2: Ja, es ist aber halt auch bisschen schwierig nachzuverfolgen, denn es ist ja an sich nicht ein Plagiat, wenn man so viele verschiedene Einflüsse hat in diesem Produkt, wo man halt fragt, ey Chatty, mach mal dieses Bild da von mir. Man kann das kaum nachverfolgen, das ist ja das Kritische, aber trotzdem ist das ja von anderen Künstlern, wie du es gesagt hast. Also impliziert es ja eigentlich auch halt Diebstahl sozusagen vom geistigen Eigentum einer anderen Person, von mehreren Personen. Aber es ist halt einfach nicht so klar erkennbar, als würde man einfach generell so tun, als würde einem das Bild gehören. Es gibt ja auch so viele sozusagen KI-Künstler, die sich einfach Bilder generieren lassen und sich dann auch dieses Label aufsetzen, was natürlich auch zutiefst kritisch eigentlich sein müsste.
0: An dieser Stelle finde ich persönlich, kann man auch sehr gut die ganze Studio Ghibli-Thematik, insbesondere jetzt in Bezug auf Hayao Miyazaki, als Beispiel anbringen. Falls das unseren Zuhörern nichts sagt, Studio Ghibli ist ein japanisches Animationsstudio, was 1985 von besagten Hayao Miyazaki gegründet wurde. Bekannt ist es für Filme wie zum Beispiel Mein Nachbar Totoro oder Das Schloss im Himmel oder Das wandelnde Schloss. Und im Allgemeinen ist das ein sehr renommiertes Animationsstudio. Worauf ich jetzt hinaus möchte in Bezug auf dieses Fallbeispiel. Und zwar, ich persönlich habe das auch über Social Media, insbesondere über TikTok mitbekommen, dass ich glaube, das müsste vor ein paar Jahren gewesen sein, als die ganze KI-Sache sozusagen, als das groß geworden ist mit dem Bilder generieren und Videos generieren, dass sich viele User dachten, es wäre vielleicht mal ganz schön, so von sich selber ein Bild oder ein Video zu haben im Ghibli-Stil, also in dem Animationsstil. Und demnach sind sehr viele von solchen in Anführungszeichen gestohlenen Artworks entstanden, die halt in dem Stil

0: Prozess dahinter. Das heißt, er macht sich Gedanken, vielleicht spielen da noch irgendwelche Einflüsse mit ein. Und genau dasselbe war ja auch bei Hayao Miyazaki der Fall. Miyazaki ist 1941 geboren und hat sozusagen als Kleinkind den Zweiten Weltkrieg erlebt, was auch in gewissen Art und Weisen in seinen Werken zu sehen ist. Zum Beispiel in seinem Animationsfilm Die letzten Glühwürmchen. Da geht es primär um zwei Kinder, die den Zweiten Weltkrieg irgendwie versuchen zu überleben. Und da sind sozusagen seine Erfahrungen mit reingeflossen. Oder halt auch bei der Gestaltung von weiblichen Charakteren im Allgemeinen, da hat seine Mutter eine sehr große Rolle gespielt. Und bei KI, wenn man so fragt, so, yo, Chatty, kannst du mir bitte das Bild von meinem Hund im Ghibli-Stil animieren? Da steckt ja wirklich nichts dahinter. Die KI guckt sich einfach nur Inhalte aus dem Internet an und wirft dann sozusagen das alles zusammen in einen großen Topf, mixt das irgendwie und dann am Ende kommt das raus, was man haben möchte. Aber sie macht sich keine Gedanken darüber, was die Person vielleicht dabei fühlt oder es steckt halt einfach kein richtiger Denkprozess oder Reflexionsprozess dahinter, was ich persönlich auch sehr finde, dass man das hinterfragen sollte an dieser Stelle.
1: Ja, ich denke auch, dass wirklich diese sozialen, gesellschaftlichen und halt menschlichen Verknüpfungen fehlen. Und dass man halt nicht so als, ich weiß nicht, ob es bei Außenstehenden nicht so nachvollziehbar ist, aber dass man sich darüber keine Gedanken macht, das ist ein bisschen auch verletzt. Zum Beispiel ich mal auch sehr gerne und zeichne gerne und würde sowas auch gerne in der Zukunft machen. Doch ich habe manchmal auch das Gefühl, dass man halt vielleicht keine Zukunft mehr hat, wenn einfach KI-Kunst, die in Massen produziert werden kann, bevorzugt wird und dass man einfach gar nicht über solche Dinge nachdenkt.

Raus aus der kreativen Überforderung mit KI, rein in die technische Überforderung. An dieser Stelle habe ich einen ganz kleinen technischen Teil vorbereitet. Ich werde das runterbrechen, ich werde das nicht so krass ausführen, einfach nur, weil das sehr komplizierte Materie ist. Und ja, im Allgemeinen werde ich Ihnen jetzt was über den Umweltaspekt in Bezug auf KI erklären. Also wie genau KI-Chatbots der Umwelt schaden. Und zwar so, Sie können sich versuchen, das ein bisschen bildlich vorzustellen. Zunächst, wenn man einen KI-Chatbot vor sich hat, zum Beispiel auf dem Handy, und man fragt ihn zum Beispiel: Hallo Chatty, kannst du mir einen Text über afrikanische Elefanten schreiben? Diese Frage wird an ein Datencenter weitergeleitet, welches mit KI-Chips dann diese Anfrage, den besagten Text zu generieren, verarbeitet. Um das Ganze zu verarbeiten, benötigen diese KI-Chips vor allem zwei Sachen. Zum einen Strom und Wasser. In Bezug auf Strom wird tatsächlich vermutet, dass KI 10-mal mehr Strom verbraucht als eine einfache Google-Suche. Das heißt, es ist einfach vom Stromaspekt her ineffizienter, einen Chatbot zu fragen, ob er was generieren kann, anstatt selber nach einem Text über afrikanische Elefanten zu suchen. Diese Vermutung basiert jedoch aber auch auf Modellen aus 2023. Das heißt, wahrscheinlich sieht es aktuell einfach anders aus, weil es hat sich stetig weiterentwickelt, es entwickelt sich noch immer weiter und von vor 3 Jahren ist wahrscheinlich einfach nicht mehr aktuell. Dann das Zweite, was ich gerade erwähnt habe, was diese KI-Chips benötigen, ist Wasser. Und zwar einfach aus dem Aspekt, dass diese Chips sich sehr stark erwärmen und irgendwie abgekühlt werden müssen. Das heißt, dieses Wasser wird zur Kühlung genutzt. Im Allgemeinen verbraucht ein Datencenter circa, halten Sie sich fest, das ist eine sehr, sehr lange Zahl, ungefähr 1.135.623 Liter Wasser. Das entspricht ungefähr 19.000 Mal Duschen. Also ist ordentlich, ist eine ordentliche Menge. Dieses Wasser, was dann sozusagen dafür genutzt wird, fehlt dann jedoch in diesen Regionen, in denen diese Datenzentren stehen. Zum Beispiel gibt es ein Datenzentrum in Georgia, wo einfach den Anwohnern in den nahegelegenen Ortschaften einfach das Wasser fehlt, weil das einfach weg ist durch dieses Datenzentrum. Desto größer diese Datenzentren sind, desto mehr verbrauchen die natürlich auch, muss man auch bedenken. Das heißt, so ein kleines Datenzentrum verbraucht nicht so viel wie so ein großes. Aber all in all wird da trotzdem Wasser verbraucht, was dann wiederum fehlt. Mögliche Lösungen muss man auch immer bedenken, ne? Es ist ein Problem, man braucht Lösungsansätze. Ein möglicher Lösungsansatz wäre eine sogenannte Edge AI. Ganz einfach erklärt, würde dann die KI auf einem privaten Gerät laufen und nicht auf so ein Datenzentrum zurückgreifen. Das wäre dann möglich, wenn die Hardware von diesem Gerät ein bisschen stärker wäre. Zum Beispiel ist das aktuell auch schon in einer gewissen Art und Weise möglich, da zum Beispiel jetzt das neueste iPhone auch einige KI-Funktionen hat, die auf dem Gerät stattfinden, ohne auf ein Datenzentrum zuzugreifen. Andererseits wäre natürlich auch eine andere mögliche Lösung, einfach die KI-Chips effizienter zu gestalten. Also, dass man einfach den Verbrauch der Energie senkt, um aber trotzdem dasselbe Ergebnis zu erhalten und dieselben Inhalte produzieren zu können. Das wird eventuell in der nächsten Zeit auch möglich sein, weil einfach alles effizienter gemacht wird. So, das waren jetzt natürlich wieder ganz viele Infos auf einmal. Ich kann verstehen, manche von Ihnen sind vielleicht ein bisschen überfordert und müssen das Ganze erstmal verarbeiten. Deshalb kommt jetzt eine wunderschöne musikalische Pause. Viel Spaß dabei!

0: Okay, nachdem wir jetzt die ganze Zeit drüber geredet haben, wie schlecht KI ist in verschiedensten Bereichen, wie scheiße es für die Umwelt ist, wie schlecht es für die Kunst ist, werde ich zu den Vorteilen von KI kommen. Es gibt welche und zu denen will ich jetzt was sagen. Nämlich KI ist sehr gut im Datenauswerten. Es hilft in der Medizin, im Straßenverkehr hat KI schon sehr viele wichtige Probleme gelöst und hilft aktiv Leuten weiter. Nur das Problem ist, wie zum Beispiel bei Chatbots wie ChatGPT, die wir täglich benutzen, ist, dass es auf kleinen Daten, also dass es auf großen Daten basiert, dass es das ganze Internet nutzt und darauf trainiert wird. Nur die Sache ist halt, im Internet kann jeder schreiben, was er will. Wenn jemand sagt im Internet, der Himmel ist grün, wird das ChatGPT den jetzt erstmal glauben. So, ChatGPT kann ja nicht denken. ChatGPT versteht nicht wirklich, was es aufnimmt. Nur bei so Themen wie der Medizin, wenn man sie jetzt aktiv einfach nur auf medizinischen Themen trainiert, auf Fällen, kann es schnell logische Entschlüsse finden, weil zum Beispiel Menschen dieselben Symptome haben und kann so schnell helfen, Diagnosen vorzuschlagen für die Leute und da zu helfen. Nur die Sache ist halt, wenn es aufs Internet trainiert ist, dann wird es nicht reguliert. Das ist das Hauptproblem der KI, die wir heutzutage haben. Es gibt keine Form von Regulierung und das sorgt dafür, dass die KI die Informationen, die sie aufnimmt, nicht wirklich verarbeiten kann. So, die KI ist auch sehr, sehr gut, repetitive Prozesse schnell und akkurat zu erledigen. Viel schneller als Menschen. Und das wird in Bereichen wie der Maschinenbedienung sehr hilfreich sein. Nur das Hauptproblem, was wir mit KI oft haben, ist, dass es an den ganz falschen Stellen benutzt wird. Niemand wollte KI-Kunst. Und das hat die Folge, dass erstens verbraucht es viel mehr, also es schadet der Umwelt natürlich, weil es auch viel zu viel benutzt wird. Und wird in Bereichen benutzt, wo es keinen Sinn ergibt. KI ist ein Werkzeug und sollte nicht Entscheidungen treffen können oder Kunst erschaffen können. KI ist kein Ersatz für Menschen. Es ist was, was Leuten helfen kann, Daten schnell zu erfassen und daraus etwas rauszuarbeiten. Aber es sollte nie die KI sein, die wirklich etwas entscheidet oder macht.
1: Das war super. Aber, soll ich eigentlich was Trauriges sagen?
2: Du hast es nicht aufgenommen.
1: Wir kommen langsam zum Ende unserer Sendung. Es hat uns super viel Spaß gemacht, hier zu senden. Und wir hören uns wieder in der nächsten Sendung von...
3: Wir haben noch keinen Gruppennamen.
1: Ich dachte, wir hießen Geek Street.
2: Ach so!
1: Wer heißt
2: so.
1: Geek Street?
2: Ach so, sorry.
0: Ich finde, das soll Take sein. Ich finde, das
2: Sie müssen sich das bildlich vorstellen, meine Freunde der Sonne. Sophia saß gerade mit ausgebreiteten Armen vor mir und es war so eine unangenehme Stille und ich dachte mir so, wir haben noch keinen Namen, oder? Wir haben noch keinen Namen. Und wir haben doch einen Namen und ich habe das einfach kurz ausgeblendet. Tut mir echt leid. Ja, wie gesagt, wir kommen zum Ende unserer Sendung. Man merkt auch, wir haben langsam verlernt, Deutsch zu reden. Ja, ein bisschen ungünstig, aber passiert. Deshalb, ja.
1: Ja, wir waren vielleicht anfangs ein bisschen sehr kritisch, hatten eine sehr kritische Haltung zur KI, aber es ist eigentlich auch wichtig, drüber zu sprechen und einfach nicht wegzuschauen. Natürlich, KI ist so ein fetter Fachbereich, man kann sich es gar nicht vorstellen. Und wir haben ja auch, also besonders Elias hat das sehr gut abgerundet, dass KI auch wirklich seine Vorzüge hat und dass das uns als Menschheit wirklich weiterbringen kann. Aber man muss auch nicht diese Gefahren vernachlässigen. Und ja, ich hoffe, Sie haben sich auch da was mitgenommen.
2: Ja.
1: Anhand unserer Takes.
2: Ja.
0: Ja.
1: Ja.
0: Wann werdet ihr jetzt bezahlt?
1: Junge. Ja, vielen Dank hier an Lisa und Elias. Wir nähern uns langsam dem Ende unserer ersten Sendung. Aber zuvor spielen wir noch etwas Musik für Sie ab. Bis gleich.
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0: das war.
1: Das war
0: Zartmann mit Tau mich auf. Ausnahmsweise mal ein deutscher Song bei uns in unserem kleinen musikalischen Mix. Der Rest ist alles Englisch. Ich weiß auch nicht wieso. Deutsche Musik ballert irgendwie nicht so ganz, finde ich persönlich. Aber ja, Thema KI. Wir haben gerade die ganze Zeit drüber gesprochen. Nochmal als Zusammenfassung. Wir haben uns über die Vorteile und Nachteile unterhalten. Wir haben uns über den kreativen Sektor ausgetauscht, wie KI da sozusagen die ganzen Sachen beeinflussen kann. Dann habe ich noch ein bisschen was über den technischen Part erzählt. Ich hoffe, Sie sind dabei nicht eingeschlafen, weil ich persönlich fand es ein bisschen schwierig, das Ganze irgendwie verständlich rüberzubringen. Aber ich hoffe, es war weder langweilig, noch hatten Sie dabei Verständnis. Probleme. Aber ja, leider kommen wir jetzt so langsam zum Ende unserer Sendung. Tut mir echt leid, aber unsere Sendezeit ist leider fast vorbei. Und ja, ich hoffe, Sie konnten was aus unserer Sendung mitnehmen. Und ja, an dieser Stelle, ciao Kakao. Man sieht sich bei der nächsten Sendung, I guess. Und ja.
2: Geek Street raus.
1: Nee, nicht. Habt ihr eine bessere Idee?
3: Ist schon funny, aber ich weiß, es ist so zeitlustig.
1: Aber Geek Street ist voll der coole Name.
3: Ich ja, muss irgendwie an die Geeks. Sesamstraße denken.
1: Weil wir sind ja auch irgendwie wie die Sesamstraße.
0: Sesamstraße auf Crack.
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0: Jo, servus hier aus dem Sendestudio in Eschwege für euch am Start bei Tobi und Benny on Tour, der
1: Benny
0: und der Tobi. Und wir haben euch einiges mitgebracht, ein BMW-Treffen, das Silobrand-Festival, dann natürlich den Kindertag, wo wir die Kinder von der GU Obermehler besucht haben, in Kooperation mit dem Landratsamt und Struth-Heinig-Kreis, unseren Arbeitgeber. Und hier jetzt natürlich ganz viel Musik. Und als erstes Like a Prayer im Player hier bei Radio RFM mit Tobi und Benny on Tour.

0: Ja, ihr Lieben, und wir waren mit natürlich Dobi und Benny on Tour in der GU Obermehler. Das ist die Gemeinschaftsunterkunft in Obermehler. Das ist direkt neben dem Flugplatz. Und da war am 1.6. diesen Jahres wieder mal der Kindertag. Und den haben wir natürlich mit den Kollegen vom Landratsamt und Struth-Hainich wunderbar gestaltet. Mit der Kerstin, mit der Franziska, mit den ganzen Kollegen vom Ordnungsamt und Ordnungsdienst von der GU, mit der Chefin, der Frau Blumroth. Natürlich war auch mein Kollege, der Benny, mein super lieber Dienstpartner dabei, ne Benny?
1: Ja.
0: Und Benny hat ein bisschen die Kinder unterhalten und du hast mit denen jede Menge Tänze vorgeführt oder Musik gespielt für die Tänze, richtig?
1: Ja.
0: Und Benny, was war das? Laurentia, glaube der Stuhltanz hatten wir.
1: Ja, genau.
0: Und wir hatten zum Schluss dann einige Gewinner, auch einige Verlierer. Aber es war ein wunderschöner Tag und wir sagen dem Landratsamt und Struth-Hainich natürlich ein ganz großes Dankeschön von
1: Benny
0: und Tobi. Und wir freuen uns natürlich beim nächsten Mal wieder beim Landratsamt und Struth-Hainich dabei zu sein. Und hier jetzt noch ein nächstes Lied vom Kindertag, die englische Version, die haben wir selbst aufgenommen und selbst gesungen vom Kindertag 2026 vom 1.6.

Jo, ihr Lieben, und jetzt wie angekündigt die Vorankündigung für das BMW E30 Mittreffen in Witzenhausen vom 26.06. bis 28.06.2026. Der liebe Sebe war so lieb und hat uns das zukommen lassen. Und wir werden natürlich als Tobi und Benny on Tour auch für euch dabei sein mit komplett coolem Team. Und hier ist jetzt die Ankündigung BMW E30 Mittreffen in Witzenhausen 2026. Aufgepasst, alle Oldtimer-Fans, Schrauber, BMW-Liebhaber und Freunde klassischer Fahrkultur. Vom 26. bis 28. Juni 2026 verwandelt sich Witzenhausen wieder in einen Treffpunkt für echte Automobilleidenschaft. Das legendäre BMW E30 MINT-Treffen geht in die nächste Runde. 3 Tage lang dreht sich alles um den Kult BMW der 80er und 90er Jahre, den legendären E30. Freut euch auf liebevolle restaurierte Fahrzeuge, seltene Umbauten, Benzingespräche, Community-Feeling und jede Menge nostalgischen Fahrspaß. Ob Touring, Cabrio, Coupé oder Limousine, hier kommen Fans der klassischen 3Rs voll auf ihre Kosten. Besucher dürfen sich auf eine entspannte Atmosphäre, Gleichgesinnte aus ganz Deutschland und natürlich zahlreiche Highlights rund um den BMW E30 freuen. Also Termin vormerken, 26.

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0: Jo, wir haben ja noch ein, Benny, wir haben ja noch ein BMW-Lied, ne? Auf Lager. Ein bisschen Rap. Hier für euch aus dem Sendestudio in Eschwege. Tobi und
1: Benny.
0: Und Tour hier bei euch aus dem Eschweger E-Werk. Die Bärtchen.

0: Ja, und natürlich gibt es noch einen Veranstaltungshinweis oder was ganz Wichtiges, nämlich das
1: Silobrand
0: Festival in Alte Morschen bei den Jungs vom Silobrand Festival. Und da sind auch ein paar super coole Sänger und Stars vor Ort, nämlich Mandel, Kokain, Schnaps. Und hier ist jetzt der Beitrag vom Silobrand Festival nach diesem Lied für euch vorbereitet mit
1: Benny
0: und Tobi.

0: Werte Hörerinnen und Hörer, wir sind hier auf dem Silobrand-Festival in Wichte, was vom 23. bis 25. Juli 2026 ist, und sprechen jetzt hier mit Julian und Florian vom Festival. Das ist das Orga-Team. Und ich gehe jetzt erstmal zu Florian. Florian, ihr habt jetzt dieses Jahr wieder das Festival aufgebaut und es ist jetzt schon das 6. Festival, richtig?
1: Richtig, ja. Wir haben wieder 2 Bühnen, eine unten auf einer Festivalwiese und eine oben im Wald, im Elektrowald. Die werden dann schön bespielt, unten von den Bands und oben dann von DJs, die Elektromusik, Techno und sowas in der Art, Dance Music quasi machen. Genau.
0: Wir konnten es uns ja überzeugen, es ist halt etwas langläufig, aber es ist gut zu erreichen und man kann bei euch auch campen und kann bei euch auch schlafen.
1: Genau, wir haben den Campingplatz direkt neben dem Festivalgelände, da kann dann Autos stehen, Wohnmobile, Wohnwagen, Zelte, wie die Leute halt gerne campen möchten, da gibt es ja mittlerweile auch ganz unterschiedliche Arten. Und wir haben auch Toiletten, selbstgebaute Duschen mit kühlem, erfrischendem Wasser für diejenigen, die sich dann auch mal erfrischen wollen im Sommer, wenn sie schweißgebadet vom Festivalgelände wieder zurückkommen. Da haben wir genug Platz für alle, die hier campen möchten.
0: Und könnt ihr schon ein bisschen was über die Zeiten sagen, wann über das Line-up und ein bisschen was, welche Bands oder welche Gruppen kommen?
1: Ja, wir haben ganz unterschiedliche Musikrichtungen dabei. Es kommen zum Beispiel bekannte Größen wie Alex im Westerland, die Covermusik von den Toten Hosen und den Ärzten spielen. Wir haben Hagefugt dabei mit mittelalterlichem Folkrock und ja, zahlreiche lokale DJs und weitere kleinere Bands, die hier spielen bei uns. Wir haben Mandel-Kokain-Schnaps zum Beispiel, die ja auch ziemlich rising sind aktuell mit so Punkmusik und sehr extrovertierter Bühnenkleidung. Von daher, wir sind sehr gespannt, wie das bei uns an Leuten hier ankommt, weil der bunte Musikmix ist ja schon auch was die Leute herbringt, weil für alle ist etwas dabei.
0: Zu Mandel-Kokain-Schnaps kann ich sogar was sagen. Da durfte ich letztes Jahr mit in den Tourbus und konnte mit im Tourbus dann beim Hollerock das Interview mit den drei Leuten machen. Das war echt cool, war echt spannend und war echt wahnsinnig. Also Mandel-Kokain-Schnaps ist wirklich klasse und Hagefug ist auch sehr bekannt. Sie sind auch bekannt, wenn sie jetzt das Open Flair bei uns kennen in Eschwege. Sie sind auch schon oft auf dem Open Flair gewesen. Mandel-Kokain-Schnaps waren auch auf dem Open Flair. Also es ganz bekannte Bands. Dann noch was ganz Wichtiges, der Julian. Du bist das Urgestein hier in dem ganzen Verein.
2: Ja, kann man nicht nur auf den Verein, ich komme ja auch aus Wichte, bin hier schon immer, also bin geboren, aufgewachsen in Wichte, und da lag es mir am Herzen, dass man quasi auch was für jedermann auf die Bühne stellt sozusagen, und damit ist das Silobrand dann 2019 ins Leben gerufen worden, und damit ist auch wichtig, dass es für Familien ein guter Anlaufpunkt ist für alle Altersklassen und ein entspanntes Wochenende zu verbringen ist.
0: Und wie kommen die Wichter mit dem Festival zurecht? Gibt das da viel Hilfe oder weniger Hilfe?
2: Eigentlich sind alle beteiligt. Der größte Teil hilft. Es gibt auch einige, die nur gerne Besucher sind. Da sind wir auch dankbar drum. Wer nicht will, der weiß früh genug Bescheid, der kennt das Datum, darf in Urlaub fahren. Das sind aber definitiv die wenigsten. genau, und nicht nur aus Wichte kriegen wir Hilfe. Eigentlich kann man sagen, im Umkreis von 15 Kilometer kriegt man doch einige Unterstützung. Und da sind wir dankbar, sodass wir eigentlich immer so um die 80 Helfer haben, die das Ganze ehrenamtlich unterstützen.
0: Und wie teuer wird da die Eintrittskarte bei euch sein, dass die Leute das wissen, und es ist wirklich gerechtfertigt, sage ich.
2: Ja, also die Kartenpreise sind ja im Internet unter silobrand.de, sieht man sie ja, und im Vorverkauf lohnt sich. Da sind die Preise aktuell für den Ewald bei 12 Euro, also nur für den Donnerstag. Dann die Tagespreise, da ist egal, ob man sich das Ticket für Freitag oder Samstag kauft, liegt aktuell bei 38 Euro und das Wochenende bei 55. Fürs Campen kommt noch 15 Euro drauf. Jetzt war ich falsch. 65. Und das Camping für jeweils 15 Euro fürs ganze Wochenende oder einen Tag, je nachdem wie. Und gegenüber den Abendkassenpreisen lohnt es sich schon, jetzt den Vorverkauf zu sichern, denn dann wird es 15 Euro am Ewald sein. 45 die Tageskarte, Freitag oder Samstag, und 80 fürs Wochenende. Genau.
0: Also es sind erschwingbare Preise. Und für euch unterwegs beim Silobrand-Festival, der Tobi und der Benny. 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

0: Jo, ihr Lieben, natürlich. Merkt euch diese ganzen Termine. Wir haben euch verdammt viele Termine jetzt genannt. Der 26.06. bis 28.06. das E30 meint BMW-Treffen Witzenhausen. Dann noch ein Termin, der ganz wichtig ist. Das
1: Silobrand
0: Festival ist vom 23. bis 25.07.2026. Markert euch diese Termine in den Kalender. Es sind coole Veranstaltungen und wir werden für euch von dort natürlich berichten. Wir werden für euch da live mit vor Ort sein. Euer Tourteam, der
1: Benny,
0: der Tobi mit Benny und Tobi on Tour.

0: Jo, wir denken natürlich auch an den Philipp, den Bruder von Benny und Werder Bremen. Und das ist jetzt ein Gruß an den Philipp und an den Sven, aber ganz besonders an den Philipp, der liebe Bruder, der jetzt gerade in der Schule sitzt und wir hier im Büro.
1: Wonderwall und alle grün samt Titel auf Europas Bühne.
0: Und ein ganz, ganz, ganz, ganz, ganz besonderer Gruß geht natürlich an den Tino, der immer hilfsbereit ist und der liebste Mensch ist, den man kennen kann, die Nadine. Also die ganze Familie von uns, an die ganze, ganze große Familie, einen ganz großen Gruß von Tobi und von Benny raus.

0: Jo, ihr Lieben, und es ist ja jetzt bald soweit. Noch genau 10 Tage, dann beginnt nämlich die
1: WM
0: 2026 und wir werden hier von Deutschland natürlich bei den Public Viewings für euch dabei sein mit Tobi und Benny on Tour und werden davon berichten. Hier ist jetzt ein normales Lied, danach kommt ein Fußballlied und zwar das Deutschland-Aufbaulied für die WM 2026 und das wird ganz besonders mein allerliebster, cooler Partner, der
1: Benny
0: moderieren, weil er ist unser Fußball-Hauptexperte hier. Ich bin da nicht so ein kleines Licht noch, also ich gucke ja ein bisschen mit zu und höre mir rein. Also jetzt noch 2 schöne Lieder kurz vor Feierabend und dann noch ein bisschen was vom der WM, ein Lied

0: Jetzt kommt das
1: Deutschlandlied. Da, da, da.
0: Von Kilian und den Nagelmännern. Hier bei uns, bei Radio RFM, Tobi und
1: Benny.
0: Und Tour.
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Wo sind die Fans der deutschen Nationalmannschaft? 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

0: Jo, und wir sind am Ende angekommen mit Tobi und
1: Benny.
0: Und Tour. Wir sagen Tschüss und auf Wiedersehen hier aus dem Sendestudio. Und wir sind natürlich weiter für euch auf der Welle bei Radio RFM. Kommt mit uns gut durch den Tag, mit uns gut durch die Nacht, wenn ihr das jetzt abends hört oder wann ihr das hört. Viel Spaß und gute Laune wünscht euch euer Radioteam. Und wir sagen Tschüss und auf Wiedersehen. Bis zum nächsten Mal. Euer
1: Benny
0: und euer Tobi. Ciao.

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0: Ja, hallöchen und herzlich willkommen zum Wannefreder Radio bei Radio RFM. Und wie immer gibt es heute ein Rätsel, den Song der Woche, Veranstaltungstipps und Sportergebnisse vom VfL. Und heute haben wir einen Special Gast im Studio. Meine liebe Frau Sabine, sie ist Krankenschwester im ambulanten Pflegedienst Lebenswert in Wanfried, ist aber hauptsächlich in Treffurt unterwegs. Sabine, ein Hallo an unsere Hörer.
1: Ja, hallo, ich grüße euch. Ich bin sehr aufgeregt.
0: Wunderbar. Und wir starten natürlich wie gewohnt starten wir erstmal mit cooler Musik. Die Musikauswahl ist im Übrigen heute von Sabine komplett selbst erstellt. Und wir wünschen euch viel Spaß mit Earth, Wind and Fire in the Stone.

Ja, und das war Earth, Wind and Fire. Das waren mein erstes richtig großes Konzert in Köln. Und seitdem ist die Liebe zum Funk geboren. Jetzt als nächstes hört ihr Annie Lennox mit

0: Was gibt's Neues?
1: Was gibt's Neues? Leider gab's in der Druckerei ein kleines Problem, so dass der Wannefredder seit Bestehen zum ersten Mal nicht vor dem ersten des Monats rausgekommen ist, sondern erst heute. Und unsere fleißigen Austräger sind dabei und ihnen wird der Wannefredder, der diesmal der Ausche heißt, förmlich aus den Fingern gerissen. So, jetzt kommen wir zu unserem Gast. Und jetzt kommt, wir haben so ein paar Fragen vorbereitet. Und die erste Frage ist, Sabine, seit wann arbeitest du hier bei uns und was machst du eigentlich genau?
2: Also seit wann ist klar, wir zwei sind 2020 hierher gezogen nach Wanfried. Und da habe ich mich dann quasi intuitiv für die ambulante Pflege in Wanfried bei Lebenswert entschieden. Das kann man nur intuitiv dem Gefühl nach, alles andere zeigt sich, aber das Gefühl hat mich nicht getrügt. Und ambulante Pflege heißt halt ja Pflege zu Hause. Du fährst mit dem Dienstwagen durch die Gegend. Ich mache das in Treffort und Falken und versorge da die Kunden vor Ort quasi ganzheitlich zu Hause. Fahre von Tür zu Tür, habe je nachdem einen Schlüssel, gehe rein und dann mache ich alles, was am Kunden nötig ist und welche Hilfe er braucht. Also ob ich ihn wasche, anziehe, mobilisiere, dass er wieder in den Sessel kommt oder ins Bett, je nachdem zu welcher Tageszeit. Und wenn er dann komplett fertig ist bei dem, was er braucht, dann mache ich die Dinge, die ärztlicherseits angeordnet sind, wie, was weiß ich, Blutdruck messen, Blutzucker messen, Insulinspritzen, Verbände machen, Kompressionsstrümpfe anziehen, alles, was sie halt selber nicht mehr machen können. Und dann besorgen wir zum Beispiel auch Medikamente, stellen die denen und oder geben sie ihnen direkt solche Sachen. Ja, das ist schon eine ganz Rundumversorgung, würde ich mal sagen.
1: Ja, das hört sich doch spannend an. Vielleicht ist das ja auch ein Job für den einen oder anderen Zuhörer oder die Zuhörerin. Und im Folgenden der Sendung werden wir Sabine noch ein bisschen öfter hören. Und wir machen weiter in unserem regulären Programm mit dem Song der Woche. Der Song der Woche.
3: Für unseren heutigen Song der Woche reisen wir in den Landkreis Oldenburg. Zwischen Kloppenburg, Vechta und Bremen liegt Großenkneten. Eingefleischte Fans wissen wahrscheinlich schon jetzt, um welche Band es geht. Das beschauliche Großenkneten hat nämlich nicht sehr viel anderes hervorgebracht. Die etwa 15.000 Bewohner sind vielleicht nicht unbedingt stolz auf den ehemaligen Luftschiffhafen oder die Erdgasaufbereitungsanlage. Aber in diesem typisch norddeutschen Ort mieten zwei befreundete Lehrer ein Reihenhaus. Ab 1980 entsteht in der Regenta-Siedlung etwas Magisches. Nach Versuchen in englischsprachiger Musik stoßen Stefan und Kralle, so heißt die beiden, auf den Schlagzeuger Peter. Und das funktioniert. Am 20. Dezember 1980 geben sie ihr erstes Konzert im Gasthaus Kempermann in Großenkneten. Und sie benennen sich, so einfach wie die Musik, die sie machen, nach der Anzahl der Musiker. Trio. Sie produzieren ihr berühmtes Debüt gemeinsam mit Klaus Voormann, der auch für die Beatles gearbeitet hat. Das berühmte Albumcover macht die Adresse ihres Reihenhauses über die deutschen Grenzen hinaus bekannt. Regentastraße 10a, 2907 Großenkneten. Der Rest ist eine sehr bekannte Erfolgsgeschichte. Eine prägende Band der neuen deutschen Welle. Mit ihrem minimalistischen Sound und ihren einfachen Texten passen sie wie die Faust aufs Auge in die BRD der 80er Jahre. Nach nur 6 Jahren und 3 Alben trennt sich die Band. Den Legendenstatus hat sie trotzdem inne. Und sie sind weit über die deutschen Grenzen hinaus unvergessen. Unser Song der Woche ist die B-Seite von Da Da Da, ich lieb dich nicht, du liebst mich nicht, aha, aha, aha. Er heißt Sabine, Sabine, Sabine und kommt von Stefan Remmler, Kralle Krawinkel und Peter Behrens oder kurz Trio.

Ja, ja, ich, es ist im Radio. Und wir hatten diese Musik im Radio und da musste ich natürlich an dich denken. Ah. Weil du ja auch letztes Mal gesagt hattest, ich soll ruhig wieder anrufen, ne? Und doch, doch, hast du gesagt, doch. Doch, bestimmt, bestimmt. Und dann diese Musik, weißt du?

0: Letztes Mal hast du ganz anders. Also, was? Ja, genau, genau. Und da hast du gesagt, das wäre alles dufte und das ginge ruhig so und was?
1: Ach, hör doch.
0: Ist ja gar nicht wahr. Ach Mensch, nee, und überhaupt, das ist, nee, wenn das so ist, dann passt mir das auch nicht. Passt? Nee. Klar wäre das dufte und würde mich auch, ja, oder doch, wa? Nee, weil, ich meine, das ist doch alles nicht so wichtig. Mensch, Hauptsache du und ich und zusammen und wohlfühlen, oder? Ja? Kutschi, ne? Nichts mit Kutschi, sich ausgekutschi. Ja, denn ab dafür. Okay, ja. Alles klar, muss ja auch nicht. Ja, ist klar, du rufst dann wieder an, oder? Nee, das ist schon in Ordnung.
2: Ja, mal wieder ein echter Knallersong von Simon Scharf. Und der Nachname ist nicht nur zufällig so, sondern das ist tatsächlich unser Sohn. Und Sabine Scharf ist auch meine Frau. Deswegen ist das heute fast so eine kleine Familiensendung. Und wir grüßen mal ganz doll nach Hannover. Und den nächsten Song, den Sabine ausgesucht hat, den sagt sie jetzt selber an.
3: Ja, und aus einem ganz bestimmten Grund. Ich habe dann überlegt, Mensch, was nimmst du an Songs? Und da fiel mir direkt ein, der Simon Benjamin hat im zarten Alter von 16 Jahren seine erste CD produziert. Und das war schon echt eine große Aufregung bei uns zu Hause. Und dann hatten wir nachher diese CD in Händen. Und während ich zum Beispiel dann zur Arbeit gefahren bin, habe ich die CD eingelegt. Und das erste Lied heißt The Guardians. Und es geht halt um Eltern und die Sicht, die er da hat auf Eltern, das fand ich schon ja sehr, was heißt schmeichelhaft, aber ja etwas, was, das hat mir gut getan und ich war natürlich auch mächtig stolz und deswegen finde ich, darf das hier nicht fehlen, auch wenn Simon sich inzwischen viel weiterentwickelt hat, aber für mich ist es wichtig.
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0: Wow. Ich habe den Song lange nicht mehr gehört und der ist schon gut. Ja, es geht weiter mit Sabine. Sabine, was ist für dich denn das Besondere an deinem Beruf?
1: Das Besondere ist eigentlich, dass es mir vom ersten Tag an, muss ich wirklich sagen, und das betrifft mich persönlich natürlich, immer Spaß gemacht hat. Ich weiß noch, dass man mich bei der Ausbildung, vor der Ausbildung gefragt hat, warum möchten Sie denn diesen Beruf ergreifen? Und da habe ich gesagt, weil ich denke, dass mir das Spaß macht. Und das war irgendwie vielleicht nicht das, was die erwartet haben, aber es ist eigentlich genau das, was es immer noch für mich ist. Also das ist auf jeden Fall für mich das Besondere und das sollte es eigentlich auch für jeden sein, der in die Pflege gehen will. Was an der ambulanten Pflege super ist, dass die Leute halt so lange wie möglich zu Hause bleiben können, dass sie in ihrer gewohnten Umgebung sind, dass die Angehörigen mit entlastet werden, dass man mit denen zusammen und mit den Patienten, Kunden guckt, was ist noch möglich, wo können wir helfen, wie werden sie unterstützt. Und da sind erst so Ängste bei den Leuten, so Berührungsängste, aber mit der Zeit legt sich das eigentlich und macht dann die Türen weiter, sag ich mal, um sich mehr helfen zu lassen und damit die Angehörigen auch nicht überfordert sind. Was auch super und besonders ist, finde ich, an dem Job, ist einfach die sehr große Dankbarkeit der Kunden. Ich wüsste jetzt keinen Beruf, wo das so gut klappt und man so schnell Danke bekommt, wenn auch nicht wörtlich, so merkt man das, dass die Leute zufrieden sind und dass man sie ja ausreichend und gut versorgt hat. Und das ist natürlich was Sinnvolles im Leben, sowas zu machen. Wir arbeiten mit viel Eigenverantwortung. Wir haben zwar ein super Team, kann ich nur für lebenswert hier sprechen, wo wir uns gegenseitig unterstützen, wo man Hilfe bekommt von der Teamleitung. Auch wenn wir alleine fahren, wir haben immer Ansprechpartner. Das finde ich auch wichtig. Ja, und wir machen halt einfach was Gutes für die Menschen. Und Pflege ist halt wichtiger denn je inzwischen.
0: Genau, das werden ja auch immer mehr. So, jetzt hast du hier einen ganz interessanten Song ausgesucht von den Les Poppies. Kannst du uns da was sagen und dann spiele ich das Ding ab?
1: Ja, Les Poppies, wie auch immer. Also die Platte, die ich habe, da gab es noch keine CDs, die ist aus den 70ern. Das sind die Poppies und das war ein Jungenchor mit kleinen, süßen Franzosen. Die waren Anfang der 70er, haben wir die im Fernsehen gesehen. Ich weiß nicht, ob bei Peter Alexander oder bei Rudi Carrell in der Show. Und ach, die waren einfach zuckersüß. Und die waren halt genauso alt wie ich. Ich bin Jahrgang 62. Die waren zwischen 10 und 14 Jahre alt, haben super engelhaft gesungen. Und wenn man sich dann während dem Musikhören das Cover anschaute, konnte man immer überlegen, ach, wer singt denn jetzt gerade was? Und ach, der sieht aber auch süß aus. So, und von dieser Platte habe ich Non, non, rien n'a changé von den Les Poppies.
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0: So, wir mussten leider feststellen, dass diese Version von Les Poppies nicht die ist, die Sabine damals gehört hat. Aber ich habe großes Problem gehabt, diesen Song überhaupt zu finden. Also ich verspreche euch, in einer der nächsten Sendungen kriegt ihr dann die Originalversion nochmal zu hören. So, kommen wir weiter zu unserem regulären Programm, zum Rätseln. Und die Lösung vom letzten Mal, die lautete Russland. Und gewonnen hat Marie-Louise Karlswetter aus Witzenhausen. Glückwunsch, Marie-Louise. Du kannst dir dein Fläschchen Likör in Wanfried in der Marktstraße 19 abholen. So, und kommen wir zum Rätsel dieser Woche. Und zwar diesmal müsst ihr wieder eine Frage beantworten. Und wenn ihr richtig liegt, könnt ihr diesmal wieder eine Flasche Werratthaler Haselnuss vom Werratthal Spirituosen Jakob aus Röhrda gewinnen. Also los geht's. Wie viele Tasten hat ein klassisches Klavier? Ein klassisches Klavier. Einsendeschluss ist der 8. Juni um 24 Uhr. Einfach die Lösung auf die Wannefreder Radio Schnuddelbox sprechen. Das ist die Nummer 05655 320099, also 32 000 99. Bitte nicht den Namen vergessen. Und unter dieser Nummer könnt ihr auch eure Wünsche abgeben. So, und hier ist das Wannefreder Radio bei Radio RFM. Weiter geht's mit Sabine.
1: Es geht weiter mit Over My Shoulder von Mike and the Mechanics. Das ist einfach ja Musik, wo es mir so ein bisschen, nenne ich kalt den Rücken runter. Aber ich finde es einfach super und höre das mega oft im Auto.

0: Hallo, liebe Sportfreunde des VfL Wanfried. Kurz vor der Sommerpause, vor den Sommerferien, gibt es dann doch nochmal einiges zu berichten. Beginnen wollen wir mit dem Handball. Die B-Jugend ist in der RO-Endrunde angetreten und konnte sich leider nicht qualifizieren. Dadurch haben wir im nächsten Jahr die Teilnahme für die Bezirksliga. Kopf hoch, Jungs, es geht dann schon wieder aufwärts. Zum Fußball. Das Wunder von Wanfried ist leider nicht eingetreten. Die erste Mannschaft verlor ihr Auswärtsspiel bei Wettesing, Bräuna, Oberlistingen mit 3:1. Zur Halbzeit sah es noch gut aus. Da stand es 0:0, während Wilhelmshöhe 0:1 zu Hause gegen Baunatal zurücklag. Aber durch die 3:1 Auswärtsniederlage und der gleichzeitige 3:1 Heimsieg von Wilhelmshöhe ist der Abstieg in die Bezirksoberliga damit perfekt gewesen. Aber Kopf hoch, Jungs, ich habe gesehen, ihr bleibt bis auf wenige Ausnahmen zusammen und damit auf ein neues in der Bezirksoberliga und den dritten Aufstieg im darauffolgenden Jahr. Ich drücke euch ganz fest die Daumen. Durch den Abstieg unserer Mannschaft war natürlich dann auch die Abstiegsrelegation zwischen Eschwege 07 und Reichensachsen notwendig geworden. Fußballjugend, die F- und G-Jugend hat wieder an Fairplay-Turnieren teilgenommen. Die C-Jugend verlor ihr Heimspiel gegen Kammerbach mit 1:4. Auch die D-Jugend hat das Auswärtsspiel bei Sontratal 3 mit 5:2 verloren. Und die E2 hat ihr Auswärtsspiel bei Reichensachsen knapp und in der letzten Minute mit 3:2 verloren. Das war's für heute. Bis zum nächsten Mal. Tschüssi.
1: Ja, lieben Dank an den großen Vorsitzenden vom VfL Wanfried, Bernd Frickel. Und weiter geht's im Programm. Sabine, auch was dürfen wir uns freuen?
2: Genau, einen Song aus dem Film The Sisters Act. Den habe ich eine Zeit lang mega mit meiner Tochter Marie gefeiert. Und daraus hören wir jetzt I Will Follow.

0: Jo, kommen wir zu unseren Veranstaltungstipps. Morgen geht's los in Heldra, Mittwoch, 3. Juni, ab 17 Uhr. Da treffen sich die Senioren der Feuerwehr und das jedermann und auch jede Frau herzlich willkommen. Im Übrigen beim schönen Wetter trifft man sich auf dem Campingplatz. Am Donnerstag, den 4. Juni, geht's ab nach Mühlhausen, denn in der Innenstadt gibt's das Musikfestival Clarinets and Friends. Das geht bis Sonntag, den 7. Und das ist die 11. Auflage dieses Fests. Am Freitag, den 5. Juni, solltet ihr mal in Dingelstedt vorbeigucken, denn da ist im Schützenhaus ab 18 Uhr das fünfte Dingeltown Festival. Zwei Tage, 5 Bands sind dabei oder seid dabei, wenn Dingelstedt bebt. Am Samstag, den 6. Juni, gibt es einiges, nämlich angefangen in Katharinenberg, Heimatalm, Bier und Weinmeile, ist auch am Sonntag. Letztes Wochenende muss schon ganz gut gewesen sein. Reichensachsen, ganzer Ort, Wichtelfest, ist auch am Sonntag, echtes Highlight. Wanfried, auch ganz wichtig. Tagespflege lebenswert hat von 11 bis 16 Uhr den Tag der offenen Tür am Samstag, den 6. Juni. In Aue gibt es dann ab 15 Uhr 450 Jahre Rittergut Aue. Da wird der Lebenshof Rittergut Aue vorgestellt und die Dachbühne wird feierlich eröffnet. Und in Mila kann man in der St. Martinskirche ab 20 Uhr eine Gospel Night erleben mit dem Salvation Chor. Am Sonntag, den 7. Juni, gibt es in Wendehausen den Grenzturm. Der ist nämlich wieder von 13 bis 17 Uhr geöffnet. Und in Bebendorf im Kloster Höfelsberg ab 15 Uhr ist ein Lesekonzert mit Texten von Hermann Hesse. Sabine, wie geht's denn weiter mit der Musik?
1: Es gibt jetzt ein Stück von Tonsteine und Scherben. Halt dich an deiner Liebe fest. Das ist eigentlich mein Wunsch. Wenn ich mal denn unter die Erde gebracht werde, dann wäre es für mich ein tolles Ding, wenn das gespielt würde. Und ich hoffe, dass das dann auch ein paar Leuten, die dann um mich trauern, helfen könnte. Ja, ich finde den Song ganz toll.

0: Tja, Ton, Steine, Scherben, coole Band, cooler Song. Sehr gut ausgesucht. Kommen wir zu unserem Studiogast Sabine Scharf und fragen wir sie eine abschließende Frage, nämlich warum sollte denn jemand überhaupt in der Pflege arbeiten?
1: Also im Ersten, wenn man Spaß am Umgang mit Menschen hat und Spaß daran hat und Freude, Menschen zu helfen und sie zu unterstützen, dann ist das der absolut krisenfeste Job. Vermute ich mal, wenn unsere Generation demnächst in Rente geht und betrifft ja auch jüngere Leute, dann wird es immer was zu tun geben. Und man hat viele Routinen, aber ich finde, der Job ist auch sehr abwechslungsreich und manchmal auch herausfordernd, aber das macht es ja nur spannend und ja, ist ein guter Job, ich mache das gern.
0: Kann ich nur bestätigen. Sabine, du hast dir noch einen weiteren Song ausgesucht und zwar, man muss wissen, vielleicht hört man es ja auch an der Stimmchen.
1: Ich weiß es nicht, ob man da türen kann, aber ich bin eigentlich ein rheinisches Mädchen. Zwischen Bonn und Köln bin ich groß geworden und da habe ich gedacht, Black Furs müssen hier dabei sein, da geht kein Pardon. Und darum hören wir jetzt Komm zurück nach Kölle, was ich aber nicht tue.

Ja, und wir befinden uns quasi auf einer Städtereise, denn unser nächstes Leben ging dann in Berlin weiter. Und was soll man dann hören außer Seed und

0: Jo, Junge, Junge, dickes B. So, da kommen wir leider schon wieder zum Ende unserer Sendung. Ein paar Minütchen haben wir noch. Ich will noch mal ganz kurz die Telefonnummer von unserer Wannefreder Radio Schnuddelbox durchgeben. Das ist Wanfried 05655 32 3-0 99. Dank an Bernd Fricke und Simon Scharf für die tollen Zuarbeiten. Und diese Sendung wird am Freitag um 16.05 Uhr wiederholt und ist in der Audiothek von Radio RFM sowie auf der Homepage vom Wannefreder abrufbar. Und bevor ich Tschüss sage, würde ich natürlich gerne noch wissen von dir, Sabine, wie hat es dir gefallen?
1: Oh, ich fand's super. Ich weiß gar nicht, warum ich aufgeregt war, aber es hat mega Spaß gemacht. Und wir haben auch mal was zusammen gemacht, ne? Das muss man auch mal sagen. Mhm.
0: Jo. Ja, gar nicht so schlecht. Wer weiß, vielleicht kommt das ja öfter vor. Da würden wir uns natürlich auch freuen, was ihr da draußen meint, ob euch das gefallen hat oder nicht. So ein Doppelpack hier. Und dann würde ich sagen, tschüss und danke fürs Zuhören. Bis nächsten Dienstag um 18.05 Uhr. Dann geht's weiter und hier geht's jetzt weiter im Programm. Euch alle noch einen schönen Abend. Macht was Feines, seid lieb zueinander und sagt euch mal was Freundliches.
1: Das macht man. Alles Gute.

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3: Noch ist es ruhig auf dem Gelände in Eschwege. Keine laute Musik, keine Menschenmengen vor den Bühnen, keine leuchtenden Festivallichter in der Nacht. Aber genau hier wird in wenigen Wochen wieder eines der bekanntesten Festivals Deutschlands stattfinden. Vom 5.8. bis 10.8. ist es wieder soweit. Das Open Flair Festival geht wieder los. Und schon jetzt laufen die Vorbereitungen auf Hochtouren. Technik wird geplant, Bühnen vorbereitet, Zeitpläne organisiert und hinter den Kulissen arbeiten viele Menschen daran, dass im August alles perfekt funktioniert. Hallo und herzlich willkommen zu meiner Radioreportage rund um das Open Flair Festival in Eschwege. Hier ist wieder eure Jada und ich stelle euch heute vor, was hinter den Kulissen beim Open Flair passiert. Außerdem spreche ich heute mit Jonas und der arbeitet hier schon sehr, sehr lange. Und mit Alia, die beim Open Flair FSJ macht. Noch hat das Festival nicht begonnen, aber die Vorfreude ist jetzt schon riesig. Tausende Besucher warten auf Live-Musik, bekannte Künstler, Festivalstimmung und unvergessliche Sommerabende. Doch bevor überhaupt der erste Song gespielt wird, steckt hinter dem Festival unglaublich viel Arbeit. Und genau darauf schauen wir heute. Wie lange dauert der Aufbau an einer Bühne?
4: Meinst du die Bühne selber oder die Band, die auf der Bühne so
3: sich aufbaut? Die Bühne selber.
4: Die Bühne selber. Das kommt natürlich ein bisschen auf die Größe der Bühne an. Also es gibt so mittlerweile so Bühnen, die kann man einfach hinfahren. Das ist einfach nur so ein Anhänger, ein großer, den man aufklappt sozusagen. Aber so eine richtig große Festivalbühne, die so normal gebaut wird, das dauert ungefähr eine Woche, würde ich sagen. Mit allem. Ja, ungefähr eine Woche. Also da kommen ja auch Kräne, ne, und da müssen ganz viele Leute ganz viel schweren Stahl verbauen. Ja, ungefähr eine Woche.
3: Wie viele Leute arbeiten insgesamt hinter den Kulissen?
4: Also beim Open Flair arbeiten hinter den Kulissen, würde ich sagen, über 2000 Personen. Das liegt so ein bisschen daran, dass ja dazu gehört ja alles so, ne? Der Campingplatz gehört dazu, dann müssen ja auch irgendwelche Leute Zaun aufbauen und die ganzen Areale festlegen, wo Camper stehen dürfen. Das muss ja alles so markiert werden. Und dann müsste ja ganz viel Infrastruktur aufgebaut werden. Das ist wie eine kleine Stadt im Prinzip, ne? Die brauchen auch Toiletten, die brauchen auch eine Küche, wo man Essen kriegen kann. Die brauchen irgendwie auch Strom. Die brauchen irgendwie auch Licht, dass irgendwie da nicht nachts im Dunkeln alle über die Zelte stolpern. Und von daher, da brauchen wir ganz viele Leute, ne? Und beim Festivalgelände ja sowieso, da klar, bei den Bühnen, da muss man ganz viel aufbauen, Container und so.
3: Was passiert Backstage kurz vor einem Auftritt?
4: Also kurz vor einem Auftritt, ich würde jetzt mal so die letzte halbe Stunde vielleicht beschreiben vor einem Auftritt. Genau, also natürlich ist es irgendwie so, dass die Techniker, wenn das eine größere Band ist, dann muss die Band nicht mehr selber auf die Bühne gehen und ihre Instrumente aufbauen und so weiter, sondern es gibt dann Technikerinnen und Techniker, die das machen. Und die bereiten, sage ich mal, das schon alles vor. Und das heißt, die Künstlerin oder der Künstler, die können sich wirklich darauf konzentrieren, sage ich mal, ready zu sein für ihren Auftritt. Und dann wird aber alles auf der Bühne aufgebaut und hingeschoben und nochmal kurz gecheckt, dass auch wirklich alles funktioniert. Also die testen nochmal jedes Mikrofon kurz an oder so oder jede Gitarre, dass es auch wirklich funktioniert. Und genau, und dann warten die im Prinzip darauf, dass der jeweilige Stage Manager oder die Stage Managerin auf der Bühne sozusagen sagt, jetzt dürft ihr anfangen, jetzt geht's los. Und dann die letzten 5 Minuten stehen die natürlich schon an der Seite auf der Bühne oder hinterm Vorhang und warten darauf, dass es ein Go sozusagen gibt.
3: Wie wird entschieden, wann welcher Künstler auftritt?
4: Das entscheidet im Prinzip unsere Booking-Abteilung so ein bisschen. Also wir haben ein Team aus Menschen, die sich um das Booking kümmert. Also Booking bedeutet, Bands zu buchen, Künstler zu buchen für das Festival. Und die überlegen sich das so ein bisschen. Also das hängt damit zusammen, wie groß und wie bekannt die natürlich schon sind. Und da muss man sich mit dem jeweiligen Management oder der Agentur von dem Act auch einigen, weil die natürlich alle am liebsten zur besten Zeit um 22 Uhr spielen wollen oder um 21 Uhr oder so. Aber manche Bands müssen auch um 14 Uhr spielen. Das ist einfach so. Genau, aber da hat man natürlich als Band die besten Karten, wenn man schon groß und erfolgreich ist, eher später zu spielen. Genau.
3: Was ist die größte Herausforderung beim Open Flair?
4: Ich würde sagen, die größte Herausforderung ist, dass das Festival ist ja ehrenamtlich organisiert. Also die meisten arbeiten ja nicht für das Festival als ihren Job, sondern die machen das in ihrer Freizeit, nehmen sich extra dafür Urlaub. Und die Herausforderung ist eigentlich, das alles zu koordinieren, ne? Dass alles überhaupt funktioniert. Das ist irgendwie da am Ende 70, 80 verschiedene Teams. Und die, dass die alle für sich funktionieren und die auch miteinander zusammenarbeiten, dass dieses ganze große Chaos, sage ich mal, trotzdem zu so einem guten und schönen Festival wird, das ist schon die größte Herausforderung.
3: Wer steuert Ton und Licht während der Konzerte?
4: Das ist unterschiedlich. Also wenn man jetzt, sage ich mal, zum Beispiel an die Hofbühne gehen, bei einer kleineren Bühne, wo auch kleinere Acts spielen, da ist es oft so, dass die Techniker und Technikerinnen hier vor Ort machen, die wir gebucht haben. Na, also dann gibt es immer für jede Bühne einen Techniker und eine Technikerin von uns für Ton und für Licht und vielleicht auf der Bühne noch eine. Die kümmern sich da erstmal drum, außer der Act bringt eigene mit. Das ist auch manchmal so. Und dann haben die halt eine eigene Person dafür dabei. Manchmal sogar mehrere. Also die ganz großen Bands, die jetzt beim Open Flair ganz am Ende spielen, ne, auf der ganz großen Bühne, die bringen teilweise 20 bis 30 Personen nur Crew mit. Nur Menschen, die da arbeiten, noch zusätzlich. Das heißt, manchmal ist es so, manchmal ist es so. Aber der Trend geht so ein bisschen dahin, dass immer mehr Leute ihre eigenen Personen mitbringen für die Technik. Weil es natürlich auch einfacher ist, ne? Weil die kennen sich gut. Die haben vorher alles abgesprochen. Und das ist dann für die Band, die auftritt, viel weniger Stress. Man muss sich ja jedes Mal mit jemandem Neuen erklären, wie sie das unbedingt haben wollen. Und so haben sie die Person, die das genau weiß. Und dann ist es für die auch entspannter.
3: Was passiert mit der Technik, wenn es anfängt zu regnen?
4: Sehr viel der Technik ist zum Glück überdacht unter der Bühne. Und dann gibt es ja auch Scheinwerfer, die irgendwie an den Seiten irgendwie hängen, die dann doch mal nass werden können. Oder auch so eine LED-Wall, die draußen hängt, die nicht überdacht ist an den Seiten. So eine Videowand. Und die sind dann wetterfest. Also das sind wirklich Geräte, die sind dafür ausgelegt, dass die auch mal Regen abbekommen dürfen. Die kann man jetzt nicht untertauchen, in den Pool schmeißen, das überleben sie nicht. Aber so gegen normales Regenwasser sind die geschützt. Genau. Muss man trotzdem danach auch mal sauber machen und so weiter. Aber die halten schon mal 2-3 Regen oder eine Woche Festival halten die aus.
3: Was passiert, wenn mitten im Konzert die Technik ausfällt?
4: Dann gibt es auf jeden Fall ganz, ganz viel Stress und es gibt ganz viel, also mehrere Leute, die plötzlich anfangen, ganz wild hin und her zu rennen und irgendwie das Problem natürlich zu lösen. Das passiert zum Glück sehr selten, weil wir da natürlich auch Profis am Start haben, die das vorher alles kontrollieren. Aber wenn das tatsächlich passiert, dann würden die Techniker und Technikerinnen von uns, die wir gebucht haben, die bei uns halt vom Festival aus da sind, zusammen mit denen, wenn die Band welche dabei hat, zusammen mit denen natürlich ganz schnell versuchen, das Problem zu lösen. Und dann fängt man immer erstmal an, halt Probleme auszuschließen. Liegt es jetzt gerade am Kabel oder liegt es am Mikrofon oder liegt es am Mischpult? Und dann muss man ein bisschen versuchen, an was liegt es. Und dann versucht man Stück für Stück auszuschließen, was auf jeden Fall nicht das Problem ist, was noch funktioniert. Dann kann man zum Beispiel einfach mal zwischen das Mikrofon und das Mischpult ein anderes Kabel stecken. Wenn es dann wieder geht, dann war es das Kabel. Und wenn es dann nicht geht, dann ist es vielleicht das Mikrofon. Und so versucht man Stück für Stück das Problem zu lösen. Passiert aber wirklich super selten. Und meistens ist das tatsächlich innerhalb von 1-2 Minuten gelöst. Also, oder es gibt zum Beispiel ein Ersatzmikrofon, auch ganz oft. Ne? Geht ein Mikrofon, geht nicht mehr, rennt direkt eine Technik auf die Bühne, gibt der Person ein neues Mikrofon, zack, geht's weiter.
3: Wie lange dauert der Soundcheck einer Band?
4: Das ist unterschiedlich, wie groß die Band ist. Ne? Wenn die Band so 30 Personen auf der Bühne hat und ganz viel Bläser noch und so weiter, dann muss man natürlich jedes Instrument ausprobieren und checken. Wenn das nur eine Band aus 3 Personen ist, also nur ein Schlagzeug und eine E-Gitarre und ein Bass zum Beispiel und noch 2 Mikrofone, dann geht es auf jeden Fall schneller, tendenziell. Ist aber tatsächlich sogar so, dass ganz viele Bands vom Open Flair gar keinen Soundcheck machen dürfen. Weil da müsste man ja mitten in der Nacht schon anfangen, Soundcheck zu machen, wenn die alle eine Stunde Zeit kriegen für Soundcheck. Das heißt, Soundcheck darf meistens so der Headliner machen, also die Band, die ganz am Ende spielt, die größte, bekannteste Band, und die anderen Bands, die dürfen gar keinen Soundcheck machen. Das heißt, die müssen damit klarkommen, dass sie einfach nur mal kurz checken, dass überhaupt ein Signal ankommt. Aber die müssen im Prinzip schon vorher mal zu Hause bei denen im Proberaum oder die haben in einer Location so einen Test gemacht. Da haben die alle schon mal so grob eingestellt und dann können die das, die waren ja meistens auf dem Festival davor schon und so weiter. Und dann bringen die Einstellung, die da gemacht haben am Mischpult, bringen die einfach mit. Also und dann muss halt der Techniker sehr schnell beim ersten Song noch ein paar Sachen anpassen. Aber das, weil es würde sonst gar nicht gehen. Ne? Sonst, wir können ja, wenn wir hier am Wärtchen spielen ja immer zwei Bühnen neben, also gegenüber. Und wenn die eine Bühne nicht spielt, spielt die andere Bühne gerade. Und dann kann ja die andere nicht Soundcheck machen. Dann stört das halt die Leute. Ne? Deswegen dürfen das ganz viele tatsächlich nicht machen und müssen so klarkommen. Es funktioniert aber auch. Die sind das gewöhnt von anderen Festivals.
3: Wie laut darf ein Konzert maximal sein?
4: Also bei uns ist das 99 dBA, heißt das. Genau, dB hat man schon mal gehört. Das ist ein bisschen, diese Skala ist ein bisschen verwirrend, weil die ist logarithmisch. Also 90 dB klingt ja jetzt nicht so viel leiser im Vergleich zu 99, das ist aber sehr, sehr viel leiser. Also je höher die Zahl wird, desto größer ist der Unterschied. Also der Unterschied zwischen 90 und 99 ist sehr groß. Genau, bei 99 dBA und das rechnet über einen längeren Zeitraum. Also man guckt sich da immer die letzten 30 Minuten an und der Durchschnitt, der muss unter 99 dBA liegen. Das heißt, ein Konzert kann auch mal ein bisschen lauter sein, aber dann ist ja auch wieder eine Pause, wo die Band vielleicht eine Ansage macht, dann ist es wieder leiser. Und der Durchschnitt davon, das ist die maximale Lautstärke. Ist jetzt ein bisschen technischer, aber genau.
3: Gibt es Bereiche, die Besucher nicht sehen dürfen?
4: Ja, auf jeden Fall. Jetzt nicht... Da ist nichts wahnsinnig Geheimnisvolles, aber man möchte natürlich keine Besucherinnen und Besucher in einem Backstage-Bereich haben, weil das ist irgendwie das Wohnzimmer natürlich, ne, für die Künstlerinnen und Künstler. Die sind ja unterwegs auf Tour. Das ist für die dann für den Tag deren Zuhause. Genauso will man die vielleicht nicht irgendwie bei uns im Lager haben, wo wir irgendwie ganz viel Getränke und ganz viel Technik und Equipment lagern. Und man möchte sie natürlich auch nicht irgendwie da haben, wo die ganzen Busse und die ganzen LKWs von den Künstlerinnen und Künstlern stehen, sondern ja, der ist schon der normale Besucherbereich, wir nennen das immer Infield, das ist der richtige Ort für die und die sind bestimmt, also klar, sind viele neugierig, aber das geht halt nicht. Also man kann beim Open Flyer mitarbeiten, dann kann man da auch Einblicke bekommen, aber als normaler Besucher leider nicht.
3: Wie stressig ist die Arbeit Backstage?
4: Teilweise schon sehr stressig. Das kommt auch ein bisschen drauf an. Manchmal ist es halt für eine halbe Stunde sehr stressig, weil gleichzeitig eine Band auf der Bühne gerade aufgehört hat zu spielen. Dann muss man all deren Sachen abbauen. Die nächste Band ist schon ganz aufgeregt, sag ich mal. Die wollen schnell aufbauen, weil es geht ja gleich los. Und dann irgendwie parallel gibt es noch eine Band, die hat vor ein paar Stunden gespielt. Die will gerade ihren LKW beladen. Und das muss alles gleichzeitig passieren. Und von daher ist es manchmal schon sehr stressig. Und manchmal ist es aber auch ein bisschen entspannt und es passiert gerade gar nichts mal für eine Stunde. Ja, das ist sehr unterschiedlich. Kommt so ein bisschen auf die Tageszeit drauf an. Tendenziell ist es aber morgens sehr stressig, weil morgens sehr viel passiert. Da kommen ganz viele Bands an und es ist abends sehr stressig und dazwischen ist es meistens ein bisschen entspannter.
3: Wo wir gerade dabei sind, wie schnell muss die Bühne für den nächsten Act umgebaut werden?
4: Zum Beispiel hier am Wärtchen bei der Freie und der Radio Bob Bühne. Das ist immer so lang, wie die andere Bühne spielt. Also wenn jetzt die Freibühne, da spielt eine Band für eine Stunde, dann hat die Radio-Bob-Bühne eine Stunde Zeit, da wieder umzubauen, dass genau am Ende von dem Slot von der Freibühne die Radio-Bob-Bühne wieder fertig ist und direkt wieder anfangen kann. Und dann geht der Slot, sag ich mal, von der Radio-Bob-Bühne nur eine halbe Stunde, dann hat die Freibühne auch nur eine halbe Stunde Zeit. In der halben Stunde die Band schnell runter, die andere Band schnell aufbauen und dann geht es eine halbe Stunde später schon wieder weiter. An anderen Bühnen, zum Beispiel der Seebühne, da gibt es nur eine Bühne auf dem Gelände, da gibt es sozusagen keine Bühne, wo die ganzen Leute in der Zeit hingehen können. Das heißt, die sitzen alle vor der Bühne und warten, sage ich mal, darauf. Da ist es, glaube ich, immer ungefähr 45 Minuten und dann geht die nächste Band los.
3: Welche Aufgabe im Backstage wird von den Besuchern am meisten unterschätzt?
4: Schwierig. Ich würde, glaube ich, sagen, Artist Hospitality, also um sich um die ganzen Künstlerinnen und Künstler zu kümmern, was die alles brauchen. Da wird aber dann meine Kollegin Alia gleich noch mehr zu erzählen.
3: Was passiert direkt nach dem letzten Song eines Auftritts?
4: Als allererstes geht die Band von der Bühne und als Nächstes kommen die Stagehands auf die Bühne. Stagehands sind Helfer, die wir als Festival da haben, die uns helfen, auf der Bühne alles umzubauen. Also es sind jetzt keine Leute, die die Band selber mitbringt in der Regel, sondern es sind Band ehrenamtlich von uns. Und wir machen als allererstes, die Band hat oft Equipment auf Risern, heißt das, auf so Platten mit Rollen drunter. Das heißt, wir machen erstmal die ganzen Rollen lose, die sind natürlich alle gebremst, machen die erstmal alle lose und dann können wir einfach das Schlagzeug nehmen und wegschieben. Das ist ganz praktisch. Und das heißt, das machen wir zuerst, machen erstmal die Rollen alle los und dann können wir das nach hinten schieben. Und dann ist als allernächstes auch noch dran, den Backdrop aufzuwickeln. Also ganz oft haben wir Bands so im Hintergrund was hängen, ne? Also entweder in einer speziellen Farbe oder ihren Namen ganz groß oder so. Das heißt Backdrop. Und das wickeln wir dann auf, ne? Weil wir können ja sonst gar nicht, die Band hat ja dahinter aufgebaut, wir können ja gar nicht die Sachen von denen rausholen, weil da ist der Backdrop im Weg. Das heißt, der wird aufgewickelt und dann kann man tauschen. Einmal das Schlagzeug von denen nach hinten, das neue Schlagzeug von der neuen Band, die schon aufgebaut hat, wenn sie denn ein Schlagzeug haben, nach vorne. Und dann wird der neue Backdrop wieder aufgehangen und dann verkabelt man noch ein bisschen und dann kann es wieder weitergehen. Genau, aber das sind so die ersten Dinge, die man direkt danach macht. Das geht auch relativ schnell. Also man versucht eher, so schnell es geht, direkt fertig zu werden, dass man dann, sage ich mal, noch 20 Minuten Zeit hat, dass in Ruhe alles steht oder so. Also es ist jetzt nicht so, dass man drumtrödelt und Punkt, wenn es dann losgeht, fertig wird, sondern man versucht schon so schnell wie möglich fertig zu werden, dass es dann für eine 20 Minuten noch mal ein bisschen ruhiger werden kann und man eventuell noch irgendwelche Probleme lösen könnte, dass dann noch irgendwas passiert.
3: Und was macht dir an der Arbeit vom Open Flair am meisten Spaß?
4: Ich glaube, am Ende das große Ganze, also das Festival so mitzubekommen. Also ich habe auch war auch als Besucher auf dem Open Flair und ja, weiß, wie toll das als Besucher ist und irgendwie dann am Ende vom Festival ein Feedback zu bekommen und zu sagen, hey, das war so ein tolles Festival oder so ein YouTube-Video zu sehen von jemand, der einen Vlog gefilmt hat vom Open Flair, der am Ende sagt, das war so ein tolles Festival, das ist schon ein cooles Gefühl, da halt natürlich dabei zu sein und da ganz viel mitzuorganisieren und ja, das ist schon irgendwie das Highlight, würde ich sagen. Und das, was einem am Ende die Motivation gibt, es auch zu machen.
3: Welcher Moment bleibt dir jedes Jahr im Kopf?
4: Ich glaube, der Moment, das erste Mal, weil also man verbringt ja mehrere Wochen hier und baut alles auf und so weiter. Und dann der erste Moment, wenn das erste Mal der Platz geöffnet wird und die ganzen Besucherinnen und Besucher rein dürfen und das erste Mal den Platz bevölkern sozusagen und alles voll ist und so weiter. Und wenn ich dann das erste Mal von der Bühne mal runtergehe und mal durchs Publikum durchlaufe, weil ich irgendwo anders hin muss und so weiter, das Gefühl, das erste Mal zu merken, oh, ja, jetzt geht's wieder los, jetzt ist wieder auf dem Flair. Der Moment ist immer besonders, finde ich.
3: Wie bist du überhaupt in die Festivaltechnik gekommen?
4: Ich habe als ehrenamtlicher Helfer angefangen und beim Open Flair einfach geholfen. Also es gibt ja, wie gesagt, so 70, 80 Crews ungefähr. Und habe dann irgendwann da auch eine Crewleitung übernommen. Also bin sozusagen hier beim Open Flair in dem Orga-Team auch gewesen, wo die ganzen ehrenamtlichen Häuptlinge, die ganzen Crewleitungen drin sind. Und ich habe während Corona ein FSJ gemacht beim Open Flair und anschließend eine Ausbildung als Fachkraft für Veranstaltungstechnik. Und ja, darüber bin ich natürlich irgendwie in die Technik reingekommen

0: So, und ich bin da an der Freibühne ein bisschen gefangen, ein Stück weit. Also ich komme da nicht so richtig weg. Ich kann bestimmt mal irgendwo für 20 Minuten mal kurz weghuschen oder so. Aber während dem Festival habe ich keine Zeit, zur Seebühne zu gehen, mir 2 Stunden da was anzugucken. Von daher mache ich das meistens irgendwie am Mittwoch oder am Donnerstagabend mal kurz. Wenn ich irgendwie nochmal eine Stunde Zeit habe, gehe ich nochmal eine Stunde rüber zur Seebühne. Aber ansonsten habe ich leider keine Zeit, ins E-Werk zu gehen, zur Hofbühne zu gehen, zum Gottesdienst zu gehen, mal im Kleinkunstzelt vorbeizuschauen. Leider gar nicht. Das gehört dazu. Das ist auch ein bisschen hart, aber man gewöhnt sich daran und man muss einfach das ein bisschen mit anderen Festivals und anderen Konzerten, die man unter dem Jahr besucht, ausgleichen, dass man beim Festival selber sich nichts mehr angucken kann.
1: Es gibt ja Künstler, die mit Masken auftreten. Seht ihr die Backstage auch ohne?
0: ja, grundsätzlich schon. Ich weiß tatsächlich jetzt gar nicht, ob ich schon mal jemanden hatte, richtig mit Maske bei mir.
1: Crow?
0: Ja, der war an der Seebühne. Ich habe ihn nicht gesehen, aber ich weiß, dass er da auch ohne Maske rumgelaufen ist, ja. Da kann Alia vielleicht gleich noch was zu sagen. Das ist aber halt so, dass das ist auf jeden Fall völlig klar, dass da niemand trotzdem ein Foto macht. Und das ist so, wie ich gesagt habe, das Wohnzimmer von denen, da würde niemals jemand irgendwie, der seinen Job da auch ernst nimmt und da irgendwie jetzt keine Scheiße baut, da den irgendwie stören und sagen, oh, komm, lass mal ein Foto machen oder ein heimliches Foto macht oder sowas. Da können die sich eigentlich relativ sicher fühlen, wenn es ein professionelles Festival ist. Sollte das eigentlich passieren.

jetzt warte mal, die gibt's wirklich. Ey, wieso sollte ich die erfinden? Ja, ich weiß, die Geschichte war erfunden, aber die ist wirklich echt, Mann. Ja, aber

0: oder auf 11?
1: Boah, Mann, bitte seid endlich mal erwachsen.
2: Jonas Krug arbeitet beim Open Flair und hilft bei der Technik und ist einer der drei hauptamtlichen Mitarbeiter. Ein Festival entsteht nicht einfach über Nacht. Monate bevor die ersten Besucher kommen, wird organisiert, geplant und aufgebaut. Welche Künstler treten auf? Wie wird die Bühne aussehen? Wo schlafen die Gäste? Wie funktioniert die Versorgung Backstage? All diese Fragen müssen geklärt werden, lange bevor das Festival überhaupt startet. Besonders gespannt sind viele natürlich auf die Musiker und Bands. Und sind wir mal ganz ehrlich, ich bin auch schon richtig gespannt darauf. Denn genau sie sorgen später für die Stimmung vor den Bühnen. Manche Acts reisen quer durch Deutschland oder sogar aus anderen Ländern an. Viele Fans freuen sich schon seit Monaten auf bestimmte Auftritte. Und gerade Festivals wie das Open Flair sind für Künstler etwas Besonderes, weil sie dort direkt mit dem Publikum in Kontakt kommen. Viele Menschen hinter der Bühne spielen eine wichtige Rolle. Zum Beispiel die Teams, die später Essen, Getränke und alles Organisatorische für die Musiker

0: Was gehört alles zur Künstlerbetreuung?
1: Also zur Künstlerbetreuung gehört so einiges, weil wie Jonas ja eben schon erwähnt hat, ist das ja quasi deren Wohnzimmer, wo die sich aufhalten. Deswegen sorgen wir dafür, dass wenn die mal was brauchen, also die irgendwas an Essen oder Snacks, was die so jeden Tag auch zu Hause essen würden, dass wir die Sachen besorgen und auch bereit haben, damit sie sich jederzeit holen können. Oder auch eben andere simple Sachen, die man auch gerne mal vergisst, sowas wie Sonnencreme, was ja einfach während dem Festival total wichtig ist, dass wir so Sachen alle bereithalten. Wir haben super viel einfach in geheimen Ecken versteckt bei uns, dass man eigentlich sagen könnte, das ist so ein magischer Ort für alles, was sie brauchen.
0: Ja. Wie sieht ein typischer Tag in deinem Team aus?
1: Ja, also bei uns ist es so, wir stehen recht früh auf. Sind dann meistens so um 5 Uhr sind die ersten bei uns eigentlich schon vor Ort im Backstage, weil dann die ersten, also meistens ist es der Headliner, der als erstes kommt mit seinem Nightliner und den LKWs und all dem, was dazugehört. Und damit wir die in Empfang nehmen können, sind wir halt so früh schon da. Genau, dann haben wir die Empfang und die sind relativ früh schon da und ab da, wir haben alles vorher an Essen besorgt, haben das extra so zurechtgestellt, dass wir das zuordnen können, wer so grob was wollte, denn wir kriegen immer, bevor die Künstler kommen, einen Rider. Und da steht drin, was sie an Essen, Trinken, T-Shirts, was weiß ich, alles haben wollen. Und das haben wir dann extra bereitgepackt und dann stellen wir das meistens schon in deren Räumlichkeiten, dass sie das da auch schon haben, wenn sie ankommen. Und ja, so läuft es dann auch den ganzen Tag. Wir betreuen die, gucken, dass sie alles haben, was sie wollen. Sie wissen, dass sie auf uns, also die kommen auf uns zu, wenn die Sachen wollen, die gerade fehlen bei denen, damit wir die denen geben können, genau.
0: Ab wann betreut ihr die Künstler? Betreut ihr sie vielleicht schon vor der Anreise?
1: Ja, also das ist eigentlich, sobald die auf die Nähe vom Gelände kommen. Die werden am Eingang, dadurch, dass ja alles abgesperrt ist, damit die Leute auf dem Festival, die jetzt einfach Besucher sind, einfach auf den Straßen rumlaufen können, sind ja diese Straßenabsperrungen da. Und wenn aber ein Künstler kommt, beziehungsweise also der Nightliner, die LKWs, da müssen die an einem Punkt abgeholt werden und dann werden die mit einem mit einem kleinen Golfcar quasi begleitet zu dem Bereich, wo die dann parken können, wo sie dann auch problemlos in den Backstage von dort aus können, ohne jetzt durch riesen Menschenmengen zu müssen. Aber ja, wir fangen die quasi ab und so geht's dann auch später nach dem Auftritt wieder weiter, dass wir sie wieder runterbringen sicher, so dass keine Besucher irgendwie gefährdet werden, weil da jetzt plötzlich ein LKW lang fährt, wo man es eigentlich nicht erwartet. Genau.
0: Was wünschen sich Künstler meistens direkt nach ihrer Ankunft?
1: Die Sachen, die sie sich wünschen, stehen ja schon fest durch die Rider. Also es gibt manchmal auch noch andere Wünsche wie, ja, habt ihr noch Sonnencreme? Habt ihr noch mehr Flaschen Wasser? Unsere sind leer gegangen. So Sachen, auf die man einfach alles vorbereitet sein muss. Aber ja, da ist halt wirklich alles dabei. Manche wollen ihre Proteinshakes, manche wollen ihr Wasser, manche wollen tatsächlich weiße und schwarze T-Shirts haben. Die können da wirklich alles auf die Liste draufschreiben, was sie wollen. Und wir versuchen das dann zu bekommen.
0: Gibt es bestimmte Regeln für den Umgang mit Künstlern?
1: Ja, also Regeln gibt es auf jeden Fall, damit nicht jeder einfach in dem Backstage rumläuft und tut und macht, was er will. Weil wir sind ja, also jeder von uns hört Musik, jeder von uns ist auch Fan von irgendwem. Und damit das auch nicht hinten im Backstage eskaliert, dass wenn man mal wen toll findet, gibt es da auch Regeln. Also wenn jetzt zum Beispiel ein Crow ohne Maske im Backstage rumlaufen würde, ist es klar, dass wir keine Fotos mit dem machen. Das gilt aber auch für jeden anderen, der so oder so keine Maske trägt oder wir machen einfach mit niemandem Fotos im Backstage und es wird auch, also es ist eher so, dass die Leute auf dich zukommen sollen. Du gehst jetzt nicht hin und sagst, ey Crow, was geht? Wollen wir mal zusammen hier chillen und hier, ich kann dir die Sonnencreme bringen. Also es ist einfach so gelöst, dass sie selber auf einen zukommen. Wir stellen, wie gesagt, schon alles so gut wie es geht bereit, damit es relativ entspannt für die ist. Aber ja, es ist einfach deren Privatsphäre, die wir da auch wenig stören wollen.
0: Wie sorgt ihr dafür, dass sich die Künstler wohlfühlen?
1: Also wir nehmen uns vorher sehr viel Zeit und überlegen uns, wir haben in dem Backstage so Container, in denen sie sich zurückziehen können und wir haben ja, super viele Sachen, mit denen wir die einfach verschönern können. Da sind immer Tische, Stühle drin, an denen sie sich setzen können und was essen können. Sofas, aber auch Lichterketten oder Postkarten vom Flair, damit sie auch einfach, wenn ihr mal langweilig ist, eine Postkarte verschicken können. Letztes Jahr hatten wir so eine Tape-Aktion an einem Container. Da konnten sich Künstler auch einfach Tape in jeglichen Farben nehmen. Und dann, keine Ahnung, da waren dann Kakteen oder Herzchen oder was weiß ich nicht alles, dass sie sich auch so ein bisschen austoben konnten. Und ja, ansonsten ist hinten auch ein Bildschirm, mit dem die gucken können, was so auf der Bühne passiert. Es gibt hinten viele Sitzmöglichkeiten im Schatten und in der Sonne. Und wir geben uns immer Mühe, dass das alles auch sehr schön gestaltet ist, dass sie sich natürlich auch wohl fühlen in der Zeit.
0: Gibt es Künstler, die besonders entspannt oder besonders anspruchsvoll sind?
1: Ja, also es gibt beide Seiten natürlich. Es kommt immer so ein bisschen auf das gesamte Team an. Also wie die Stimmung da schon vorher ist, vielleicht auch von anderen Festivals. Wie gut werden jetzt Sachen irgendwie nicht bekommen, die wir nicht bekommen haben vom Rider oder so, und das dann Kleinigkeiten sind, die dann schon stören, oder andere Kleinigkeiten, die halt nicht passen, dann sind die natürlich mal entspannter oder mal auch weniger entspannter. Das ist einfach so, wie ein Tag halt ist. Man ist mal besser gelaunt und mal schlechter gelaunt. Das hängt jetzt aber nicht davon ab, ob jemand einen Headliner ist und super viele Hörer hat oder ob es jemand erster Auftritt ist da oder auf dem Festival. Das ist total unterschiedlich. Einfach tagesformabhängig, würde ich sagen.
0: Wer plant die Zeitabläufe der Künstler?
1: Also dafür sind wir nicht zuständig. Das macht das Booking. Das Booking, was die Künstler auch bucht und alles mit denen bespricht, das sagt dann auch, der Künstler XY soll jetzt zur Bühne, zur Seebühne, zur Radio-Bob-Bühne, wo auch immer, und spielt dann um 17.15 Uhr bis, keine Ahnung, genau. Da haben wir wenig mitzubestimmen, also gar nichts eigentlich. Das machen alles die.
0: Was passiert, wenn ein Künstler zu spät kommt?
1: Meinst du jetzt zu spät, also dass er seine Auftrittszeit verpasst?
0: Ja, das.
1: Dann versuchen wir, einen Ersatz zu schaffen. Also durch die Kontakte, die wir haben, dass es vielleicht jemand anderes auftreten kann, jemand einspringen kann. Ja, oder genau, oder Timeslots zu tauschen. Das heißt, jemand, der zum Beispiel danach aufgetreten wäre, wenn er der vorher gespielt hätte, danach auftreten kann und der andere vorher spielen könnte, dann kann man das auch versuchen umzusetzen, und das wäre auch eine Lösung.
0: Arbeitet ihr eng mit der Security und Technik zusammen?
1: Ja, auf jeden Fall. Also wir gucken da ja auch immer, dass einfach alles läuft, dass für die Künstler, also ich glaube, ich kann dazu jetzt nicht so viel sagen bisher, weil ich auch erst noch nicht so lang dabei bin. Genau, aber wir arbeiten auf jeden Fall sehr eng mit denen zusammen, weil es da ja auch einfach um Umsetzung und Sicherheit von den Künstlern geht.
0: Wie ist die Stimmung Backstage normalerweise?
1: Ja, also es kommt so ein bisschen auf die Tageszeit an. Es ist eigentlich ähnlich so, wie Jonas es auch gesagt hat vorhin. Es ist morgens und abends so stressig und mittendrin, ja, also man kann es wieder so sagen, je nachdem, wie die Tagesform der jeweiligen Person ist, so stressig ist es manchmal auch. Wenn Sachen halt nicht funktionieren, dann wird es stressiger. Und wenn aber alles nahtlos funktioniert, wenn man alles bekommen hat, wenn der Künstler wunschlos glücklich ist und alles funktioniert von Technik, in der Crew, alles, dann macht das natürlich immer ein bisschen leichter.
0: Dürfen Künstler sich gegenseitig Backstage besuchen?
1: Ja, die dürfen sich auf jeden Fall besuchen. Egal, ob es jetzt nur bei uns auf der Bühne ist oder auch, dass wir jemanden von der Radio Bob zur Seebühne bringen, damit er da jemanden treffen kann. Oder vielleicht sogar noch einen Special-Auftritt mit bei einem anderen Auftritt macht. Das ist alles möglich. Dafür haben wir Shuttles, um die Künstler auch dorthin zu bringen. Solange die zeitlich ihre Auftritte einhalten, können die besuchen, wen sie wollen. Die Künstler dürfen auch, wenn sie es wollen, frei auf dem Festival rumlaufen. Wir sind da jetzt nicht, ja. Verbieten wir keinem. Wenn die da Lust drauf haben, andere Künstler zu besuchen, dürfen die das.
0: Gibt es Bereiche nur für Künstler?
1: Ja, also der Backstage ist schon der Bereich, wo wirklich eigentlich nur Künstler hinkommen, hin dürfen. Beziehungsweise halt der engste Kreis und alles. Da gibt's eigentlich die genaue Ausstattung, so mit Toiletten und deren eigenen Kabinen, wo auch wirklich nur deren Crews und so, also Crewmember und so drin sind. Die sind dann auch meistens unterteilt. Also manchmal kommt ein Headliner und der kriegt dann drei Räume. Und da ist dann zum Beispiel Produktion drin, dann ist ein Raum für ihn selber. Und dann gibt es noch einen Raum, der für die restliche Crew ist. das ist alles so unterteilt und damit auch wirklich jeder sich zurückziehen kann und auch ja seine Arbeit erledigen kann, denn zum Beispiel auch die brauchen ja ihre Zeit, um jetzt, keine Ahnung, wenn es jetzt ein Fotograf ist oder was, dann muss er ja auch Content für den Künstler erstellen und muss sich da auch richtig zurückziehen können.
0: Was passiert direkt vor einem Auftritt in der Künstlerbetreuung?
1: Ja, also wir stellen Wasserflaschen bereit, dass sie genügend zu trinken haben. Wir stellen Handtücher bereit, denn damit sie Handtücher haben, weil die schwitzen da ordentlich. Und ja, dann gucken wir, dass für die immer noch alles passt für den Auftritt. Das, manchmal wollen die ja auch andere Sachen noch auf der Bühne haben. Also irgendwie muss was aufgepustet werden oder was. Also so ein, weiß ich nicht, was wir da mal hatten, so eine aufpustbare Palme hatten wir mal. Die mussten wir aufpusten und Wasser reinfüllen, damit sie nicht umfällt. Und das haben wir dann vorher gemacht. Und ja, je nachdem, was wir da machen sollen, genau, machen wir dann.
0: Wie erlebt ihr Künstler direkt nach ihrem Auftritt?
1: Die ziehen sich relativ schnell wieder in ihre Kabinen zurück. Das ist meine Erfahrung damit. Es gibt auch manche, die sich dann raussetzen und natürlich ein Bier trinken oder einfach sich entspannen mit den anderen. Es ist aber auch relativ schnell wieder so, wenn die am nächsten Tag auf einem anderen Festival wieder spielen, dann wird recht schnell wieder zusammengepackt und losgefahren. Also es ist total abhängig davon, wie der nächste Tag eigentlich bei den Künstlern aussieht. Genau, und weil ansonsten wird es einfach schnell alles zusammengepackt und dann sind die innerhalb von kürzester Zeit eigentlich schon wieder weg und werden gerade dann begleitet, um wieder auf die normalen Straßen zu kommen.
0: Hattet ihr einen lustigen Moment mit den Künstlern und welcher war das?
1: Lustiger Moment mit den Künstlern würde ich jetzt bisher noch nicht sagen, aber es gab auf jeden Fall einen, fand ich schon, lustigen Moment in einem Rider, wo jemand 300 Flaschen Wasser haben wollte, weil das einfach auch super viele Leute waren. Und wie es dann halt so ist, klappt es dann einen Tag vorher doch nicht mit den 300 Flaschen Wasser und dann muss man wirklich von Ort zu Ort fahren, um irgendwie 300 Flaschen Wasser zusammenzukriegen. Das ist auf jeden Fall ein Abenteuer, wenn man hier wirklich von Laden zu Laden springt und die ganzen Sortimente eigentlich leer kauft von dem Wasser, was man unbedingt braucht, weil nur das tolle Wasser ist.
0: Gibt es Begegnungen, die euch immer in Erinnerung bleiben werden?
1: Ich glaube, da habe ich tatsächlich bisher noch keine. Dadurch, dass ich wirklich erst seit kurzem dabei bin, vielleicht kommt das noch, aber bisher war da eher nichts.
0: Vielleicht mit Zartmann dann.
1: Vielleicht.
0: Und was gefällt dir an der Arbeit mit Künstlern am meisten?
1: Ja, also die direkte Arbeit mit Künstlern ist es ja, dadurch, dass man die ja einfach deren Privatsphäre versucht zu erhalten, würde ich es nicht unbedingt die Arbeit mit Künstlern nennen. Also man verpflegt sie, man tut alles dafür, dass sie alles haben, was sie wollen. Manchmal klappt es nicht. Manchmal wollen sie spontan dann doch 200 Flaschen mehr haben, was jetzt nicht der Fall war. Aber du weißt es einfach eben nie. Aber es ist schon spannend, es ist schon schön. Also ich mag das Einkaufen davor, wenn wir das erste Mal sehen, was die alle haben wollen, das ist schon ein sehr lustiges Erlebnis, sich das durchzulesen. Und dann, wenn wir alles davon haben, im besten Fall, und das dann alles in Tüten zusammenpacken und wirklich den ganzen Tag da stehen und das alles zum richtigen Künstler zuordnen, den Tag vom Festival, bevor es dann losgeht, damit alles richtig geordnet ist, man nochmal wirklich guckt, ob wirklich alles da ist. Ja, das ist irgendwie so schon lustig. Und wenn du dann merkst, es fehlt doch noch was, ja.
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Alia Luft. Sie macht gerade FSJ beim Open Flair. Sie ist während des Festivals in der Crew Künstlerbetreuung. Für viele Menschen ist das Open Flair mehr als nur Musik. Es ist ein Treffpunkt, ein Ort, an dem Freunde gemeinsam Zeit verbringen, neue Bands entdecken und einfach den Sommer genießen. Genau deshalb fiebern viele dem August schon jetzt entgegen. Und ich tue es auch, Leute. Ich bin richtig gespannt, wie es wird und freue mich sehr drauf. Aber noch sind die Bühnen leer. Noch hört man keine Gitarren, keinen Applaus und keine Festivalrufe. Aber in wenigen Wochen wird genau hier wieder gefeiert, getanzt und gesungen. Und vielleicht entstehen dabei wieder genau die Momente,

0: mit meiner kleinen Vorschau auf das Open Flair Festival in Eschwege. Noch läuft der Countdown, doch die Vorbereitungen zeigen jetzt schon, wie viel Arbeit, Planung und Leidenschaft hinter so einem Festival steckt. Im August wird aus der ruhigen Festivalfläche dann wieder ein Ort voller Musik, Menschen und Emotionen. Und genau darauf freuen sich bereits jetzt schon tausende Besucher. Und wer gerne auch beim Festival mitarbeiten möchte, der kann online gucken bei crewtool.de und kann sich bewerben. Viel Spaß! Tschüss! Das war eure Jada.
1: Ich mag das Open Flair, weil dort immer super Stimmung herrscht. Du lernst immer neue Mitmenschen kennen und neue Musiker oder Bands. Du hast da eine super Zeit mit deinen Freunden und immer viel Spaß mit deinen Freunden. Ich freue mich das ganze Jahr auf dieses Festival, weil es immer etwas Besonderes ist.
2: Für mich ist das Open Flair auf jeden Fall das Highlight des Sommers. Am meisten liebe ich die Stimmung dort. Es fühlt sich einfach jedes Jahr an wie ein großes Familientreffen. Alle sind total entspannt und offen. Man merkt auch sehr, mit wie viel Herz das Ganze organisiert wird. Die freiwilligen Helfer stecken dort so viel Energie rein und das macht genau diesen Unterschied. Für mich ist das Open Flair mehr als nur ein Festival. Wer noch nie dort war, soll

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3: Herzlich willkommen zu einer ganz besonderen Sendung hier bei Radio RFM. Schön, dass Sie eingeschaltet haben und wir bieten Ihnen heute eine Sendung, das haben wir nicht so oft, in drei Sprachen, Deutsch, Englisch und Arabisch. Und noch dazu wird es heute lyrisch. Wir hören Gedichte, alles selbst geschrieben und ich kann Ihnen auch versprechen, dass Sie über die Gedichte, also meine Studiogäste haben gesagt, wir wollen eigentlich gar nicht so viel reden, weil unsere Texte reden für uns. Aber trotzdem möchte ich natürlich auch ein bisschen reden mit euch, meinen Studiogästen. Ich bin Steffi Müller und bei mir im Studio sind heute Summer und Michael. Hallo ihr beiden.
4: Hallo, hallo.
5: Hallo, hallo.
3: Und ihr habt eure Texte heute mitgebracht und es wird also so sein, dass Summer auf Englisch bzw. Arabisch spricht und liest und Michael ist so lieb und wird das, uns das alles auf Deutsch übersetzen und wir werden einfach schauen, wie wir das heute multikulti-mäßig vielfältig hinkriegen, so wie es sein soll, so wie wir uns die Welt auch vorstellen. So wollen wir diese Radiosendung heute machen, ne? Und ja. Die Worte sprechen für sich. Genau, ihr Lieben, ich würde euch trotzdem gerne, auch wenn ihr sagt, unsere Worte sprechen für uns, trotzdem euch gerne erstmal vorstellen. Michael Schneider, dich kennen unsere Hörer wahrscheinlich sogar schon, weil du hier schon mal ein Buch von dir eingesprochen hast, Die nassen Briefe.
4: Richtig, richtig, ja.
3: Oder Der nasse Brief, es waren aber mehrere.
4: Es waren mehrere.
3: Und du schreibst aber nicht nur Bücher bzw. Briefe, sondern auch Gedichte.
4: Ja.
3: Und mich würde jetzt erstmal interessieren, wie ihr beide euch kennengelernt habt. Wie habt ihr euch lyrisch gefunden?
4: Ja, man könnte sagen, plötzlich. Schon so einige Zeit ja her, 8, 9, 10 Jahre ungefähr. Und Summer ist verheiratet mit dem Bruder meiner Frau. Und auf diesem Weg habe ich sie kennengelernt. Sie besuchten uns in Kassel. Und plötzlich war es in meinem Leben, dass sie selbst schrieb. Das habe ich erst etwas später erfahren, durch Zufall, wie es manchmal so passiert. Und ja, es ist eigentlich so, als hätten wir uns schon immer gekannt. Als wir sind, man sagt es in Deutsch manchmal, seelenverwandt. Und wir haben heute einfach mal ein paar Gedichte von Summer mitgebracht. Und sie handeln von Identität, von Flucht, von Heimat, von dem Gefühl, irgendwo anzukommen und von einfach dem, von dem Leben. Mhm. Und
3: genau.
4: Die beiden Gedichte, die heißen, das erste, was wir vorstellen, das heißt, ich bin syrischer Rotwein. Mhm. Und das andere heißt, ankommen. Ist richtig, Summer, ne?
5: Ja, ja.
3: Richtig. Schön. Wollen wir dann einfach gleich mit einem ersten Gedicht anfangen?
4: Ja, von mir aus.
3: Ja?
4: Ja. Summer, bist du fertig?
5: Ja, ja. Ich bin ready. Ich bin syrischer Rotwein. Am Syrien Red Wine. Not the polished kind. Not the polished kind served in a crystal under candlelight. I was poured into broken glass, bottled in border camps, my labels in a language that they don't want to pronounce. I was made the way all wine is made, by crushing, by pressing, and by waiting in the tar until pain ferments into flavor. Ich bin syrischer Rotwein, ana nabidhun suriyun ahmar. Leitha ذلك النوع المصقول الذي يسكب في كؤوس كريستال تحت ضوء الشموع. أنا نبيذ سوري أحمر سفكت من زجاج مكسور وعبئت في مخيمات الحدود وسميت بلغة لا يريدون نطقها. صنعت كما يصنع كل نبيذ بالسحق بالعصر ثم الانتظار في الظلام حتى تتحلل الآلام وتتحول إلى نكهة.
4: Ich bin syrischer Rotwein, nicht poliert, nicht serviert in Kristall unter Kerzenschein. Ich wurde aus zerbrochenem Glas gegossen, abgefüllt in Grenzzelten, meine Sorte und Lage geschrieben auf meinem Etikett in einer Sprache, die sie nicht sprechen wollen. So wie jeder Wein entstehe ich durch Zerstampfen, durch Pressen und durch Warten im Dunkeln, bis Schmerz zum Aroma gärt.
5: Ich bin syrischer Rotwein. I was never a pampered grain from a quiet hillside. I was a small cluster on the edge of the Mediterranean, where fear touched my skin before the sun could ripen it. لم أكن عنبا مدللا نما على تلة هادئة. كنت عنقودا صغيرا على حافة المتوسط حيث لامس الخوف جلدي قبل أن تنضجني الشمس.
4: Ich war nie eine verwöhnte Traube von stillen Hügeln. Ich war eine kleine Traube am Rand des Mittelmeers, wo Angst meine Haut berührte, bevor die Sonne mich reifen ließ.
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4: Zerdrückt in Schlange stehen bei Interviews. In Wartezimmern mit höflichem Lächeln. In den Fragen, was musstest du zurücklassen, um hier zu stehen? Was sehen sie, wenn sie durch dich blicken? Welcher Teil von dir muss verschwinden, damit sie sich sicher fühlen? Ist dein Körper noch immer eine Grenze, die sie schließen müssen? Fürchtest du die Stille mehr als das Schreien? Welche Wahrheiten werden schwer in deinem Hals? Betest du noch mit dem Akzent deiner Mutter? Welcher Teil von dir musste sterben, damit man dich versteht?
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4: Sie trinken mich und sagen, ich bin stark. Sagen, ich habe ein scharfes Finale. Sagen, man kann den Krieg in dir spüren. Doch sie fragen nie, ob es weh tut, verschluckt zu werden. Ich wurde zerdrückt jedes Mal, wenn ich Danke sagte. Für Krümel, für Einladungen, die Integration heißen. Sie nennen es Integration, ich nenne es Destillation. Sie kochen mich runter zu den Teilen, die sie ertragen können. Ein Rezept ohne Spur von dem, der mich gepflanzt hat, von dem, der mich gepflückt hat, von dem, der in den Boden geblutet hat, damit ich wachsen konnte.
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4: Doch ich bleibe dunkel. Unerschrocken, eine Erinnerung, die sie nicht entkorken können, ohne die Wahrheit zu schmecken. Ich bin syrischer Rotwein. Mein Geschmack ist nicht exotisch. Kein kultureller Reiz. Mein Geschmack ist geduldig. Verborgenes Feuer und Jahre, die nicht auf einen Lebenslauf passen.
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1: Ich bin syrischer Rotwein. Ich blieb jahrelang in der Flasche aus Angst, nur zum Verschütten zu sein. Ich dachte, Stimme sei gefährlich. Sichtbarkeit unhöflich. Überleben hieß, still zu schrumpfen. Doch jetzt bin ich hier. Ich bin verschüttet auf deinem Altar. Nicht als Kapitulation, nicht als Opfergabe. Ich gieße mich aus, weil ich muss, weil das Schweigen gerinnt. Weil ich nie wieder für jemandens Komfort verschlossen werde. Das ist keine Kommunion. Das ist keine Performance. So schmeckt Überleben, wenn es sich weigert, süß zu sein. Ich will keinen Applaus. Ich brauche kein Mitleid, keine Erlaubnis. Ich bin syrischer Rotwein, berührt von einer Sonne, die sich weigerte, sich hinter dem Rauch deiner Waffen zu verstecken. Gegossen aus einer Flasche, aus Standhaftigkeit und Hingabe, versiegelt mit Zweifel und schließlich geöffnet durch meine Stimme. Frag nicht, wie ich hierher kam. Ich bin syrischer Rotwein. Ich bin hier. Ich bin ausgegossen. Trink. Hör zu. Und geh weiter.
2: Ja, Sie haben gehört ein Gedicht, ein Text von Sammer auf Arabisch und Englisch gelesen und von Michael Schneider auf Deutsch übersetzt. Man weiß erstmal so gar nicht, was man sagen soll. Ich glaube, unseren Hörern geht es wahrscheinlich genauso. Man ist da so eingetaucht. Man wusste gar nicht so richtig, also man hat auf den Inhalt gehört. Man hat aber auch auf die Unterschiede zwischen dem Englischen und dem Arabischen und dem Deutschen gehört. Fand ich auch faszinierend. Und ich habe noch den Vorteil, den unsere Hörer leider nicht haben, ich konnte Sammer auch sehen. Ich konnte sehen, wie sie manchmal auch, wenn Michael die deutschen Passagen gelesen hat, auch manchmal wirklich nickte und ja, auch einmal so die zu Boden guckte, die Augen schloss. Und es war extrem interessant, euch zuzugucken. Mich würde mal interessieren, ihr beiden habt ja schon vor Publikum gelesen, diese Texte mit der Übersetzung, zum Beispiel im Gerberhaus in Eschwege, auf dem Hinterhof, auf dem Areal von Aufwind hier in Eschwege.
0: Und im Botanischen Garten.
2: Garten auch, genau. Ja. Wie hat das Publikum darauf reagiert? Habt ihr das gesehen? Habt ihr in die Gesichter gucken können? Wie haben die Leute reagiert, als ihr genau dasselbe gemacht habt, was ihr jetzt gerade für unsere Hörer gemacht habt?
1: Sama?
0: I will use what Rodraut told me. She said, I don't speak Arabic, but I felt every word I listened to.
2: Yeah.
1: Yeah.
0: So there were many, many people listening, and they felt the rhythm of the language.
2: Mm-hmm.
0: I think it was good.
1: Yes.
0: Yeah.
2: Yeah.
1: That's what I felt too in Botanic House.
0: Yeah.
1: Yes. And
0: and also in Wortzauber.
1: Wortzauber.
0: Yeah.
1: Yes. Wortzauber.
0: Yeah.
1: Yes. From

0: Alan Schubert.
1: Ja.
0: Yes.
1: Prima.
2: Ja. Ach, mit der Ellen habt ihr auch schon zusammengearbeitet.
1: Ja.
2: Von Wortzauber. Ja. Genau. Aha. Ja, genau. Also der Rhythmus. Also das ist quasi die, das ist auch das, was mir, es ist mir auch passiert. Also ich habe auf den Rhythmus geachtet und wie du das vorgelesen hast. Und schreibst du deine Texte auf Englisch und übersetzt sie dann oder schreibst du sie auf Arabisch?
1: Usually I write in English. Mhm. So I feel English is direct.
2: Ja.
1: So I write in English, then I don't translate it. I write it again in Arabic, because, you know, it is different language, different mindset. Ja. Ja.
2: Ich muss auch sagen, aber das mag daran liegen, dass ich halt quasi Englisch irgendwann mal in der Schule gelernt habe und Arabisch halt nie. Dass ich sagen, für mich war die englische Version intensiver als die arabische tatsächlich. Mhm. Also so habe ich das gefühlt, interessanterweise. Mhm. Ja. Ja.
0: Für mich war die erste Frage, als ich dieses Gedicht gehört habe, seit wann trinken Muslime Wein? Ich dachte, ups. Ne? Dachte, Moment, wie ist das? Syrischer Rotwein. Dachte, ja, ich kenne deutschen Rotwein. Ich komme aus einer alten deutschen Winzerfamilie. Ich habe selbst Rotwein geerntet. Ich weiß, was das ist. Wir haben Wurzeln nach Frankreich. Die Franzosen haben immer den besten, in Anführungszeichen, Rotwein. Ich kenne ihn von Italien. Ich kenne den griechischen. Aber von syrischen Rotwein dachte ich, ja, ne, ja. Seit wann wächst in Syrien Rotwein? Ne? Dachte, trinken die Syrer Rotwein? Do they drink red wine?
1: Yes, of course. Yeah, you know,
0: yes. Yes.
1: Just let's go back to history.
0: And, yes, yes.
1: They have already discovered jars of wine.
0: Yes.
1: In Ugarit. So this is seven.
0: In Ugarit.
1: Yes, 7,000 years ago.
0: Oh, my dear.
1: So,
0: yes.
1: So, and I am from Ugarit. I'm from
0: Latakia. You're from Ugarit, yes.
1: So when I say it, I mean it. And we have grapes.
0: Yes, okay. Yes. That was, and I was astonished when I heard this. I didn't have contact to Arabic poems before. Also ich kannte vorher keine großartigen arabischen Gedichte. Ich habe mal irgendwann bei Goethe diesen westöstlichen Divan gelesen, aber fragt mich bitte nicht, was drin steht, ne? Und mir war dieser Teil der Kultur unbekannt. Was mich berührt hat, als ich das zum ersten Mal hörte, das war dieses Direkte, dieses klare Aussprechen von dem, was man fühlt und von dem, was es ist. Diesen Standpunkt einnehmen, was ich oftmals bei deutschen Gedichten, was momentan mir so begegnet, vermisse. Und deshalb war, finde ich, sehr frisch und they're very fresh. And,
1: danke.
0: Yes. That's, but that's my meaning, yes. Other will have other meanings.
2: Naja, also ich verstehe jetzt, weil ich als Radiomoderatorin, ich gehe immer so eine Sendung, ich muss alle erstmal vorstellen, ich muss erstmal die ganze Lebensgeschichte erzählen, bevor wir zum Thema kommen. So gehe ich ja normalerweise vor. Und Samar kam hier an und sagte, nee, meine Texte sprechen für mich. Das ist für mich ungewohnt. Aber als ich den Text jetzt gehört habe, sage ich, ja, es ist so. Und das finde ich sehr faszinierend. Das ist eine ganz tolle Gabe, das so zu können und das so. Und Mut. Also ich empfinde das auch als einen gewissen Mut, so aus dein Inneres nach außen zu kehren. Das ist es ja im Prinzip. Ne? Hast du denn, sag mal, vorher schon, also du hast mit Michael jetzt diese Lesungen gehabt im Botanischen Garten oder im Botanikhaus, in verschiedenen Orten. Hast du das vorher schon mal gemacht oder war das jetzt die Premiere sozusagen?
1: Here in Germany, I did a lot of activity, but it wasn't like this. Mm-hmm. So reading was not with this flavor. So I guess our premiere together here in Eschwege.
0: Yes.
1: Yeah.
0: Yes.
2: Okay.
0: Yes. And the next poem we will read,
2: ja.
0: Das nächste Gedicht, das wir lesen werden, ist noch konkreter, es ist noch deutlicher. It's more concrete and it's more individual. It's a very special thing. We don't hear it. Das hören wir nicht oft hier.
2: Ja.
0: Und
2: genau. Deswegen würde ich vorschlagen, wir spielen mal kurz Musik.
0: Ja, spiel einfach mal kurz Musik.
2: Es ist ja eine Radiosendung, wir spielen kurz Musik, einfach mal um kurz durchzuschnaufen und bereiten uns darauf vor, dass wir euch gleich nochmal hören werden mit einem Stück, was auch Sammer geschrieben hat, werden wir wieder auf Englisch und Arabisch hören. Michael wird es übersetzen. Und wie du schon sagst, es wird konkreter.
0: Das heißt ankommen.
2: Ankommen, genau. Das hören wir gleich nach der Musik.

0: Sie hören RFM und wir haben gerade Musik gehört in unserer Sendung hier. Am Mikrofon für Sie ist Stefanie Müller. Mit mir im Studio sind Summer und Michael. Und wir hören heute Texte, die Summer selbst verfasst hat, auf Englisch. Da sie aus Syrien stammt ursprünglich und natürlich Arabisch ihre Muttersprache auch ist, hatte sie auch in Arabisch übersetzt. Und Michael gibt uns die deutsche Übersetzung. Was ich sehr schön fand im Vorgespräch, fällt mir gerade noch ein, dass Summer mir sagte, mit Englisch fühlte ich mich sicher. Englisch bedeutete meine Sicherheit. Deswegen sprichst du auch so super Englisch. Und gefühlt, wir haben ja schon einen Text von dir gehört, fand ich jetzt auch, dass deine Gefühle im Englischen fast noch besser durchkamen und rüberkamen als im arabischen Teil. Ja. Die Musik, die wir gerade gehört haben, von Malik Yanali, das ist ein Pianist, das hast du dir gewünscht, liebe Summer, weil dieses Lied aus deiner Heimatstadt Ugarit in Syrien stammt. Magst du uns ganz kurz was dazu erzählen?
1: Stimmt, okay. I'm from Latakia. The old name of this city is Ugarit. Mhm. And in this place they found this stone where the first piece of music and the name of it is Echo from Ugarit. Mm-hmm. And I feel every echo in this music.
0: Yes, ja. Genau. Und dann haben wir gesagt, wir müssen unbedingt noch über deinen Namen sprechen, die Bedeutung deines Namens, okay. Summer.
1: You know, in my culture, every name has a meaning. So, and I like this moment when a German asked me to make this Begrüßung. We call it introduction. Yes. Then I say, "Mein Name ist Samah," and Samah bedeutung Toleranz. Und Vergebung. Mm-hmm. And my name is Samah. Because Sama bedeutet Himmel. Mm-hmm. So I like this moment when I start practicing my Deutsch and explaining my name. And usually I say, my name is Samah and I breathe freedom. And words.
0: Das könnte ja nicht besser passen als zu dieser Radiosendung. Und ihr habt uns einen zweiten Text mitgebracht. Und normalerweise rede ich viel mehr mit meinen Studiogästen, aber da wir unbedingt ja die kompletten Texte hören wollen, würde ich sagen, wir fangen jetzt sofort an und ihr lest den zweiten Text, geschrieben von Summer, gelesen auf Englisch und Arabisch und von Michael auf Deutsch übersetzt.
2: Genau.
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2: 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Uncommon. Das ist nicht das Überqueren der Straße zu jenem Amt, wo mein Name falsch geschrieben auf Formularen erschien. Es ist nicht mein Name auf den Briefkasten, obwohl allein das Monate voller Nachweise und Dokumente kostete. Ankommen war nicht dieses genehmigt von der Ausländerbehörde. Nicht einmal der Moment, als der Vermieter zögernd den Mietvertrag unterschrieb, als gäbe immer mehr als nur ein Dach. Es war auch nicht die Vergabe der Identifikationsnummer oder als der BAMF-Beamte sagte, Fall abgeschlossen. All das war Bürokratie, Tinte und Schranken, Kästchen und Warteräume. Mein eigentliches Ankommen kam viel später.
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2: Ankommen ist, wenn Dittmar mich sieht, so wie ich bin. Nicht ein Hijab, der ein Wiener Café betritt, sondern ein Mensch, der hereinkommt, Kaffee bestellt, lächelt, sitzt, lebt. Es ist, wenn er mich nicht anstarrt, wie eine Bedrohung, wie eine Schlagzeile, eine wandelnde Krise. Ankommen ist, wenn Anita Weihnachtsplätzchen backt und sagt, die habe ich für dich gemacht. Nicht Reste von gestern, verbrannt und beiläufig überreicht. Ich bin nicht hier, um geduldet zu werden. Ich bin hier, um gefeiert zu werden.
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2: Ankommen ist, wenn jemand mein Lachen hört, bevor er meine Sprache hört. Bevor mein Akzent stolpert, bevor meine Zunge nach Worten sucht. Jemand, der mit mir lacht, nicht über mich. Ankommen ist, gesehen werden. Nicht als Symbol, nicht als Akte, nicht als Problem. Einfach gesehen, ganz, müde, liebend, unvollkommen, stark, verletzlich. All das ohne Übersetzung, ohne Vereinfachung. Und das endlich genügt. Ich sage es jetzt nach 10 Jahren. 10 Jahre des Rückzugs. Das Danke für Krümel, das Danke für Möbel, die in einem deutschen Keller lagerten, wartend, wie ich. Auf einen Moment der Anerkennung, auf Sonne, auf das Ende von Staub und Schweigen. 10 Jahre am Rand. Meine Gefühle in den Keller verbannt, weil es nicht der richtige Moment war, weil es eh niemand versteht. 10 Jahre, in denen ich jedes Wort abwog, jedes Gesicht prüfte, bevor ich sprach. 10 Jahre versteckt hinter Sprache und Scham. Aber jetzt bin ich angekommen und ich sage das und ich meine das. Ich habe mich ganz mitgebracht. Ich ließ nichts zurück. Meine Buchstaben, meine Unsicherheiten, meine kleinen Träume, meine Stimme, mein Lachen, meine Erinnerung. Meine Wunden auch.
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2: Und jetzt, endlich, ist Eschwege nicht nur der Ort, wo ich wohne. Eschwege kennt meinen Namen. Nicht als Aktenzeichen, sondern als Geschichte. Und ich, Michael, spreche sie aus mit Zärtlichkeit. Mein Ankommen war kein großes Ereignis, keine Feier, kein Zertifikat, kein Willkommensschild. Es war ein gewöhnlicher Morgen. Ich stand auf in meiner Wohnung. Ich hörte mich selbst singen. Guten Morgen, Sonnenschein. Ich öffnete das Fenster. Licht strömte herein. Ich setzte mich an meinen Tisch, trank meinen Kaffee aus meiner Tasse. Und erst da wusste ich, ich bin da. Nicht als Gast, nicht als Warnung, nicht als noch nicht bearbeiteter Fall. Ich bin da als Frau, die sich ihren Platz erkämpft hat und sich selbst. Und die sich nicht mehr für ihre Existenz rechtfertigt. Lass mich dir etwas zuflüstern. Ankommen ist kein Triumph. Es ist eher wie das erste tiefe Einatmen nach Jahren unter Wasser. Und jetzt, endlich, atme ich.
1: Atme.
2: Nicht sich rechtfertigen müssen für die eigene Existenz.
1: Ja. Atme ich. Danke.
2: Danke.
1: Vielen Dank.
3: Tja, ich weiß nicht. Wow. Ja, es ist so eine komplett andere Radiosendung als sonst. Es ist total schön mit euch. Aber auch total überwältigend irgendwie. Und ich weiß gar nicht, ob ich jetzt noch gute letzte Worte finde. ich würde mir wünschen, also wir sind echt am Ende der Sendung angekommen. Es waren tolle Texte, es waren aber auch zwei lange Texte.
2: Ja.
3: Ich würde mir wünschen, dass ihr nochmal wiederkommt.
2: Kommen wir. Ja, kommen wir, sag mal.
1: Inshallah.
2: Ja.
3: Ja. Genau. Und ja. Neue Texte, weitere Texte uns ja. Präsentiert und vorlest. Und vielleicht, vielleicht ja sogar mal umgekehrt. Ich weiß ja nicht, wie eure Pläne sind, aber vielleicht kann man ja auch mal einen Text von Michael nehmen und
1: ja, actually, Michael
3: übersetzen.
1: Yes, he has many, many small texts, which is really wonderful.
2: Yes.
3: Ja. Ja.
2: The
3: ja.
2: Next time.
1: Yeah, please.
3: Ja.
1: Trenn eine Brücke.
2: Yes.
1: Yes, eine Frau Holle.
2: Yes.
3: Ja. Also ich sehe, ihr zwei habt euch gefunden.
2: Ja. Wir haben uns gefunden.
3: und sag mal, ich bin ehrlich gesagt, das klingt jetzt vielleicht kitschiger, als ich es meine, aber ich bin dir wirklich dankbar dafür, dass du mir eine andere Art des Radiomachens beigebracht hast.
1: Okay.
2: Oh mein dear.
3: Ja, wirklich. Also ich habe noch nie so wenig geredet in einer meiner Radiosendungen, aber ich finde es total toll und ihr eure Texte, eure Worte, allein schon das Atmen spricht für sich selbst. Man muss es eigentlich nicht kommentieren. Ich sage Dankeschön, ihr zwei.
1: Gerne, vielen Dank.
3: Dass ihr das für uns gemacht habt hier, dass unsere Hörer das auch hören dürfen.
2: Und wir kommen wieder.
1: Ja, genau. Bis nächstes Mal.
3: Genau, das verspreche ich euch ab. Bis tschüss. Deine. Am Mikrofon tschüss. War
2: ciao, ciao.
3: Stefanie
2: ciao, ciao,
3: Müller.
1: Bye.
3: Tschüss.
1: Salam, bye.
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9: Hallo und willkommen zum Onda Info 642. Wie reagieren Menschen, wenn der Staat sich zurückzieht, die Unterstützung sozialer Projekte wegbricht und gleichzeitig der politische Druck wächst? Klingt irgendwie nach der aktuellen Situation in Deutschland. Niklas Franzen nimmt uns allerdings mit in den Nordosten Brasiliens. Dort schaut er sich an, wie bäuerliche Gemeinschaften und zivilgesellschaftliche Organisationen dem Rechtsruck getrotzt haben und was sich seit der Rückkehr von Luiz Inácio Lula da Silva verändert hat. Mitte April kam Nini Dasa, oberste Rätin der Conselheria Major des indigenen Regionalrats des Cauca, kurz CRIC, und Manuel Bustos von der indigenen Kaffeekooperative Sencoic zu einer Vortragsreise nach Deutschland. Sie berichteten über die Schaffung von Alternativen zu Anbau von Coca-Blättern und der Produktion von Kokain in ihrer kolumbianischen Heimatprovinz Cauca. Die Rundreise wurde von der Rosa-Luxemburg-Stiftung und dem Kaffeekollektiv Aroma Zapatista, welches den Kaffee von Sencoic in Deutschland vertreibt, organisiert. Onda sprach mit Martin Mäusezahl von Aroma Zapatista über den Zweck der Reise und wie das Kollektiv die indigenen Organisationen in Kolumbien unterstützt. Doch zuvor noch einige Meldungen aus der Nachrichtenredaktion von Ponal. Eine interessante halbe Stunde wünscht Knut im Namen der Ondistas.
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12: Paraguay. Die Kriminalisierung der Proteste der Landlosenbewegung hält an. Elvio Benitez, der Vorsitzende der Koordinierungsstelle der Landlosenbewegung des Departamento San Pedro, wurde Anfang Mai festgenommen und in das Gefängnis von Emboscada überführt. Er soll die öffentliche Ordnung gestört und zu strafbaren Handlungen angestiftet haben. Paraguay ist nach wie vor eines der Länder mit der höchsten Konzentration von Landbesitz weltweit. Eine kleine Gruppe von Großgrundbesitzern kontrolliert fast 80% des Ackerlandes. Während tausende Menschen auf dem Land und etliche indigene Familien nicht genug Land besitzen, um sich ein menschenwürdiges Leben zu sichern. Die gegenwärtige staatliche Politik setzt eher auf Vertreibung und Gewalt als auf strukturelle Lösungen für das Landproblem. Unter der derzeitigen Regierung von Santiago Peña wurde in 2 Jahren 14 Räumungen durchgeführt und etwa 4.850 Menschen vertrieben. Dazu kamen 12 Übergriffe gegen indigene Gemeinschaften, von denen mehr als 600 Familien betroffen waren.
13: Brasilien. Seit Juli letzten Jahres hat sich die Ernährungssituation der Bevölkerung insgesamt verbessert. Die Wiedereinführung der Sozialprogramme unter der Regierung Lula hat den Hunger erheblich eingedämmt. Die Verbesserungen sind jedoch nicht in allen Teilen der Gesellschaft gleichermaßen spürbar. Vor allem schwarze Menschen und Familien mit einem weiblichen Haushaltsvorstand sind von Nahrungsmittelknappheit betroffen. In 84% der Haushalte, die von weißen Männern geführt werden, ist die Nahrungsmittelversorgung gesichert, aber nur in 61% der Haushalte, in denen eine schwarze Frau das Geld verdient, ist die Ernährungslage durchgehend stabil. Mehr dazu erfahrt ihr im nächsten Newsletter.
12: Argentinien. Widerstand gegen das neue Gletschergesetz. Die Stiftung für Umwelt und natürliche Ressourcen, der argentinische Verband der Umweltanwälte und Greenpeace haben eine Sammelklage gegen die Gesetzesreform initiiert. Mehr als 850.000 Menschen haben die Klage bereits unterschrieben. Mit der Sammelklage soll eine einstweilige Verfügung zum Schutz der Wasserversorgung der Menschen in Argentinien erwirkt werden. Die von Präsident Javier Milei angestoßene Reform trat im April dieses Jahres in Kraft. Durch das neue Gesetz werden die rund 17.000 Gletscher längst nicht mehr so gut geschützt wie vor der Reform.
13: Diktaturverbrecher Eduardo Alfredo Rufo darf das Gefängnis unter Bewährungsauflagen verlassen. Rufo war wegen Menschenrechtsverbrechen und Kindesentführung zu lebenslanger Haft verurteilt worden. 5 Jahre lang hatte Rufo die Entlassung auf Bewährung beantragt, jedoch ohne die geringste Reue hinsichtlich seiner Verbrechen zu zeigen. Die Abuelas de la Plaza de Mayo und andere Menschenrechtsverbände hatten bis zum Schluss gefordert, Rufo aus Respekt vor den Opfern nicht freizulassen. Die Richter erklärten, ihre Entscheidung sei mit der guten Führung des Inhaftierten hinreichend gerechtfertigt.
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0: Und jetzt das Interview mit Martin Mäusezahl über die Unterstützung der sozialen Bewegungen im kolumbianischen Cauca. Martin, bist du ein Kaffeeliebhaber?
1: Nur Liebhaber im engeren Sinne von hauptsächlich auf den Konsum von Kaffee fokussiert, bin ich, glaube ich, kein Kaffeeliebhaber. Eher spannend so die Vielfalt und die Breite von verschiedenen Geschmäckern von Kaffee, je nachdem, wie der angebaut wurde, wie der weiterverarbeitet wurde, was das für eine Varietät von Kaffee war. Und es gibt einfach eine riesen Bandbreite an Geschmäckern. Und ich bin dann auch immer überrascht, dass es wieder ganz anders schmeckt.
0: War dein Interesse an den verschiedenen Kaffeesorten der Grund, dich dem Kaffeekollektiv Aroma Zapatista anzuschließen? Und was muss ich mir überhaupt unter einem Kaffeekollektiv vorstellen?
1: Nee, es war eher umgekehrt. Als ich bei Aroma Zapatista angefangen habe, wusste ich eigentlich noch nicht viel von Kaffee. Und ich habe eher durch die Arbeit im Kollektiv viel mehr über Kaffee gelernt und bin, glaube ich, auch darüber dann eher zu einem Liebhaber in dem Sinne, wie ich es vorhin gesagt habe, geworden. Ich bin damals zu Aroma Zapatista gegangen, weil ich auch schon vorher in Kollektiven gearbeitet habe und ja viel zur Solidarität zwischen dem globalen Süden und dem globalen Norden gearbeitet habe und ich das gerne weitermachen wollte und auch gedacht habe, da kann ich mich mit dem oder was ich an Erfahrungen habe, ganz gut einbringen. Ja, wir als Kaffeekollektiv sind wir eine Genossenschaft. Aktuell sind wir 8 dauerhafte Angestellte, denen auch als Kollektiv der Betrieb gehört. Wir haben betriebsinterne Demokratie und versuchen, alle wichtigen Entscheidungen im Konsens zu entscheiden. Und was wir hauptsächlich machen, ist, dass wir Rohkaffee über den solidarischen Handel importieren. Einerseits von 3 Kooperativen der zapatistischen Bewegung aus Chiapas, Mexiko und andererseits seit 2015 auch von der Sencoic, die Teil der indigenen Bewegung des Cauca in Kolumbien ist.
0: Du hast gerade den solidarischen Handel erwähnt. Was versteht ihr unter solidarischem Handel?
1: Was wir mit unserem solidarischen Handel wollen, ist einerseits eine Solidarität mit kämpfenden, emblematischen Bewegungen im globalen Süden und andererseits einer politisch extrem ungleichen Welt mit einem ausbeuterischen Wirtschaftssystem trotz allem Prozesse von materieller und dauerhafter Solidarität zu praktizieren und eine andere Art von globalen Beziehungen aufzubauen und damit ja einerseits konkret auch was an der Realität der Kaffeeproduzenten und Produzentinnen zu ändern und deren Familien, aber andererseits auch von uns selbst. Und das in einem emblematischen wirtschaftlichen Feld, dem Kaffeegeschäft, was durch und durch ein Produkt des Kolonialismus ist.
0: Kannst du kurz erklären, inwiefern der globale Kaffeehandel ein Produkt des Kolonialismus ist?
1: Kaffee hat eine lange Gewaltgeschichte. Also so wie heute Kaffee und die Kaffeewirtschaft aufgebaut sind, das basiert auf vielen Jahrhunderten von Gewalt und Ausbeutung Europas gegen Menschen, die in anderen Teilen der Welt kolonisiert wurden und auch gegen die Natur in diesen Teilen der Welt. Und ein anderer wichtiger Aspekt ist, dass Kaffee ausschließlich im globalen Süden produziert wird, vor allen Dingen von etwa 125 Millionen Kleinbäuerinnen und Kleinbauern und halt zum großen Teil im globalen Norden konsumiert wird. Und das auch heute in einem komplett ungleichen Handel.
0: Was bedeutet dieser ungleiche Handel für die Kleinbäuerinnen und Kleinbauern im globalen Süden? Wie wirkt er sich auf ihr tägliches Leben aus?
1: Es gibt viele Studien, die zeigen, dass das Einkommen von diesen vorhin genannten 125 Millionen kleinbäuerlichen kaffeeproduzierenden Familien nur ein Bruchteil von dem ist, was ein existenzsichernder Mindestlohn oder ein Mindesteinkommen sein müsste. Ein Einkommen, was eine Grundversorgung an Essen, Unterkunft, Gesundheit, Bildung und Transport ermöglicht und auch noch ein paar Rücklagen für Notfälle oder einfach auch, um ab und zu mal den eigenen Betrieb wieder ein bisschen in Schuss zu bringen oder eine Innovation einzuführen. Das ist auch von der anderen Seite nochmal vom Großen aus zu betrachten. Ungefähr 4% der weltweit mit Kaffee erwirtschafteten Einnahmen kommen in den Anbauländern an. Die restlichen 96% gehen vor allen Dingen in den globalen Norden und bleiben da vor allen Dingen bei den großen Unternehmen im Kaffee-Business, die hohe Gewinne einstreichen. Genau, da ist auch schon einer der Gründe für diese krasse Ungleichheit und auch wachsende Ungleichheit zu sehen, nämlich die enorme Konzentration. Es gibt weltweit 5 Handelsunternehmen, die ca. 50% des weltweiten Kaffeehandels kontrollieren. Und neben diesen 5 Handelsunternehmen gibt es noch 10 Röstereikonzerne, die ungefähr 35% des weltweiten Röstkaffees produzieren. Und diese 15 Unternehmen nutzen einfach ihre Macht dafür, dass die Gewinne hauptsächlich bei ihnen bleiben und die Risiken vor allen Dingen die Produzentinnen tragen müssen. Ein weiterer Grund ist, dass die untereinander aber auch großer Konkurrenz stehen. Also was passiert ist, dass es einen krassen Preisdruck gibt, auf den Preis von Kaffee und auch einen Renditedruck dieser Anteilseignerinnen dieser Unternehmen. Und diese beiden Drucke werden an das strukturell schwächste Glied in der ganzen Kette weitergegeben, nämlich die 125 Millionen Kleinbäuerinnen und Kleinbauern, die den Kaffee anbauen. Die haben keine Verhandlungsmacht gegenüber den Aufkäufern und deswegen sind sie gezwungen, den Kaffee zu den Bedingungen der Käufer zu verkaufen.
0: In diesem auf Ausbeutung der schwächsten beruhenden Kaffeehandel wollt ihr mit eurem solidarischen Handel etwas entgegensetzen. Wie sieht das konkret aus? Wie läuft der im Gegensatz zum konventionellen Handel?
1: Genau, unser Ansatz versucht all das aufzubrechen, diese gewaltvollen Strukturen, denen zumindest kleine Risse im Gesamtgefüge zuzufügen. Wie gesagt, wir sind klein, aber ich denke, mit der Hilfe von vielen könnten wir diese Risse auch Stück für Stück ausweiten. Ja, ein paar konkretere Aspekte zu unserem solidarischen Handel. Einerseits zahlen wir stabile und auch höhere Rohkaffeepreise als im Weltmarkt oder auch bei Fairtrade üblich. Und wir drehen das Ganze, was ich vorhin geschildert habe, dass die Produzenten eigentlich Preisnehmer sind, drehen wir ein bisschen um. Wir fragen die Kooperativen, welchen Preis sie brauchen. Und wir haben auch den Grundsatz, die Preise nicht zu senken, auch wenn die Weltmarktpreise seit dem letzten Jahr gefallen sind, sondern wir versuchen, diesen Betrag auch zu erhöhen, was auch deswegen schon allein wichtig ist, weil es halt in den Ländern auch Inflation gibt, oft auch stärker als in Deutschland. Ein anderer wichtiger Aspekt ist, dass wir den Kaffee direkt von den Kooperativen importieren. Das ist komplex und teuer, bedeutet aber, dass ein wesentlich größerer Anteil unseres Verkaufspreises in den Ursprung geht. Aktuell sind es ungefähr 45% des Verkaufspreises, was gegenüber dem konventionellen Handel ein Mehrfaches ist, wo auf jeden Fall unter 10% an die Produzentinnen gehen. Ein weiterer sehr zentraler Aspekt unseres solidarischen Handels ist, dass wir damit eine Solidarität mit sozialen Bewegungen und ihrer Selbstverwaltung praktizieren wollen. Die Idee dahinter ist die Einsicht, dass ja die Veränderung, die es braucht, um ungleichen Strukturen wirklich im globalen Handel aufzubrechen, dass nicht reicht, nur alternative wirtschaftliche Praktiken zu machen, sondern man muss auch im politischen und im gesellschaftlichen Feld grundlegende Veränderungen erstreiten. Und die Bewegungen, mit denen wir arbeiten, haben darin schon total viel erreicht. Also sie haben Diskriminierung, Ausbeutung bekämpft, Selbstverwaltung in ihren Gemeinden erreicht und bauen an anderen Gesellschaften und sind selbst auch wichtige Vorbilder in ihren Ländern und weltweit. Deswegen beziehen wir den Kaffee ausschließlich von Kooperativen, die Teil von sozialen Bewegungen sind.
0: Wie genau übt ihr Solidarität mit den sozialen Bewegungen?
1: Diese Solidarität hat konkret 2 Aspekte. Einerseits die Informationsarbeit, die wir leisten. Also wir haben ja diese Rundreise mitorganisiert und wir haben letztens mitgeholfen an der Erstellung von einer kleinen Broschüre, die Informationen über die indigene Bewegung des Kaukas auf Deutsch hat. Und der 2. Aspekt ist eine materielle Solidarität. Im Verkaufspreis von unserem Kaffee ist pro Kilo Röstkaffee 60 Cent für die Selbstverwaltung der Bewegung enthalten. 2025 haben wir darüber ungefähr 20.000 Euro generiert, die wir an die Bewegung zurückgegeben haben.
0: Du erwähntest gerade die Rundreise von Nini Dasa und Manuel Busto. Wer sind die beiden? Und was war der Zweck ihrer Reise durch Deutschland?
1: Nini Joana Dasa ist Mitglied der Consejería Mayor, also dem obersten Rat des KRIK, und ist innerhalb dieses Gremiums auch die einzige Frau. Der Consejo Regional Indígena del Cauca, auf Deutsch Indigener Regionalrat des Cauca, kurz KRIK, wurde 1971 im kolumbianischen Departamento Cauca gegründet und aktuell sind 138 indigene Lokalverwaltungen und 94 indigene Selbstverwaltungsgebiete im KRIK zusammengeschlossen. Nini Dasa kommt aus dem indigenen Selbstverwaltungsgebiet La Concepción. Da war sie selber auch schon vorher 6 Jahre lang Gouverneurin und Rätin. Und was auch passend war, ist, dass also sie und ihre Familie selbst Kaffee anbauen. Sie wurde begleitet von Manuel Bustos, der als Repräsentant der Kooperative Sencoic geschickt wurde. Auch die Sencoic hat schon eine sehr lange Geschichte. Die wurde 1980 am Krieg gegründet, um die lokale Wirtschaft der Gemeinden zu fördern. Ja, und beide waren eigentlich sowohl, was ihre berufliche Erfahrung und Tätigkeit angeht, aber auch was ihre Erfahrung oder ihr Leben als Gemeindemitglieder in den indigenen Gemeinden des Kaukas und als Kaffeeproduzentin angeht, super geeignet, um genau zu dem Thema hier zu sprechen und die Anliegen der Bewegung und die Arbeit der Sencoic hier zu repräsentieren. Ja, Zweck der Reise war diese Sichtbarmachung der Kämpfe und auch der Probleme der Gemeinden und andererseits auch ja die Bewegungen und deren Lösungsansätze auch hier in Deutschland bekannter zu machen bei verschiedenen Akteuren und insgesamt in der Öffentlichkeit. Und klar, auch den Kaffeeverkauf von der Sencoic, dem nochmal einen Anstoß zu geben oder den auszuweiten. Das waren die Ideen dahinter. Ich denke auch, oder mit allen Beteiligten haben wir das jetzt schon so ein bisschen ausgewertet, dass das total gut gelungen ist.
0: Die Veranstaltungen mit Nini und Manuel trugen den Titel Kaffee statt Koks und drehten sich um die Schaffung eines Gegenmodells zur Drogenökonomie. Welche Rolle spielt das Kokain im Kauka?
1: Da starte ich mit einem Exkurs, weil Koka und Kokain in Deutschland als Synonym angesehen werden. Das ist aber falsch. Der Kokastrauch ist eine sehr traditionsreiche und wichtige Pflanze in den indigenen Gesellschaften der Anden. Einerseits wird Koka viel für die Nahrungsmittelproduktion genutzt. Anderer Aspekt ist, dass es als Medizin sehr gut geeignet ist. Und ein dritter wichtiger Aspekt ist, dass Koka auch von den Gemeinden als heilig angesehen wird. Eine ganz wichtige Rolle hat für den gesellschaftlichen Zusammenhalt und auch für die emotionale Gesundheit der Gemeindemitglieder. Und da muss man halt auch unterscheiden zwischen der Varietät, die diese traditionsreiche Pflanze in den indigenen Gemeinden ist, und einer anderen Varietät, die für die Kokainproduktion angebaut wird. Und was die erste, die traditionelle Koka-Varietät angeht, da ist es so, dass die nach langen Kämpfen der indigenen Gemeinden jetzt das Recht haben, dass jede Familie eine gewisse Anzahl an Koka-Sträuchern für den Eigenbedarf haben darf. Aber wirtschaftlich bedeutender ist diese andere Varietät, die zur Produktion von Kokain benutzt werden kann. Da gibt es im Kauka einen großflächigen Anbau in Monokulturen, wo auch sehr viel Natur zerstört wird und viele Chemikalien eingesetzt werden.
0: Wenn der Anbau von Koka für die Kokainproduktion nicht Teil der indigenen Tradition und darüber hinaus extrem umweltschädlich ist, warum betreiben ihn viele KleinbäuerInnen?
1: Für viele ist der Anbau von Koka aktuell eine individuelle Lösung, wirtschaftlich einigermaßen Sicherheit und Stabilität für ihre Familie zu ermöglichen. Da kommen die Aufkäufer direkt zu den Fincas, was fast bei keinem anderen Produkt in Kolumbien der Fall ist. Da müssen die Produzentinnen dann zu irgendeinem Aufkäufer hinfahren, also lange Wege über schlechte Straßen in Kauf nehmen und immer das Risiko haben, dass sie es vielleicht nicht verkauft kriegen oder nur zu einem sehr schlechten Preis. Außerdem bekommt man für Koka bessere und stabilere Preise. Also es gibt sehr viel mehr wirtschaftliche Sicherheit beim Anbau von Koka als von Kaffee. Was eine individuelle Lösung ist, ist aber leider sozial verheerend. Für den Kauka und die indigenen Gemeinden ist es so, dass diese bewaffneten Gruppen und der Drogenhandel die Kontrolle einfach haben wollen, es zu Kämpfen kommt und eben auch zu Drohungen, Morden gegenüber der Selbstverwaltung der indigenen Gemeinden, weil die halt sich auch kollektiv gegen den Anbau von diesen Pflanzen entschieden haben. Und die Gemeinden, die indigene Bewegung des Kauka, bauen als Gegenstrategie unter anderem jetzt auch eine gemeindebasierte Wirtschaft auf. Und da ist ein Fokus auch auf Selbstversorgung, auf eine Vielfalt von Produktionen. Aber da ein Schlüssel ist eben auch die Kaffeeproduktion für den Export. Aber wie vorhin auch schon dargestellt, über den normalen Handel und den Weltmarkt, da sind einfach die Preise so schlecht und das Risiko so hoch, dass es das auch keine Lösung sein kann. Was wir machen mit dem solidarischen Handel, versucht eine Lösung zu sein, einfach bessere Preise zu zahlen, die Risiken anders zu verteilen.

0: schon neu anfangen. Nach Jahren unter dem rechtsradikalen Präsidenten Jair Bolsonaro, geprägt von Sozialabbau, Hetze und Gewalt, steht Brasilien heute für etwas anderes. Ein Beispiel dafür, wie man einem autoritären Kurs trotzen kann. Ein älterer, schlanker Mann wird von einer Frau durch den Raum gewirbelt. Libertino das Neves, 78, Lederhut, ein ordentlich gebügeltes Hemd, die Haut von der Sonne gegerbt. Er wirkt wie eine Figur aus einem Historienfilm. Nach dem Tanz lässt er sich erschöpft auf eine Bank fallen.
1: Früher war hier alles anders. Es gab kein Wasser, keine Zisternen. Wir mussten viele Opfer bringen, um zu überleben.
0: Neves lebt schon sein ganzes Leben hier. Agreste heißt die Region. Die Küstenmetropole Recife liegt rund 3 Autostunden entfernt. Neves war noch nie dort. Auch ein Handy hat er noch nie benutzt.
1: Die Situation hat sich verbessert, als die Zisternen gebaut wurden.
0: Nach dem Fest schlendert er über seinen Hof, direkt nebenan. Vor einem gigantischen blauen Wassertank bleibt er stehen. Platz für 15.000 Liter Wasser.
1: Früher war es hier wirklich schwierig, an Wasser zu kommen. Meine Frau musste die Wäsche hinten am Bach waschen und ich musste Wasser von weit her in Kanistern heranschleppen.
0: In der Region dreht sich alles um Wasser. Auch weil die Klimakrise die Gegend weiter aufheizt. Niederschläge immer seltener werden. Schönes Wetter ist hier, wenn es regnet. Vor einigen Jahren wurden die ersten Zisternen gebaut. Unterstützt vom Centro Sabiá, einer sozialen Organisation mit Sitz in Recife. Es folgten weitere Konstruktionen, die Regenwasser auffangen. Doch viele Projekte fehlen noch. Während der Amtszeit des ultrarechten Jair Bolsonaro lagen alle Vorhaben auf Eis.
1: Bolsonaro hat sich nicht für die Armen interessiert. Er war ein Präsident der Reichen.
0: Von seinen NachbarInnen habe kaum jemand Bolsonaro gewählt, erzählt Neves. Die Auswirkungen seiner Amtszeit waren aber auch hier im Hinterland zu spüren.
2: In den beiden vergangenen Regierungen von Jair Bolsonaro und seinem Vorgänger Michel Temer haben wir 6 Jahre lang keinerlei soziale Technologien gebaut. Keine einzige Zisterne, keinerlei Finanzierung für den Bau von Brunnen.
0: Das sagt Edeneji Oliveira, 35 Jahre, Mitarbeiterin des Centro Sabiá. Die meisten Projekte waren auf staatliche Gelder angewiesen. Mit dem Amtsantritt von Bolsonaro brach ein Großteil dieser Finanzierung nahezu schlagartig weg. Gleichzeitig zeigte sich in dieser Zeit die Stärke der brasilianischen Zivilgesellschaft. Als der Staat sich zurückzog, hielten lokale Initiativen und soziale Organisationen viele Projekte am Leben. Unterstützt auch durch internationale NGOs und Kirchen. Anstatt auf agroindustrielle Modelle zu setzen, trieben sie gezielt agroökologische Ansätze voran. Durch die Unterstützung kleinbäuerlicher Produktion und den Aufbau lokaler Vermarktungsstrukturen halfen sie während der Pandemie, die Versorgung der Bevölkerung zu sichern. All das schuf die Grundlage dafür, dass unter dem amtierenden Präsident Lula ein Neustart überhaupt erst möglich wurde.
2: Als Präsident Lula an die Regierung kam, verging etwa ein Jahr und wir begannen erneut Zisternen zu bauen.
0: Seit 2023 regiert der Sozialdemokrat Luiz Inácio da Silva, genannt Lula. Er stammt selbst aus dem Hinterland des hungergeplagten Pernambuco. Wurde in einer einfachen Holzhütte geboren. Seit seiner Rückkehr investiert die Bundesregierung wieder in Wasserprojekte. Wenn man im Bundesstaat unterwegs ist, sieht man rußverschmierte Arbeiter, die Zement anrühren und die Fundamente für neue Zisternen legen. Rund 2 Autostunden weiter im Landesinneren beginnt der Sertão, eine mythenumwobene Region. Die Sonne brennt, Kakteen stehen zwischen großen Felsen, kleine Gräber am Straßenrand. Am Ende einer staubigen Schotterpiste liegt der ganze Stolz von Maria Ferreira. 11 Hektar Land, ein kleines Haus, ein Hühnerstall. Ferreira, 62 Jahre alt, zupackende Art, lebt hier mit ihrem Mann. Mit 11 Jahren begann sie, auf dem Feld zu arbeiten. Ihr Mann war viele Jahre als Wanderarbeiter in São Paulo. Sie zog die Kinder weitgehend alleine groß. Zeitweise lebte auch sie in der nächstgelegenen Stadt.

0: Stadt.
1: Wir haben dieses Grundstück hier vor 20 Jahren gekauft, aber richtig hierher gezogen sind wir erst während der Pandemie. Dann haben wir angefangen zu pflanzen und jeden Tag haben wir hier gearbeitet.
0: Ferreira zuckt 2021 aufs Land zurück. Ausgerechnet während der Amtszeit Bolsonaros, als staatliche Unterstützung wegfiel und soziale Organisationen unter großem Druck standen. Möglich machte das ein Projekt des Centro Sabiá.
2: Hey, du kennst Pipi?
0: Ferreira geht über das Feld und gießt einen Orangenbaum. Auf ihrer Farm wurde ein System installiert, mit dem zuvor entsorgtes Haushaltswasser über einen Filter gereinigt und anschließend zur Bewässerung genutzt wird. Auch sie hat eine Zisterne auf ihrem Land stehen.
1: Früher haben wir hier nur Mais und Maniok angebaut. Dafür braucht man nämlich nur wenig Wasser.
0: Heute pflanzt sie Früchte wie Guave, Mango und Graviola an. Daneben zahlreiche Salatsorten, Kräuter und Gemüse. Alles agroökologisch. Ferreira und ihr Mann züchten Fische, haben Hühner und Schweine. Eine grüne Insel mitten in der trockensten Region Brasiliens. Ferreira ist Teil einer Frauenorganisation, die eng mit dem Centro Sabiá zusammenarbeitet. Viele soziale Organisationen waren der rechtsradikalen Bolsonaro-Regierung ein Dorn im Auge. Viele mussten ihre Arbeit einstellen. Auch das Centro Sabiá brachte große Opfer, erzählt Mitarbeiter Orlando Santana. 32 Jahre alt, sportlich gebaut.
3: Es war ein großer Kampf. Wir haben buchstäblich Blut und Schweiß vergossen. Viele Bewegungen haben sich komplett aufgelöst. Wir hatten vor Bolsonaro ein Team mit 15 Leuten. Während seiner Amtszeit sind wir auf 3 Leute geschrumpft. Ich und 2 weitere.
0: Viele soziale Organisationen mussten in dieser Zeit Kürzungen hinnehmen. Mittel wurden gestrichen, Angestellte entlassen. Gleichzeitig suchten sie nach neuen Einnahmequellen, auch im Ausland. Sie machten international auf ihre Situation aufmerksam. Mit Erfolg. Sie konnten kleinere Projekte mit Spenden weiter umsetzen. Nicht zuletzt, weil einige MitarbeiterInnen ohne Gehalt weiterarbeiteten. Die Devise lautete, irgendwie weitermachen, Strukturen aufrechterhalten. Daran konnte die Lula-Regierung anknüpfen, als sie ins Amt zurückkehrte.
3: Wir leben hier in einer Halbwüste und sind daran gewöhnt zu überleben, Widerstand zu leisten. Es war nicht einfach, aber wir haben diese Zeit überstanden.
0: Was vielen Menschen in Pernambuco Sorgen bereitet. Im Oktober findet die Präsidentschaftswahl statt. Dem Amtsinhaber Lula steht dabei Flávio Bolsonaro gegenüber, der älteste Sohn des ehemaligen Präsidenten. Er tritt rhetorisch etwas moderater auf als sein Vater, vertritt jedoch ähnliche Positionen. Deshalb ist für viele klar, sie wollen alles dafür tun, dass die Bolsonaro-Familie nicht wieder an die Macht kommt.
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7: Das war's für heute. 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Bis zum nächsten Mal verabschiedet sich Knut im Namen der Ondistas.
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0: Sie war eine der wichtigsten kulturellen Stimmen der afrokolumbianischen Gemeinschaften, Totola Mompocina. Über Jahrzehnte brachte sie Cumbia, Buirenge, Mapalé und andere Musiktraditionen der kolumbianischen Karibik auf die Bühnen der Welt. Am 17. Mai ist Totola Mompocina mit bürgerlichem Namen Sonia Basanta Vides im Alter von 85 Jahren in Mexiko verstorben. Mit dieser traurigen Nachricht begrüßt euch Markus zum Onda Info 643, in dem es diesmal vor allem um Kolumbien geht. Von Totola Mompocina hören wir in der nächsten halben Stunde noch mehr, zunächst aber Nachrichten aus Bolivien, Mexiko und natürlich Kolumbien.
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0: Kolumbiens Linke geht mit Rückenwind in die erste Runde der Präsidentschaftswahl am 31. Mai. 4 Jahre nach dem historischen Sieg von Gustavo Petro könnte mit Iván Cepeda erneut ein linker Kandidat die Wahl gewinnen, möglicherweise sogar schon im ersten Durchgang. Cepeda ist Senator, Menschenrechtsverteidiger und seit Jahren ein scharfer Kritiker paramilitärischer Gewalt und ihres politischen Umfelds. Zum ersten Mal in der Geschichte Kolumbiens verfügt die politische Linke gleichzeitig über eine eigene Regierung, einen aussichtsreichen Präsidentschaftskandidaten und landesweite Organisationsstrukturen. Nach einer 4-jährigen Medienkampagne gegen das linke Projekt von Gustavo Petro liegt Cepeda überraschend gut im Rennen. Einige Umfragen sehen ihn sogar in Reichweite der 50%-Marke, der Schwelle für einen Sieg ohne Stichwahl. Das stimmt vor allem diejenigen optimistisch, die sich für eine Weiterführung sozialer Reformen, einer Agrarreform, der Friedenspolitik und der Menschenrechtsagenda wünschen. Andere Umfragen liegen niedriger. In diesem Fall könnte es in einer zweiten Runde zu einem Duell mit Abelardo Gabriel de la Espirella kommen, ein Anwalt, Unternehmer und Vertreter einer ultrarechten Politik, die sich als politischer Außenseiter inszeniert. Die Kandidatin des Uribismo, Paloma Valencia, hat zuletzt an Unterstützung verloren. Der Uribismo ist eine politische Strömung um Ex-Präsident Álvaro Uribe, die mit einer Politik der harten Hand gegen bewaffnete Gruppen und zahllosen Menschenrechtsverletzungen verbunden wird.
3: Bolivien. Nur 6 Monate nach dem Amtsantritt des Präsidenten Rodrigo Paz befindet sich der Andenstaat inmitten einer Welle von Protesten, Blockaden und Mobilisierungen. Die politische und soziale Krise spitzt sich weiter zu. Die Regierung hat unter dem Namen Banderas Blancas, weiße Flaggen, eine groß angelegte Polizei- und Militäroperation angestoßen, um die Unruhen unter Kontrolle zu bekommen. Trotzdem reißen die Proteste nicht ab. Bereits wenige Stunden nach der Räumung des Korridors zwischen La Paz und Oruro haben verschiedene Gruppen die Straßen erneut besetzt.
4: Die Organisation Caribe Affirmativo hatte Mitte Mai einen Bericht über die zunehmende Gewalt gegenüber LGBTIQ-Personen veröffentlicht. Unter dem Titel »Ein System hat versagt« dokumentiert die Initiative Vorurteile, Gewalt und Straflosigkeit. Im Jahr 2025 wurde in Kolumbien alle 32 Stunden eine LGBTIQ-Person ermordet. Das bedeutet einen Anstieg von fast 60% gegenüber früheren Zeiträumen. Gemeinsam mit Brasilien und Mexiko gehört Kolumbien inzwischen zu den Ländern Lateinamerikas mit der höchsten Gewaltrate gegenüber LGBTIQ-Personen. Mexiko. Im südmexikanischen Bundesstaat Guerrero wirft die paramilitärisch organisierte Gruppe Los Ardillos Sprengstoff aus Drohnen auf Bergdörfer, setzt Häuser in Brand und beschießt die Bevölkerung. Seit über 10 Jahren versuchen Los Ardillos, ihre Kontrolle über die Ortschaft und Gemeinden in der Region zu festigen und in die umliegenden Gebiete vorzudringen. MenschenrechtsverteidigerInnen kritisieren, dass die Vertreibung im Gesetzbuch weder als Straftat noch als schwere Menschenrechtsverletzung definiert wird. Außerdem gibt es kein nationales Register, das die Betroffenen erfasst, kein Budget, um Vertriebene angemessen zu unterstützen und keine politischen Ansätze für Präventivmaßnahmen oder dauerhafte Lösungen. Das Menschenrechtsprogramm der Universidad Iberoamericana in Mexiko-Stadt spricht von mindestens 15.795 bindenden Vertriebenen. Mehr als 2.000 gehen mittlerweile auf das Konto der Ardillos.
5: Und
4: Und zum Schluss noch was zum Thema Sport. Die WM steht vor der Tür. Das Tourismusministerium in Mexiko rechnet mit 5 Millionen Besuchern und entsprechend hohen Einnahmen. UNICEF, das Kinderhilfswerk der Vereinten Nationen, warnt dagegen vor der Zunahme der sexuellen Ausbeutung von Kindern. Wem die Sorge um das Kindeswohl übertrieben vorkommt, der möge sich die Zahlen der registrierten Gewalttaten bei vergangenen Massensportereignissen zu Gemüte führen. Bei der WM 2018 in Russland meldete eine Analyse in Mexiko Stadt einen Anstieg der Vergewaltigungen um 12%. Bei der WM 2014 in Brasilien stiegen die Verletzungen von Kinderrechten um 17%. Laut Umweltexpertinnen wird die WM 2026 außerdem einen neuen Rekord als das umweltschädlichste Sportereignis der Geschichte aufstellen, da das Turnier in drei verschiedenen Ländern ausgetragen wird und alle Sportler und Sportlerinnen immer zwischen diesen drei Ländern hin und her reisen werden.
1: 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Yo me llamo

Ihr hört das Lied Yo Me Llamo Cumbia, eine leidenschaftliche Hymne auf die Cumbia, in der der Rhythmus selbst als lebendige, stolze und tanzende Frau personifiziert wird. Die Cumbia entstand an der kolumbianischen Karibikküste aus afrikanischen, indigenen und später auch europäischen Einflüssen. Totola Mompocina vergleicht ihre Haut mit dem Leder der Trommeln und ihre Schultern mit tanzenden Maracas.

Tutus Interpretation wird Yumyam Cumbia deshalb auch zu einer musikalischen Selbstbeschreibung Kolumbiens. Trommeln und karibische Rhythmen erzählen von Bewegung, Herkunft und kultureller Identität. Das Lied ist ein lebendiges Zeugnis der Verschmelzung von afrikanischen, indigenen und spanischen Einflüssen, die die Musikkultur der kolumbianischen Karibikküste ausmachen.

Totó Lamumpo-Sina wurde 1940 im Departamento Bolívar geboren, das dem Rio Magdalena bis zur Karibik folgt. Aufgewachsen in einer Musikerfamilie stand Totó Lamumpo-Sina schon früh selbst auf der Bühne. Ihre Musik verband afrikanische, indigene und bäuerliche Einflüsse der Karibikregion Kolumbiens. Als Sängerin machte sie immer wieder deutlich, dass traditionelle Musik nicht Folklore aus der Vergangenheit ist, sondern gelebte Gegenwart und kulturelles Gedächtnis. Gerade für afrokolumbianische Gemeinschaften wurde sie zu einer wichtigen kulturellen Stimme, auch international. Mit ihrer Arbeit stärkte sie Anerkennung, Sichtbarkeit und Selbstbewusstsein von Menschen, deren kulturelles Erbe lange wenig gesellschaftliche Wertschätzung erfuhr.

La Candela Viva, auf Deutsch etwa das lebendige Feuer, gehört zu den bekanntesten Stücken von Tottola Mompussina und wurde auch zum Titel ihres internationalen Durchbruchalbums Anfang der 1990er Jahre. Das Lied greift eine historische Erinnerung aus der Karibikregion Kolumbiens auf, den großen Brand von Chimichagua im Jahr 1923, bei dem zahlreiche Häuser zerstört wurden. Das Feuer im Song steht nicht nur für Zerstörung, sondern auch für Widerstandskraft, Gemeinschaft und die Fähigkeit, aus schwierigen Erfahrungen neue Kraft zu schöpfen. Gleichzeitig ist die Candela ein kulturelles Symbol für Energie, Erinnerung und eine Tradition, die weitergegeben wird. Der gemeinsame Gesang, die Trommeln und die kollektive Dynamik des Stücks spiegeln zentrale Elemente afro-karibischer Musiktradition wider, die Tottola Mompussina über Jahrzehnte bewahrt und weltweit bekannt gemacht hat.

0: Ihr hört das Onda Info. Zu Totò la Momposina hören wir am Ende noch etwas mehr. Wir bleiben aber, wie versprochen, in Kolumbien. In Medellin, der zweitgrößten Stadt Kolumbiens, drängen zivile Initiativen darauf, am Friedensprozess zwischen Regierung und Mafia beteiligt zu werden. Eine Stadtteilaktivistin erklärt im Beitrag, warum es wichtig ist, dass nicht nur die Mafia-Bosse im ständigen Fokus der Medienberichterstattung und politischer Diskurse stehen. Und wir erfahren, was jetzt schon erreicht wurde, obwohl sich die Gespräche selbst gerade in der Krise befinden. Ihr hört einen Beitrag von David Graf, der zuerst bei unseren FreundInnen von Radio Dreieckland gesendet wurde.
1: Beginnen möchte ich diese Geschichte an einem Haus im Viertel 12 de Octubre in Medellin. Vor ein paar Monaten war ich hier bei der Gruppe Cooperación Heroínas y Héroes del Amor, Heldinnen der Liebe, zu Besuch. Sie treffen sich in einem Haus. Es ist eine Art kleines Kulturzentrum in der Comuna 6 von Medellín. Die Organisation besteht schon seit mehr als 10 Jahren. Ihr Ziel? Menschen, die von der Bandenkriminalität und der damit einhergehenden Gewalt betroffen sind, zu unterstützen. Das können Opfer von Gewalt selbst sein, aber auch TäterInnen. Ehemalige Angehörige von sogenannten Combos oder Mütter und Väter, deren Kinder Teil dieser Strukturen sind oder waren. Das Haus, in dem sie sich heute treffen, war früher ein Treffpunkt von Jugendgangs. Die Stadtteilaktivistin Marta Macias erzählt.
2: Hier haben sie sich getroffen, hier haben sie herumgehangen. Es war so etwas wie ein Zentrum für ihre Aktivitäten und für viele Nachbarn ein Ort der Angst. Nach langen Gesprächen mit ihnen und ihren Chefs haben wir erreicht, dass sie uns das Haus überlassen haben, und ich habe dann mit der Stadtverwaltung alles abgeklärt.
1: Heute ist das Haus ein Treffpunkt der Nachbarschaft. Es gibt einen Kleidertausch, gemeinsames Kochen und ab und zu auch einen Gottesdienst. Ein Schwerpunkt der Arbeit von Marta ist heute auch die Arbeit mit Jugendlichen. In der Metropolregion Medellin existieren laut BeobachterInnen heute etwa 15 größere Organisationen. Sie sind lose in einem Bündnis organisiert, das sich La Oficina, das Büro, nennt. Sie finanzieren sich aber nur noch teilweise aus dem Drogenhandel. Die großen Exportrouten kontrollieren heute andere Akteure. Die Gangs aus Medellin bekommen zwar auch noch das ein oder andere Stück vom großen Kuchen ab, doch ihre Einkünfte generieren sie mit dem Drogenhandel innerhalb der Stadt und der Region, mit Schutzgelderpressung, Produktpiraterie. Und sie sind Dienstleister für alles Illegale. Sie begehen Auftragsmorde, waschen Geld, treiben Schulden ein. Die illegalen Strukturen zählen laut ExpertInnen etwa 12.000 bis 15.000 Mitglieder. Oben stehen die großen Capos, ganz unten junge Menschen aus den Vierteln. Und um die, sagt Marta Macias, kümmere sich niemand und verweist auf zwei etwa 17-Jährige, die einige Minuten zuvor ins Haus hineingelaufen waren.
3: Porque no solamente está el habitante de calle, sino está el que habita la calle, que son muchos pelados y muchos pelados. Esos chicos que usted acaba de ver, que entraron acá, ellos.
2: Viele der Jugendlichen, so wie die, die du hier gerade gesehen hast, leben praktisch auf der Straße. Sie kommen hierher, um rumzuhängen. Hier bekommen sie was zu essen, machen Musik. Manchmal kommen sie zum Schlafen, weil sie zu Hause rausgeflogen sind. Wir nennen diese Leute die Opfer der Gosse, diejenigen, die nicht zählen, die niemand im Hinterkopf hat, für die sich niemand einsetzt. Beispielsweise, wenn sie im Gefängnis landen. Wenn es um den urbanen Konflikt in Medellin geht, konzentriert sich alles auf die Führungsfiguren. Aber sie haben die untere Schicht vergessen. Es sind diejenigen, die keine ökonomischen Reichtümer anhäufen. Die Letzten, die irgendwas von dem Geld sehen, dass diese Strukturen erwirtschaften. Das ist schon seit den 90er Jahren so. Doch auch diese Leute haben eine Geschichte und ihre Schmerzen. Auch sie sind Teil dieser Kette des bewaffneten Konflikts.
4: En videos de cámaras de seguridad se observa el ingreso de vehículos de alta gama, mujeres y hasta dos civiles controlando la entrada y salida de invitados.
1: Auch aktuell liegt der Fokus in der medialen Berichterstattung wieder einmal auf den Bossen. Diese sitzen mittlerweile alle im Gefängnis und von dort aus verhandeln sie seit etwa 3 Jahren mit der Regierung über einen Friedensvertrag. Aktuell aber steht der Prozess wieder einmal vor dem Scheitern. Der Grund? Die Bosse hatten im Gefängnis eine große Party veranstaltet und dazu auch einen berühmten Schlagersänger eingeladen. Entsprechend groß war der Aufschrei in der Stadtgesellschaft, als das herauskam. Die Regierung blieb kaum etwas anderes übrig, als die Gespräche erst einmal auf Eis zu legen. Dort, wo die Party stattfand, im Gefängnis von Itagüí, im Norden der Metropolregion von Medellín, hatte ich 2 der Bosse der Oficina vor einigen Monaten zum Interview getroffen. Sie, die mutmaßlich für zahlreiche Morde, den Aufbau bewaffneter Strukturen und viele Straftaten mehr verantwortlich sind, geben sich heute als sozial engagierte Anführer kommunitärer Prozesse. Einer ihrer Sprecher ist Carlos Pesebre. Er hat fast sein ganzes Leben innerhalb der Mafia-Strukturen Medellins verbracht.
5: Die Medien und die Unterhaltungsindustrie haben seit Pablo Escobar ein bestimmtes Bild geschaffen. Sie stellen also dar, als ob wir, die bewaffneten Gruppen, reine Organisationen des Drogenhandels sind. Aber das ist verkürzt. Als der Drogenhandel in den 80er Jahren aufkam und das Geld Teil des Alltags wurde, in die Institutionen vordrang und auch die Viertel kamen, sahen wir junge Menschen in den Vierteln darin eine Möglichkeit, unsere prekären wirtschaftlichen Umstände zu überwinden. Aber auch die Abwesenheit staatlicher Strukturen in unseren Vierteln, die fehlende Versorgung mit Wasser und Strom, dem allgemeinen Mangel.
1: Neben Carlos Pesebre saß damals auch Sebastian Murillo, ein weiterer Sprecher der Organisation. Er sagte:
6: Las oportunidades no llegan a los barrios y los mismos muchachos en busca de salir adelante y sacar adelante sus familias por el abandono del Estado, porque pues.
7: Die Chancen auf ein gelungenes Leben sind nicht bis in die ärmeren Viertel der Stadt gelangt. Die Jungs aus dem Viertel wollten sich und ihre Familien voranbringen, sie aus der Armut führen. Weil sie keine legalen Möglichkeiten dazu bekommen, versuchen sie es über illegale Wege und versuchen, Teil der Bandenstruktur zu werden und dadurch Geld zu verdienen.
6: Bueno, lo más importante para nosotros en este momento es que
7: Wir wollen den Jugendlichen durch diesen Friedensprozess zeigen, dass es andere Wege als den der Gewalt gibt. Wir wollen ihnen gemeinsam mit staatlichen Stellen, dem Bildungssektor und mit Hilfe der Privatwirtschaft Möglichkeiten dazu eröffnen, Geld zu verdienen und sich weiterzuentwickeln. Sie sollen sehen, dass es andere Auswege aus der Armut gibt als das Verbrechen. So können wir einen Transformationsprozess bei den Jugendlichen anstoßen und so kann eine neue Generation heranwachsen, die ohne Gewalt auskommt.
6: Esa transformación en la juventud y empezar a crear una nueva generación con una cultura alejada de la violencia.
1: Die kriselnden Friedensgespräche waren eine Initiative der linksgerichteten Regierung von Gustavo Petro. Gedacht war sie als Dialog zwischen 2 Verhandlungsteams, das eine von staatlicher Seite, das andere von Seite der Mafiabosse. Dafür hatten die Behörden die 10 Anführer der Gang in eben jedem Gefängnis von Itagüí zusammengezogen und ihnen teilweise Hafterleichterungen gewährt. Doch ein Akteur fehlte in diesem Verhandlungsengagement von Beginn an: die Zivilgesellschaft. Die Basisorganisation, in denen sich diejenigen zusammenfinden, die den Alltag in Medellín leben, die auf verschiedene Art und Weise von der Herrschaft betroffen sind, die die bewaffneten Strukturen in Medellín ausüben. Durch bewaffnete Auseinandersetzungen, Morde zwischen verfeindeten kleineren Gangs, durch Schutzgelderpressung, den Drogenhandel in ihren Vierteln, die Rekrutierung von Jugendlichen. Kurz, die kriminelle Herrschaft in, so BeobachterInnen, etwa 80% der Millionenstadt Medellín und seiner Metropolregion. Diego Herrera ist Friedenskoordinator der Organisation Viva la Ciudadanía. Sie hat nach dem Beginn der Gespräche begonnen, die Stadtgesellschaft zu organisieren und zu mobilisieren.
8: Als die Gespräche zwischen Regierung und den bewaffneten Banden im Juli 2023 begannen, haben wir eine Vollversammlung organisiert, bei der 100 Menschen das erste Mal überhaupt in der Stadtgeschichte darüber diskutiert haben, wie ein urbaner Frieden in Medellín überhaupt aussehen könnte. Weil wir gesagt haben, es kann nicht sein, dass es einen Verhandlungsraum innerhalb des Gefängnisses gibt. Wir brauchen auch einen Verhandlungs- und Gesprächsort außerhalb des Gefängnisses. Denn der urbane Frieden kann nicht nur zwischen der Regierung und den Sprechern der Oficina diskutiert werden, bei dem es vor allem um das Schweigen der Waffen geht. Der Frieden muss auch etwas mit einer städtischen Agenda zu tun haben. Frieden ist nicht nur eine Abwesenheit von bewaffneten Auseinandersetzungen, sondern muss auch soziale Gerechtigkeit bedeuten. Ein Frieden, der die sozialen Ungleichheiten in der Stadt angeht, der das Recht auf Leben aufgreift, besonders in Bezug auf die illegalen Aktivitäten in der Stadt, auf die sich diese kriminellen Strukturen stützen.
1: Auch wenn die Gespräche derzeit in der Krise steckten und noch keine Ergebnisse produziert hätten, schon jetzt, sagt Diego, hätten sie zu spürbaren Verbesserungen in den Vierteln der Stadt gesorgt. Die Mordrate ist in den vergangenen Jahren auf ein Rekordtief gefallen. Allein das habe in den Vierteln für spürbare Verbesserungen gesorgt und sei für die Menschen eine große Erleichterung. Und Diego Herrera nennt noch weitere Faktoren für die Bedeutung der Zivilgesellschaft im Medellíner Friedensprozess.
8: Würde die Zivilgesellschaft die Friedensgespräche nicht begleiten, wären sie erstens deutlich weniger legitimiert, zumal die Stadtverwaltung und auch die Gebietsregierung gegen diesen Verhandlungsprozess sind. Zweitens wäre ohne die Zivilgesellschaft das Verständnis eines urbanen Friedens deutlich eingeschränkter. Es wäre auf die Verhandlungen mit den bewaffneten Akteuren beschränkt und würde die Komponenten der sozialen Gerechtigkeit weniger berücksichtigen. Denn es geht ja um die grundlegende gesellschaftliche Transformation der Viertel und nicht nur darum, dass die bewaffneten Mitglieder der Banden sich demobilisieren und ihre Waffen abgeben. Und drittens würden die Friedensgespräche ohne zivilgesellschaftliches Engagement nicht so breit in der Stadt diskutiert werden, wie das der Fall ist. Sie wären ein deutlich weniger relevantes Thema für die Bevölkerung und die Menschen würden nicht verstehen, dass die Gespräche und ein erfolgreicher Abschluss nicht den Bandenchef nützen würde, sondern den Menschen in der Stadt insgesamt.
9: De manera política entre quienes se oponen y quienes no a este proceso, sino que le interesa a la ciudadanía, a la sociedad, que haya paz en la ciudad.
0: Ihr hört das Sonderinfo, diesmal unter anderem zum Tod der kolumbianischen Sängerin Totó La Momposina. Auch wenn sie keine politische Aktivistin im engeren Sinne war, war ihre künstlerische Arbeit hochpolitisch. Totó La Momposina machte die afro- und indigen geprägten Wurzeln der kolumbianischen Kultur sichtbar und stärkte damit das kulturelle Selbstbewusstsein historisch marginalisierter Gemeinschaften. Aber, und das ist ein weiterer Verdienst, sie war eine Frau, die traditionelle Musik nicht als männlich kodierte Folklore, sondern als kollektives, oft von Frauen getragenes kulturelles Wissen verstanden hat. Denn in vielen afro-karibischen Musiktraditionen sind Frauen zentrale Trägerinnen von Gesang, Ritual und Erinnerung. Totó hat genau diese Rolle auch international sichtbar gemacht.

Pescador ist eines der bekanntesten Stücke aus Totolamon Pucinas Repertoire. Komponiert wurde es ursprünglich vom kolumbianischen Musiker José Benito Barros Palomino. Totó machte es später zu einem internationalen Symbol der kolumbianischen Karibikmusik. Das Lied erzählt vom Alltag eines Fischers an den Flüssen und Küsten Kolumbiens, vor allem entlang des mächtigen Rio Magdalena. Im Mittelpunkt stehen harte Arbeit, Bescheidenheit und die enge Beziehung zwischen Mensch und Natur. Wir lernen einen einsamen Menschen kennen, der keine Reichtümer besitzt, sondern mit dem Mond und dem Strand spricht. Ein Mann, der von seinem Handwerk, seinen Netzen und seiner Verbindung zu Fluss, Mond und Landschaft lebt. Das Stück zeichnet zugleich ein Bild vom Leben vieler Menschen in den traditionellen Regionen der kolumbianischen Karibik. Vom Rhythmus des Wassers, vom täglichen Arbeiten, vom Zurückkehren in den Heimatort und von Gemeinschaft. Gerade deshalb wurde El Pescador zu mehr als einem Lied. Es wurde zu einer musikalischen Erzählung über die Kultur am Rio Magdalena und die Würde einfacher Arbeit. Die markanten Flöten und Percussions des Songs wurden unzählige Male gesampelt.

0: Präsident Gustavo Petro bezeichnete sie als herausragende Vertreterin der karibischen Kunst und Kultur Kolumbiens. Und Vizepräsidentin Francia Márquez zeigte sich tief bewegt und hob besonders hervor, dass uns mit Toto La Momposina eine Frau verlassen hat, die Traditionen eine internationale Bühne gab, die nicht nur in Kolumbien lange marginalisiert waren. 2013 erhielt Toto La Momposina einen Ehren-Grammy für ihr musikalisches Lebenswerk. In ihrer langen Karriere arbeitete sie unter anderem mit Lila Downs, Pablo Milanés, Carlos Vives und Calle 13 zusammen. Mit Calle 13 sang sie Latinoamerika, ein Song, der zum Beispiel auf Spotify weit über 100 Millionen Mal reproduziert wurde. Wegen Alzheimer und einer Sprachstörung hatte sich die Sängerin bereits 2022 von der Bühne zurückgezogen. Ihre Interpretationen bleiben Teil des musikalischen Gedächtnisses Lateinamerikas. Toto La Momposina hinterlässt ein Werk, das weit über Musik hinausgeht. Eine Stimme der kolumbianischen Karibik ist verstummt. Ihr Klang bleibt.
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1: Wieder mal herzlich willkommen bei Wiener Lieder von gestern und heute, sagt ihr Erich Zipp. Und heute haben wir mal nicht die Pradlgeiger den Begrüßungsmarsch gespielt, sondern sie haben eine Aufnahme von unserem Auftritt beim Donauinselfest gehört, wo meine Tochter und ich unseren Sänger Markus Riedmeier begleitet haben. Und von dieser Besetzung war auch das Wegerl im Helenental zu hören. Und diese zwei Lieder werde ich sicher mit Markus am 2. Juli und 6. August bei der heurigen Schifffahrt am Neusiedlersee singen und spielen, aber auch Operetten, Melodien und Evergreens. Für die Fahrt am 6. August bieten wir übrigens sogar Busfahrt ab Bad Erlach an. Weiter geht es mit Musikwünschen und zwar hat sich Andreas Weichselbaumer das Lied Schani gewünscht und da hören wir Franz Schier und dann spiele ich für Heidemarie Schrott In Schönbrunn duftet der Jasmin, gesungen von Greta Keller und Herr Doktor, erinnern Sie sich noch ans 12er Jahr, das singt uns Günter Kreuzbeck, begleitet von den neuen Wiener Konzertschrammeln.
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die Stimme haben sicher alle meine Hörer erkannt. Peter Alexander. Er wurde vor 100 Jahren am 30. Juni 1926 geboren und verstarb am 12. Februar 2011. Eigentlich hat er Peter Alexander Ferdinand Maximilian Neumeier Kassen, war Sänger, Schauspieler, Pianist, Parodist und Entertainer. Und von den 1950er bis 1990er Jahren gehörte er zu den populärsten Künstlern im deutschsprachigen Raum. Er wirkte in rund 50 Filmkomödien mit, moderierte legendäre TV-Shows wie die Peter-Alexander-Show mit Rekord-Einschaltquoten und veröffentlichte über 120 Alben. Aber leider gibt es derzeit kein Album mit Wiener Liedern und wenn meine Tochter Sonne nicht gestessen hätte, wäre wahrscheinlich bei der Plattenfirma sein 100. Geburtstag vergessen worden. So erscheint am 26. Juni doch eine 3er-CD, 100 Jahre Peter Alexander, seine größten Erfolge und mehr, mit insgesamt 70 Musiktiteln, darunter auch ein paar Wiener Lieder, leider nur ein paar, ich hätte mir mehr gewünscht. Diese 3er-CD kann man zwar im Shop von Radio Wienerlied schon

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Er wurde am 1. Dezember 1930 geboren und starb vor 20 Jahren am 14. Juni 2006. Gemeinsam mit seiner Frau Clara bildete er ein fantastisches Duo und leitete bis zu seinem Tod die Wiener Liedveranstaltungen in der Volkshochschule Stöbergossen, die seine Frau Clara dann weitergeführt hat, noch viele Jahre nach seinem Tod hinaus. Das Duo Fauland hören wir jetzt mit drei Titeln, und zwar Die Lieb zu Werner Musi, Text und Musik Kurt Fauland, Lasst es doch den Opa machen, dort Kurt den Text geschrieben, und Es hat ein Wiener Lied an meinem Herzen gerührt, von Oskar Schimmer und Eckhardt.

Am 18. Juni um 19.30 Uhr gibt es eine Ehrung im Spiegelsaal des Wiener Volksliedwerkes im Bockkeller. Und zwar wird Kammerschauspieler Erwin Steinhauer mit dem Hermann Leopoldi Ehrenpreis ausgezeichnet. Wir gratulieren Erwin Steinhauer, indem wir von ihm auch etwas in dieser Sendung spielen. Es gibt da eine wunderschöne CD, Das Glück ist ein Vogel, von Erwin Steinhauer mit dem oberösterreichischen Konzertschrammeln. Und auf dieser CD sind auch Titel von Hermann Leopoldi. Da hören wir jetzt In der Bahner Bittengossen und Ich bin ein Durchschnittswiener.

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Das war jetzt noch einmal ein Live-Mitschnitt vom Donauinselfest. Da bin ich schon sehr stolz drauf, dass wir zweimal bei Europas größten Freiluftfestival auf der W24-Bühne mit Live-TV-Übertragung für Stimmung sorgen konnten. Videos von beiden Auftritten gibt es auf YouTube unter dem Stichwort Wiener Liedexperten. Bei der Gelegenheit ein Danke an W24 für die Bereitstellung der Aufnahmen. Beim zweiten Auftritt waren auch die japanischen Sängerinnen Hanyo Takao und Ursula Kukure dabei und gleich noch einmal darf ich stolz sein, denn das Lied Wien, du Stadt zum Träumen, das ich mit Herbert Bohatsch geschrieben habe, hat Hanyo Takako auf der W24-Bühne auch in Japanisch gesungen. Und es kann auch nicht jeder von sich behaupten, dass sein Lied auf Japanisch übersetzt wurde. Die Noten für das Lied gibt's inklusive japanischen Text auf unserer Homepage. Im Ausklang spiele ich Lieder, wo es kostenloses Notenmaterial auf radiowienerlied.at gibt. Zuerst kommt einmal Crazy Joe und Helga Ulig mit McWorten in Wien. Dann kommt Franz Pelz mit Norbert Bayer und dem Titel Drama. Und dann folgt Michael Bärfler mit dem Titel Ein altes Café in Otterkring, das er mit Engelbert Mach geschrieben hat. Und den Ausklang macht der Walzer Werner Madeln von Karl Michael Zierer, den ich mit meiner Tochter spiele. Wenn Sie Musikwünsche haben, dann rufen Sie mich an unter 0664 487 30 52 oder noch besser, schreiben Sie mir eine Mail an redaktion@radiowienerlied.at. Ihre Musikwünsche bringen ganz einfach zusätzliche Farbe in die Radiosendung. Nächste Woche hoffe ich, dass uns Crazy Joe wieder eine neue Sendung liefern kann. Es geht ihm leider nicht wirklich gut, aber er selber hat gesagt, er glaubt, dass er nächste Woche wieder was schicken kann. Bis dahin, Ihr Erich Zipp.

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4: Ash Vision. Funkhaus Calling. Staffel 3, Folge 17. Die Nachbesprechung zum Finale 2026. So, hallo liebe Zuhörerinnen und Zuhörer zu einer verspäteten Nachbesprechungsfolge von Eschwege Funkhaus Calling hier bei Radio RFM aus dem Funkhaus in Eschwege. Ja, Celine und ich, wir sind in der Weltgeschichte rumgereist. Celine war im Urlaub, ich glaube, in Polen. Ich war im Urlaub in Ungarn. Und letztes Wochenende, unsere Staffel hört ja traditionell im Mai auf. Haben wir es nicht so ganz geschafft, die Nachbesprechung vom Finale zu machen. Deshalb sind wir jetzt einfach einen Sendetermin nach hinten gegangen und jetzt noch mit der letzten Folge für unsere dritte Staffel im Juni mit dabei. Es soll um die Nachbesprechung vom Finale gehen. Der Gewinnersong aus Bulgarien wird sicherlich einmal zum Thema werden. Und wie ihr es jetzt schon hört, ich rede ganz viel, denn auch heute hat Celine leider keine Zeit, mit dabei zu sein. Aber ich bin nicht alleine. Ich habe mir nicht nur heute für die Sendung einen Gast geholt, sondern ich habe auch bei der ESC-Fangruppe Göttingen, die kennt ihr schon aus der letzten Staffel, ein paar Interviews gemacht von Leuten oder mit Leuten, die live dabei waren in Wien beim Finale. Aber wie schon gesagt, habe ich heute Nachmittag auch einen Gast hier, und zwar Luca. Hi, schön, dass du da bist. Stell dich doch mal ganz kurz vor.
5: Ja, hallo. Ich bin der Luca. Ich bin 21 Jahre alt und ich komme aus Heirode. Das ist ganz in der Nähe von Eschwege, also noch in Thüringen. Ich wohne aktuell in Leipzig und bin Finanzwirt beim Finanzamt in Altenburg mittlerweile. Und natürlich sehr großer ESC-Fan. Ich war dieses Jahr, hatte ich das große Glück und die Ehre, als Volunteer in Wien dabei sein zu dürfen. Und ja, ich freue mich, dass ich hier sein darf.
4: Ja, schön, dass das endlich mal geklappt hat. Wir haben das, glaube ich, auch schon für die letzte Staffel geplant. Haben uns mal irgendwann so über Social Media kennengelernt. Und ja, ich glaube auch über ein ESC letztes Jahr oder vorletztes Jahr. Ich bin mir nicht mehr ganz sicher. Sowas in dem Dreh. Genau, und Heirode ist nicht weit weg. War richtig, ne? Heirode?
5: Genau.
4: Heirode, gut, okay, ist nicht weit weg und es hat doch irgendwie jetzt über ein Jahr gedauert, bis wir das mal so hingekriegt haben, aber umso mehr freue ich mich, ja, du hast eben gesagt, Volunteer, damit bist du jetzt der Erste in der Sendung, den wir haben, der auch mitgearbeitet hat beim ESC, ja, vielleicht kannst du mal ein bisschen was dazu sagen, was hast du da gemacht, wie bist du da überhaupt zugekommen?
5: Also dazu gekommen bin ich, weil ein sehr guter Freund von mir beim ORF arbeitet. Und der war dieses Jahr mit im ESC-Team vom ORF. Also er war IT-Manager. Der hat sich da vor allem um die Netzwerke gekümmert, also um die WLAN-Netzwerke, dass da alles rund läuft. Und als der so im September in das ESC-Team gekommen ist, hat er ja mich so auf die Idee gebracht, ich könnte mich doch als Volunteer bewerben. Und dann habe ich mich beworben und ich wurde genommen vom ORF. Und ja, dann habe ich hauptsächlich im IT-Support gearbeitet. Das heißt, wir hatten zwei verschiedene Standorte, einmal in der Delegation Bubble und einmal im Pressezentrum. Und wir haben da die Leute unterstützt, die richtigen WLAN-Netzwerke für sich zu finden. Weil es gab, um das mal zu erklären, viele verschiedene, auch freie WLAN-Netzwerke in der Stadthalle, wo man sich mit seiner Akkreditierung anmelden konnte. Also es gab ein separates für die Delegation, für die Kommentatoren, für die Medien, für das Staff. Und falls man da Probleme hatte, konnte man sich sehr vertrauensvoll an uns wenden. Und wir konnten auch eigentlich in den allermeisten Fällen helfen.
4: Und also ganz flach gesagt, ihr habt quasi auch dabei geholfen, dass alle Kommentatoren, alle Fansites etc. parallel zum Wettbewerb und bei den Pressezentren ihre Tweets und Hot Takes ins Internet raushauen konnten.
5: Ja, Genau. Genau.
4: Ja.
5: Und dann durfte ich noch, also ich hatte jetzt nicht nur die eine Aufgabe, es gab wie so ein Schichtsystem, wo du dir Sachen buchen konntest, also Schichten buchen konntest. Und da konnte ich zum Beispiel auch bei der Opening Ceremony mit dabei sein, also quasi auf der Seite wo vom türkisen Teppich, wo die Medienvertreter stehen. Da durfte ich, ja, hieß Media Support. Das war jetzt, ich meine, muss ich ganz ehrlich sagen, meine Lieblingsaufgabe. Ich durfte alle halbe Stunde die Pressevertreter durchzählen. Ja, ja. Aber man war dabei im Rathaus in Wien. Das war auch schön. Und dann gab es so mehrere kleine Sidequests, nenne ich das jetzt mal. Ich durfte, wenn man sich erinnert, im Finale war ja Parov Stella Interval Act und der hat ja zusammen da mit dem RSO performt. Und wir durften bei der allerersten Probe von dieser Performance durften 20 Volunteers von uns da das RSO imitieren auf der Bühne. Das heißt, wir haben da gesessen und haben so getan, als würden wir Geige spielen. Das war auch eine sehr schöne Erfahrung, mal auf dieser Bühne zu stehen. Dann durfte ich im Dress Rehearsal Nummer 1 vom Finale, also da, wo nur die Presse zu eingeladen ist, durfte ich im Green Room sitzen bei der Probe der Punktevergabe. Dasselbe durfte ich auch nochmal beim Juryfinale machen. Und das ist halt auf einer ganz anderen Ebene Wahnsinn, weil man, also es ist das eine, als Zuschauer in der Halle zu sein, es ist was komplett anderes, bei in einer gefüllten Arena im Green Room zu sitzen, quasi mitten auf dem Präsentierteller. Und ja, das war auch schon was. Und ich durfte,
4: Also du hast dann quasi so, du warst auf der halben Strecke zwischen Zuschauer und selber Performer. Also ich glaube, das ist dann natürlich die größte Kunst, selber aufzutreten beim ESC, aber du warst dann quasi derjenige, der dazwischen war.
5: Ja, so halt. Ich war quasi der Stand-in und das war so, es ist so surreal irgendwie gewesen, dann hinter der Bühne zu stehen und dann so, ey, Alter, gleich geht's los. So, gleich gehst du da hoch und das ist dein Moment im Rampenlicht quasi. Und ja, das ist krass.
4: Und ja, wir hatten uns, glaube ich, auch mal kurz über die Generalprobe unterhalten, ne? Bei der Punktevergabe, dann von der Finalshow. Hatten wir beide so ein bisschen gewitzelt, dass die Jurypunkte, die dann vergeben wurden, so random waren wie bei der Generalprobe.
5: Ja, auf jeden Fall. Also, das kann ich auch wirklich, ich saß ja wirklich dann zum Juryfinale die ganze Punktevergabe über im Green Room. Und ja, das hat sich wirklich ähnlich gewürfelt angefühlt, das Juryergebnis wie im echten Finale.
4: Also, saßt du für welches Land saßt du im Green Room?
5: Ich saß für Tschechien im Green Room. Ich wollte das eigentlich zusammen, also es gab Volunteers, die waren sogenannte Delegation Hosts. Das heißt, die waren immer drei pro Delegation und die haben sich waren quasi Ansprechpartner für die Delegation. Also die sind für die auch einkaufen gegangen oder so, wenn die Delegation das wollten. Und ich habe mich mit der aus Tschechien sehr gut verstanden. Und haben uns eigentlich ausgemacht, wenn wir da hochgehen, wir sitzen beide bei Tschechien. So, und dann hat das leider nicht ganz geklappt. Sie musste dann woanders sitzen. Aber ich habe es dann doch geschafft und ja, es war so ein kleiner Traum, das Stand-in für Tschechien zu sein.
4: Ja, dann erklären wir vielleicht auch mal ganz schnell, warum. Ich habe mir ja natürlich ganz speziell auch einen Gast eingeladen, der einen ähnlichen Musikgeschmack hat, wie ich zumindest, was dieses Jahr angeht. Denn wenn ich das richtig in Erinnerung habe, haben wir beide eine ganze Reihe von Anrufen für Tschechien getätigt.
5: Ja, ich habe, also Tschechien war dieses Jahr mein Lieblingsbeitrag. Hat mich sehr, sehr fasziniert. seine Ausstrahlung, seine Stimme, seine Performance. Und mich ärgert das immer noch, weil ich hatte am 3. Mai sollte die tschechische Delegation in Wien mit dem Zug ankommen. Ich hatte am 3. Mai Geburtstag und dann ist die Delegation Host einen Tag vorher auf mich zugekommen. Er hat mich gefragt, ob ich denn Lust habe, ihn mit vom Bahnhof abzuholen. Und, ja. ich war natürlich sofort total begeistert davon. Und dann stehen wir am Bahnhof und dann Oberleitungsstörung. Die sind irgendwo an der tschechischen Grenze an einem Bahnhof gestrandet. Und die ÖBB hat diese Störung nicht behoben gekriegt. Und da ist dann das Ganze natürlich ins Wasser gefallen. Also die ist dann mit ihren zwei anderen Volunteer-Kolleginnen ist die dann in die Stadthalle und hat da für die Delegation einen Bus organisiert. Die wurden dann irgendwann abends mit dem Bus von der tschechischen Grenze geholt, mit dem Shuttlebus. Und da durften wir natürlich leider nicht mit, durfte ich leider nicht mit. Und ja, das hat mich natürlich dann schon ein bisschen gewurmt, aber dafür, ich konnte nicht, in der Delegation Area konnte ich nicht direkt mit ihm reden, weil ich mich nicht getraut habe, ihn anzusprechen, muss ich ganz ehrlich sagen. Ich habe dann immer so ein bisschen, eine Hemmschwelle, dass ich dann so auf die Künstler zugehe. Aber ich habe gab sehr, sehr viele Blicke, wo er seine Haare gestylt bekommen hat bei Moroccan Oil. Und ja, auf jeden Fall, er hat mich sehr begeistert.
4: Aber wenn ich dein Instagram richtig verfolgt habe, so ein paar Performer hast du schon auch getroffen und mit Fotos gemacht, oder? Meine ich mich erinnern zu können.
5: Jetzt erinnere ich mich. Ich habe mit Gojo war ja da und der hat uns im Volunteer Center im Keller von der Stadthalle einen Besuch abgestattet. Und da konnte ich tatsächlich ein Foto mit ihm machen. Aber ansonsten so direkt mit Künstlern habe ich kein Foto dieses Jahr gemacht.
4: Also wenn ich das richtig im Kopf habe, es war aber nicht dein erster ESC, wo du live dabei warst. Du warst schon mal dabei, glaube ich, ne? Vor Ort. Nein. Letztes Jahr in Basel?
5: Ich war letztes Jahr in Basel Samstag vor Ort. Also ich bin quasi für einen Tag hingefahren. Und da war ich nicht in der Arena direkt, sondern in dem Fußballstadion nebenan.
4: Ah, ja, da hatte ich auch zwei Freunde, die da waren, ja. Musstet ihr da nicht noch irgendwie Waterloo oder sowas singen?
5: Oh Gott. Das war absolut furchtbar.
4: Aber immerhin war es ein ESC-Lied, weil jetzt in der Pause wurde mir erzählt, was wurde denn da gesungen? Sweet Caroline oder irgendwie sowas, ne?
5: Ja, das war als Warm-up, ja.
4: Ja.
5: Und die haben quasi als Warm-up haben die Sweet Caroline und dann haben die noch, damit man bei diesem Interval-Act im Finale, wo bei diesem Jubiläums-Interval-Act ein bisschen textsicher ist, haben die noch Volare mit uns geübt. konnte das die Crowd auch so gut singen.
4: Die Göttinger haben sich furchtbar darüber aufgeregt, dass Sweet Caroline gesungen wurde. Ich meine, es ist jetzt kein schlechtes Lied, das ist halt so ein typischer Kirmesschlager, würde ich sagen, aber da hätte man durchaus auch irgendwas vom ESC nehmen können, aber das ist jetzt mal, glaube ich, Meckern auf einem anderen Niveau. Dann gehen wir doch nochmal ein bisschen konkreter auf den Contest ein. Vielleicht sage ich nochmal vorneweg, also das war jetzt dein zweiter ESC, wo du vor Ort warst?
5: Nein, richtig? Mein dritter.
4: Dein dritter sogar, wo warst du schon vorher?
5: Vorher war ich in Malmö.
4: Ah, also du hast jetzt die letzten drei Jahre quasi gemacht.
5: Genau, und in Malmö hatte ich auch für alle drei Live-Shows plus Juryfinale Tickets für die Arena.
4: Also ich war noch nicht vor Ort. Ich werde auch, glaube ich, nächstes Jahr nicht nach Bulgarien fahren, sagen wir es mal so, damit ich den Hauptstadtnamen nicht falsch betone. Und dieses Jahr, also es war irgendwie bei uns, ich weiß nicht, wie die Saison für dich insgesamt lief, aber ich kam sehr spät erst rein. Ich habe sehr spät erst irgendwie richtig Lust gefunden dieses Jahr. Dieser ganze Trubel mit dem Boykott und Israel insgesamt, es hat mir einfach die Lust verdorben. Ich würde da jetzt auch nicht, also ich habe in den vergangenen Sendungen häufiger mal meine Position dazu gesagt. Ich werde da jetzt nicht nochmal breit treten. Aber es hat mir irgendwie schon ein bisschen Spaß insgesamt geraubt. Und irgendwie auch am Samstag das Finale zu gucken, das war dieses Jahr auch irgendwie ein bisschen komisch. Also die Leute, mit denen ich sonst üblicherweise geguckt habe, die waren wie Celine entweder auf Reisen oder hatten anderweitig keine Zeit. Und es haben da zwar ein, zwei Leute auch nochmal gefragt, ob ich irgendwas mache, aber wenn halt so meine Usuals nicht da waren, habe ich dann quasi meine normale ESC-Sause ins Wasser fallen lassen und habe mehr oder minder mit meiner Mutter und meinem Onkel alleine geguckt. Aber halt ohne große Party. Also dieses Jahr war es irgendwie sehr ruhig. Der Contest an sich, also die Woche vorher hatte ich dann schon Lust, aber ich kam, wie gesagt, erst Mitte, Ende März so wirklich rein. Ich weiß nicht, wie war es bei dir in der Vorsaison? Hast du alles verfolgt oder ging es dir da ähnlich? War es irgendwie dieses Jahr auch ein bisschen anders?
5: Es war dieses Jahr anders. Also ich habe teilweise nicht die große Lust verspürt, mich wirklich in die Songs reinzuhören, in den Vorentscheiden. Ich habe schon meine Länder gehabt, wo ich drinne, also wirklich, wo ich voll drinne war. Also wie immer Albanien war ich voll drinne im Vorentscheid, dann Schweden natürlich und Italien. Aber es haben mir dieses Jahr war während der Vorentscheidsaison es war ja so, diese Abstimmung war ja, glaube ich, am 4. oder 5. Dezember letztes Jahr. Und ich bin tatsächlich an diesem Abend oder an diesem Tag bin ich nach Wien gefahren. Da habe ich meinen Kumpel besucht. Und wir sind dann Tag danach oder an dem Samstag zum Konzert von Nemo in Wien gegangen.
4: Und wo ich ihr wart in Wien bei Nemo?
5: Genau, wir waren in Wien.
4: Ich war in Hamburg bei Nemo letztes Jahr im Oktober. Das war toll.
5: Ja, es war auch in Wien toll. Und es war dann schon im Zug, wo dann die Nachricht kam, hier die Niederlande zieht sich zurück. Da war schon für mich so ein Gedanke, scheiße, was wird das jetzt? Was kommt jetzt? Und dann sind dir die ganzen anderen Spanien etc. nachgefolgt. Und ab dem Moment war für mich klar, das wird eine ganz, ganz komische ESC-Saison. Und es ist auch so geblieben. Und es hat so dieses Jahr immer so einen Fadenbeigeschmack gehabt, alles. Ja, weil also man wusste, oder ich habe immer so gedacht, boah, wie geil wäre das jetzt, einfach diese ganzen anderen Länder noch mit dabei zu haben, weil es hat wirklich dieses Jahr was gefehlt.
4: Ja, also ich fand das mit dem Fadenbeigeschmack ist echt eine gute Formulierung, das war bei mir auch so. Ende Februar, Anfang März, als dann langsam alle Songs draußen waren, habe ich mir dann doch mal einen Abend Zeit genommen und den Schnelldurchlauf oder so ein paar Schnelldurchläufe durchgeguckt. Und da kam dann, glaube ich, auch das Lied, das für mich diese ganze Staffel gerettet hat, weil ich dann endlich dazu kam, auch mal die Konkurrenz von meinem Lieblingslied durchzugucken. Und ich würde sagen, bevor wir jetzt nochmal drüber sprechen, hören wir es einmal ganz kurz. Was hältst du davon?
5: Ja, auf jeden Fall. Weißt du,
4: was jetzt kommt? Genau, dann hören wir jetzt einmal ganz kurz Daniel Sitschka und Crossroads, der tschechische Beitrag.
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0: bei den Halbfinalen mit, also bei den Halbfinalsendungen mit Celine habe ich drüber gesprochen, dass das mein absoluter Lieblingsbeitrag dieses Jahr war. Ich bin ganz ehrlich, ich habe nicht unbedingt selber drauf gewettet, dass der Beitrag gewinnt, weil ich schon fand, dass das so die dritte Boy-Ballade in Folge gewesen wäre. Das wäre dann schon so ein bisschen eintönig gewesen, aber ich hätte ihm schon einen deutlich besseren Platz gegönnt, als es dann am Ende geworden ist. Ich fand die, vor allen Dingen auch die Instrumentalisierung im Hintergrund richtig gut, aber vor allen Dingen halt auch im Video und in der Studioversion. Ich habe mir das immer wirklich auf volle Lautstärke gehört, weil ich genau diese ganz feinen Töne und Klänge im Hintergrund hören wollte. Und da habe ich schon so ein bisschen befürchtet, ob das auf der ESC-Bühne so rumkommt, wie ich es fühle, bin ich mir nicht so ganz sicher. Und dann kam auch noch der Kamera-Freeze.
1: Ich muss halt zugeben, ich habe also natürlich, ich habe es nicht mitgekriegt, weil logischerweise sieht man das in der Arena nicht. Oder kriegt man nicht mit, das ist genauso wie 2024 mit Kerlin gewesen, die auch so einen Kamera-Freeze hatte. Ich habe das dann, da habe danach nach der Performance kurz auf mein Handy geguckt und habe Twitter aufgemacht und dann habe ich das gelesen, dass der einen Kamera-Freeze hatte und ich dachte mir, mir hat denn dann diesen Moment nur so ultra leid getan, wenn da irgend so ein
0: Fehler drin ist. Es gab ja in der Vergangenheit schon einige Momente, ich glaube Spanien 2010 oder 11 war es, die nochmal auftreten konnten, weil sie einen Störer auf der Bühne hatten. Yes. Es wurde aber irgendwie so ein bisschen abgewiegelt, das fand ich schon schade.
1: Ja, gut, es ist vielleicht, ich war in dem Moment, war ich wirklich, wo das dann kam, sie dürfen nicht nochmal auftreten, war ich ein bisschen enttäuscht. Aber jetzt rückblickend mit ein bisschen mehr Abstand kann man sagen, es war schon die richtige Entscheidung, weil für so eine Ballade ist das halt, wenn man dann ganz am Ende nochmal kommt, halt schon ein Killer, würde ich sagen. Also ja. Dann, also ich fand das mit Österreich, mit Stadtplatz 25, das hat gepasst und das
0: war ja ausgelost, dafür konnten sie nichts, aber ich fand es ein gutes Lied.
1: Es hat auch gut ans Ende gepasst, fand ich.
0: Ja, fand ich auch. Und mir war auch bei Österreich schon von vornherein klar, dass das Punkte aus Deutschland bekommen wird und sonst nirgendwoher. Das kam nicht bei mir im Bekanntenkreis auch super an. Aber wenn wir jetzt schon bei den anderen Liedern sind und vielleicht auch bei Rohrkrepierern, reden wir doch nochmal ein bisschen so über die gesamte Saison, was wir da an Musikpalette dabei hatten, so ein bisschen als Schnelldurchlauf. Vielleicht fangen wir mal ganz oben an und gucken uns nochmal die Quoten an und überlegen, was ist denn mit Finnland passiert?
1: Ach ja, Finnland. Es war, wo das den Vorentscheid gewonnen hat, da war ich auch auf diesem Hype-Train mit. Und dann ist Finnland, wie ich finde, während der Proben war dann so ein bisschen die Luft raus.
0: Weil, so ein bisschen abgesoffen, ne?
1: Ja, weil ich finde, schön und gut, dass die im finnischen Vorentscheid jetzt eigentlich jedes Jahr eine ESC-Ready-Performance haben. Aber ich glaube, das ist auch das große Problem bei Schweden. Man weiß, was kommt als Fan. Man weiß, was man erwartet. Und das ist, wie ich finde, das Problem. Weil es gibt keine so wirkliche Überraschung.
0: Weil meinst du jetzt musikalisch oder was den Auftritt generell betrifft?
1: Beides.
0: Also ich finde das eher bei dem Auftritt tatsächlich, weil da würde ich dir vollkommen recht geben, sowohl Schweden als auch Finnland war 1:1 die gleiche Performance auf der ESC-Bühne in Wien, wie im Vorentscheid. Da hat sich so gut wie nichts geändert. Ich glaube, bei Felicia waren ein paar weniger Tänzer dabei. Die hatte beim Mello noch 7 oder 8 Tänzer und dann logischerweise beim ESC ein bisschen weniger. Also ich hatte so ein bisschen bei Finnland, ich hatte auch nicht unbedingt den Riecher, dass das gewinnt. Es war ein bisschen overhyped. Ich fand es ganz am Anfang auch gar nicht so gut. Es ist dann während der Saison ein bisschen höher gekommen. Ich glaube tatsächlich, dass das ein Lied ist, was so wirklich in dieser Hardcore-ESC-Blase ein sehr, sehr guter, kleinster gemeinsamer Nenner ist. Und bei denen ist das einfach, glaube ich, sehr gut angekommen. Aber es ist nichts, was in der breiten Masse gut angekommen ist oder was wirklich jetzt was herausstechend gut war. Es ist auch bei der Jury, finde ich, deutlich schlechter abgefallen, als ich es erwartet habe.

0: Und ich glaube tatsächlich auch, es hat damit zu tun, oder die Platzierung von Finnland hat damit zu tun, dass viele eingeschworene ESC-Fans tatsächlich dieses Jahr den Contest boykottiert haben.
1: Ja.
0: Und dann nicht angerufen haben.
1: Ja, das spielt natürlich auch nochmal rein. Und ich finde, man hat sich, also diese Hardcore, also die in der ESC-Fanbubble, hat man sich so ein bisschen zu sehr drauf eingeschossen, dass die ja wirklich, ich glaube, mit einem Rekordpunktestand den finnischen Vorentscheid gewonnen haben.
0: Mhm.
1: Also sie haben, glaube ich, das beste Televoting-Ergebnis ever im finnischen Vorentscheid eingefahren. Und davon hat man sich dann so ein bisschen blenden lassen, finde ich.
0: Ja, das finde ich auch. Das finde ich auch immer noch ein bisschen komisch, weil der finnische Vorentscheid insgesamt ja ziemlich gut war. Da waren fast, eigentlich waren alle 6 Lieder, die in dem Finale waren, oder 8, ich meine, es waren 6, fand 6, ich richtig ja. gut hörbar.
1: Ja, das ist generell bei Finnland in den letzten Jahren so, da ist immer was dabei. Also theoretisch sind immer 2, 3 Songs dabei, die du sofort auf die ESC-Bühne stellen kannst. Dann, ja.
0: Stimme ich dir zu.
1: Finnland hat wirklich, und man merkt wirklich bei Finnland, dass sie es wollen. Also sie wollen wirklich gut sein, sie wollen den ESC nochmal gewinnen. Und ich würd's Finnland wirklich gönnen.
0: Muss ich sagen. Ja, das ist tatsächlich was ich in den letzten Wochen auch häufiger gesagt habe. Das ist ähnlich wie bei der Schweiz und ich finde auch ein Stück weit ähnlich wie bei Österreich. Sie wollen es und dann waren Nemo und JJ die Höhepunkte und bei Finnland merke ich das genauso. In den letzten 2, 3 Jahren, ich glaube seit wann eigentlich?
1: Seit Kärja.
0: Seit Kärja vermutlich. Seit Kärja merkt man es nochmal umso deutlicher.
1: Seitdem die so tragisch auf den 2. Platz für die gelandet sind.
0: Ja.
1: Hinter Schweden mit diesem enormen Televoting-Boost ist da, glaube ich, in Finnland irgendwie ein Funke entfacht worden und seitdem wollen die diesen Sieg. Und
0: ja, Kärja ja. sehe ich im November in Hannover. Das war mein Geburtstagsgeschenk dieses Jahr. Mal gucken, wie das wird. Bin ich auch gespannt drauf. Vielleicht sehen wir noch mal so ein bisschen auf die Highlights und Lowlights, bevor wir uns jetzt allzu sehr in die einzelnen Lieder verlieren. Also vielleicht kann ich relativ guten Gewissens sagen, dass meine letzten 5 Plätze auf meiner Excel-Liste alle im Halbfinale rausgeflogen sind. Deshalb, da bin ich, glaube ich, hatte ich dieses Jahr einen ganz guten Riecher. Aserbaidschan war ein absoluter Rohrkrepierer, finde ich, dieses Jahr. Da merkt man, dass die irgendwie genau das Gegenteil, gar keine Lust mehr haben. Oder zumindest das Ölgeld nicht mehr reicht, um entsprechend
1: gute Punkte zu holen. Sie versuchen es noch nicht mal bei diesem.
0: Sie versuchen es noch nicht mehr. Sie nehmen teil, wie ich damals bei den Bundesjugendspielen. Auch Portugal fand ich in den letzten Jahren. Die waren immer anders, aber es war auch immer anders gut. Und ich glaube, die haben es dieses Jahr wirklich mal provoziert. Sie haben wieder was anderes geschickt und sie wollten mal provokativ versuchen, ob sie damit auch ins Finale kommen. Und dieses Jahr hat es nicht geklappt. Ja, ich bin persönlich auch kein Riesenfan von Estland gewesen. Ich weiß aber, dass das in der...
1: Die haben ja wirklich im Vornherein, im portugiesischen Vorentscheid, glaube ich, alle Künstler außer... Die tatsächlich zum ESC gefahren sind, die gewonnen haben, gesagt, dass sie im Falle dessen, dass sie den Vorentscheid gewinnen, nicht zum ESC fahren.
0: Ja, gut.
1: Außer
0: das Mandito macht sogar. Stimmt, Portugal war ja, glaube ich, auch in dem Gespräch drin, ob die noch zurückziehen. Ja, ich erinnere mich.
1: Ja.
0: Ich erinnere mich. Ja. Also in der Göttinger Fanbubble weiß ich, dass Vanilla Ninja bei vielen sehr gut ankam. Ich fand es nicht gut, weil ich die Live-Performance im vor allen Dingen nationalen Finale nicht gut fand. Aber das war jetzt so ein bisschen insgesamt das Lowlight für mich in der Show. Ich glaube, im Finale hatte ich gar nicht so viel, was ich wirklich schlecht fand. Ich war kein Fan vom Beitrag von UK. Ich glaube, das ist aber das Einzige, ich habe meine Liste hier noch, wo ich Punkte vergeben habe. Ich glaube, das ist aber tatsächlich das Einzige, was bei mir ein Minus hat. Das Lied war nicht schlecht. Ich glaube, Look Mom, No Computer, ich finde den auch super. Das ist ein sehr kreativer Kopf, aber der hatte auch einen schweren Stand dieses Jahr. Auch bei UK war es, glaube ich, so, dass das der Ersatz war dieses Jahr, ne? Meine ich mich erinnern zu können.
1: Ja.
0: Weil der ursprüngliche Künstler oder die ursprüngliche Künstlerin nicht hin wollte.
1: Ja, es gab auf jeden Fall da auch wieder 2 Optionen und dann hat sich, ja... Ja, es war genau. Wieder komisch dieses Jahr.
0: Und Highlights im Finale neben Tschechien waren für mich Kroatien, die ich finde dieses epische Frauengesinge super. Ich fand Moldau ganz fantastisch. Diese Party-Songs brauche ich immer. Und auch der Opener Dänemark steht bei mir ganz, ganz hoch im Kurs. Was fandst du beim Finale oder generell diese Saison noch neben Tschechien an richtig guten Highlights oder was hat dir überhaupt nicht gefallen?
1: Also es war also natürlich ganz, also für mich war, also um mal auf dein zu sprechen, ich war von Kroatien total geflasht. Also ich habe die Performance zum ersten Mal, ich weiß, war während der Jury-Show vom ersten Halbfinale, war ich im Pressecenter und da wird das ja auch übertragen, die Show. Und da habe ich wirklich, wo Kroatien aufgetreten ist, ich war wirklich geflasht von dem Visuellen, was da gezeigt wurde, was angeboten wurde. Und ja, das war auch ein totales Highlight für mich. Und dann auf jeden Fall Dänemark, aus Gründen. Ich finde ihn auch, er ist auch super sympathisch. Also ich habe ihn tatsächlich in der Delegationsareal habe ich ihn eben auf dem Klo getroffen. Ich kann wirklich bestätigen, sein Bühnenoutfit sieht in echt nochmal viel besser aus, als das auf dem Bildschirm rüberkommt.
0: Das sind die Gründe, die du meinst.
1: Ja, das sind die Gründe, die ich meine. Aber nein, ich finde es auch gut. Und dann muss ich wirklich sagen, ganz großer Applaus für Australien dieses Jahr. Weil Australien hat dieses Jahr wirklich mal wieder abgeliefert. Und hat, wie ich finde, also Bulgarien ist ein würdiger Gewinner dieses ESCs. Sie hat eine wirklich Hammer-Performance abgeliefert. Aber ich muss wirklich sagen, Australien hatte an diesem Finalabend den besten Auftritt hingelegt. Es war ein Auftritt. Ja, sie könnte wirklich, sie ist ein Superstar. Und das hat man wirklich gemerkt. Und ich konnte auch.
0: So habe ich das auch im Vorfeld gehört, ja.
1: Ja, und ich konnte auch mal kurz mit ihr sprechen, einmal. Und sie war immer so, sie ist so freundlich, sie ist wirklich so eine tolle Person. Und auch wenn sie in einen Raum reingeht, dann gefühlt, also dann leuchtet gefühlt alles, weil sie hat so eine unfassbare Ausstrahlung. Und es gibt auch eine kleine Story. Ich habe mal auf dem Weg zum Pressecenter, wo ich in die Stadthalle gegangen bin, zwei italienische Journalisten den Weg gezeigt. Und da ist sie gerade mit dem Bus angekommen und war dann auf dem Weg zum Delegationseingang. Und ich habe nur ganz normal, wie das so ist, ich habe Hello gesagt und sie hat mich zurückgegrüßt und diese Journalisten waren total geflasht. Sie haben nur gesagt, you know that's a good ram. Und die glaube ich immer noch, dass ich die persönlich kenne oder so, obwohl die einfach nur nett Hallo zu mir gesagt hat, was sie wahrscheinlich zu jedem macht, der sie grüßt. Aber
0: Also das wurde mir auch im Vorfeld gesagt, dass das ein richtiger Superstar ist, muss man sagen. Aber ich fand das Lied ein bisschen, also ich fand das Lied nicht so gut wie die Sängerin.
1: Ja, das kann ich verstehen. Ich finde das Lied, ich glaube, das, was das Lied nicht hat, hat sie. Also sie füllt quasi irgendwie diese Lücke mit ihrer, also mit der Performance, die quasi das Lied irgendwie lässt. So, ja. Sie macht das ein bisschen nett. Und ich habe auch wirklich, war auch vor der Show, habe ich eigentlich getippt, Australien macht das. Australien gibt uns hier den Landslide im Jury-Voting und dann die paar Televoting-Punkte, dann wird es ausreichen. Aber ist am Ende nicht so gekommen.
0: Wir hören jetzt Dänemark. Søren Torpegaard-Lund, der Mann, dessen Name ein Passwort als stark generiert würde. Mit so viele Sonderzeichen hat er mit dem ebenso starken Passworttitel Før vi går hjem. 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

0: Das war der dänische Beitrag Søren Torpegaard-Lund für Viggor Hjem. Und ich hatte ja am Anfang der Sendung erwähnt, Luca ist nicht mein einziger Kommentargast heute in der Sendung, sondern ich habe auch mit einigen Fans aus der Eschwiger Bubble, aus der Göttinger Bubble reden können. Paul zum Beispiel und Leon, und am Ende kam Sophie auch noch dazu. Paul und Leon waren beide vor Ort und hier hört ihr ihre Eindrücke.
1: Wir machen einen kleinen Ausflug aus dem Radiostudio in Eschwege und sind in Göttingen und wieder einmal zusammen mit der Göttinger ESC-Fangruppe, die ihre Post-Eurovision-Depression hier mal bei einem Freibadtreffen kurieren möchte. Vielleicht hört man im Hintergrund ein bisschen Musik und ein bisschen Gequengel und Gekreische von den Kindern, die hier rumspringen. Und das Donnern ist kein Gewitter, sondern die Rutsche. Aber bei mir sind Paul.
2: Leon.
1: Ja, und ich, Jakob. Und Paul und Leon habe ich hier, weil ich sie tatsächlich einmal ganz kurz fragen möchte, wie es denn in Wien gewesen ist.
3: Phänomenal.
2: Spektakulär.
1: Paul, du warst ja schon einige Male da. Leon, das war dein erstes Mal beim ESC Live, stimmt das?
2: Ja.
1: Fangen wir mal mit dir an. Was hat dich nach Wien getrieben?
2: Es war eine sehr spontane Entscheidung. Ich habe Paul kennengelernt, der ja auch hier dabei ist. Einmal beim ESC dabei zu sein, war schon lange so ein Traum von mir. Ich hatte es irgendwie nie so richtig so geplant auf den Zettel und es hat, glaube ich, einfach so ein bisschen der, ich sag mal ganz lieb, der Tritt gefehlt, mich dafür zu entscheiden. Und genau, dann habe ich mit Paul ja nochmal geschrieben und er hat mich nochmal ermutigt. Und dann habe ich ganz spontan eine Woche vorher mich dafür entschieden.
1: Was waren denn deine diesjährigen Lieblingssongs?
2: Auf jeden Fall mochte ich den Siegersong sehr gerne, Banga Banga. Und ich mochte auch den rumänischen Beitrag, Shook Me.
1: Das heißt, mit der Abschlusstabelle musst du da ja ziemlich glücklich gewesen sein. Gibt es irgendeine Überraschung für dich oder irgendwas, was du dir vielleicht nicht vorgestellt hattest vorher, wie es live ist?
2: Ich bin auf jeden Fall sehr zufrieden. Ich war eher noch ein bisschen überrascht, dass der finnische Beitrag doch nicht so weit oben gelandet ist, wie ich es erwartet hatte.
1: Ich glaube, da sind fast ganz Eurovisions-Europa ist darüber überrascht, auch wenn es in den Quoten hoch stand, dass es dann doch nur auf Platz 6, glaube ich, am Ende gelandet ist. 7, ich meine 6, ja. Ist dann doch eher ein bisschen überraschend gewesen, dass es vielleicht nicht gewinnt. Hatten einige schon in, so ein bisschen im Blut, aber oder im Näschen, aber Platz 6 ist dann noch ein bisschen abgeschlagen gewesen. Ja, danke dir für deine Eindrücke. Und jetzt gehen wir über zu Paul, unserem langzeitigen ESC-Experten in Göttingen, der kaum Zeit hat für Interviewanfragen, denn er reist quer durch Europa auf allen möglichen ESC-Partys rum. Was war dein Favorit dieses Jahr? Wie hast du Wien empfunden?
3: Oh Gott, ich hatte mehrere. Also tatsächlich von Anfang an war es My System aus Schweden. In der ESC-Woche selbst hat sich dann bei mir Jalla noch sehr weit nach oben katapultiert, weil wenn man Jalla im Euroclub hört und jede einzelne Person gleichzeitig Jalla ruft in die Luft springt, das ist ein Erlebnis, das muss man einmal erlebt haben. Und zu meinem Erstaunen tatsächlich auch Italien. Ich habe keine Ahnung, wie das passiert ist. Ja, da darfst du sehr gerne Ach du Scheiße sagen. Vorher war der italienische Song für mich halt so ein Song. Aber wenn man auch diesen Song im Euroclub hört, dann öffnen sich alle Türen, um diesen Song auch wirklich zu genießen. Und am Ende habe ich mir tatsächlich dann sogar auch noch eine italienische Flagge gekauft. Ja, aber tatsächlich habe ich im Finale 10-mal für Bangerang abgestimmt.
1: Ja, wie siehst du denn das? Also mit den Quoten im Vorfeld und mit dem Siegertitel und der allgemeinen Platzierung dieses Jahr, was ist da deine Expertise auch vielleicht von den Eindrücken, die erst in der Live-Show entstanden sind? Also ist Bangeranger von vornherein ein heißer Siegeranwärter gewesen oder ist das eher was, was sich wirklich live nochmal ganz stark gesteigert hat?
3: Was man nicht vergessen darf, ist, dass beim ESC ja auch die Stimme, die Show und generell das Gesamtkonzept mit reinspielt und auch generell noch das Abstimmungsverhalten der Zuschauer, denn tatsächlich das, was am Ende so ein bisschen verzerrend wirkt, sind tatsächlich genau die Nichtwähler, die zwar Lieblingslieder haben, aber tatsächlich nicht für ihren Favoriten abstimmen. Ja, Bangaranga hat tatsächlich meiner Ansicht nach ganz, ganz, ganz extrem für das phänomenale Staging gewonnen.
1: Irgendeine andere Überraschung, die du quasi vor Ort erstmal so richtig mitgekriegt hast? Oder du hast ja auch ein paar Stars dann live gesehen, vielleicht da irgendwie ein besonderes Ereignis?
3: Tatsächlich habe ich mehr mit den anderen Fans Zeit verbracht als mit den Künstlern. Überraschung, aber also Lowlight war tatsächlich das Warm-up zu der Show. Also ich weiß nicht, wie man auf den Gedanken kommt, 10 Minuten bevor der ESC losgeht, irgendwelche nicht ESC-bezogene Musik zu spielen. Was war das nochmal? Wie heißt der Song nochmal, der vorher gespielt worden ist?
2: Sweet Caroline.
3: Sweet Caroline, sorry. Also geht gar nicht. Ich habe da einen Kopfhörer reingesteckt und stattdessen My System gehört. Andere Highlights, was gab es denn noch so? Oder interessante Momente, die...
4: Also wir hatten vorhin auch schon mal ein bisschen drüber gesprochen, dass auch die Produktion insgesamt nicht so ganz so phänomenal gewesen ist, wie der ESC vielleicht musikalisch ansonsten ist.
3: Ja.
4: Das ist jetzt kein Highlight, das ist auch eher das
3: Lowlight. Ja, auch eher ein Lowlight. Aber was war denn so katastrophal toll? Katastrophal toll, auch eine schöne Formulierung. Da muss ich ja mal ganz kurz in mich gehen. Ja, also auch wenn ich es gerade schon mal hervorgehoben habe, der Euroclub war dieses Jahr so gut, wie er nie wieder sein wird. Ich kann mir nicht vorstellen, dass es einen Euroclub geben kann, der das noch toppt, was da in Wien abgeliefert worden ist. 3 Floors, auf denen ESC-Musik gespielt worden ist. Eine Location, die einer Burg gleicht. Egal, wo du hingekommen bist, bist du anderen ESC, obviously, in die Arme gelaufen. Und es war einfach ein so großes Fest voller Fröhlichkeit.
4: Gut, und nächstes Jahr geht's nach Sofia, vermuten wir mal. Du fährst natürlich hin, so wie ich dich kenne, Paul. Leon, du auch? Hat dich jetzt der Spirit gepackt?
2: Ja, vielleicht. Also, es ist noch eine finanzielle Entscheidung, aber das Interesse ist da.
4: Ja, und Paul, was sagst du? Der erste ESC seit langer Zeit in Osteuropa?
3: Ja, ist geil, oder? Auch das erste Mal, dass generell ist es ja so krass. Das finde ich ganz besonders. Ich finde es klasse, dass zum ersten Mal der Publikumssieger und der Jury-Sieger 2018 übereingestimmt hat. Das ist toll, dass zum ersten Mal... seit 2017 ein Land, das zurückgekommen ist, gewonnen hat. Bulgarien hat 3 Jahre lang ausgesetzt. Der letzte Beitrag war objektiv gesagt Schrott. Und dann kommen die einfach zurück, obwohl die auch schon August, September meinten, ja, nee, wir planen nicht 2026 zurückzukommen. Das erste Mal seit 2012, dass der ESC-Gewinnerbeitrag auf Platz 1 der Singlecharts ist. Also wirklich ganz, ganz, ganz viel Liebe für Baller, wollte ich gerade sagen. Und dann wollte ich Jada sagen. Für Bangaranga.
4: Zum Abschluss schalten wir jetzt nochmal nach Finnland, denn während wir gerade unsere 3-4 Minuten hier aufgenommen haben, ist noch ein weiteres Mitglied der ESC-Fangruppe in Göttingen dazu gestoßen, nämlich Sofia. Und Sofia, du kannst uns bestimmt was dazu sagen, wieso denn Finnland jetzt doch am Ende nicht so hoch gelandet ist, wie es vielleicht in den Quoten war.
5: Ja, ich glaube, es gab einfach andere Lieder, die einfach besser drauf waren dieses Jahr leider.
6: Was war dein Favorit?
5: Ich mochte die Norweger, glaube ich, waren das. Ich bin mittendurch schlafen gegangen, ich hatte echt Hoffnungen, dass Finnland das dieses Mal schafft zu gewinnen, und ich hatte auch das Gefühl, dass das potenzielles Gewinnerlied war. Aber erfahrungsgemäß in Finnland, immer wenn wir richtig optimistisch und da so drauf waren und sagen so, oh, jetzt ist unseres Jahr, jetzt ist unseres Jahr, jetzt gewinnen wir, dann gewinnen wir nie. Und dann habe ich jetzt dieses Jahr gezielt pessimistisch gedacht darüber, und im Endeffekt war das auch richtig so, leider.
4: Gut, dann ist die Devise für nächstes Jahr Finnland, weil ich glaube, das ist auch eins der Länder, das in den letzten Jahren wirklich viel, viel dafür tut, mal wieder einen Sieg nach Hause zu holen. Das heißt, unser Abschlusswort ist jetzt, wir wünschen den Finnen viel Pech für nächstes Jahr, dass möglichst ein zu Hause schlecht ankommendes Lied bei rauskommt, weil dann gewinnt es. Gut, ich sehe Nicken und damit zurück ins Studio. Das waren Paul und Leon aus der Göttinger Fanbubble, und am Ende hatte auch nochmal Sofia, die kam gerade, während wir das Interview gemacht haben, kam dazu und hat nochmal was zu ihrem Heimatland Finnland gesagt. Ja, die hat das so ähnlich gesagt wie du auch, Luca. Finnland will es, aber sie hat das so schön beschrieben, wenn die Finnen oder wenn alle denken, Finnland gewinnt, dann gewinnt Finnland nicht, und wenn alle Finnland nicht gewinnen sehen, dann gewinnt Finnland. Irgendwie sowas. Fand ich einen interessanten Kommentar, aber genau. Wir wollen jetzt aber tatsächlich nochmal drüber reden, wer gewonnen hat, und zwar auch allgemein über die Punktevergabe. Also das Jury-Voting, haben wir ganz am Anfang der Sendung gesagt, das war schon sehr wild durcheinander. Da hat sich auch wirklich erst sehr spät ein Favorit rausgesetzt, und ich hätte nicht damit gerechnet, dass Bangaranga das Jury-Voting gewinnt.
7: Nein.
4: Wie sieht's
7: mit dir aus? Auf gar keinen Fall. Also das war ja, man hat ja im Vorfeld diesen klaren Jury-Voting-Favoriten mit Australien. Und man hat ja gedacht, Australien vakuumiert da alle Jury-Votings auf, so wie Lorraine damals. Aber es war dann am Ende nicht so, und das hat mich wirklich sehr, sehr oder hat uns tatsächlich, also wir standen, also ich hatte so ein Ticket, was uns als Volunteers quasi gegeben wurde. Und die stande so, ja, wenn man gerade auf die Bühne drauf guckt, so rechts in so einem erhöhten Standing-Bereich. Und wir standen da mit anderen Volunteers und wir waren wirklich während des Jury-Rundes wieder fassungslos, dass da, was da gerade passiert. Also erstmal waren wir fassungslos, dass Schweden überhaupt keine Punkte bekommt. Dass Bulgarien da ganz oben mitspielt, dass Polen da ganz im Jury-Voting auch so hoch mitspielt.
4: Sehe ich genauso, hat mich auch sehr überrascht, ja.
7: Dass man, also generell alles an diesem Jury-Voting war irgendwie ja, krass, fand ich.
4: Und es war sehr random, ne?
7: Sehr random, sehr random.
4: Ja.
7: Und
4: ich meine, ja, was glaube ich auch schon während der Show gesagt wurde, oder kurz danach von den Kommentatoren, dass selten so viele verschiedene Länder von der Jury 12 Punkte bekommen haben wie dieses Jahr. Ich habe jetzt nicht genau die Zahlen da, aber es ist wirklich, es ist sehr breit aufgeteilt gewesen von der Jury.
7: Ja, das habe ich auch gelesen. Ich weiß nicht, ob das etwas 15, 16 Länder oder so waren. Auf jeden Fall sehr viele.
4: Ja. Ja. Und Bangaranga war für mich kein Jury-Song. Es war, wenn ich das richtig im Kopf habe, auch ein Teil der Regeländerung dieses Jahr, dass in jeder Jury ein oder zwei Mitglieder unter 25 mit dabei sind. Meinst du, dass das damit zu tun hatte?
7: Kann durchaus sein, ja. Das ist ja auch das, was jetzt, sage ich mal, das breite Internet vermutet, was jetzt Bulgarien zum Jury-Voting-Sieg verholfen hat. Ich hab ja auch das Jury-Finale gesehen und es wurde gesagt, dass Dara im Jury-Finale ganz besonders gut gesungen hatte. Das ist mir jetzt nicht so aufgefallen. Ich hab gedacht, gehört, dass es einfach so wie ihre Halbfinal-Performance war. Aber ja, und es ging ja nach dem zweiten Halbfinale, ich weiß nicht, ob du das mitbekommen hast, ging im Pressecenter und auch so im Internet ein bisschen das Gerücht um, dass die EBU beim bulgarischen Fernsehsender angefragt hat, ob sie nächstes Jahr hosten können. Und das war für uns alle eine komplett wilde Vorstellung, weil das würde ja heißen, dass Bulgarien das zweite Halbfinale gewonnen hat. Und das kann eigentlich nicht sein, weil warum sollte Bulgarien das zweite Halbfinale gewinnen? Und jetzt wissen wir, Bulgarien hat das zweite Halbfinale gewonnen und vielleicht ist an der Geschichte jetzt was trotzdem was dran. Und das ist auf mehreren Ebenen einfach nur komplett, also ich kann das immer noch nicht so ganz begreifen, dass es jetzt wirklich,
4: also,
7: dass es so passiert ist.
4: Ich sag jetzt mal, es hatte... Ich denke, es geht dir ähnlich. Das hatte ich vorher schon so ein bisschen bei dir rausgefragt. Du hattest Bulgarien vorher auch nicht unbedingt auf dem Schirm, so dass das ganz weit oben mitspielt, oder?
7: Nein. Also das ist,
4: nein,
7: das
4: also
7: ist so irgendwie, dass es irgendwie oben mitspielt, da konnte ich mir schon vorstellen. Aber so weit.
4: Also ich hatte es überhaupt nicht auf dem Schirm und meine Erklärung dazu, weil als guter Kommentator muss man ja auch eine Erklärung für sowas haben, meine Erklärung dafür ist, dass das vom Stil, von dem, wen man damit anspricht oder welche Zielgruppe dieses Lied hat, fand ich, Bulgarien hat eine sehr, sehr große Überschneidung mit dem griechischen Beitrag gehabt. Und der griechische Beitrag war für mich herausstechender und hatte irgendwie mehr Potenzial, die Votes abzufangen, die Bulgarien eventuell auch bekommen hätte. Und im Endeffekt habe ich den Eindruck, dass das genau umgekehrt war. Vielleicht ist das auch eine schlechte Einschätzung, vielleicht haben die Lieder auch überhaupt nichts mit mir zu tun. Ich habe bei beiden halt so ein bisschen hingeschrieben, das ist so ein Generation-TikTok-Lied für mich, weil es sehr viele einzelne Elemente hat, die sehr gut in einem kurzen Ausschnitt
0: mit irgendwelchen Videos zu verdeichseln gewesen sind. Das war jetzt meine Vorabinterpretation. Und als ich jetzt im Nachgang geschaut habe, was Dara eigentlich schon alles für Musik gemacht hat, meine beste Freundin ist ein riesengroßer K-Pop-Stan und die hat ja wohl auch wahnsinnig viele Songs schon für den koreanischen Musikmarkt geschrieben. Also das ist kein kleiner Player, Dara, ne? Das ist wohl ein absolutes Schwergewicht und das habe ich null auf dem Schirm gehabt. Null, nada, niet.
7: Es ist auch, ich glaube, es hat auch zum Teil mit der Performance zu tun gehabt, weil Bulgarien hatte ja so ein ich sag, war wohl Bulgarien dieses Konzept für den Vorentscheid vorgestellt hat, war ja okay, war so die Reaktion, war mein Gedanke so, okay, ihr kommt jetzt nach 4 Jahren wieder und macht so ein Konzept für einen Vorentscheid und erwartet, dass da irgendwas Gutes bei rumkommt. Und dann durch irgendeinen Glücksgriff ist es Dara geworden und dann Bangaranga als Lied. Und dachte mir so, ja, okay, ist doch irgendwie was Gutes bei rumgekommen bei diesem Vorentscheid. Also wird zwar ins Finale kommen, aber wird jetzt so oberes Mittelfeld vielleicht. Und dann, weil die Performance war halt im Vorentscheid auch ziemlich, naja, also nicht ganz so gut. Und dann stellen die da wirklich eine Performance auf die Beine in Wien, die einfach catchy ist.
0: So. Hatten sie nicht auch den gleichen Arrangeur wie Nemo damals?
7: Ja, es müsste der gleiche Staging Director sein, genau.
0: Ja. Ja, das ist schon eine Hausnummer. Ich meine, wir sind jetzt kurz am Ende der Sendung und zum Abschluss hören wir jetzt auch nochmal Bangaranga. Aber eine Sache noch, wenn man sich die Top 3 dieses Jahr anguckt. Platz 1 war Bulgarien, Bangaranga, das haben wir schon angesprochen. Platz 2 Israel mit Michelle übrigens, wie ich finde. In den letzten 3 Jahren war Michelle für mich der beste Titel. Auch kein Gewinnerpotenzial meines Erachtens, aber es war der beste Titel der letzten 3 Jahre, meines Erachtens zumindest. Und danach Rumänien mit Choke Me von Alexandra Capitanescu. Rumänien und Bulgarien sind beides Wiederkehrer gewesen, die gleich ganz, ganz oben eingestiegen sind, ne?
7: Ja, auf jeden Fall. Jetzt, wo du es gerade sagst, Rumänien, ja. Die Überraschung des Jahres, finde ich. Also noch mehr als Bulgarien.
0: Es treffen auch, da muss ich sagen, dass die Genrebreite dieses Jahr war halt auch wirklich einfach gegeben. Auch unter den Top 10 und Top 5 insbesondere. Da waren so viele verschiedene Sachen, wie, glaube ich, in den letzten Jahren recht selten.
7: Ja, auf jeden Fall.
0: Das hat mir sehr gut gefallen. Gut, dann sind wir, glaube ich, kurz vorm Sendungsende. Lieber Luca, ich danke dir, dass du da warst. Vielleicht beehrst du uns bei Ashvision ja nochmal irgendwann wieder. Ob live, ob per Telefon oder wie auch immer. Alles gerne. Wir freuen uns über unsere Gäste, wenn sie Lust haben, sich mit uns zu unterhalten. Und liebe Zuhörerinnen und Zuhörer, wir verabschieden uns an der Stelle auch von der Staffel 3 von Ashvision Funkhaus Calling. Jetzt über den Sommer gibt es eine kleine 3-monatige Pause und wir hören uns dann hoffentlich mit Staffel 4 ab September wieder, wenn die neue ESC-Saison losgeht. Luca, ich danke dir. Hast du noch letzte Worte für unsere Zuhörerinnen und Zuhörer?
7: Ja, vielen Dank, dass ich dabei sein durfte. Das war sehr schön. Man hört sich hoffentlich bald wieder und Bangaranga.
0: Bangaranga.

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4: Hallo und herzlich willkommen zu Jazz Time von und mit Alexander Blume aus Eisenach auf Wartburg Radio 96,5 im Radio RFM in Eschwege, im Radio Enno Nordhausen und im SRB in Saalfeld.

Lock It Down, The Jazz Crusaders. Eine fantastische Formation, die sehr modernen Jazz spielt, aber in einem Gewand, das viele nicht gerade Jazzfans auch animiert, zuzuhören, gute Laune zu kriegen und vielleicht sogar mit dem Fuß zu wippen und vielleicht zum Äußersten zu gehen, dazu zu tanzen. The Jazz Crusaders hören wir im zweiten Teil der Sendung weiter. Jetzt geht es erstmal zu einem nicht minder fantastischen Pianisten, Errol Garner, sein Name, und Errol Garner erkennt man an seinem Klavierstil sofort. Er hat so eine eigenwillige Spielweise, das ist schier unfassbar und auch gar nicht zu toppen und nachzuahmen. Es gibt viele, viele Soloaufnahmen von ihm. Wir starten aber hier mit Trioaufnahmen: Eddie Brown am Bass und Harold Doc West an den Drums. Aufnahmen aus dem Jahre 1944. Und dann gibt es natürlich auch noch ein paar kleine solistische Aufnahmen. Jazz-Standards, zum Beispiel auch Sweet Lorraine oder wie jetzt zu Beginn White Rose Bounce. Viel Spaß mit Errol Garner.

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Ihr hört Jazz Time von und mit Alexander Blume aus Eisenach auf Wartburg Radio 96,5, im Radio RFM in Eschwege, im Radio Enno Nordhausen und im SRB in Saalfeld. Heute im ersten Teil der Sendung mit Musik des Jazzpianisten Errol Garner. Gaslight hieß seine zuletzt aufgelegte Komposition und von ihm natürlich auch selbst gespielt. Im zweiten Teil der Sendung gibt es jetzt, wie versprochen, Musik von den Jazz Crusaders. Und ich habe ja auch hier schon mal richtig gutes, großes Glück gehabt. Ich habe nämlich Joe Samble mit den Jazz Crusaders vor einigen Jahren in Jena erlebt. Und das war ein ganz tolles Konzert, zumal danach Nils Langgren mit Funk Unit gespielt hat und beide natürlich auch zusammen gespielt haben. Tolle Erinnerungen. Jetzt aber die CD The Jazz Crusaders Happy Again. Und der Name der CD ist auch gleichzeitig das Programm. Wir hören uns am Ende der Sendung nochmal.

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1: Uhr am heutigen Samstagabend, dem 6. Juni 2026, hier aus dem alten Ebeck in Eschwege, aktuelle Sendung Freestyle, natürlich von Radio RFM. Immer mit mir am Mikrofon. Ich möchte mich wie immer am Anfang auch erstmal vorstellen. Mein Name ist Michael Precht. Ich moderiere jetzt nicht heute bis 21 Uhr. Ich habe Premiere heute bis 23 Uhr zu senden, habe sehr viele Leckerbissen und vor allem Weltpremiere-Titel dabei, die so in meiner Sendung noch nicht gelaufen sind. Des Weiteren habe ich natürlich mindestens einen schönen Sapphire-Mix dabei. Ich habe Biografien dabei, ich habe Soul, Funk, Rap und Disco-Musik dabei. Alles ein richtig bunt gemischtes Programm, was bis 23 Uhr für jede Menge Abwechslung und Stimmung sorgen sollte. Und vor allem beschäftigen wir uns heute Abend im Bereich Deep Trance, Soft Trance. Da ich schon mal ein bisschen was verraten. Aria Plek habe ich mit, DJ Kalma, DSHS, EJTV, Ishin sowie SMTV. Alles diese Abkürzungen stehen für Bands mit tollen Musiktiteln in Bezug auf Trance. Ich würde sagen, wie gesagt, ab jetzt spielen wir erstmal bis 21 Uhr in lockerer Reihenfolge Freestyle gemischt mit Deep Trance. Und ab 21 Uhr wird wahrscheinlich dann das Thema Soul Funk eine Rolle spielen. Ab 22 Uhr habe ich überlegt, ab 10 Uhr Disco-Musik schwerpunktmäßig 80er Jahre zu spielen. Ich begrüße auch ganz herzlich, das mache ich natürlich eigentlich erst nach ersten Titel, weil ich natürlich da meine Hörerinnen und Hörer begrüße und natürlich die ersten Plattenwünsche entgegennehme. Ich habe Studiogäste dabei, die ich ganz herzlich begrüße. Ladies first, die Manuela, die Christina und den Uli begrüße ich hiermit aufs Herzlichste. Die sind so bei mir persönlich hier im Studio zu Gast und werden mit mir heute Abend ein wenig den Abend verbringen. Ein bisschen Zeit zum Plaudern haben wir. Und der eine oder andere Plattenwunsch von den dreien wird bestimmt hier auch über den Sender gehen. So, dann würde ich wie immer sagen, lange Rede, kurzer Sinn. Mein erster Titel, den ich habe, habe ich schon vor längerer Zeit gespielt. Allerdings möchte ich dadurch einen kleinen Faden aufnehmen, nämlich DJ Karma habe ich, glaube ich, Januar, Februar müsste ich den das erste Mal hier meine Sendung gespielt haben mit verschiedenen Titeln. Zuletzt weiß ich ganz genau, habe ich ihn gespielt mit dem Musiktitel. Er hieß Espera und heißt so viel, ist nämlich Spanisch und heißt so viel wie Warte auf mich oder Warte auf den Augenblick. Jetzt habe ich mir natürlich von dem DJ Karma mindestens zwei neue Titel besorgt, die heute Abend noch kommen. Einen alten Titel habe ich dabei, den ich jetzt spielen will. Es ist eine Maxi-Single mit 8 Minuten 27. Hier kommt DJ Karma, Hold Me Closer.

19.17 Uhr, eine super Maxi-Single, eines meiner Lieblingslieder momentan, Hold Me Closer, Halt mich ein wenig fester, ein Liebeslied, produziert vom DJ Kalmar. Schöne Grüße gehen da draußen, zum Beispiel an die Karen. Und natürlich an meine Studiogäste, die im Moment in der Lounge sitzen, sich gemütlich unterhalten. Und bevor der nächste Titel anrollt, den ich natürlich wieder gerne übersetzen möchte, weil er spanisch ist, kommen hier die Formalitäten wie immer für das Studio, für Plattenwünsche, Lob, Kritik und desgleichen mehr. Die Telefonnummer im Studio für Plattenwünsche lautet 05651 95 90 95. E-Mail-Adresse geht auch, das hat mich natürlich jetzt voll getroffen. Die E-Mail-Adresse hole ich am besten nach. Die habe ich jetzt so schnell nicht dabei, weil ich gerade eine kleine Panne habe. Ich habe nämlich einen Titel, den ich noch einspielen muss und das dauert ein bisschen. Wir behalten sie erstmal beim Telefon und für meine engsten und besten Freunde natürlich über meine Handynummer. Die WhatsApp-Nummer im Studio muss ich gleich mal freischalten, die kommt wahrscheinlich auch nochmal. Und dann gibt es natürlich nach dem nächsten Titel die E-Mail-Adressen tadellos hier über das Mikrofon. Meine super Lieblingssängerin, die ich heute Abend mit mindestens einem, vielleicht sogar zwei Premiere-Songs vorstellen möchte, habe ich seit letztes Jahr November im Programm. Es handelt sich um eine Sängerin, die nennt sich Sapphire. Aber nicht die Sapphire, die ich schon so oft gespielt habe mit Don't Break My Heart, sondern der Saphir im Englischen, Sapphire, auch ausgesprochen. Die kommt aus Texas, hat bei Neurotone Records ein komplettes Album herausgebracht, You Can't Stop Me. Sehr viele schöne Titel dabei, die ich schon im letzten und auch in diesem Jahr gespielt habe. Jetzt hat sie ein neues Album draußen, das heißt ein paar Titel, die dann auf dieses zweite Album wandern. Eins ihrer Titel, der mir gut gefällt, ist ein spanischer Song, der heißt Bitte belästige mich nicht oder nötige mich oder belästige mich nicht sexuell. Es geht in diesem Lied um eine verlorene Freundschaft, um eine Liebe, die kaputt gegangen ist und der Freund belästigt sie leider weiterhin und macht leider damit alles nur noch schlimmer. Unser Feier sagt einfach, hör bitte auf damit, lass mich in Ruhe, lass mich mein Leben leben. Por que estas chingango? Jetzt hab ich's. So heißt der Titel von Sapphire. Und jetzt spielen wir hier

Jawoll, Purkes Estas Chingango, das war eines der Titel von Sapphire. Heute Abend kommt von dieser Lady noch mehr. Außerdem habe ich natürlich noch einen mega Freestyle-Mix von ihr, den ich selbst zusammengestellt habe. Jetzt gehen nochmal Grüße übers Mikrofon an zwei Damen vom Lohnsteuerverein, die Gudrun und die Karin, die zugehört haben und auch wollten, dass ich sie grüße. Außerdem gehen jetzt wirklich meine Formalitäten fehlerlos über das Mikrofon. Telefon habe ich gesagt, die E-Mail lautet studio@radiorfm.de und über WhatsApp hier im Studio kann man mich auch erreichen. Die Nummer lautet 0179 267 7926. Eine schöne Maxi-Single wartet von Money. My Heart Get All The Breaks kam 1987 raus, damals bei Plattenlabel Cutting Records. Selber ist Money damals zum Ligosa Records gewechselt. Zwei Größen waren da sehr entscheidend. Der Mark Lickett und der Chris Barbosa waren beides ihre Produzenten und haben sie dazu gebracht, außerdem My Heart Gets All The Breaks ein ganzes Album herauszubringen. Das Album hieß damals No Room for Three. Darauf ist unter anderem auch eine Maxi-Single drauf, die ich hier vorliegen habe. Es heißt Come On To Me und ist 6 Minuten 14 lang. Ich wünsche dazu gute Unterhaltung.

Ein wenig verspätet habe ich mich mit der Information und dem Titel, den ich eigentlich um 7:30 spielen wollte, zu sagen. Gibt es noch eben unschwer zu erkennen, war Shannon, erster Titel, Let's Music Play, ihr zweiter Titel, der Klassiker hier, Give Me Tonight. Unter anderem produziert, habe ich erzählt, von Chris Barbosa. Und das Traurige, dass ich dieses Jahr leider in der Freestyle-Szene lesen musste, Chris Barbosa ist im Alter von nur 53 Jahren leider verstorben. Brenda Shannon Green heißt sie mit richtigem Namen, wurde 1953 in Washington D.C. geboren und kam eher durch einen dummen Zufall ins Plattenstudio, um den Titel vorzusingen. Schließlich haben sich die zwei Produzenten dazu entschlossen und entschieden, Shannon für dieses Cover bzw. für dieses Lied Let's See Music Play zu nehmen. Ein ganzes Album wurde draus. Es wurden, glaube ich, 6 oder 8 Titel auf diesem Album draufgepresst und Give Me Tonight war eines der Diskothekenknaller, der sogar Let's See Music Play in den Charts überholt hat und, glaube ich, 26 Wochen in den Top 10 der amerikanischen Charts drinne war. So viel Fachwissen zur Shannon und ich komme jetzt endlich zu meinem ersten Premiere-Titel, wo ich auch sehr stolz drauf bin. Erst am 30. April, habe ich gerade nachgeguckt, auf No Rotone Records veröffentlicht worden. Dieses Jahr ist noch nicht allzu alt. Ein neuerer Titel kommt nachher von Sapphire. Das hebe ich mir mal ein bisschen auf. Und ich habe Anina schon gespielt mit dem Titel Close. Jetzt spiele ich einen Premiere-Titel von ihr. Er heißt Fire in My Eyes.

Weiter geht's mit guter Musik als Super-Maxi-Single, der Geburtstagsmix von 2023 von der Sängerin Niasia. 11 Minuten 20, gute Unterhaltung, Titel Now and Forever.

GSHV war das, habe ich extra nicht angesagt, auch ein Premiere-Titel, Originalmix mit über 4 Minuten Last Kiss. Wir kommen bis um 20 Uhr zur zweiten Stunde zu einem schönen Titel von der Little Susie. Ich habe zuletzt gespielt Real Love in meiner Sendung und heute Abend habe ich mir den Titel Promise Me rausgesucht. Als kleinen Tipp sei noch zu sagen, Little Susie heißt nicht ungefähr so. Sie wurde früher so genannt, weil sie leider nicht größer als 1,55 Meter ist und dadurch von ihren Freunden leider kleine Susie genannt wird. Susanne Cassell heißt sie mit richtigen Namen, wurde 1979 in Brooklyn geboren, wo ich das alles weiß. Ich habe die Biografie, glaube ich, schon dutzende Mal hier vorgelesen, da bleibt das irgendwann nochmal hängen und wurde dadurch im Plattengeschäft bzw. natürlich im Studio durch den ersten Titel Take Me in Your Arms sehr berühmt. Die deutsche Plattenfirma Bellophone Records gehört mit zu Deutschland, hat damals das Album zu sich genommen. Also Bellophone Records ist wie gesagt das Plattenlabel. Little Susie ist die Sängerin, Take Me Your Arms. Ihr erster Titel 1990 in den Top 10 war sie, glaube ich, sogar in den US-Charts auf Platz 8. Hier also natürlich der schöne Titel von der Little Susie, Promise Me, mit 3 Minuten 50.

Promise Me. 20 und 3 Minuten. Little Susi und Verkemper, Promise Me. Willkommen zur zweiten Stunde Freestyle hier aus dem alten Ewek in Ischwege vom Sender RFM. Mein Name ist Michael Brecht. Die Formalitäten gebe ich jetzt gleich durch. Die Telefonen, das Telefon hier in Studios, die 95 90 95, Vorwahl von Ischwege, bitte nicht vergessen, 05651. Da ich noch ein bisschen aufgeregt bin wegen meinem Premiere-Titel, lese ich lieber jetzt ab. Die E-Mail-Adresse lautet studio@radiorfm.de und die WhatsApp direkt ins Studio lautet 0179 267 7926. Für meine engsten und besten Freunde, die ich natürlich jederzeit hier übers Mikrofon grüße, gilt natürlich meine private Handynummer. Jederzeit schreiben. Ich beantworte euch schnellstmöglich, ob ich einen Titel dabei habe, wenn ihr einen Titel habt. Und die Grüße kommen natürlich übers Mikrofon. Zu meinem dritten Premiere-Titel komme ich, zu meinem ersten richtigen Premiere-Titel, weil ich natürlich ein großer Sapphire-Fan bin, habe ich gerade nochmal nachgelurrt. Der aktuelle Titel, den will ich mir noch ein bisschen aufheben mit dem Venus Kiss, mit den giftigen Küssen. Es ist wieder ein spanischer Song von Sapphire. Sie hat ihn am 22. Mai diesen Jahres veröffentlicht, also ist noch nicht allzu alt. Und der Titel handelt von einer Liebe, die sie mit ihrem Freund hat und die Liebe möchte sie mit ihm zusammen im Herzen tragen. Ich bin nicht so der spanischen Sprache mächtig. Ich hoffe, ich kann richtig ansagen. Te llevo conmigo heißt er. I carry with you. Originalmixer Feier mit 3 Minuten 58.

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1: Werde ich mir merken, Te quiero conmigo heißt es richtig und das war ein Titel von Sapphire. 20:08 haben wir. Ich komme jetzt, weil ich mich mit meinen Gästen ein wenig zusammensetzen möchte, was essen und trinken, ein bisschen plaudern möchte, zu einem super Sapphire Megamix 1, den ich selbst vor einigen Wochen über Virtual DJ zusammengestellt habe. Er geht 34 Minuten, doch zuvor habe ich vom Gerhard Rauscher, ein guter Freund, einen Reim bekommen, den ich nur gerne vorlesen möchte. Und dann geht's auch gleich wieder zur Musik über. Heute wieder RFM mit viel Musik und Remy Dem. Bei Freestyle ist die Musik geil. Der Michi Brecht macht's allen recht. Michael macht weiter so, dann sind die treuen Hörer froh. Schönen Dank, lieber Gerhard, für diesen schönen Reim und diesen schönen Text. Ich freue mich darüber sehr. Sapphire Megamix habe ich angesagt, 34 Minuten und eine Sekunde. Viel Spaß dazu!

So, die schöne Zeit vorbei, 20.34 Uhr, ein wenig gestärkt, ein wenig geplaudert, ein wenig ausgeruht. 20.34 Uhr bedeutet, wir haben mindestens noch bis 21 Uhr Zeit, Freestyle zu spielen. Nach 21 Uhr kann natürlich immer noch Freestyle gewünscht oder auch gespielt werden, da bin ich für alles offen. Ich habe ab 21 Uhr eigentlich vorgehabt, Soul Funk und ein bisschen Rap zu spielen. Ich komme zu einem nächsten, ich komme zu einer nächsten Neuvorstellung und habe diesen Titel schon sehr gut vorgehört und muss sagen, es ist ein absoluter super Titel, wo man auch prima drauf tanzen kann. Es ist eine Maxi-Single, auch vom Plattenlabel Norotone Records. Da gibt es eine Gruppe namens Bass Frame. Und die haben einen Titel jetzt auch in die Tage erst herausgebracht und der heißt Ashes in the Sky. Dazu wünsche ich gute Unterhaltung.

So, so viel zu Bassframe, Ashes in the Sky. Wir haben 2042. Ich lese jetzt erstmal eine erste Biografie vor, weil es vorher irgendwie nicht gegangen ist. Dann schieben wir das auf 21 Uhr ein bisschen in die Länge und haben noch ein, zwei Biografien. Die erste kommt von Samuel Morales aka Same Sabon. Das verborgene Geheimnis von der Freestyle-Musikszene ist niemand anders als der Künstler Samuel Morales. 16 Jahre Musikerfahrung bei Live-Auftritten machten ihn zu einem Künstler, der überall sehr gefragt ist. Samuel ist kein Unbekannter bei den Single-Auskopplungen. Der Song Just You and Me wurde von ihm geschrieben. Produziert wurde es von Albert Caprera, der gleichzeitig die Gruppe The Latin Rascals betreut. Veröffentlicht wurde der Song von der Plattenfirma Universal Island Records und stürmte die UK National Top 40. Es kam dort auf Platz 22, noch bevor es 3 Stunden auf dem Markt war. In den Billboard 100 wurde es ein Top-10-Hit, es kam auf Platz 2 für 2 Wochen. Ausgekoppelt in den Staaten bei Strictly Rhythm Music Group Warner Brothers machte sich Samuel damit einen Namen in der Dance Music World. Der Mega-Dance-Hit Just You and Me bekam große internationale Verhandlungen bei Sony in Frankreich, Universal AMPM in den UKs und Polygram in Deutschland. Samuel Morales hat auch weitere Singles ausgekoppelt wie My Heart Alone, Open Your Eyes, You Are The One, Catch and Kiss und den Titel Free. Samuel hat bei über 75 Benefizveranstaltungen mitgewirkt, unter anderem für AIDS-Forschung, Organisation für Obdachlose, dem Roten Kreuz und zuletzt für die Benefizgala United We Dance. In Zusammenarbeit mit verschiedenen Plattenfirmen hat Samuel auch in Filmen mitgespielt. Im Film Searching for Bobby Fischer war er neben Oscar-Preisträger Ben Kingsley und Laura Fishburne ebenso zu sehen wie im Film Mr. Wonderful, wo Matt Dillon und Annabelle Sorka mitwirken. Momentan arbeitet Samuel im Studio mit dem Produzenten Cristiano Avinci zusammen und schreibt Songs unter anderem für Inya, Pink und Mobby. Dieser Latin-Freestyle-Künstler mit einer ausdrucksvollen Stimme bezeichnet sich selbst als sehr ehrgeizig und geduldig. Musik ist ein wesentlicher Teil in meinem Leben und es wird immer ein Teil von mir sein, sagt Samuel Morales und er fügt hinzu: Ich bin für die Musik geboren und möchte 9 Freestyle-Künstlern bei ihrem Start im Musikbusiness unterstützen. Es besteht kein Zweifel, Samuel bewahrt Haltung und erobert die Musikwelt im Sturm. Dann habe ich natürlich jetzt von dem Samuel Morales aka Same Sabon den Künstlernamen aus ihm, nur Samuel, die Maxi-Single habe ich selbst zu Hause, habe ich das, die Maxi-Single mir rausgesucht mit 7 Minuten 36 Extended Dance Mix mit dem Titel Open Your Eyes.

20:45 haben wir inzwischen noch zwei Informationen schnell zu diesem Titel. Das Plattenlabel in diesem Fall ist Cutting Records. Hintergrundsängerung hört man in der Mitte des Liedes. Hintergrundsängerin ist in diesem Fall die Safire.

20.53 Uhr bedeutet fast wieder Schluss mit meiner Freestyle-Sendung, obwohl sie bis 21 Uhr geht, wollte ich nur bis 21 Uhr Freestyle spielen. Dem komme ich natürlich nicht nach, weil ich nicht längst alle Freestyle-Titel, die ich spielen wollte, gespielt habe. Es fehlen mindestens noch zwei Premiere-Titel, einen von Sapphire, einen von Amira. Die hole ich natürlich um 21 Uhr nach. Des Weiteren habe ich natürlich einen schönen Premiere-Titel von Ischen, den ich hier nachspiele. Hier kommt aber erstmal bis um 9 Uhr eine schöne Maxi-Single von Johnny O, bekannt als bester Titel mit Fantasy Girl. Hier habe ich eine Maxi-Single aufliegen mit 6 Minuten, auch von dem Plattenlabel Micmac Records. Hören wir unverändert Johnny O, Titel heißt Highways of Love. Ich wünsche zu diesem Titel viel Spaß.

spätestens jetzt hätte ich meine Sendezeit überschritten, weil wir schon 21 Uhr durch haben. 21 Uhr und 0 Minuten und knapp 30 Sekunden. Da wäre normalerweise eine andere Sendung dran. Ich hätte mich schon längst verabschiedet. Heute ist es anders. Ich habe eine Special-Sendung, die geht bis 23 Uhr und ich moderiere jetzt um 21 Uhr flott und locker weiter. Und für alle, die jetzt erst zugeschaltet haben sollten oder wie immer durch den Schönwerra-Meißner-Kreis fahren, sei gesagt, aktueller Sender ist Radio RFM. Die aktuelle Sendung bis 23 Uhr lautet The Best of Freestyle. Und am Mikrofon bin ich. Mein Name ist Michael Brecht. Ja, wir haben uns hier im Studio ein bisschen verquatscht. Ich habe Gäste im Studio, den Uli, die Manuela und die Christina. Und die sind meine Gäste. Wir plaudern, wir haben ein wenig gespeist. Wir haben uns super oder unterhalten uns immer noch zwischendurch total super. Zwischendurch bin ich natürlich immer so ein bisschen am Switchen. Mikrofonansage, Titel spielen, dann auch wieder in die Lounge, um ein wenig zu plaudern. Dadurch habe ich ein bisschen die Zeit verschwatzt und habe natürlich nicht, wie ich es geplant hatte, meinen Extratitel von der Sapphire Women's Kiss, der vergiftete Kuss, zu spielen. Aber ich habe bis 23 Uhr Zeit. Von da ab haben wir da alles easy unter Kontrolle. Jetzt habe ich aber einen Premiere-Titel, den ich ungelogen von einer Gruppe, wo ich den zuletzt gespielt habe, ablösen möchte. Es geht um die Gruppe DSMT. Die habe ich die letzten Wochen und Monate gespielt mit dem Titel Lost Love. Bin ich ein bisschen von weggekommen. Ich habe ihn auch irgendwo verlegt und ich finde ihn Gott sei Dank auch nicht, weil ich jetzt eine neue Sängerin habe mit einem Titel, den ich gerne vorstellen möchte, der auch total unter die Haut geht. Ischen nennt sich diese Sängerin, ist eine fast Maxi-Single. Ich würde sagen, 4 Minuten 50 würde ich als Maxi noch durchgehen lassen. Und der Titel heißt I Remember Everything.

0: 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Eine richtig ruhige Ballade, die auch mal zwischendurch sein muss, damit es nicht nur hier fetzt und kracht und hier die Balken sich biegen und die Decke bebt, muss auch zwischendurch mal so ein Song hier rüberkommen. Es gibt ein kleines bisschen aus dem Nähkästchen zu plaudern. Ich habe des Öfteren Nicole da Silva gespielt, die damals die Maxi-Single herausgebracht hat, First Kiss. Das Besondere war gar nicht dieses Lied. Das Besondere ist an dieser Sängerin, dass sie nicht aus den USA, aus England oder sonst wo kommt, sondern aus Nordhessen, aus der schönen Stadt oder aus dem schönen Kurort Bad Arolsen. Da ist sie her, wohnte immer noch und hat damals diese Maxi-Single veröffentlicht, die ich schon öfters hier gespielt habe. Ich komme natürlich zu einem Übergang, der natürlich dazu passt. Ich habe jetzt einen Titel aufliegen von einer Gruppe COD. Das sind drei Buchstaben. Da konnte ich leider noch nicht recherchieren, was dahinter steckt. Die kommen übrigens oder kamen, weil es diese Band auch gar nicht mehr gibt, aus Frankenberg. Das liegt ja auch nicht allzu weit von hier entfernt. Die haben 1993, 1992 diesen Titel herausgebracht, In the Bottle. Und den spiele ich hier mit 5 Minuten 52.
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Soweit Divine Sounds zu hören mit What People Do for Money, ein absoluter Disco-Klassiker. Damals in Kassel, wo ich gewohnt habe und aufgewachsen bin, 1986 sogar in der Diskothek Last Penny gehört, in der Sickinger Straße, damals ansässig gewesen und natürlich immer brechend voll. Ich komme zu weiteren Soul-Titeln, wie zum Beispiel nachfolgenden Titel. Ich habe jetzt aufliegen von der Gruppe Midnight Star, bekannt durch Operator, was ich schon öfters hier gespielt habe, kommt heute Abend bestimmt auch nochmal als Maxi-Single mit 13 Minuten. Hier ein schöner, ruhiger Titel, Midas Touch. War falsch, ich wollte den zweiten Titel spielen, das mache ich jetzt nochmal neu. Ich habe vergessen weiterzudrehen und dann machen wir das nochmal neu. Jetzt kommt aber Midas Touch. Das ist der Anfang, das ist der richtige Titel.

bis zum letzten Pling 21:27 Midas Touch von der Gruppe Midnight Star. Ich komme zu einem nächsten Soul-Titel, den ich damals selbst in einer Diskothek

21:37, unverkennbar mit einem schönen Hall. Tim Green's Effects of Life. Einige Soul-Titel waren das jetzt um 21 Uhr. Ein paar Disco-Titel kamen zwischendurch, ein Freestyle-Titel. Ich schwenke mal wieder in Richtung Sensual Deep House Music. Das ist Music for Love and Intimate Lounge. So steht es hier auf meinem Cover bzw. auf meinem Bildschirm. Und ich spiele jetzt Breathe Me In von der Gruppe Sensual Deep.

Die Unterbrechung sei mir entschuldigt und geschuldet, weil ich um 21.41 Uhr schnell die Ansage machen muss. Ich habe immer noch die zwei lieben Gäste hier im Studio, mit denen ich mich zwischendurch oder eigentlich die ganze Zeit unterhalte, der Uli und die Manuela. Dadurch kann es natürlich immer mal zu Verzögerungen oder Aussetzern oder Pausen kommen. Priest Me In war das von Sensual Deep. Ich könnte jetzt noch Folgendes spielen, einen neuen Titel von der Anima, oder ich spiele natürlich, und das habe ich gerade mich dafür entschieden, den Sänger Mark. Der Mark ist übrigens auch ein Sänger von dem Plattenlabel Norotone Records. Mark ist ein Sänger, der noch nicht allzu lange dabei ist. Da ist er Feier ein bisschen länger im Geschäft, und Mark hat jetzt dieses Jahr im April seinen ersten Titel rausgebracht. Es ist eine Single mit nur 4 Minuten 38. Ich spiele mit dem Titel Lost Love.

5:10, 21:55 Uhr. Weiter hier die Sendung Freestyle bis 23 Uhr von Radio RFM. Am Mikrofon bin ich, mein Name ist Michael Brecht. Eben zuletzt gehört ein absoluter Soul-Klassiker, damals aus der Diskothek Jet Set mitgenommen, von der Gruppe Strafe, der Titel Set It Off. Just Born Records war damals das Plattenlabel. Ich komme zum ersten Plattenwunsch und möchte damit eine gute Freundin aus Kassel grüßen, die Bianca. Die hat gesagt, sie hätte doch wirklich sehr gerne einen Titel von der Gruppe Club Nouveau. Dem komme ich natürlich gerne nach und habe mir rausgesucht eine Maxi-Single mit 9 Minuten. Jetzt muss ich selbst auf den Player gucken. Es sind wirklich 9 Minuten und 7 Sekunden. Es kann aber auch sein, dass ich mich gerade täusche, weil auf dem rechten Player noch eine CD ist. Und das ist er gar nicht. Entschuldigung, ich muss mich korrigieren. Es ist Titel Nummer 4. Club New Way, Treat Me So Bad. Kommt fast dran. Es sind 7 Minuten 37, die Maxi-Single. Ich habe mich damals leider tot dran gehört. Bin gar nicht mehr so der Fan von Club Nouveau. Möchte aber trotzdem Plattenwünsche erfüllen und für andere dieses Lied spielen. In ungekürzter Fassung natürlich jetzt hier aus dem Jahr 1987. Von Warner Brothers ist das Plattenlabel. Der Titel Why You Treat Me So Bad. Wieder falsch. Kann man nichts machen. Hier kommt aber.

Maxi-Single Klöpniveau, Why You Treat Me So Bad, 22 Uhr und 4 Minuten bedeutet letzte Stunde Freestyle eingeläutet hier bei Radio RFM. Aktuelle Sendung Freestyle mit mir am Mikrofon. Mein Name ist Michael Brecht. Herzliche Grüße gehen nach draußen zu ganz vielen Leuten, die zuhören oder nicht mehr zuhören. Dazu hören unter anderem der Gerhard Rauscher, ein treuer Hörer, sowie die Bianca, eine gute Freundin aus Kassel. Zwei liebe Gäste habe ich im Studio, die Manuela und den Uli, die seit 19 Uhr mir hier Gesellschaft leisten, die mal zu mir kommen wollten. Wir unterhalten total schön, es ist ein total schöner Abend und wie gesagt, ich habe jetzt lange gebraucht, um auf diese Maxi-Single oder auf diesen Premiere-Titel, auf diesen Weltpremiere-Titel aufmerksam zu machen und habe jetzt endlich mal die Chance, ihn zu spielen. Veröffentlichung war offiziell gestern am 5. Juni gegen 12 Uhr. Die Rede ist von der absolut neuesten Scheibe von der Sapphire, Venomous Kiss, der vergiftete Kuss, Albummix, 4 Minuten 41. Mal sehen, wie ihr euch da draußen gefällt. 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

22 oder 10 Minuten, so langsam muss ich ganz ehrlich zugeben, und da nehme ich auch gar kein Blatt vom Mund, werde ich selber müde, unkonzentriert, weiß gar nicht, ob ich jetzt so richtig viel Disco-Musik spielen soll oder eher noch ein bisschen Deep Soul, Soft Soul, beziehungsweise lieber Soft Deep Music von Deep Dance und Deep Trance. Ich habe noch einige Titel offen und mein primärer Titel, wie gesagt, heute Abend war von der guten Sapphire, der giftige Kuss. Ich habe noch eine Neuvorstellung von einer Gruppe namens Deep Feel, Soft Rock Song mit 4 Minuten 20. Er heißt einfach nur The Love.

0: Eine ruhige Ballade, Deep Fields als Maxi-Single The Love. Ein bisschen von Sapphire möchte ich nur spielen. Erstens, weil es eines meiner Lieblingssängerinnen in den letzten Monaten geworden ist. Zweitens, weil mindestens ein Studiogast auch gesagt hat, dem gefällt's gut, dem Uli gefällt Sapphire sehr gut. Ich habe jetzt noch Flame aufliegen und You Drive Me Crazy muss ich noch raussuchen, habe ich natürlich auf die Schnelle nicht gefunden. Es kommen noch zwei, drei Lieder von Sapphire. Ich spiele auch nochmal den schönen Titel von Best Frame, Ashes in the Sky. Und es kommen also einige Schmankerl bis 23 Uhr zu euch nach Hause.
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22.20 Uhr, Feier und Verkennbar, Originalmix, Flame. Einen ruhigen Titel habe ich jetzt noch mit 4 Minuten und 30 über 4 Minuten. Aria Plek ist neu, auch eine neue Vorstellung. Lohnt sich unbedingt mal in diversen oder auf diversen Musikkanälen sie unbedingt mal zu suchen. Es gibt mehrere Titel von ihr. Ich habe mir jetzt nur einen rausgesucht, den ich persönlich schön finde. Er nennt sich Broken Orbit.

wieder gepennt, macht nichts. Ich habe eben ein schönes Lied von Sensual Deep gehabt. Ich habe es rechts, Gott sei Dank, noch Midnight Pulse, genau. Ich habe natürlich jetzt nochmal in einer schönen Liste stehen, Bassframe, die ich vorhin um ungefähr 21 Uhr gespielt habe, Ashes in the Sky als Wiederholung mit 6 Minuten und 15. Wir haben noch ein schönes Lied von Sapphire, nämlich mein Lieblingslied, You Drive Me Crazy. Und da kommen noch ein paar ruhige Lieder bis 23 Uhr in Bezug auf Dance und Deep Trance. Hier also Bassframe, Ashes in the Sky.

Doch die letzte Stunde ein wenig ruhiger und smoother wie gedacht, mit keiner Disco-Musik, sondern eher mit Deep und mit Soft Deep Trance. Eben zu hören, Hold Me Closer, bekannt angeblich, für mich noch nicht so richtig, DJ Karma war das. Ein Titel geht noch, bevor der Abspann kommt. Ischen habe ich heute Abend schon mal gespielt. Trotzdem eines meiner Lieblingssongs. Ich habe so einige Lieblingssongs mit Deep Trance oder mit Soft Trance. Einer davon ist, wie gesagt, Ischen. Aria Black gehört auch dazu. DSMT gehört dazu. Definitiv sind es einige Interpretinnen und Interpreten, die sich lohnen, auf alle Fälle zu hören. Hier also nochmal mit 4 Minuten 50 von Ischen, I Remember Everything.

22:58 Uhr. Ein bisschen beeilen mit dem Verabschieden, aber das, denke ich, kriege ich in 2 Minuten auch hin. Ein paar wichtige Worte werde ich doch nur über den Sender bringen müssen. Das war es am heutigen Samstagabend mit einer Special-Sendung der Sendung Freestyle hier von Radio RFM. Und ein besonderer Dank gilt an meine RFM-Kollegin Steffi Müller, die das unter anderem für mich heute Abend hier ermöglicht hat. Schönen Dank und schöne Grüße gehen nochmal an folgende Personen, an meine Studiogäste, an die Manuela, an den Uli sowie an die Christina. Nachnamen sage ich aus Datenschutzgründen schon mal nicht. Trotzdem war es ein wunderschöner Abend mit Plaudern, Trinken und lecker Essen. Es war ein sehr schöner Abend und es hat sehr viel Spaß gemacht, hier durch diese Sendung zu führen. Meine nächste Sendung ist ungewollt und unschwer zu erklären. Am 20. Juni, auch wieder ab 19.05 Uhr, 2 Stunden Freestyle hier bei RFM. Letzte halbe Minute, ich muss mich richtig beeilen. Ich wünsche allen ein schönes restliches Wochenende und einen schönen Sonntagabend. Eine schöne Zeit da draußen, passt auf euch auf und eine schöne Zeit euch. Mein Name ist Michael Brecht.

0: heute diesmal anders. Heute habe ich den Johannes dabei. Ich freue mich sehr, dass er da ist. Da.
1: Mein Mikrofon ist noch nicht ganz an.
0: Ja, wir sind fast pünktlich zur Sendung reingekommen. Jetzt geht's los, so die nächsten knapp 2 Stunden für euch. Paar Sommerbeats, würde ich mal behaupten. Bisschen House-Techno.
2: Ja, wir meinen ja alles dabei.
0: Bassmusik, ne? Ja. Wir gucken mal, wo die Reise hinführt. Wünschen euch viel Spaß bei dem schönen Wetter, beim Zuhören und ja, los geht's jetzt mit der ersten Nummer.
2: Dann nochmal drauf.

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0: Das war sie jetzt hier, diesen am Dienstag. Diesmal anders mit meinem Gast Johannes.
1: Schönen guten Abend.
0: Ja, zum Schluss gibt es hier nochmal, das ist jetzt auch nochmal ein Remix von Pet Shop Boys, richtig?
1: Nee, das ist Enigma.
0: Ach, das war jetzt Enigma.
1: Genau, genau.
0: Okay.
1: Ja, der Remix von Jens Gett.
0: Damit entlassen wir euch jetzt in den Dienstagabend noch ein bisschen und wünschen euch jetzt noch viel Spaß hier bei RFM. Wir sind raus. Ciao.
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When Evening Shadows Fall. Und wenn die Stimme von Van Morrison erklingt, dann ist es Zeit für eine lange Nacht bei RFM, Rundfunk Meißner, ihrem nicht kommerziellen Lokalradio im Werra-Meißner-Kreis. Ja, Zeit für eine lange Nacht mit Musik von und mit und zum Teil inspiriert auch von Van Morrison, der am 31. August 80. Geburtstag feiert. Und wir feiern da ein bisschen mit. Wir feiern den großartigen Sänger, den großartigen Musiker, Stückeschreiber, den ein bisschen knorrigen und knarzigen Interviewpartner, den manchmal etwas verschoben wirkenden kleinen Iren, der so eine große Stimme hat und so ein großes Herz für Musik, für Philosophie und für auch manchmal esoterischen Kokolores. All das steckt in diesem großartigen kleinen Iren, über den es heute in der langen Nacht gehen wird. Dazu begrüßt sie ganz herzlich Christoph Falkenstein, der sie ein bisschen durch die Nacht bringt mit dieser wunderbaren Musik und mit ein paar Anekdoten und Geschichten und mit ja, viel Freude am Thema, denn ich bin erklärtermaßen ein großer Fan dieser großartigen Stimme, dieses Musikers, und er hat mich tatsächlich fast durch mein ganzes Leben begleitet. Die ersten Aufnahmen, die ich von Van Morrison gehört habe, die stammen noch aus den 60er Jahren. Und da war er mit seiner Band Them unterwegs. Und mit diesem Sound fangen wir auch die lange Nacht an. Bright Lights, Big City. Ja, es geht los in einer großen Stadt, in einer Großstadt in Belfast, aus der Van Morrison stammt und die auch in dieser Sendung, in dieser langen Nacht, eine prominente Rolle spielen wird. Aber dazu später. Jetzt erst einmal der junge Van Morrison mit lauter Stimme und cooler Band. Them, Bright Lights, Big City.

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Wir haben doch gerade erst angefangen mit der langen Van Morrison Nacht mit einem alten Titel von seiner Band Them. Eine der Songzusammenstellungen, die sie damals in den 60s veröffentlicht haben, die hieß The Angry Young Them. Und auf diesem Album ist auch ein Titel, der heißt Don't Look Back. Und genau das, was die jungen Leute damals nicht machen wollten, die wollten nach vorne schauen, in eine hoffentlich großartige Zukunft. Genau das, was diese Herrschaften damals nicht wollten, das machen wir heute. Wir schauen heute zurück auf 80 Jahre gelebtes Musikantenleben von Van Morrison und die damit in Verbindung stehende Musik. Die Musik, die Van Morrison nach seiner Band Them gemacht hat, ist ein bisschen gekennzeichnet durch ein Suchen, durch ein Ausprobieren von allen möglichen Sachen. Und am Ende dieser Suche, im Jahr 69 oder 70, ist er dann ganz bei sich gelandet. Und da ist er letztlich für den Rest seiner Karriere auch geblieben, kann man sagen. Aus dieser Zeit, als er bei Bang Records in den USA und der Vertrag war, da hat er ein paar Sachen veröffentlicht, die damals keine sehr großen Wellen geschlagen haben, aber die ein bisschen seinen Tasten und Suchen charakterisieren. Und einen großen Hit hatte er, der ihn dann aber gar nicht mehr repräsentiert hat, als er rauskam und ein großer Hit wurde, aber der heute noch auf Partys zum Tanzen animiert und immer wieder gern gewünscht wird. Brown Eyed Girl. Bevor wir den hören, den Titel, noch hier zwei andere Bang Masters, Chickaboom und das elegische, großartige TB Sheets.

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Ende der 60er Jahre war Van Morrison in den USA gelandet, endgültig, ja, bei Bang Records unter Vertrag, aber mit den Produktionen dort nicht so furchtbar glücklich. Aber er war immerhin im Land seiner großen musikalischen Vorbilder. Viele der Leute, die er in seiner Jugend gehört hat und die ihn beeinflusst haben, kamen eben aus den USA. Jazz, Blues, Gospel, das war die Musik, die im Hause Morrison in Belfast in den 50er Jahren gehört wurde. Und bevor wir uns jetzt dann in den USA aufmachen, den großen Karriereteil von Van Morrison dort uns näher zu betrachten, blättern wir noch einmal ganz weit zurück in das Belfast von Van Morrisons Kindheit, dort, wo seine Wurzeln liegen und dort, wo er dann auch die großen amerikanischen Vorbilder kennengelernt hat, in der Plattensammlung seines Vaters und auch eines Onkels, soweit ich weiß, der in den USA häufig zu tun hatte, weil er zur See gefahren ist und immer, wenn er nach Hause kam, einen Berg neuer Schallplatten mit dabei hatte. Und dann hat die Familie zu Hause am Plattenspieler gesessen und sich die neuen Sachen aus dem Hause Ray Charles oder auch vielleicht Johnny Cash oder Muddy Waters oder Big Bill Broonzy angehört. Und ja, da war es um den jungen Van Morrison geschehen. Ja, über die Jugendzeit und ihren Einflüsse jetzt einen längeren Ausschnitt aus einer meiner Blue Highway Sendungen. Und da steckt nicht nur viele alte Musik und viele Erinnerungen drin, sondern auch ganz aktuelle Musik vom neuen Van Morrison Album, das er erst in diesem Frühjahr veröffentlicht hat und das treffend zu den ganzen Erinnerungen Remembering Now heißt. Ja, und so klingt das, wenn wir uns in die Geschichte von Van Morrisons Belfast einklinken. Nein, es geht heute um einen von den übrig gebliebenen alten Helden, die nach wie vor produktiv sind, nach wie vor immer wieder überraschende neue Schallplatten veröffentlichen, neue Songs schreiben, auch unermüdlich weiter live auftreten. Die Rede heute Abend ist hier von Van Morrison und seinen Visionen, seinen Erinnerungen, vor allen Dingen an seine Heimatstadt, an die Stadt Belfast, dort, wo er in Orangefield aufgewachsen ist und wo er sich immer wieder zurückbesinnt. Ja, eigentlich schon seine ganze Karriere lang gibt es immer wieder Songs, die sich auf seine Herkunft, auf seine Heimat, auf seine Anfänge beziehen. Und da kann man viel von ihm auch erklären, denke ich, wenn man einfach mal in seine Texte reinhört bzw. reinliest. Also, hier jetzt Memories and Visions von Van Morrison, der ja kürzlich erst wieder ein großartiges Album veröffentlicht hat, das heißt Remembering Now, und wo es eben auch viel um die Erinnerung, aber eben auch um das Now, um das Hier und Jetzt geht. In diesem Sinne, viel Vergnügen in den nächsten 2 Stunden mit Van Morrison und ein bisschen Christoph Falkenstein.

eine Balance finden in diesen ganzen Erinnerungen, in den Erinnerungen und den Visionen, den Blick nach vorne. Das ist es, worum es Van Morrison geht. Um eine gewisse Balance. Ja, und das schafft er auf dem neuen Album, finde ich, wunderbar. Aber er besinnt sich eben auch viel zurück. In seine Zeit, als er Schüler war in Orangefield, als er zum Fenster rausgeguckt hat aus seinem Klassenzimmer und geträumt hat. Als er dann, wenn er nach Hause kam, die Schallplatten seines Vaters aufgelegt hat und sich Ray Charles reingezogen hat, I Believed in My Soul. Ja, eine Anspielung auf einen Song von Ray Charles. I Believed in My Soul After School. Und da war so viel Liebe in ihm zu dieser Kultur, zu dieser Musik. Er hat es wirklich aufgesogen. Meditation, Contemplation 2. It filled me up. I got to go back, we've got to go back for the healing and go on with the dreaming. Gehen wir zurück mit Van Morrison nach Orangefield.

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Wir befinden uns heute Abend mit Van Morrison auf der Memory Lane. Es ist der Herbst seines Lebens auf jeden Fall. Er wird am 31. August 80 Jahre alt und das ist einer der Gründe, warum wir heute uns sein Album Remembering Now ein bisschen genauer angucken und vor allen Dingen auch seine Erinnerung an seine Herkunft. Er stammt aus Belfast, aus Nordirland und ja, hat viel davon in seinen Liedern immer wieder auch untergebracht, viel über diese Zeit berichtet. Und man kann ihn eigentlich ganz gut über seine Musik kennenlernen dadurch. I stop a while and ask a stranger, is this the place that was once called Memory Lane? I don't know where I am or what I'm after. I'm stuck here again, back on Memory Lane. Und das ist Van Morrison in seiner Karriere oft passiert, dass er in seine Erinnerungen hängen geblieben ist. Zum Beispiel an seine Erinnerungen an die Tage vor Rock'n'Roll.

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0: Werden da auch bei Ihnen Erinnerungen wach, wenn Sie hören, dass da einer am Telefunkenradio so lange gedreht hat, bis er Radio Luxemburg reinbekommen hat mit der aktuellen Musik? Oder war es bei Ihnen vielleicht ein anderes Radio? Bei mir war es ein Tonfunkgerät, auf dem dann die ganzen Stationen verzeichnet waren. Airflown, Budapest, AFN, Hilversum, Helvetia, Südfunk Stuttgart und so weiter und so weiter. Ohne diesen Knopf, an dem man da drehen konnte und immer auf der Suche war, konnte man sie nicht finden. Leute wie Elvis oder Fats Domino oder Lightning Hopkins oder Sonny and Terry oder Muddy Waters, kein John Lee und auch kein Ray Charles. Das war die Zeit, in der Van Morrison sozialisiert wurde. Dann kam der Killer Jerry Lee Lewis und veränderte die ganze Szenerie. Wunderschöne Geschichte, sehr lyrisch, sehr entspannt und man kann ein bisschen träumen von den alten Zeiten, als man nicht von irgendwelchen TikToks zugeballert wurde. Erneut wird Van Morrison festgehalten in seiner Erinnerung, diesmal Up on Cypress Avenue.
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